0: Weisungen des Vorgesetzten nicht zu befolgen, umso mehr werden wir bald merken, dass wir ruhiger werden und analytischer zu denken und zu arbeiten vermögen. Wir werden die Arbeit, die wir zu erfüllen haben, um vieles bewusster und konzentrierter durchführen. Ohne uns rechtfertigen zu wollen, nehmen wir die Angelegenheit an, denn es ist nun mal so, wie es ist. In unserem Alltagsleben hat alles Vor- und Nachteile. Doch wer soll das ändern, wenn nicht wir? Denn wir sind gefragt. Für jeden von uns ist der Tag sein Tag. Deshalb ist auch jeder von uns gefragt. Wenn uns das bewusst wird, dass wir in jeder Situation gefragt sind, beginnen wir mehr und mehr, uns selbst zu hinterfragen, um unsere Gedanken zu ordnen und eventuell unsere Selbstgespräche zu analysieren. Dabei kommen wir hinter so manchen Energieverlust.
1: Gabriele, die Prophetin und Botschafterin des ewigen Reiches, macht uns bewusst: Wir stehen vor einer mächtigen Umbruchszeit. Eine neue Zeit dämmert empor und möchte uns das Lilienzeitalter nahebringen. Das Lilienzeitalter beinhaltet die Lehre des Christus Gottes, einst in Jesus von Nazareth. Gott in dir und du in Gott, denn in allem ist das Wort des Alls. Das Wort des Alls ist das Wort des Schöpfergeistes in der ganzen Natur. Im ganzen All, in der Unendlichkeit, spricht das Schöpfungswort, das wir Gott nennen. Unsere Atmosphäre, die wir oftmals Himmel nennen, kann auch als der Alldom bezeichnet werden, unter dem alle irdischen Pflanzenarten, die ganze irdische Tierwelt, jeder Stein und alle Mineralien ihren irdischen Platz haben. Die vier Grundkräfte Gottes, Ordnung, Wille, Weisheit und Ernst, auf Erden die vier Elemente Feuer, Wasser, Erde und Luft genannt, versorgen die irdischen Lebensformen. Das ewige Reich, das ewige Sein ist die ewige Heimat aller Wesen aus seinem Geiste und aller Lebensformen. Die Unendlichkeit, das Sein, ist Kommunikation. In den vier Entwicklungsebenen, die Schöpfungswiege des Seins genannt, beginnt die Evolution gleich Kommunikation der Entwicklungsformen, von der wir schon in einer göttlichen Offenbarung gehört haben, die uns vieles erkennen lässt. Liebe Mitmenschen, so Gabriele, unser Umdenken hin zum wahren Leben hat zum Ziel, wieder göttlich zu werden, so wie es uns der wahre Gott durch Mose in den 10 Geboten lehrte und sein Sohn, der Christus Gottes, in seiner Bergpredigt. Leben heißt Allleben, das Schönheit und Reinheit ist. Dabei ist uns die Lilie Vorbild. Wir lernen, um zu unserem wahren, ewigen Leben wieder zurückzufinden. Wir beginnen zu lernen in dem, was uns die Tagesereignisse aufzeigen. Das ist der Beginn des Lilienzeitalters, des Reinen und Ausgewogenen und des Freien. Frei zu werden von uns selbst für die neue Zeit, für das messianische, sophianische Zeitalter, Gott in uns und wir in Gott. Auf den Einzelnen bezogen heißt das: Gott in mir und ich in Gott. Im Zeichen der Lilie, der neuen Zeit, werden wir allmählich von uns selbst frei. Frei von Selbstgesprächen, von Prologen und Monologen, frei von unschönen Geheimnissen. Pflegen wir unsere Selbstgespräche, Prologe und Monologe unkontrolliert weiter, dann gehen diese mit der Zeit in unser Unterbewusstsein ein und dann in unsere Seele als Programm. Auf diese Art und Weise programmieren wir uns selbst. Das Unterbewusstsein kann zu einem nicht unbeachtlichen Geheimnisträger werden, der sich tagsüber und auch in der Nacht immer mal wieder meldet, bevor es sich als Gravur in unserer Seele, in den Seelenpartikeln festsetzt und irgendwann zur Bereinigung ansteht oder gar zur Wirkung kommt. Unser Persönliches kann also sehr facettenreich sein, das uns in vielen Situationen so manches sagen möchte, um aufgearbeitet zu werden, zum Beispiel, wenn uns Traurigkeit oder Überheblichkeit oder weit Schwerwiegenderes überkommt. Oft sucht man Hilfe. Im Zeichen der Lilie, der Freiheit und Reinheit, gehen wir zu Gott in uns, denn wir sind der Tempel Gottes und der wahre Gott ist in uns, also Gott in uns und wir in Gott. Es gibt viele Möglichkeiten, uns zurückzuziehen, um in uns, zu Gott in uns zu beten. In unserem Tagespensum gibt es auch Unterbrechungen, zum Beispiel eine Pause in der Arbeit oder nach dem Mittagsmahl, wenn noch Zeit ist, oder auf dem Weg nach Hause oder zu Hause. Mit der Zeit merken wir, Gebet ist Leben und wahres Leben macht frei. Gebet heißt auch, nach dem wahren Leben Ausschau zu halten, das wir überall wahrnehmen können, ob es am Firmament ist oder im Regentropfen, der an der Fensterscheibe entlangfließt, zum Beispiel, wenn wir gerade unser Fahrzeug besteigen. Ob wir ins Firmament blicken oder den Regentropfen am Fenster beachten, vieles, ja alles möchte sich uns mitteilen, denn das Leben ist allgegenwärtig. Merken wir uns, der wahre Gott ist der allgegenwärtige Geist des Lebens. Das All, die Unendlichkeit ist das Ich bin das Allleben. Und wir sind seine Kinder, seine Söhne und seine Töchter. Wir sollen wieder zu dem werden, was der Wesenskern unserer Seele innehat, das Wesen des Seins. Deshalb heißt es, frei werden von uns selbst. Hierfür ist die Lilie ein Symbol. Sie möchte uns an unser wahres Wesen erinnern, an die Reinheit und Schönheit, an das kosmische Leben, das wir im Kern unserer Seele sind.
2: Gabriele erklärt, Gebet heißt also, Leben nach dem Gesetz des Lebens. Das Leben ist die Alleinheit, die uns das Firmament, die Natur, der Stein, jede Blume, jeder Baum, jeder Strauch, jedes Tier aufzeigt. Es ist das Wort des Alls. Jeder Sonnenstrahl, den wir bemerken, kann eine Botschaft enthalten. Jeder Windhauch, der unsere Haare bewegt oder über unser Gesicht streicht, kann eine Botschaft für uns innehaben. denken wir daran, Gott in uns und wir in Gott. Der wahre Gott ist die Unendlichkeit. Es ist das Vater-Mutter-Sein. Das ewige Sein hat sich die geistig-göttliche Form gegeben, sodass alle seine Söhne und Töchter ihn, das Urwesen des Seins, schauen können, das mit ihnen in der Alleinheit des ewigen Reiches wirkt. Weil der Ewige auch wesenhaft unter seinen Söhnen und Töchtern ist, erkennen sie auch ihre Schaffungen als die Ebenbilder des Vater-Mutter-Seins und gleichzeitig, dass sie Erben der Unendlichkeit sind. Alles Sein ist Bewusstsein und hat den jeweiligen Bewusstseinsstand, der im Schöpfer, dem Vater-Mutter-Gott, Evolution ist, was Weiterentwicklung bedeutet. Immer mehr und tiefer verstehen wir, was Gebet in Wirklichkeit bedeutet. Wieder zu dem zu werden, was unser Seelenkern trägt, unser wahres Wesen. Das wieder zu werden, ist unsere Aufgabe, die zum wahren Leben führt, zur Sohn- und Tochterschaft in Gott, dem Vater-Mutter-Sein. Deshalb ist jede Minute in unserem Erdenleben kostbar. Im Seelengrund jedes beseelten Menschen pocht das Leben der Unendlichkeit. Das Leben ist derart mannigfach und vielfältig, dass wir Menschen das Allleben im Detail niemals ganz erfassen können. Doch um wie vieles mehr erleben und erfassen wir, wenn wir wahrhaft zu leben beginnen? Denn wie gesagt, wahres Leben ist Gebet, Gott in dir und du in Gott. Der wahre ewige Gott ist das Allleben. Das Leben setzt sich in Bewusstseinsfolgen, in unermesslichen Strömungen, in mächtigen Äonenläufen fort. Jeder beseelte Mensch hat seinen seelischen Bewusstseinsstand, den er zum Blühen bringen kann. Denn wohin der Mensch auch geht, wo er auch steht, es umgibt ihn das wahre Leben und somit der wahre alleine Gott. Ob wir zur Arbeit gehen oder fahren, ob wir als Frau oder Mutter unsere Arbeit verrichten, wir sind umgeben von Gott, der das Allleben ist. Manch einer fragt, wer oder was ist Gott? Wer oder was ist das Allleben? Ob uns das Wort Gott geläufig ist oder der Begriff Allleben, es ist immer der mächtige alleine Strom, das ewig strömende Gesetz Gott, das wir nicht schauen und das uns dennoch umgibt und durchströmt. Es ist das Gesetz der Liebe, des ewigen Seins, dessen Söhne und Töchter wir sind, ob wir es annehmen wollen oder nicht.
0: Gabriele gibt weitere Hinweise. Jeder einzelne von uns Menschen hat seinen derzeitigen Bewusstseinsstand, weil jeder einzelne seine Seele belastet hat. Der eine mehr, der andere weniger. Deshalb sind wir gefragt, jeder einzelne. Der Bewusstseinsstand führt uns gemäß unserem geistigen Reifegrad und macht uns zielbewusst auf etwas aufmerksam, das uns jetzt und heute etwas zu sagen hätte. Wer macht den Menschen auf seinen Bewusstseinsstand aufmerksam? Es ist das allströmende Gesetz, Gott, das Sein, das durch die Unendlichkeit strömt, durch jedes Atom, jedes Molekül, durch alle Sonnen und Planeten. Gott ist das Sein, das Ich bin, das urewige Gesetz ewiglich, das, wie gesagt, die Unendlichkeit durchströmt. Nichts, aber auch gar nichts ist tot. Es gibt nichts Totes. Alles hat Bewusstsein, das Leben bedeutet. Und ist dies oder jenes noch so unscheinbar und scheint uns Menschen unnütz oder unbrauchbar? Wie wir das auch sehen, alles fällt der Umwandlung zu. Alles, auch das, was wir Menschen als tot oder gar als unbrauchbar bezeichnen. Deshalb kann für jeden Einzelnen von uns der Tag ein unvorstellbares Buch zur Erkenntnis werden und ein entsprechendes Nachschlagewerk von einem unermesslichen Ausmaß. Wie schon dargelegt, heute ist wohl heute. Doch der Morgen, unser beginnender Tag, bereitet schon die Botschaft vor für den, der vom Morgenschlaf erwacht. Jeder ist selbst gefragt, ohne Wenn und Aber. Die Botschaft für den beginnenden Tag sowie für den laufenden Tag haben wir, jeder von uns, irgendwann eingegeben. Was zur Selbsterkenntnis und Bereinigung ansteht und unser Denken oftmals gefangen hält, es blockiert, möchte der Morgen und der Tag uns mitteilen, denn es ist eine Botschaft an uns. Was der Tag auch aufzeigt, es kann uns wie gefangen nehmen, dann, wenn uns das Gleiche immer und immer wieder in Erinnerung kommt, weil es behoben werden möchte. Wenn uns das bewusst wird, sollten wir uns, so wie es möglich ist, einige Minuten Zeit nehmen, um uns zu hinterfragen, was es uns zu sagen hat. Nehmen wir das, was letzten Endes uns betrifft, ernst, dann wird unser Gemüt wohl etwas unruhig, weil unser Nervensystem versucht, einiges auf den Weg zu bringen, das uns erkennen lässt, was zu tun wäre. Tun wir es, so weit, wie es uns möglich ist, dann wird bald unser Gemüt ruhiger und um einiges leichter. Oftmals ist es unser Nächster, der unser Gemüt, unsere Nerven in Wallung bringen kann. Es gibt viele Anlässe, die uns erregen, aber gleichzeitig eine Botschaft an uns innehaben. Dies oder jenes oder gar unser Nächster entspricht nicht unserer momentanen Gemütsverfassung. Oftmals ist es nur eine Kleinigkeit, die unser Gemüt erregt. Zum Beispiel liegt schon die ganze Zeit etwas dort, wo es nicht hingehört. Enttäuscht und ärgerlich räumen wir es heute beiseite und denken: Wer hat das dort hingelegt und nicht aufgeräumt? Warum gerade heute sinnieren wir weiter? Wer war es? Warum hat er es nicht aufgeräumt? Er hätte es schon längst tun können. Mich hat das schon lange gestört. Nun musste ich es aufräumen. Und. Halt! Die Frage, hat mir das Aufräumen geschadet? Oder hat es etwas bewirkt auf meinem Weg in die neue Zeit? Ich erinnere mich plötzlich. Es gilt, frei zu werden von mir selbst. Das heißt, zum einen hat mir das Aufräumen von dem, was ein anderer liegen gelassen hat, geholfen. Zum anderen habe ich gelernt, wie es andere halten, geht mich nichts an. Ich habe es nur weggeräumt, weil es an diesem Platz nicht hingehört. Und damit ist es getan.
1: Gabriele gibt uns ein weiteres anschauliches Bild. Ich gehe durch den Garten. Plötzlich stolpere ich über einen kleinen Stein, der schon immer dort liegt und dort seinen Platz hat. Ich schaue zu Boden und siehe da, in der Rabatte, im Blumenbeet ist eine Blume aufgegangen, die mich mit ihrer Farbe anlächelt, als hätte sie eine Botschaft für mich. Sie hat auch eine Botschaft. Bleibe stehen und denke an das Allleben und öffne dich für das Leben. Die Blume und auch weiteres wie Gräser, Stauden, Sträucher und erinnern uns an die Lilie der Reinheit und an den Beginn einer neuen Zeit. Oder? Wie unerwartet steht ein Wort oder ein Satz in ihnen auf, der eine gewisse Freiheit und Freude auslöst. Auch das ist kein Zufall, so wie alles in unserem Dasein kein Zufall ist. Alles kann uns etwas sagen. Auch ein Hinweis, der uns erfreut, kann ein Impuls aus der Natur sein. Zum Beispiel, werde von dir selbst frei und von dem, was andere wollen und tun, wie sie denken und was sie erwarten. Es sei denn, man kann helfen, dann, wenn es Not tut. Ein Tag hat viele Möglichkeiten zur Selbsterkenntnis, um sich selbst zu finden und von sich selbst frei zu werden. Gerade der Abend kann zur Erholung werden, dann, wenn man wieder einiges erkannt und behoben hat. Das sind die ersten Ansätze zum wahren Gebet. Der wahre, ewige Gott, der in allem das Leben ist, bedarf nicht der anstrengenden Lippengebete. Er, die Allliebe, möchte, dass wir beginnen, unser himmlisches Erbe wieder zu leben, wieder zu lieben, was besagt, Gott in uns, Gott in allem, denn Gott ist das Leben. Der wahre, ewige Gott ist der redende Gott, das Allleben. Der Beginn des Umdenkens heißt, zu jedem Einzelnen von uns gesprochen, liebe das allgegenwärtige Leben und schaffe die persönlichen Monologe ab, die Selbstgespräche, was besagt, frei werden von sich selbst. Was sind unter anderem Monologe? Zum einen mit sich selbst reden, zum anderen von sich oder anderen ein Bild machen und dieses durch die Mühle der Vorstellungswelt drehen so lange, bis man selbst mit dabei ist und, wenn möglich, zur Hauptperson wird. Das kann so weit führen, dass der Mensch glaubt, diese Person zu sein. Daraus erfolgt dann die Abwertung des Nächsten, die Besserwisserei und der Fremdeinfluss und die Fremdbestimmung dann, wenn wir den ganzen Zauber des Egos nicht rechtzeitig unterbinden. Es sei wiederholt, unsere Aufgabe für ein gottbewusstes Menschentum heißt, frei werden von sich selbst. Ich, so Gabriele, nenne das auch leer werden oder leer sein für die Augenblicke des Tages. Denn ein Augenblick kann uns schon auf vieles aufmerksam machen und uns vieles mitteilen. Deshalb heißt es auch, nütze den Tag, nütze den Augenblick. Erst dann, wenn wir von uns selbst frei werden, können wir das Leben, das Allleben verstehen. Denn Gottes Wort ist das Allleben.

Wer war Jesus von Nazareth? Wie verlief seine Kindheit und Jugendzeit? So fragen Menschen in aller Welt, die die Wahrheit über das Leben des größten Menschheitslehrers erfahren möchten. Nachfolger des Nazareners berichten authentisch über das Leben des Jesus von Nazareth, frei von Auslegungen und Fälschungen kirchenhöriger Historiker. Ihre Quellen sind Christus' Offenbarungen, gegeben durch Gabriele, seine Prophetin und Botschafterin in unserer Zeit. Wer könnte besser das Erdenleben des Jesus von Nazareth beschreiben als Christus selbst? Er spricht über seine Eltern Maria und Josef, seine Seelenkämpfe, seine Liebe zu den Tieren, den Beginn seiner Lehrjahre. Wer war Jesus von Nazareth? Seine Kindheit und Jugendjahre. Seine Schilderungen gehen zu Herzen und sein Leben ist auch ein Symbol für die Menschheit.

liegt die Kraft zur Heilung. Liebe Mitmenschen, Christus heilt. Zwei Worte, die für unser Leben, für unsere Seele, aber auch für die Gesundheit unseres Körpers, dann, wenn es sein kann, von Bedeutung sind. Der kosmische Geist, wir nennen ihn im Abendland auch den Christus-Gottesgeist, ist das ewige Leben. Ewiges Leben kann nicht sterben. Ewiges Leben aus der mächtigen Schöpferquelle ist immer Wohlbefinden und Gesundheit. Jede Unpässlichkeit, gar Krankheit, ist ein Fingerzeig, dass mit unserem Fühlen, Denken, ja mit unseren Verhaltensweisen etwas nicht in Ordnung ist. Wie schnell beten und rufen wir, lieber Gott, hilf mir, ich will gesund werden. Oder, ich will meinen Alltag leben, ohne meine Depressionen, ohne meine Unstimmigkeiten. Lieber Gott, ich will glücklich und froh sein. Viele Menschen sind von Gott enttäuscht, weil sie Gott um Hilfe und Beistand angerufen haben, er jedoch nicht geholfen hat. Wer oder was kann der Grund für unsere Enttäuschung sein? Denken wir über Folgendes nach. Der Christus-Gottesgeist ist der innere Arzt und Heiler. Wenn wir hören, innerer Arzt und Heiler, dann fragt sich so mancher Hörer, was heißt innerer Arzt und Heiler? Der Geist Gottes, der Christus-Gottesgeist, ist kosmische, allgegenwärtige Kraft, ist das Leben im Urgrund unserer Seele und in jeder Zelle unseres Körpers und so auch in unserem Atem. Leben aus dem Urgrund der Seele ist Gesundheit. Um eine Ganzheitsheilung der Seele und des Körpers zu erlangen, bedarf es zuerst der Reinigung unserer Seele. Die Seele also ist die Basis für Ganzheitsheilung. Stimmt die Basis, was besagt, dass der Mensch eine gewisse Basis schaffen sollte, indem er sein allzu menschliches, wir sagen auch, das Sündhafte erkennt, bereut, bereinigt und nicht mehr tut, dann werden wir stimmig mit dem Leben im Urgrund unserer Seele. Dann beginnen wir, in Kommunikation zu gelangen mit dem Christus-Gottesgeist, dem heilenden Geist in uns. Mit der Basis im Urgrund unserer Seele, dem Wahren, zu kommunizieren, ist ausschlaggebend für eine Ganzheitsheilung der Seele und des Leibes, vorausgesetzt dann, wenn es gut ist für unseren Physiker.

physischen Körper. Wenn es heißt, Christus heilt, dann gedenkt der innere Arzt und Heiler zuerst der Seele und dann des physischen Körpers. Wie wir nun gehört haben, sollen wir zuerst die Basis für eine Ganzheitsheilung schaffen, für die Heilung der Seele, sodass auch der Körper Hilfe und Heilung erlangt. Wir beginnen in unserem Gefühlsleben oder mit den noch bestehenden Gedanken Ordnung zu machen. Dabei nehmen wir, wenn möglich, eine aufrechte Sitzhaltung ein, stellen beide Füße auf den Boden und wer möchte, legt die Handrücken jeweils auf einen Oberschenkel und zieht die Handrücken an den Körper heran. Dadurch strafft sich unser physischer Leib. Dadurch wird der Mensch aufnahmebereiter für die innere Kraft. Die noch vorhandenen Gefühle oder störenden Gedanken wollen wir näher beleuchten, um ruhig und tief atmen zu können. Wir kontrollieren, was hinter unseren Gefühlen und Gedanken abläuft. Das ist störend und lässt uns nicht tief genug atmen. Jegliche Unruhe, die aus unseren Verhaltensweisen kommt, will uns etwas sagen. Was bewegt uns also und was können wir jetzt in Gedanken beheben, um tiefer zu atmen? Wir machen nun eine kleine Pause, sodass sich jeder von uns hinterfragen kann, um in Gedanken das zu beheben, was die Unruhe bringt, was auf unsere Atmung einwirkt, was erst später behoben werden kann, das halten wir in der Bejahung fest. Wir nehmen uns vor, nach der Christus-Gottes-Heilung das Ungute zu beheben. Wir machen eine ganz kurze Pause, um uns selbst zu ergründen.

Wir sind ruhiger, also ausgewogener. Nun beginnen wir mit der Atmung. Wir atmen tief ein und aus. Tief ein und aus. Wenn Sie wollen, können Sie Ihre Augen schließen. Sie atmen tief ein und aus. Sie atmen tief ein und langsam aus. Nun begleiten Sie Ihren Atem. Sie atmen bis in den Bauchraum hinab. Halten mit dem Atem kurz inne. Und atmen durch die Nase oder durch den Mund aus. Wir atmen in den Bauchraum hinab, begleiten unseren Atem, halten kurz inne und atmen wieder durch die Nase oder durch den Mund aus. Wir atmen in den Bauchraum hinab, halten kurz inne und atmen wieder aus. Wir atmen ein. Halten kurz inne und atmen wieder langsam und bewusst aus. Diese Atemübung wiederholen wir nun einige Male, indem wir unseren Atem in den Bauchraum hinab begleiten und wieder ausatmen. Wir atmen ein, tief in den Bauchraum hinab, halten inne und atmen wieder langsam und bewusst aus. Wir atmen ein, tief in den Bauchraum hinab, halten inne und atmen wieder langsam und bewusst aus. Wir atmen ein und aus. Ein und aus. Unsere Gedanken haben Abstand genommen. Das Nervensystem ist entspannt. Sie atmen nun ruhig und tief. Ruhig und tief geht Ihr Atem.
Sie atmen ruhig und tief. Ruhig und tief geht Ihr Atem. Entsprechend Ihrem Atemrhythmus lassen Sie es nun atmen. Es atmet. Es atmet. Aus der Kraftquelle inneren Lebens spreche ich nun Ihre Seele und Ihren Körper an. Bitte denken Sie nicht mit. Lassen Sie es einfach geschehen, indem Sie ruhig und tief atmen. Christus wirkt in Ihrer Seele. Christus wirkt in Ihrer Seele. Christus wirkt in Ihrer Seele. Christus strahlt durch Ihre Seele. Christus strahlt durch Ihre Seele. Christus strahlt durch Ihre Seele. Der Geist der Unendlichkeit wirkt in Ihrer Atmung. Der Geist der Unendlichkeit wirkt in Ihrer Atmung. Der helfende und heilende Christus Gottesgeist strömt in Ihrem Atem. Sie atmen die helfende und heilende Kraft ein und atmen Ungutes wie Leid, Schmerz und Krankhaftes aus. Der Christus-Gottesgeist wirkt in Ihrem Atem und durch Ihren Atem. Der Christus-Gottesgeist wirkt in Ihrem Atem und durch Ihren Atem. Sie atmen ein, tief ein und atmen die Schadstoffe, die sich in den Bausteinen des Leibes angesammelt haben, aus. Sie atmen tief ein und atmen die Schadstoffe aus. Sie atmen tief ein und atmen die Schadstoffe aus. Bleiben Sie ruhig.
in voller Harmonie. Denken Sie nicht mit. Lassen Sie das Leben strömen. Lassen Sie das Leben strömen. Sie nehmen in Ihrem Atem die heilende Christus-Gotteskraft auf und atmen die Schadstoffe aus Ihrem Körper aus. Sie atmen die heilende Kraft ein und atmen die Schadstoffe aus Ihrem Körper aus. Sie atmen die heilende Kraft ein und atmen die Schadstoffe aus. Sie atmen und lassen die helfende und heilende Kraft strömen. Lassen Sie die helfende und heilende Kraft strömen. Eine zarte, harmonische Musik ist gleich einer Blume, die ihren Duft verströmt.

in ihren Körper. Es strömt durch ihre Seele in ihren Körper. Sie nehmen in ihrem Atem den Duft der kosmischen Blume auf. Es strömt und sie atmen. Es strömt und sie atmen. Es strömt und sie atmen. Auch wenn die Musik nun langsam verklingt, es strömt, sie atmen. Es strömt, sie atmen. Es strömt, sie atmen.

zum Geleit. Der Christus-Gottesgeist ist der innere Arzt und Heiler, der Heiler der Seele. Das bedeutet für jeden von uns, im Alltag jegliche Unstimmigkeiten, die in unseren Gefühlen und Gedanken, aber auch in unseren Worten oder Handlungen aufkommen, so weit wie möglich zu hinterfragen, um sie zu beheben. Dadurch schaffen wir die Basis für die Ganzheitsheilung. Dann strömt es. Und es strömt immer mehr durch die Seele in unseren Leib. Ihr Atem ist dann gefüllt mit der helfenden und heilenden Kraft des Christus Gottes. Zum Ausklang hören wir noch einmal leise und tiefe Musik.

Wenn Sie wollen, bleiben Sie noch eine geraume Zeit in dieser inneren Stimmung. Möge Ihr Weg Sie immer näher zu Christus führen. Denken Sie auch dann, wenn Sie einen Arzt Ihres Vertrauens aufsuchen. Auch in ihm ist der Christus Gottesgeist. Und denken Sie daran, tief und ruhig zu atmen, denn in der Ruhe strömt die Kraft. Darf ich Ihnen ein gesegnetes und gotterfülltes Leben wünschen? Gabriele.

Gott zum Gruß, liebe Hörerinnen, liebe Hörer. Wir hören heute wieder eine Lehrandacht aus dem ewigen Gesetz Gottes, dem absoluten Gesetz, so wie es niedergelegt ist in dem Buch Die großen kosmischen Lehren des Jesus von Nazareth an seine Apostel und Jünger, die es fassen konnten. Die Auslegungen einiger Lehrsätze gibt uns Gabriele, die Prophetin und Botschafterin Gottes für diese Zeit.

0: Christus sagt uns, denke daran, lass nicht zu, dass sich Unnützes und Unlauteres in deinem Oberbewusstsein und in deinem Unterbewusstsein tummelt.
1: Was wir längere Zeit bewegen, das setzt sich im Ober- und im Unterbewusstsein fest. Kommt ein Gedanke und wir bewegen diesen ständig, dann verstärken wir ihn. Aus dem Gedanken wird dann ein Programm, weil wir immer mehr Gedanken hinzugeben. Dieses Programm geht in unsere Gehirnzellen ein, in unser Oberbewusstsein. Es bewegt uns immer und immer wieder. Lassen wir dies zu, dann zieht es uns förmlich in die Welt der Sinne, zieht uns hinein in unser Sündhaftes, sodass wir oftmals nur sehr schwer nach innen kommen.

0: Ein weiteres Christuswort: Wer bewusst lebt, der ist wachsam und kennt die Vagabunden, die sich anschleichen, um ihn zu verführen.
1: Nicht alle Gedanken, die uns berühren, sind für uns von Bedeutung und sollen analysiert werden. Oftmals sind es nur Gedanken Vagabunden, die wir annehmen. Wer nicht wachsam ist, der nährt sie. Diese Vagabunden sind Gedanken, die uns eventuell an Situationen erinnern, die wir schon bereinigt haben, jedoch weiterhin in unserer Erinnerungswelt liegen. Bewegen wir die Erinnerung längere Zeit, dann holen wir sie empor ins Oberbewusstsein. Dort ist sie sodann aktiv. Von dort sendet sie und wird auch empfangen. Was Erinnerung war, ist wieder zur Entsprechung, zu einem negativen Energiepotenzial geworden. Ich wiederhole: Holen wir aus der Erinnerungswelt, aus dem, was wir schon längst bereinigt haben, all die Geschehnisse und Ereignisse wieder herbei und spielen sie in Gedanken und Gefühlen durch, dann schaffen wir erneut Programme im Oberbewusstsein. Nach dem Gesetz von Senden und Empfangen erleben wir daraufhin unter Umständen Gleiches und Ähnliches

0: Christus lehrt uns: Nimm die Geißel der inneren Kraft und treibe alles Unlautere, das sich anschleicht, von dir, damit es nicht in den geheiligten Tempel Einlass findet.
1: Die Geißel der inneren Kraft besteht aus dem Gesetz Gottes, aus den 7 Grundkräften Gottes, von der Ordnung bis zur Barmherzigkeit. Durch Überwindung des Menschlichen und durch Verwirklichung und Erfüllung der geistigen Gesetzmäßigkeiten entfaltet sich in uns das innere Leben. Wir nehmen an geistiger Kraft zu, die wir mehr und mehr aktiv einzusetzen vermögen. Wir treten sodann den Versuchungen des Menschlichen mit Entschiedenheit und Festigkeit entgegen und weisen Gedankenvagabunden, die sich anschleichen, von uns. Was uns an Menschlichem berührt und bewegt, das bewältigen wir sofort durch Selbstüberwindung mit Hilfe der umwandelnden Kraft Christi.

0: Christus offenbarte weiter. Durch die Bemeisterung deiner Gedanken und Sinne ist dein innerer Tempel rein geworden. Was sich anschleicht, jegliche Verführung, treibe sie von dir. Bevor du jedoch die Verführung von dir treibst, begrüße das Gute in ihr und lass es zu, dass es sich in dir bewegt. Die Bewegung des Guten in dir bewirkt im Bösen, im Verführer, der hinter den Verführungen steht, Pein.
1: Damit sagt uns Christus, in allem ist auch das Positive, so auch in der Verführung. Hinter der Verführung steht der Verführer. Der Verführer, das können Seelen sein, die das Negative in uns anregen oder das Bereinigte wieder herbeiholen wollen. Bejahen wir das Gute in allem und bewegen es in uns, dann erfahren wir die Hilfe Christi. Sprechen wir: Ich bejahe Christus in meinem

0: Christus erläutert. Die Pein ist das Gewissen, das beim Bösen anklopft und sich als Hilfe und Kraft zur Umwandlung bemerkbar macht und sich hierfür gleichzeitig anbietet. Dadurch hat das Böse die Möglichkeit zur Selbsterkenntnis und zur Bereinigung. Das Böse, das von außen kommt, ist die Verführung, hinter der Verführer stehen, welche die negativen Kräfte auf dich lenken, um dich zu prüfen, ob du ihnen nicht doch unterliegst.
1: Wir wissen, auch im Verführer ist Christus. Keine Seele, nichts geht verloren. Alles Negative wird durch die Kraft des Christus in Positives umgewandelt. Selbstlose Hilfe greift niemals in den Bereich des Nächsten ein. Sie bietet sich an, denn jeder hat den freien Willen. Das Positive regt bei uns Positives an. Das Negative regt bei uns Negatives an. Sind wir wachsam und bereinigen das Sündhafte, dann sind wir bereit. Wir werden dann zum Befreier, der beim Bösen das Gute bestrahlt. So treten wir dann in Kommunikation mit dem Innersten, mit dem guten Kern, dem Christuslicht im Bösen, in den Seelen, die uns verführen wollen, und regen auf diese Weise auch die Seelen zum Nachdenken und eventuell zur Umkehr an. Sind wir in unserem Tempel, sind wir verinnerlicht, dann werden wir auch wachsam leben und der Verführung und dem Verführer widerstehen.

0: Christus lehrt uns weiter. Das Gleiche geschieht durch dich, den Befreier, nur im umgekehrten Verlauf. Das Gute in dir klopft beim Bösen an, um es zur Einsicht, zur Selbsterkenntnis und zur Umkehr zu bewegen. Fliegt also das Böse an, dann tritt vor die Pforte deines inneren Tempels und bringe dem Bösen die Gaben des Guten. An der Reaktion der Fluggedanken, die du wahrgenommen hast, bemerkst du die Reaktion des Verführers. Spürst du, dass deine selbstlosen Gaben Anklang fanden, also angenommen wurden, dann gib noch weitere hinzu. Dann weise den Verführer auf das Christus-Gottesbewusstsein hin und tritt wieder in das innere Heiligtum, in deinen Tempel ein.
1: Wir erkennen die Reaktionen des Verführers, wenn wir das Verhalten der Fluggedanken, der Gedankenvagabunden, die bei uns anklopfen, beobachten. Drängen sie weiter. Dann hat der Verführer nicht angenommen. Ziehen diese Fluggedanken von uns, fühlen wir eine innere Befreiung, ein Wohlbefinden, ja ein Glücksgefühl, dann gingen unsere positiven Kräfte, die Gaben des Guten, in den Verführer ein, der sie nun bewegt. Er hat sie dann angenommen. Bedrängen uns weiterhin die Fluggedanken, dann werden wir sie Christus übergeben und werden gleichzeitig bei uns nachsehen, was eventuell in uns noch an Entsprechungen zugrunde liegt. Haben wir das bereinigt, dann sollen wir wieder in den inneren Tempel, in das innere Heiligtum eintreten. Das heißt, wir gehen wieder nach innen und bleiben in der Verbindung mit Gott. Das beständige Verweilen im Inneren, das Leben in der Verbindung mit Gott, dem Ich Bin, kennzeichnet den geistig gereiften Menschen, den von Gott Erfüllten, der in der Erfüllung der Gesetze des Heils lebt. Solange wir auf dem Weg dorthin sind und uns in der Verwirklichung des Gesetzes Gottes üben, geben uns die großen kosmischen Lehren Christi das Ziel vor und zugleich Hilfen auf dem Weg.

0: Ein weiteres Christuswort. Dort in deinem Innersten lass keine menschlichen Gedanken und Reaktionen zu. Bewahre das Gute des Verführers in deinem Innersten und bewege es von Zeit zu Zeit. Dann sendest du ihm das Allgesetz. Du sendest ihm also Gaben der selbstlosen Liebe. Du jedoch gehe nicht auf Empfang. Überlass das dem Christus Gottes und seinem Kind, dem Verführer.
1: In unserem Innersten sollen wir also keine menschlichen Gedanken und Reaktionen zulassen. Kommen menschliche Gedanken, bewegen uns Probleme oder Schwierigkeiten, dann sollten wir sehr rasch vor den Tempel treten, sie betrachten, bereinigen und dann wieder einkehren in das innere Sein. Wir sollen das Gute des Verführers in unserem Inneren bewegen, weil auch im Verführer das Positive ist, so wie in jedem von uns das Positive, das Christus Gottes Licht leuchtet. Bejahen wir das Gute im Verführer, dann senden wir immer wieder selbstlose Gedanken, göttliche Energien zu unserem Nächsten. Denn auch der Verführer ist unser Nächster. Wir jedoch sollen nicht auf Empfang gehen. Das heißt, wir sollen nicht neugierig sein in der Frage, ob unsere positiven Gedanken wohl angekommen sind. In dem Augenblick, wo wir denken, sind unsere positiven Gedanken wohl angekommen, gehen wir schon auf Empfang durch das Prinzip Senden und Empfangen.

0: Lieber Bruder, liebe Schwester, wenden wir uns wieder dem absoluten Gesetz zu. Holen wir den Himmel auf die Erde hernieder. Holen wir den Himmel in jede Zelle unseres physischen Leibes. Wir wissen, das ewige Gesetz ist unser göttliches Erbe. Jeder von uns ist auf der Wanderschaft, um wieder göttlich zu werden. Hören wir Aspekte aus dem göttlichen Gesetz, aus unserem geistigen Erbe, sprechen wir miteinander darüber, so wird uns das eine oder das andere Wort tief ins Herz fallen. Das ist dann das Wirken der Tagesenergie für uns. Das will uns heute unser Herr, der Ewige, übermitteln. Das ist für uns zum Nachdenken, zum Überdenken und zum Erfüllen. Wir wissen, wollen wir einen Schatz empfangen, dann müssen wir ihn heben. So wollen wir den inneren Schatz, unser geistiges Erbe, mehr und mehr heben, auf dass wir wieder zu unserem Ursprung zurückkehren, zum wahren Sein, zu Gott, zu dem Leben, das unser aller Leben ist. In seinen großen kosmischen Lehren offenbarte uns Christus:
1: Wie sich dein Nächster verhält und was er sendet, das betrifft einzig den ewigen Vater und sein Kind. Du halte die Tempelordnung, schweige. Schweigen heißt, in der Stille zu sein. Wer im Allerheiligsten, in Gott lebt, durch den lebt und spricht Gott. Im Tempel Gottes können keine menschlichen Gedanken existieren. Verweile ohne Gedanken, also schweigend in dir.
0: Menschliche Gedanken kommen von der Materie, sind auf die Materie bezogen und somit irdisch. Sie können nicht in Gott eingehen. Gott ist Geist und nicht Materie. Um schweigen zu können, müssen wir unterscheiden lernen, wann wir reden oder schweigen sollen. Machen wir uns bewusst, was ist wichtig? Welches Nachspiel kann ein Gespräch, eine Aussage oder eine Handlungsweise haben? Der Weise überlegt, bevor er spricht, weil er in der inneren Stille lebt, wo kein menschlicher Gedanke Einlass findet. Du halte die Tempelordnung, schweige, heißt, wir sollen nicht sofort herausreden, was uns in den Sinn kommt. Wir sollen es überlegen und sollen das, was wir sagen wollen, in das ewige Gesetz, in unser göttliches Erbe stellen in der Frage, ist das, was wir sagen möchten, von Bedeutung? Warum will ich es sagen? Wenn ich dies sage, welches Nachspiel kann es für mich oder für meinen Nächsten haben? Wer besonnen ist, der findet ganz allmählich in die Stille, weil er bestrebt ist, aus dem unerschöpflichen Quell zu schöpfen, der Gott in jedem von uns ist.

0: Christus offenbarte uns weiter: Wenn du denkst, dann denke göttlich. Wenn du sprichst, dann sprich das Gesetz, Gott, sprich göttlich. Rede nur göttlich und nur dann, wenn dein Nächster Gaben aus dem Gesetz des Lebens wünscht.
1: Das bedeutet für uns, nur dann zu reden, wenn wir spüren, dass wir unserem Nächsten Gaben des Lebens mitgeben können. Alles andere ist menschlich, und was menschlich ist, ist vergeudete Kraft. Göttlich zu denken und zu reden stellt die Kommunikation mit Gott in unserem Inneren her. Wollen und erwarten wir nichts mehr, ist unser Ich nicht mehr beteiligt, ist uns eine menschliche Gabe peinlich, dann geben wir selbstlos. Nur dann, ausschließlich dann, sprechen wir das Gesetz des Lebens. Nur dann denken wir göttlich. Gehen wir von unserem verschatteten menschlichen Bewusstsein aus, so erscheint es uns oftmals schwer, wieder ins göttliche Gesetz zu gelangen. Und doch müssen wir eines Tages wieder als Tropfen in den Ozean Gottes eintauchen. Und wir werden es tun, weil unser Ursprung göttlich ist.

0: ein weiteres Christuswort? Merke dir, deine reinen Empfindungen und deine reinen Gedanken sind göttlich. Deine selbstlosen, edlen, also ethischen Sinne sind fein. Sie sind die Antennen in das All, die in die Himmel ragen, weil du im Sein, im Himmel, lebst und somit auch vom Himmel empfängst.
1: Unser ewiges Erbe ist Licht. So sind wir Wesen des Lichts, Licht aus seinem Lichte. Durchdringen wir alles mit unserem Licht, dann spüren wir unsere göttlichen Empfindungen, unsere reinen Gedanken. Das Licht ist der Himmel. Wer mit dem Licht in Kommunikation steht, der steht mit dem Himmel in Verbindung und mit allen, die im Himmel sind. Deine selbstlosen, edlen, also ethischen Sinne sind fein. Diese Worte des Herrn bedeuten für uns, dass wir unsere groben, menschlichen Sinne verfeinern müssen, um zu den ethisch feinen Sinnen der Seele zu finden. Verfeinern wir unseren Sehsinn, dann wird unser Auge lichtvoll. Wo wir auch hinschauen, kommen sodann Gedanken an Gott und an das Göttliche in allem. Schauen wir da und dorthin und kommen menschliche Gedanken, dann ist unser Sehsinn noch nicht verfeinert. Dann haben wir die Schatten in unseren Augen, unser menschliches Ich. Unser Auge trägt noch die Finsternis. Ist das Licht Gottes in uns aktiv, dann nehmen wir das Göttliche in allem wahr. Dann haben wir das Licht in unseren Augen. In unserem Herzen klingt dann die Melodie der Liebe, die Melodie der Dankbarkeit zu Gott, der die Kraft, das Licht in allem ist, der uns begleitet und uns in allem entgegenstrahlt. Hören wir nur das, was wir hören sollen? Drängt es uns also nicht zum Horchen? Regt uns das, was wir hören, zum Denken an Gott an? Und finden wir im Gehörten die göttlichen Gesetzmäßigkeiten? Dann haben wir das Licht, Gott, im Gehörsinn aktiviert. Dann führt uns das Licht. So wie es die Augen führt, so führt es auch den Gehörsinn. Führt die Wahrnehmung unseres Geruchs- und Geschmackssinnes dazu, dass wir uns unserer göttlichen Herkunft erinnern, dann ist das Licht Gott in unserem Geruchs- und Geschmackssinn lebendig. Dann werden wir unsere Nase nicht in die verschiedenen Behältnisse stecken, um die Gerüche menschlich-irdischen Lebens aufzunehmen, weil unsere Sinne ethisch sind. Wir werden auch an einem gedeckten Tisch essen und werden gesittet und ethisch speisen. Wir werden uns nicht mit den Ellenbogen auf dem Tisch herumlümmeln, sondern darauf bedacht sein, ethisch und bewusst zu speisen. Den Bissen, den wir im Munde haben, kauen wir gut und lassen ihn in unser Verdauungsorgan gleiten, um erst dann den nächsten Bissen zu nehmen. Wir werden auch nicht den vollen Inhalt eines Glases mit einem Zug in uns hinunterschütten, sondern das Getränk in einzelnen Schlucken zu uns nehmen. Wir werden auch nicht mit vollem Munde sprechen. Speisen und trinken wir ethisch, also gesittet, dann ist das Licht mit uns und wir werden mit den Speisen und Getränken in Kommunikation treten, die die Schöpferkraft, das Licht, enthalten. So nähren wir nicht nur unseren Leib, so nähren wir auch unsere Seele, weil unsere Seele das innere Licht trägt. Die Seele, sofern sie Licht ist, sehnt sich beständig in Kommunikation mit dem Licht zu stehen. Haben wir uns zum Göttlichen erhoben, dann werden wir auch nicht alles betasten, weil unser Tastsinn und auch alle anderen Sinne nicht mehr mit haben wollen reagieren, also nicht mehr gieren. Wer nicht in sich ruht, will alles betasten, will alles anfassen. Er will nach allem greifen, weil er sich selbst nicht zu begreifen vermag, weil er nicht gelernt hat, sich selbst zu erkennen und zu überwinden. Verfeinern wir unsere Sinne, dann sind wir ethische Menschen mit höherer Moral, mit höheren Werten. Nur auf diese Weise gewinnen wir Zugang zum ewigen Sein und zu den ethisch reinen Sinnen unserer Seele. Wir erkennen hier auch wieder, auf dem inneren Weg erfolgt zunächst das Hineinwandern von außen nach innen, das Reinigen von außen nach innen, bis der Tropfen, das göttliche Wesen, wieder vollkommen ist und eintaucht in den Ozean Gott und eins ist mit Gott ewiglich. Dann strahlt das lichte Bewusstsein von innen durch den vom Licht durchdrungenen Menschen nach außen. Dann ist der Mensch ein geistiger Mensch, durch den Gott zu wirken vermag.

0: Christus lehrt uns weiter. Sieh niemals auf deinen Nächsten, sonst siehst du nur auf dich. Erst wenn du gelernt hast, von deinem Innersten, vom Allerheiligsten aus, durch dich hindurch zu schauen, dann durchdringst du auch deinen Nächsten. Solange du deinen Nächsten nicht so durchdringen vermagst, hast du ihn auch nicht in deinem Innersten aufgenommen.
1: Blicken wir nur auf die Hülle, den Menschen, dann sehen wir immer nur das Menschliche und das, was uns am Menschlichen erregt. Das sind wir selbst. Dann schauen wir nur auf uns. Solange wir auf die Fehler unseres Nächsten blicken, sehen wir nur unsere eigenen Fehler. Dann ist unser Auge sündhaft, weil wir nur Sündhaftes sehen und Sündhaftes wahrnehmen. Das Innere unseres Nächsten zu erschließen heißt, Gottes Gesetze zu erfüllen. Dann erwachen die positiven Seiten unseres Nächsten in uns und wir treten auch in Kommunikation mit Gott in unserem Nächsten. Das ist das Aufnehmen unseres Nächsten. Dann durchdringen wir die Hülle und erfahren unseren Nächsten tief in unserer Seele, weil wir mit dem innersten Bereichen unseres Nächsten in Kommunikation stehen mit Gott. Ohne den inneren Weg, ohne das Einwärtswandern zum Königreich des Inneren, das in jedem von uns ist, werden wir unseren Nächsten niemals aufnehmen können. Nehmen wir ihn flüchtig im Äußeren an, in dem Bewusstsein, er ist Mensch, so wie auch ich Mensch bin, dann schauen beide nur auf das Menschliche und finden dadurch nicht zueinander, nicht die Einheit miteinander. Zwar haben sie eventuell viele Gemeinsamkeiten, jedoch einig in der Einheit Gottes sind sie nicht, weil sie beide nur auf die Hülle und somit auf das Menschliche blicken. Unser Weg geht nach innen, zum Göttlichen in uns. Je mehr wir das Göttliche in unserem Inneren erschließen, umso mehr können wir unseren Nächsten durchschauen. Er wird plötzlich transparent für uns, weil wir selbst transparent geworden sind. Weil unsere Seele leuchtet und den Schimmer der Heimat durch unser Erdenkleid strahlt.

0: Christus offenbarte. Erst wenn du das Göttliche deines Nächsten, das auch in dir ist, entfaltet hast, dann kennst du deinen Bruder und deine Schwester in dir.
1: Wir lernen, unseren Nächsten als unseren Bruder und unsere Schwester nur kennen, wenn wir uns selbst erkannt, das heißt, wenn wir uns selbst, unser menschliches Ich, bezwungen haben. Dann erwacht die Gemeinsamkeit, dann erwacht die Einheit. Dann werden wir transparent, weil wir kaum mehr Negatives haben. Bezwingen wir uns, dann werden wir reiner, unser Wesen wird feiner und wir finden unseren Bruder und unsere Schwester in uns selbst. Uns wird unser Nächster nahe, auch wenn wir ihn im Äußeren nicht kennen. Wir spüren sein Inneres und das ist uns wesensnahe, weil auch wir mit unserem reinen Wesen eins geworden sind.

Unser Weg geht nach innen, zum Göttlichen in uns. Denn jeder von uns ist der Tempel des Heiligen Geistes. Gott, das innere Licht, wohnt also in uns. Gott ist also immer bei uns. Das sollte in uns Wurzeln fassen. Dann leben wir bewusster. Dann leben wir sicherer. Denn dann fühlen wir uns geborgen in Gott.

Mit diesen Worten, die uns Gabriele, die Prophetin und Botschafterin Gottes für unsere Zeit, ans Herz legte, wollen wir uns heute von Ihnen verabschieden. Bis zum nächsten Mal, ein herzliches Gott zum Gruß.

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1: Das Reich Gottes in uns ist der innere Reichtum. Wer wahrlich das Kind der inneren Stille ist, empfängt, was es benötigt und darüber hinaus. Das Kind der inneren Stille muss nicht darben, es muss nicht hungern, es wird niemals im Sumpf leben, außer wir haben Sumpfgedanken, Gedanken, die uns treiben, Gedanken des Sein- und Habenwollens, der Machtansprüche und dergleichen. Wer in die Stille einkehrt, der empfängt.
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Liebe Zuschauerinnen, liebe Zuschauer, seien Sie ganz herzlich begrüßt zu der Sendereihe «Jetzt aber ist genug. Jeder stirbt für sich allein. Wie?» In dieser Sendereihe geht es um ein Thema, das jeden von uns betrifft und worüber wir eine unglaubliche Fülle an tiefgehenden Erläuterungen aus der göttlichen Weisheit erhalten haben. Das Leben und das Sterben und über das Leben nach dem Sterben. Jeder Mensch hat eine Lebensspanne zwischen seinem ersten Atemzug als Säugling und seinem letzten Ausatmen als Sterbender. Dazwischen liegt das, was wir das Leben nennen. Bei einem ist es kürzer, beim anderen länger, immer jedoch ist das Sterben von derselben Unausweichlichkeit. Denn der letzte Atemzug ist jedem gewiss. Einerlei, wer wir sind, wie wir leben, ob schlicht als Bürger oder als Präsident eines Landes, ob als Soldat oder Befehlshaber, als General oder Söldner, als Millionär oder gar als Milliardär, jeder wird einst sterben. Die Geburt und das Sterben sind die Schwellen, die jedem Menschen gegeben sind. Ob reich oder arm, ob angesehen oder missachtet, die Schwelle des Todes überschreitet jeder. Und jeder stirbt.

Was will uns das sagen? Auch in Bezug auf die Frage, jeder stirbt für sich allein. Wie? Darüber erfahren wir mehr in dem Buch von Gabriele, der Prophetin und Botschafterin Gottes in unserer Zeit, aus dem ich heute vorlese. Es trägt den Titel »Das Leben und Sterben, um weiterzuleben. Jeder stirbt für sich allein«. Darin wird ein Gedanke vorangestellt, der von grundsätzlicher Bedeutung ist, um unsere menschlichen Worte zu verstehen. Denn Worte und Begriffe sind letztlich wie Schalen. Das Wesentliche sind die darin liegenden Inhalte. Ich beginne zu lesen. Liebe Freunde, über Jahrhunderte hinweg schuf sich unsere Gesellschaft ein Weltbild, das letztlich nur auf das Diesseits bezogen ist, wo sich Raum und Zeit widerspiegeln. Das Denken und Leben der meisten Menschen ist auf die Gegebenheiten in Raum und Zeit begrenzt, wobei sie Leben mit den Abläufen im Dasein und Hiersein gleichsetzen. In diesem Buch möchte ich mich bemühen, das Diesseits, also das Hiersein, so zu beleuchten, dass der wahrhafte Wahrheitssuchende besser zu verstehen vermag, was die Inhalte unserer menschlichen Worte, zum Beispiel Leben und Sterben, um weiterzuleben, oder Tod bedeuten und was sie uns sagen möchten. Das ist deshalb so wichtig, weil wir über die Sprache miteinander kommunizieren, uns also über Worte verständigen. Dabei wissen wir aber oftmals nicht, ob wir von unseren Mitmenschen verstanden werden, denn das Kommunikationsmedium der menschlichen Sprache überträgt die Informationen mittelbar im Gefäß der Worte. Bei den Geistwesen im reinen Sein findet die unmittelbare Kommunikation über die Urempfindung statt, die zugleich Bild ist. Auch im Bereich der Materie treten die nicht durch Schuld belasteten Lebensformen der Natur, Tiere, Pflanzen, Steine, die Mutter Erde, die Gestirne, die Elementarkräfte über Bilder miteinander in informative Verbindung. Wir Menschen hingegen, die wir uns aus dem göttlichen Allstrom der Liebe und Alleinheit herausbegeben haben und somit auf das Hilfsmittel der Sprache mit ihren Begriffen angewiesen sind, können nie ganz sicher sein, ob die Mitmenschen unseren Worten das entnehmen, was wir mit diesen haben ausdrücken, gleich übermitteln wollen. Worte sind Gefäße, Hülsen, die jeweils ein ganzes Spektrum von Inhalten in sich tragen können, je nachdem, womit sie vom Sprecher gefüllt worden sind, was dieser also in die Worte, in die Gefäße hineingelegt hat. Das bringt er in der Schale des Wortes zum Ausdruck. Doch weil dem Einzelnen oftmals weder bewusst ist, welche Inhalte in seinen eigenen Worten liegen, noch was hinter seinen eigenen Gedanken an Gefühlen, Empfindungen, Absichten und Ambitionen steht, sind die meisten von uns auch nicht in der Lage, in die Worte unserer Nächsten hineinzufühlen, um deren Inhalte zu erfassen. So stehen die Worte der anderen oftmals vor uns und wir wissen nicht, was sie uns sagen sollen. Das gilt für das geschriebene Wort ebenfalls. Deshalb ist es auch für mich schwer, so Gabriele, das, was ich weiß, was ich mit den Augen des Geistes in der Welt schaue und was mir als innere, geistige Wahrnehmung im Jenseits gezeigt wird und für mich als Instrument Gottes offenbar ist, mit Worten so darzulegen und zu beschreiben, dass es beim Wahrheitssucher im Herzen und im Verstand ankommt. Trotz alledem
Ich will es versuchen.

Liebe Mitmenschen, es lohnt sich also für jeden von uns, in die Worte des vorgelesenen Textes hineinzufühlen, damit wir die darin liegenden Inhalte erfassen können. Hören wir, was die folgenden Worte uns in der Tiefe sagen wollen. Sie sind von unschätzbarem Wert für den Werdegang unserer Seele. Denn Hand aufs Herz, schieben wir nicht ganz gerne alles, was mit Tod und Sterben, mit einem Leben danach zu tun hat, beiseite? Ich lese weiter. Wie schon gesagt, sind unsere Worte vieldeutig, gleichsam dehnbare Begriffe, so auch die Worte diesseits, gleich hierseits oder gar jenseits. Für viele Menschen ist das Jenseits keine Realität, weil es für so manchen unter die Kategorie Glaubensvorstellung einzureihen ist, also unter Religion, der die Masse der Menschen den Charakter des Irrealen, Hypothetischen zuschreibt. Für sie hat ganz besonders das Ende dessen, was sie als ihr Leben ansehen, das Daseinsende, der Tod, einen kühlen Hauch von Unfassbarem, Rätselhaftem, Unbegreiflichem, unter Umständen gar Grauenvollem. Den Gedanken an den Tod verdrängt man gerne aus dem Bewusstsein. Früher oder später kommt jedoch für jeden von uns die Stunde, in der er sich mit seinem Dasein und dem Tod auseinandersetzen wird, vor allem dann, wenn sich der Mensch mit seiner Vergangenheit befasst, denn gerade das Gewissen, das sodann oftmals eindringlich spricht, ist nicht allezeit ein sanftes Ruhekissen. Wer noch jung ist und wer glaubt, im Alter noch seinen Höhenflug starten zu müssen, wird meistens die Kurz- oder Langzeit seines Erdenlebens nicht einkalkulieren, wenn er der Meinung ist, dass er erst dann darüber nachdenken möchte, wenn es soweit ist. Wer weiß schon, wann Gevatter Tod ihm zeigt, dass der Zeiger seiner Lebensuhr die 12 erreicht hat und für ihn die Inkarnation energetisch abgelaufen ist. Keiner weiß um das Jahr und die Stunde. Eines jedoch ist sicher: Diese Stunde kommt und mit ihr die Frage, wie begegne ich dem Tod? Was ist für mich der Tod? Wie stehe ich zum Vorgang meines Sterbens? Welche Vorstellungen verbinde ich damit? Habe ich mich darauf vorbereitet? Liebe Mitmenschen, geht es Ihnen auch so? Wenn man das so liest oder hört, dann muss man unweigerlich auch an das eigene Leben denken. Wie oft stelle ich mir selbst all diese Fragen, nicht abstrakt, sondern ganz real? Wo werde ich in der besagten Stunde stehen? Wie vieles von dem, was mir jetzt im Alltag so wichtig und dringend erscheint, wird dann an Wichtigkeit und Dringlichkeit verloren haben? Deshalb finde ich es unglaublich hilfreich, wenn wir mehr über die Beschaffenheit unserer Seele erfahren und darüber, wie sich all unsere Lebensäußerungen im Diesseits auf das Leben der Seele im Jenseits auswirken. Ich lese weiter in dem Text des Buches. Für mich als einen Menschen des Geistes, der die Gegebenheiten des Irdischen von der Warte des ewigen Geistes, also des Lebens aus betrachtet, ist der Tod der Zustand einer Seele, die ihr ursprünglich weites Bewusstsein eingeengt, ihr Licht abgedunkelt hat durch ein Fühlen, Empfinden, Denken, Reden und Handeln gegen das Gesetz Gottes, das die selbstlos gebende Liebe ist. Wer Gott das Leben verneint, hat sich gegenüber dem Licht verschlossen. Er ist im Reich der Schatten angesiedelt, im geistigen Nichtwissen, in der Irrealität. Er nimmt das Leben nicht mehr als solches wahr, sondern ist geistig blind,
also geistig tot. Der Tod ist also die Dunkelheit der Seele. Wer im Angesicht des Todes steht, weil er im Ende des irdischen Daseins den Tod sieht, das Aus des Lebens, wer an kein Weiterleben im Jenseits glaubt, ist geistig tot. Er ist dem Äußerlichen, dem irdisch-materiellen verhaftet. Er hat das eigentliche Leben mit seinen Vorstellungen, Begriffen und Lebemann-Manieren verhüllt. Weil viele Menschen den Tod als das Aus des Lebens ansehen, gibt es auf Erden im Diesseits viele geistig Tote und im Jenseits viele, sehr viele geistig tote Seelen. Das Leben kann nicht aufhören zu leben. Leben ist ein unversiegbarer, unaufhörlich fließender Strom von Licht, von göttlicher Energie. Keine Energie geht verloren. Gott, der Allweise, hat seine Kinder, Lichtwesen, geschaffen, Lichtenergiekörper, seinem ewigen Lichtkörper, dem ewigen Vaterbewusstsein gleich. Etliche, im Laufe von Äonen weitere Lichtwesen entfernten sich von Gott, dem Licht. Dadurch verfinsterte sich ihr Lichtkörper. Weil das Gesetz Gott den freien Willen für alle seine Kinder beinhaltet, gestand der Ewige allen Lichtwesen, die sich von ihm abgewandt hatten und in die Gottferne fielen, einen Erdenmantel zu, den wir physischen Körper oder Mensch nennen. Dieser ermöglichte es dem ehemals reinen, lichtstofflichen Kind Gottes, dem Sohn und der Tochter Gottes, sich im Kosmos der Materie auf der Erde aufzuhalten und sich dort zu bewegen. Der Mensch, wie wir ihn mit unseren irdischen Sinnen wahrnehmen, hat somit einen Inhalt. Es ist das Lichtwesen, das infolge seiner Abkehr von dem rein kosmischen Gesetz Seele genannt wird. Durch die Zuwiderhandlungen gegen Gott und letzten Endes gegen sich selbst als Wesen im Ewigen hat das Menschenwesen das lichte Wesen verhüllt. Die Folge war und ist, dass der Mantel, der Mensch, immer dichter, also gröber wurde. Die Worte Mensch, Erde, Kosmos, Materie sind leider wiederum nur Begriffe, die in den Einzelnen unterschiedliche Bilder und Vorstellungen wachrufen. Wer sich jedoch mit diesen Gegebenheiten nicht auseinandersetzt, der sieht die Dinge nicht, wie sie wahrlich sind, sondern so, wie er sie sehen möchte. Dadurch tötet er sein Gewissen. Liebe Mitmenschen, über das Gewissen werden wir in der weiteren Folge unserer Lesungen mehr erfahren. Doch vorerst möchte ich an dieser Stelle innehalten, denn in den wenigen Seiten, die wir gelesen haben, sind schon so viele unglaublich hilfreiche Inhalte gegeben, über die es sich lohnt, nachzudenken. Und alleine schon zu begreifen, dass wir letztlich aus Gott sind und dass unser Leben ewig währt, ist von unschätzbarem Wert. Die Lesung ist kurz, aber inhaltsreich. Wenn wir dem Rat folgen, die Worte nicht nur an uns vorüberziehen zu lassen, sondern in sie hineinzufühlen und deren Inhalte aufzunehmen, dann wird diese kurze Lesung zum Gewinn für unsere unsterbliche Seele, die wir als einziges mitnehmen werden, wenn uns die irdische Stunde des Hinübergehens schlägt. Ich freue mich, wenn Sie wieder dabei sind, wenn es wieder heißt, jetzt aber ist genug. Jeder stirbt für sich allein. Wie?
Alles Gute Ihnen und Gott zum Gruß.

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schließe mein Bewusstsein für den Weg nach innen, zu dem göttlichen Selbst, um die seelische Bewusstseinserweiterung und das Einswerden mit Christus zu erlangen. Meine Gedanken übergebe ich dem vierten Zentrum, der Christus-Gotteskraft. Alles, was mich bedrückt, übergebe ich Christus, meinem Erlöser.

gegeben habe, lasse ich auch in seinen Händen. Christus möchte es für mich tragen und umwandeln. Was ich dem ewigen Geist hingelegt habe, hole ich daher nicht mehr zurück. Will es mir immer wieder nacheilen, so nehme ich es und lege es wieder zu den Füßen des Herrn nieder, ohne darüber nachzudenken, ohne die Vergangenheit, all das, was mich bisher beschäftigt hat, noch einmal aufzugreifen und in mir zu bewegen. Ich atme bewusst, indem ich meinen Atem beobachte. Ich weiß, in meinem Atem ist der Odem Gottes. Gott atmet durch mich. Während ich meinen Atem beobachte, werde ich immer stiller und ruhiger. Entspannt und gelöst von Alltagssorgen und Gedanken, nehme ich bereitwillig die Kräfte des hehren Bewusstseins in mir auf. Mein inneres Gefäß habe ich entleert. Es ist offen und bereit, das Licht, die hohen Kräfte der Liebe aufzunehmen. Vollkommen entspannt und gelöst, ausgerichtet auf die höchste Kraft, begebe ich mich mit meinen Empfindungen zur Urkraft, zum Wesenskern der Seele.

Pforte zum Allerheiligsten. Ich bitte Gott die Allkraft, er möge die Pforte öffnen, die zum Heil und zum Frieden führt. Vater, bitte öffne mir. Langsam öffnet sich die Pforte zum großen Bewusstsein Gottes. Licht aus seinem Licht strahlt in das aufbereitete Gefäß, in mich ein. Licht aus seinem Urlicht über und durchstrahlt mich, sein Kind. Dankbar nehme ich an, was mir das Urlicht schenkt. In mir wird es still. Mein Bewusstsein weitet sich. Es tut sich das Urempfinden auf, das mir offenbart, dass ich nicht von dieser Welt bin. Stille, unendliche Stille erfüllt mich. Tiefer Friede ist in mir.

hier. Ich bin in ihm und er durchströmt mich. Friede, unendlicher Friede hüllt mich ein. Gottes Liebe ist mir näher gekommen.

durch die Pforte in meine Seele und in meinen Leib. Mit hohen, edlen und selbstlosen Empfindungen werde ich nun den Strom der Liebe bis zum Ordnungsprinzip begleiten, das in der Steißbeinregion verankert ist. Meine selbstlosen Empfindungen gehen zum siebten Bewusstseinszentrum, dem Zentrum der Barmherzigkeit. Die Kraft der Liebe und Barmherzigkeit leuchtet in mir auf. Sie strahlt zu dem sechsten Zentrum. Ich atme aus und im sechsten Zentrum der Liebe wieder ein. Im fünften atme ich aus. Und im vierten Bewusstseinszentrum, im Erlöserzentrum wieder ein. Im dritten Zentrum aus. Im zweiten Bewusstseinszentrum ein. Im ersten in der Ordnungsregion atme ich wieder aus. Dort atme ich.

mäßig, doch selbstlos und still im Ordnungszentrum, an das sich das Sammelbecken geistiger Energie anschließt. Aus dem geistigen Sammelbecken strömen in das Ordnungsprinzip Wärme, Frische, Kraft und Liebe. Die Heilkräfte durchströmen meinen Körper, erquicken und laben mich. Stille, unendliche Stille erfüllt mich. Ewiger Friede hüllt mich ein.

das Licht beseelt. Ich fühle, wie sich das Gefäß, mein Körper, mit Licht füllt. Ich fühle die beseelende und einhüllende Kraft. Nun begleite ich die heilenden Kräfte zum dritten Bewusstseinszentrum. Im Ordnungsprinzip atme ich wieder ein, im Prinzip des Willens aus, im Bewusstsein der göttlichen Weisheit ein, dort verharre ich und atme. Stille, unendliche Stille erfüllt mich. Der Friede Gottes umhüllt meine Seele und meinen Körper. Ich bejahe die göttliche Weisheit in mir. Gottes Weisheit ist die Tat. Gottes Weisheit ist die Gerechtigkeit. Ich bin gerufen, die heiligen Gesetze zu erfüllen, auf dass ich weise werde im Sinne der ewigen Liebe.

Ich denke nun an meine Wirbelsäule. Ich bündle die Kräfte der Liebe. Es sind edle, selbstlose Gedanken des Heils, der Durchlichtung, Gedanken der Reinigung und der inneren Kräftigung. Diese Bündel geistiger Energien lasse ich nun die Wirbelsäule hinab und hinauffließen. Auf meine Wirbelsäule konzentriert, lasse ich die Strahlen der Liebe, die gebündelten energetischen Kräfte hinab und hinauf gleiten.

Licht ist Kraft. Licht ist Liebe. Licht heilt. Nun konzentriere ich mich wieder auf das dritte Zentrum. Das Licht aus seinem Licht strahlt zu meinem Verdauungsorgan. Mein Verdauungsorgan kräftigt sich. Es ist in Harmonie. Das Strahlenbündel bewirkt im Verdauungsorgan, in den Schleimhäuten und Muskeln, Harmonie und Frieden.

lenke ich das Strahlenbündel der Liebe auf die Leber, auf ein wichtiges Funktionsorgan meines Körpers. Das energetische Strahlenbündel durchdringt meine Leber. Wärme, Harmonie und Heilkraft bewirken die Kräftigung dieses Organes. Wie mit dem Lichtkegel eines Autos, so strahle ich meine Leber an. Liebe heilt.

bündle ich erneut die heilenden Strahlen und lenke sie zu meinem Milz. Licht aus seinem Lichte durchdringt mich. Aufbauende und heilende Kräfte bewirken Frieden und Harmonie in meiner Milz. Meine Milz ist funktionstüchtig.

Ich atme bewusst ein und aus und richte mich erneut auf das dritte Zentrum, das Zentrum der Weisheit aus. Von dort aus lasse ich die energetischen Strahlen in alle Organe scheinen, in den Beckenraum. In den Bauchraum. In den Brustraum. Und in das Hauptraum.

Gottes Liebe durchstrahlt mich. Gottes Liebe heilt. Das Licht harmonisiert meine Hormone und Drüsen.

aktiviert meinen gesamten Körper. Er ist immun gegen alles Niedere. Er ist stark, weil ihn das Licht durchstrahlt.

Gottes in mir. Ich bejahe die Kräfte der Liebe in jedem Atom, in jeder Zelle meines Körpers, in jedem Partikel meiner Seele. Ich atme bewusst. Der Atem ist Leben. Im Atem ist der Odem Gottes. Weiterhin verweile ich im dritten Zentrum. Dort atme ich ein und aus. Ein und aus. Nun atme ich ein und begebe mich empfindungsmäßig auf das vierte Bewusstseinszentrum, auf das Erlöserzentrum. Ich atme aus. Dort verweile ich einige Augenblicke. Ich atme bewusst im Brustraum.

Nun atme ich wieder ein und begebe mich zum fünften Bewusstseinszentrum. Dorthin lasse ich meinen Atem strömen.

Nun atme ich mich in das sechste Zentrum hinein, in das Bewusstseinszentrum der Liebe. Ich bejahe die Urkraft, das Leben. Es ist die alldurchdringende, allbelebende und heilende Kraft. Ich atme ein und begebe mich empfindungsmäßig zum siebten Bewusstseinszentrum, dem der Barmherzigkeit. Dort verweile ich in Empfindungen und vergegenwärtige mir die Barmherzigkeit meines Heilandes und Erlösers. Ich atme.

ich nun dem Herzen meiner Seele der Urkraft. Vor dem Altar der ewigen Liebe kniee ich nieder und bete den Ewigen an, den ich Vater nennen darf.

vor dem großen ewigen Geist. Im Innersten des Heiligtums, im Innersten des Tempels, danke ich für das Leben, das ich bin.

Gott antwortet mir in meinen Empfindungen. Aus dem Herzen Gottes fließen warme, heilende und aufbauende Kräfte. Sie durchrieseln meine Seele und meinen Körper. Ich fühle die Nähe meines ewigen Vaters. Die Liebe Gottes atmet mir Weisheit, Willen, Ernst, Ordnung, Geduld und Barmherzigkeit zu. Gottes Liebe ist Friede. Mich umgibt der Friede Gottes. Mich durchzieht die ewige Stille.

Bewusstsein Gottes angehoben, vom ewigen Christuslicht durchdrungen, ahne ich, was Frieden, Stille und Harmonie bedeuten. Ich ahne, was selbstlose Liebe ist.

0: Gedanken für den Tag. Guten Morgen. Gott lässt sich finden.
1: Wo?
0: In jedem von uns, im Urgrund unserer Seele. Viele Menschen sind sich selbst fremd, weil sie sich selbst nicht kennen. Denken wir über Folgendes nach. Die Befremdung kommt von fremd. Jeder ist jedem fremd, weil jeder sich selbst der Nächste ist und nur sich selbst spricht. Dadurch machen wir auf unsere Mitmenschen einen befremdenden Eindruck. Öffnen wir uns für das Gute, das Gott ist. Schauen wir in unsere Gefühle, Empfindungen, Gedanken und Worte hinein, um zu ergründen, dass wir uns selbst fremd sind, weil in unseren Verhaltensweisen befremdende Assoziationen schwingen, die wir letzten Endes selbst sind. Ich wünsche Ihnen die innere Selbstfindung, um frei und von innen her glücklich zu werden. Einen geistig erfolgreichen Tag, Gabriele.

Guten Morgen, liebe Zuhörer, liebe Zuhörerin. Ein neuer Tag beginnt und Sie fragen sich vielleicht, was er Ihnen wohl bringen wird. Eines ist gewiss, es ist ausschließlich Ihr Tag. Und Sie werden immer wieder sich selbst begegnen in den verschiedenen Situationen des Tages, in Ihren Mitmenschen, in allem, was Ihnen widerfährt. Denn der Tag ist nicht einfach nur ein Tag. Der Tag, ja die Stunden, die Minuten, die Augenblicke sind uns gegeben, damit wir uns selbst betrachten, dann, wenn wir uns erregen oder wenn wir erkennen, dass uns immer wieder gleiche oder ähnliche Gedanken bewegen.

Jeder Tag bringt die Chance, dass wir uns in den vielen Augenblicken selbst anschauen, wie wir sind. Wir, der Mensch, sind nichts anderes als der Spiegel, der Ausdruck unserer Seele mit ihren lichten Seiten und ihren Schattenseiten. So können wir davon ausgehen, dass wir am Morgen nicht erwachen würden, hätte uns der Tag nicht einiges zu sagen. Unsere Seele wartet darauf, dass wir ihre Schatten ausfindig machen und sie mit der Kraft des Christus Gottes in uns bereinigen.

wird uns ein Fehlverhalten, eine Sünde bewusst, dann gehen wir den Weg der Reue, der Vergebung und der Wiedergutmachung. Wesentlich ist dabei die Reue, dass wir also unsere Lieblosigkeit gegenüber unserem Nächsten in unserer eigenen Gefühlswelt schmerzlich verspüren. Bitten wir Christus um Kraft zur Reue, so gibt er uns auch die Kraft, von Herzen zu bereuen. Wir bereuen, bitten um Vergebung, vergeben selbst und machen wieder gut, was wieder gut zu machen ist. Kurz, wir bereinigen.

tun wir das, was bereinigt wurde, nicht mehr? Was geschieht dann in unserer Seele? Sündhafte Aspekte werden umgewandelt in Licht. Das wirkt sich auch am Körper aus, denn der Körper ist die Zeichnung unserer Seele. Der Mensch wird mit der Zeit weicher, sensitiver. Das harte, starre Ich wandelt sich in Selbstlosigkeit und Feinfühligkeit, Aspekte der Güte. Der Ausdruck der Sprache wird feiner und die Handlungsweise bedachter. Daraus ergeben sich mehr und mehr der Gemeinschaftssinn und die Brüderlichkeit, auch Geschwisterlichkeit genannt.

nur aufgrund unserer eigenen freien Entscheidung, die Gesetze Gottes zu erfüllen, kommen wir mit Christus, der Quelle, dem ewigen Sein immer näher. Das ist das Ziel jedes Menschen, ob er es derzeit annimmt oder nicht. Irgendwann dämmert im Menschen oder in der Seele die Bewusstwerdung hervor, dass das Ziel des Daseins, der Heimgang in das Herz Gottes in unsere Mitte ist. Damit wir diesen Weg finden, wurde Christus, unser Erlöser, unser Wegbereiter ins Vaterhaus. Durch Christus ist keine Seele, kein Mensch verloren. Er stärkt und beflügelt, er führt und leitet uns, wenn wir im Tag mit ihm leben, wenn wir also erkennen, bereinigen und nicht mehr tun. Wir müssen uns jedoch fragen, wann kann uns Christus an seine Hand nehmen und zum Vater führen? Dann, wenn wir bereit sind.

Lieber Zuhörer, liebe Zuhörerin, möchten Sie diese Gedanken mit in Ihren Tag nehmen und sich im Tag der Führung von Christus anvertrauen? Christus möchte uns allen helfen, wieder frei zu werden von alledem, was uns zurzeit noch anhaftet und uns allzu menschlich macht. So könnten Sie um die Mittagszeit, noch bevor Sie Ihr Mahl einnehmen, auf den Vormittag zurückblicken und sich fragen, ob es Ihnen gelang, sich in diese Führung zu begeben, sodass Sie mit der Hilfe von Christus den einen oder den anderen Aspekt nicht nur erkennen, sondern auch bereinigen konnten. Dann spüren Sie sicherlich, dass Sie in Ihrem Inneren ruhiger geworden sind und es Ihnen auch gelang, die Situationen des Vormittags zu meistern. Sollte noch etwas in Ihnen unangenehm nachschwingen, so wäre es gut, das, was Sie noch bewegt, Christus hinzutragen und ihn wieder um seine Führung zu bitten, damit Sie erkennen, was Ihr nächster Schritt sein könnte, um das zu bereinigen, was offensichtlich noch zur Bereinigung ansteht. Vielleicht hilft ein Telefongespräch, vielleicht eine Entscheidung, die Sie zu treffen haben. Bitten Sie Christus, und er wird Ihnen helfen. So können Sie wieder zur Ruhe und Ausgewogenheit zurückfinden und auch harmonisch Ihr Mahl einnehmen. Vielleicht haben Sie noch etwas Zeit für eine kleine Ruhepause, die Sie dann ausgeruht und kraftvoll in den Nachmittag gehen lässt.

Auch am Abend wäre es gut, noch bevor sie zu ihrer Familie oder ihren Freunden gehen, auf den Tag zurückzublicken in der Frage, ob noch etwas zur Bereinigung ansteht. Vertrauen Sie wieder auf Christus und seine Führung, dann wird es Ihnen auch gelingen, das noch zu klären. So können Sie ruhig und ausgeglichen in Ihren Feierabend gehen und sicherlich auch in eine gute Nacht. Ich wünsche Ihnen von Herzen einen guten und erfüllten Tag, an dem Sie an der Hand Christi die Schritte tun können, die heute für Sie anstehen. Gott zum Gruß.

auf dieser Erde. In unserer Welt wird es immer unsicherer. Naturkatastrophen, Kriege, Terror, die Angst geht um und schüttelt immer mehr Menschen. Viele ängstigen sich vor Krankheiten, vor Seuchen. Sie suchen Halt und Geborgenheit und sind immer wieder enttäuscht, dass nirgendwo in dieser Welt auf Dauer Halt und Geborgenheit gegeben ist. Sind wir nicht alle auf der Suche nach Geborgenheit und Sicherheit? Viele sagen, ja, Stütze kann uns gegeben werden, Hilfe kann uns gegeben werden von Menschen, die für den Nächsten sind. Doch kein Mensch kann auf Dauer Sicherheit und Geborgenheit geben. Wo ist Sicherheit und Geborgenheit? Wir sagen bei Christus oder bei Gott, unserem Vater. Wo suchen wir Christus? Wo suchen wir den großen Geist der Liebe, der uns liebt, einerlei, was wir denken, was wir tun? Der große Geist ist in der Materie gegenwärtig. Der große Geist ist in jedem von uns. Wer den Christus Gottesgeist in sich erfahren hat, ja, wer ihn mit Herz und Kopf sucht, der wird ihn auch verspüren, denn er ist uns näher als Arme und Beine. Wir Menschen sind in der Erdenschule, um zu lernen. Gerade in unserer Zeit, in unserer Welt, kann nur einer uns Halt geben, der Christus Gottes in jedem von uns. Deshalb sollten wir in der Erdenschule lernen, ihn, den großen Geist, zu verspüren. Lernen wir in diesen Minuten, den Christus Gottes Geist in uns zu verspüren. Er ist Hilfe, er ist Heilung, er gibt Kraft, er macht Mut, Christus in uns. Wer möchte, nimmt eine innere und äußere Haltung ein. Nehmen wir die äußere Sitzhaltung ein, stellen wir beide Füße auf den Boden und legen wir die Handrücken auf unsere Oberschenkel. Wer möchte, kann die Augen schließen. Wir suchen also Christus. Und wir vernahmen soeben Christus in uns. Lernen wir, Christus in uns zu spüren, werden wir ruhig, indem wir den Atem
bis in unseren Bauchraum hinabziehen, atmen wir ein und atmen wir langsam aus. Wir atmen ein bis in den Bauchraum hinab. Wir lassen den Atem langsam kommen. Wir atmen aus. Wir atmen ein tief hinab. In den Bauchraum ziehen wir den Atem. Und atmen langsam aus. Dabei holen wir den Odem Gottes bewusst in unseren Körper hinein. Wir ziehen ihn über den Atem bewusst in den Körper und atmen. Unsere Schlacken, unser Gegensätzliches aus. Wir atmen noch einige Male tief ein und aus. Und nun atmen wir in unserem Rhythmus. Wir lassen es atmen. Jetzt fühlen wir unseren Körper. Unsere Gedanken haben Abstand genommen von uns. Unser Körper ist leichter. Wir fühlen uns freier. Wo ist Christus? Viele von uns wissen, in der Nähe unseres physischen Herzens ist eine riesige Sonne des Lebens. Es ist das Christuszentrum, von wo aus der Geist in unseren ganzen Körper strömt. Jede Zelle, jeder Baustein unseres Leibes wird von der großen Christussonne angestrahlt und angeleuchtet. Wir wenden uns also dem Christuszentrum zu. In unserem Bewusstsein entsteht diese mächtig strahlende Sonne. Christus in uns. Er ist die Geborgenheit. Er ist die Sicherheit. Wenden wir uns diesem großen strahlenden Licht zu. Wir lassen keine menschlichen Gedanken zu. Wir begeben uns mehr und mehr in die Sonne der Liebe. Wir beten nach innen. Wir beten in die Sonne, in das Kraftfeld der Liebe hinein. Wir bejahen unsere Gebete. Christus, Christus in uns. Christus, du kennst uns. Christus, du rufst unsere Seele.
und erquickst sie mit deinem Licht. Christus, du strahlst in unseren Körper hinein und erfüllst uns mit Wärme, mit Licht, mit deiner Kraft. Du schenkst uns Heilung. Du gibst uns Kraft. Du hilfst uns, unsere Probleme und Sorgen zu lösen. Christus in uns. Christus, wir bitten dich, durchflute unseren Körper. Du bist unsere Heimat. In dir ist Geborgenheit. Bitte hilf uns, dich zu erfahren. Sagen wir Ja zu Christus und spüren in unseren Körper hinein. Der mächtige Heilstrom flutet in unseren Körper. Er durchflutet unsere Seele. Er durchströmt unseren Leib. Lernen wir zu fühlen. Christus, wir bitten dich um Heilung unseres Leibes.

Wir legen die rechte Hand auf den Körperteil unserer Wahl und konzentrieren uns auf diesen Bereich des Körpers. Christus, du heilst. Durch unseren Körper strömt die Lichtenergie, die Heilung des Christus Gottes. Wir fühlen, dass sich ein mächtiges Kraftfeld aufbaut zwischen dem Körperteil unserer Wahl und unserer rechten Hand. Christus ist gegenwärtig. Fühlen wir in unseren Körper hinein. Es strömt. Es heilt. Es strömt. Es heilt. Ganz allmählich beginnt unser ganzer Körper zu vibrieren. Christus, der innere Arzt und Heiler, geleitet kranke und schwache Zellen zur Ausscheidung. Die Vibration in unserem Körper nimmt zu. Kranke und schwache Zellen gehen zur Ausscheidung. Lernen wir zu fühlen, wie Christus wirkt.

Ihrem Körper baut sich auf. Es ist die Kraft des Christus. Christus lässt gesunde und kraftvolle Zellen entstehen. Gesunde und kraftvolle Zellen entwickeln sich in unserem Körper. Es ist der heilende Geist, der die Vorgänge leitet, und wir fühlen es. Zwischen dem Körperteil unserer Wahl und unserer rechten Handfläche wird die Vibration stärker. Christus lindert. Christus

Möglichkeit, in der Nähe unseres physischen Herzens. Ein mächtiges Kraftfeld umgibt uns. Ströme der Liebe durchpulsen unseren Körper. Die Kraft des Geistes hüllt uns ein. Wir lernen zu fühlen. Christus hüllt uns ein. Christus lässt uns die Geborgenheit in ihm fühlen. Christus lässt uns die Sicherheit in ihm fühlen. Er berührt unser Haupt und es strömt vom Scheitel bis zu den Fußsohlen und wieder zurück. Die mächtige Kraft der Liebe ist aktiv in uns. Der heilende Christus Gottesgeist ist gegenwärtig. Im Bewusstsein seiner Gegenwart legen wir wieder die rechte Hand auf den Körperteil unserer Wahl. Wir konzentrieren uns auf diesen Teil unseres Körpers und sagen Ja zum inneren Arzt und Heiler. Christus, dein Wille geschieht. Wir bitten dich um Heilung. Wir bitten dich um Kraft. Wir bitten dich um Linderung der Schmerzen. Du liebst uns und Liebe heilt. Es heilt. Christus lindert jeglichen Schmerz. Christus schenkt uns Kraft und macht uns Mut, zu ihm Ja zu sagen. Sagen wir Ja zu ihm, Ja von ganzem Herzen. Und wir fühlen seine Antwort. Es ist seine strömende Gegenwart.

die Hilfe, die Heilung. Es heilt. Der Christus Gottes heilt. Der Christus Gottes lindert Schmerzen und hilft, unsere Ängste und Sorgen ihm zu übergeben. Christus in uns. In diesem Bewusstsein Christus in uns legen wir die rechte Hand wieder zurück . Wir konzentrieren uns auf das Christus Gottes Zentrum. Wir fühlen, dass uns eine mächtige Sonne durchstrahlt. Immer wieder regt der mächtige Geist kranke und schwache Zellen an, um sie zur Ausscheidung zu führen. Immer wieder pulsiert die mächtige Lichtkraft in unserem Körper und baut gesunde und kraftvolle Zellen auf. Lernen wir, ihn zu fühlen. Er berührt uns immer mehr. Christus hilft uns in jeder Not, in Krankheit und Leid. Als erstes gedenkt er unserer Seele und dann des Körpers. Doch seine Liebe ist gegenwärtig. In ihm sind wir geborgen. Bei ihm ist Sicherheit. Machen wir uns noch einmal bewusst. Einzig er ist die Sicherheit. Einzig er ist die Geborgenheit. Denn der ewige Vater und der Christus Gottes sind eins. Ein Geist, der uns liebt. Danken wir dem großen Geist der Liebe, beten wir still in die Sonne der Güte, Barmherzigkeit und Liebe hinein. Und fühlen wir den Strom der Liebe. Es ist die Antwort des Christus Gottes auf unsere Gebete.

in die große Kraft der Liebe fühlen wir uns aufgenommen. Wir spüren Geborgenheit. Wir fühlen Sicherheit. In diesem feinen, zarten Bewusstsein, dem Christus Gottes nahe zu sein, denken wir an alle Brüder und Schwestern, die jetzt in unser Bewusstsein kommen, an Familienangehörige, an Verwandte, an Freunde und Bekannte.

Wenn das Herz spürt, wo es zu Hause ist, dann denkt es an den großen ewigen Vater, dessen Kinder wir sind, Söhne und Töchter des ewigen Gottes.

Lieber Zuhörer, liebe Zuhörerin, einen herzlichen guten Morgen. Sind Sie gut erwacht oder weniger gut aufgestanden? Bitte denken Sie daran, im Guten liegt immer die Freude. Es gibt viel Gutes für Sie. Suchen Sie nicht das Ungute. Finden Sie jetzt das Gute in und an Ihnen und in Ihrer Umgebung und erfreuen Sie sich daran. Dann werden Sie nicht nur auf sich, auf Ihr allzu Menschliches blicken, sondern Sie erlangen die Weitsicht und den Einblick in die Situationen des Tages. Denken Sie daran, Sie leben nicht nur für sich selbst. Das Leben in Gott besteht im Miteinander und füreinander. Jeder Baustein des inneren Lebens beinhaltet alles. Und jedes Geschöpf ist für alle und für alles da. Wenn Ihnen dies bewusst wird, dann gehen Sie friedvoll und freudig in den Tag. Sie werden in allem das Gute bejahen und auch finden. Werden Sie also durch Ihr selbstloses Denken und Handeln zum Segen für viele.

An diesem Tag bestimmen Sie über Ihr weiteres Leben. Denn unser Heute ist unser Morgen. Und wenn Sie am Mittag auf den Vormittag zurückblicken, könnten Sie sich fragen, ob Sie die Lebensanweisungen beachtet haben, das, was Sie sich am Morgen vorgenommen haben. Dann haben Sie wahre Hilfe geleistet. Denn wer anderen wahre Hilfe zudenkt und erweist, der hat gute Stunden und einen guten Vormittag. Was wir selbstlos geben, das kommt vielfach auf uns zurück. Sollte der Vormittag nicht in diesem Sinne abgelaufen sein, sind Sie unruhig und hektisch, sind Sie uneins mit Ihrem Nächsten, dann sollten Sie das bereinigen, bevor Sie die Speise aufnehmen, die Ihnen Gott bereitet hat, über die Erde und über ihre Mitmenschen. Und so sie dies bereinigt haben, wird Freude in ihr Herz einziehen. Friede wird sie umhüllen und sie werden auch bewusst speisen.

Sie wissen nun, wie Sie den Nachmittag gestalten können. Wer wahrlich selbstlos gibt, der wird auch viel empfangen. Denken Sie daran, selbstlose Liebe weckt wieder selbstlose Liebe. Und was Sie aus den selbstlosen Gaben empfangen, also gewonnen haben, das sollten Sie wieder weiterreichen. Wenn Sie in diesem Bewusstsein in den Nachmittag gehen, dann wird Ihnen auch vieles gelingen und Sie werden erkennen, was es heißt, zu leben. Denn der Weg zum friedvollen Leben heißt tägliche Pflichterfüllung. In der täglichen Pflichterfüllung soll aber auch das meditative Leben nicht fehlen. Nicht Meditationstechniken sind entscheidend, sondern die Hinwendung zu Gott, der in uns wohnt.

Größte Pflichterfüllung ist das Wachsen in den Geist Gottes. Daraus ergibt sich auch der Wunsch nach Versenkung durch Meditation. Christlich meditieren heißt also, sich hinein zu versenken in das große Allleben Gott. Nicht das stundenlange Meditieren ist gefragt, sondern eine kurze Versenkung in das Leben und in die Situationen. Tun wir dies immer wieder, so bringt es uns Kraft und die Dynamik zur täglichen Pflichterfüllung. Ist also am Abend Ihr Tagwerk getan, dann könnten Sie in diesem Sinne meditieren. Versenken Sie sich in das innere Leben und danken Sie Gott für diesen Tag. Und so Sie noch unruhig sind, können Sie den Tag an sich vorbeiziehen lassen und sich fragen, was Sie unruhig gestimmt hat. Das will Ihnen einiges sagen. Und so Sie dies bereinigen, werden Sie die Erfüllung in der kurzen Meditation finden.

So könnten Sie den Tag abschließen und in den Abend gehen. Öffnen Sie sich für den Abend und Sie öffnen sich für Ihre Familie, für Ihre Freunde, für Ihren Partner, für Ihre Partnerin. In der inneren Verbundenheit begleiten wir Urchristen Sie in den neuen Tag.

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Meditation. Ich meditiere, auf dass ich den Weg zum Herzen Gottes, dem großen Leben finde und freilege, um ihm, dem Alleinen, zuzustreben. Ich erhebe nun mein Bewusstsein zum Ewigen, dessen Liebekraft ich im sechsten Bewusstseinszentrum anrufe, das sich zwischen den Augenbrauen befindet. Empfindungsmäßig halte ich mich an diesem sechsten Kraftfeld fest, das das Bewusstseinszentrum der göttlichen Liebe ist. Ich atme ein und fülle den Bauchraum mit dem Odem des Lebens. Über Bauch und Brust atme ich wieder langsam aus. Während ich diese tiefen Atmung durchführe, löse ich mich nach und nach von jeglicher Unruhe, von allen weltlichen Gedanken und Empfindungen. Ich löse mich auch von den Gedanken an Krankheit und Sorgen, von den Gedanken an Nöte und Probleme. Ich löse mich nun auch von all meinen Meinungen und Vorstellungen. Ich atme mich frei.

Weltliche schwindet. Ich fühle die Freiheit in mir. Ich fühle mein Losgelöstsein von allem, was mich beschäftigt hat. Meine Atmung wird nun wieder etwas flacher. Doch mein Körper bleibt leicht und beschwingt. Ich werde stiller und stiller. Eingekehrt in mein Inneres, ewiges Sein, verweile ich mit meinen Empfindungen im sechsten Bewusstseinszentrum. Mein Atem geht selbsttätig. Ich lasse es nun atmen. Mein Empfinden und Denken ist auf das Grundprinzip der Liebe ausgerichtet. Aus dem Bewusstsein der Liebe strömen mir die Heil- und Lebenskräfte zu. Für Seele und Leib.

Hoffnungen in mich einströmen. Ich nehme sie im Bewusstseinsfeld der göttlichen Liebe auf, im sechsten Bewusstseinszentrum. Ewiges Licht meiner Seele. Du bist der Ursprung meines Lebens. Mein Leib ist der Tempel des Heiligen Geistes. Mein Tempel verlangt nach Reinheit und Licht. Das Licht der Gottheit bestrahlt mich. Die Liebe harmonisiert meine Seele und meinen Leib. Seele und Leib empfangen die Kräfte der Liebe. Die Kräfte der Liebe strömen in den Tempel aus Fleisch und Bein ein, in den physischen Körper. Ich spüre, ich bin in Gott, der ewigen Liebe. Ich bin das Leben aus ihm. Ich bin im ewigen Energiefeld der göttlichen Liebe geboren. Ich bin Liebe aus seiner Liebe.

Liebe bewirkt Stille, Frieden und Harmonie in mir. Die Zellen meines Körpers wenden sich mehr und mehr dem ewigen Energiefeld der Liebe zu. Von dort erhalten sie die heiligen und aufbauenden Kräfte. Der Ruf des Menschen an die Seele lautet: Wende auch du dich den ewigen universellen Kräften göttlicher Liebe zu. Empfange aus dem Prinzip göttlicher Liebe die Kräfte zur Harmonie und zur geistigen Ausrichtung. Kräfte der Liebe beleben und stärken meinen Leib und meine Seele. Sie richten Seele und Mensch auf das Absolute aus, auf den universellen Geist, Gott. Im sechsten Bewusstseinszentrum, wo ich mich empfindungsmäßig befinde, verstärkt sich das weiße, kraftvoll pulsierende Licht der göttlichen Liebe. Das Licht der Liebe strahlt in den Beckenraum. Es verströmt sich in meinem Körper. Meine Füße und Beine werden leicht. Harmonisch, ruhig und eingekehrt in das Bewusstsein göttlicher Liebe empfange ich die in mir strömende ewige Kraft.

in die Kräfte des Ewigen. Mein gesamter Körper wird nun leichter und beschwingter. Durch die Kräfte der Liebe lösen sich die Verkrampfungen meines Leibes. Die Kräfte Gottes strömen in meinen gelösten, entspannten Körper ein. Das weiße, ewige Licht der Gottheit strömt in jede Zelle meines Leibes. Jede Zelle meines Körpers empfängt den Kraftstrom göttlicher Liebe.

Das Licht göttlicher Liebe strahlt in jeden Partikel meiner Seele. Meine Seele wendet sich dem Licht der Liebe zu. Meine Seele erwacht im Bewusstsein der Liebe. Sie öffnet sich für die inneren Kräfte, für die Fülle aus Gott. Die Partikel meiner Seele durchlichten sich durch die Kraft des Ewigen. In mir wird es still. In mir wird es heller und heller. In Seele und Leib ziehen Ruhe und Harmonie ein. Ruhend im Bewusstsein der Liebe erlebe ich die Fülle der Gottheit und erkenne. Ich bin ein Kind des Unendlichen. Seele und Leib werden immer leichter und beschwingter. Alles Menschliche ist von mir abgefallen.

füllt meine Seele und meinen Leib. In der göttlichen Liebe bin ich geborgen. Sämtliche Partikel der Seele und alle Zellen meines Leibes werden vom ewigen Kraftstrom der Liebe genährt. Ich bin von der Liebe Gottes durchdrungen. Alle Organe meines Leibes werden von der göttlichen Liebe durchpulst. Ich bejahe die ewige Kraft in mir. Alle Partikel meiner Seele und alle Zellen meines Leibes sind von der ewigen Kraft durchpulst. Sämtliche Organe meines Körpers sind vom ewigen Licht durchstrahlt. Das ewige Licht bescheint meine Muskulatur und stärkt die Funktionen meines Körpers. Ich bejahe und verstärke die absolute Kraft in mir. Das Licht Gottes durchstrahlt meine Muskulatur und stärkt die Funktionen meines Körpers. Mein ganzes Sinnen und Trachten, meine Seele und mein Leib befinden sich im Energiefeld göttlicher Liebe. Ich ruhe im strahlenden, weisen Energiefeld der Gottheit.

Guten Morgen, lieber Zuhörer, liebe Zuhörerin. Für Sie hat wieder ein neuer Tag begonnen. Sicherlich haben Sie schon die ersten Gedanken erfasst, die Ihnen zeigen, wer Sie sind und was Sie eventuell in den Tag mitnehmen. Vielleicht melden sich äußere Bedürfnisse und Wünsche, die Ihren Körper in verstärkte Vibration bringen, die Sie drängen, wodurch sich ein Gedanke auf den anderen aufbaut. Lassen Sie das zu, dann können Sie kaum mehr einen Gebetsgedanken fassen, weil Ihre Bedürfnisse und Wünsche nun an erster Stelle stehen. So mancher wird sagen, ich kann trotzdem beten. Doch was ist das für ein Gebet? Es ist ein Oberflächengebet. Wohl denken wir Gebetsgedanken, doch wo ist unser Gefühl? Wo sind unsere Empfindungen? Es ist also ein geteiltes Gebet. Die Gedanken sind bei Gott, unsere Gefühle und Empfindungen jedoch bei unseren Wünschen und Bedürfnissen. Was ist zu tun? Wollen wir von Herzen beten? Wollen wir also unsere Gebetsgedanken mit unseren Empfindungen und Gefühlen füllen, unser Herz also zu Gott erheben, dann notieren wir unsere Bedürfnisse und Wünsche auf einen Notizblock, um sie nach dem Gebet zu analysieren. Durch das schriftliche Festhalten dessen, was uns drängt, werden wir frei, um uns Gott zuzuwenden. Beten Sie also inniglich und richten Sie sich aus. Wenn Sie im Badezimmer sind, können Sie kurz die Bedürfnisse und Wünsche analysieren. Warum drängen Sie sie? Was wollen Sie? Sind die Bedürfnisse und Wünsche erfüllbar, also Ihren Möglichkeiten angemessen, dann nehmen Sie die goldene Mitte und erfüllen Sie sich diese. Wenn Sie sie weiterhin in Ihrem Herzen, also mit sich tragen, dann werden Sie ganz allmählich zum Sklaven dieser Bedürfnisse und Wünsche, denn Sie werden sie immer mehr drängen. Drängt uns ein Wunsch, dann werden wir immer anspruchsvoller und ungemütlicher. Wir werden unzufrieden. Dadurch gibt es in der Familie oder am Arbeitsplatz leicht Zerwürfnisse bis hin zum Streit. Lieber Zuhörer, liebe Zuhörerin, wie also wollen Sie sich für diesen neuen Tag programmieren? Das göttliche Gesetz lautet: Je genügsamer der Mensch wird, umso mehr erschließt sich sein innerer Reichtum. Dann erst gibt er seinem Leben wahrhaft die Sinnerfüllung und er erlangt die innere Größe, die über dem Tand und den drängenden Wünschen steht. Sie bestimmen selbst, wie Sie es halten möchten. Jetzt ist ein neuer Tag. Sie gehen in diesen Tag. Wie? Das bestimmen Sie selbst.

am Ende des Vormittags, wenn Sie Ihr Mittagsmahl noch nicht eingenommen haben, könnten Sie Ihren Vormittag analysieren. Wie ist er verlaufen? Haben Sie Ihre Bedürfnisse und Ihre Wünsche in den Griff bekommen? Wissen Sie, was Sie sich erfüllen werden, damit Sie das Gleichmaß für alle Dinge erreichen und alles genau abwägen können, sodass Sie immer Maß halten? Sollte vom Vormittag her noch einiges bereinigt werden, waren Sie vielleicht ungehalten oder streitsüchtig, dann bereinigen Sie es vor dem Mittagsmahl, dann werden Sie ruhiger und bewusster speisen und Ihr Verdauungsorgan dankt es Ihnen. Ob vor oder nach dem Essen, auf alle Fälle sollten wir das, was uns bewegt, was also vor uns steht und uns gleichsam ins Gesicht starrt, so weit bereinigen, dass wir sagen können, wir gehen einigermaßen ausgewogen in den Nachmittag. Lieber Zuhörer, liebe Zuhörerin, Sie haben es in der Hand, wie Sie es halten möchten.

Und wenn das Tagwerk getan ist, könnten sie ihr Gemüt abwägen, ob es weitgehend ruhig oder unruhig ist. Was eventuell zur Bereinigung ansteht, das erleben sie in ihrem Gemüt. Das Gewissen regt ihre Gefühls- und Empfindungswelt an, und die Gemütsschwankungen sagen, dass einiges nicht in Ordnung ist. Wenn es so ist, dann bereinigen sie das, bevor sie zu ihrer Familie und zum Abendessen gehen. Sie haben es jedoch in ihren Händen, wie sie es halten möchten. Ist der Tag gut verlaufen, dann haben sie sich auch vorgenommen, sich einige ihrer Bedürfnisse und Wünsche zu erfüllen. Tun sie das, denn wir sollten uns selbst hin und wieder eine Freude bereiten, entsprechend unseren Möglichkeiten. Lieber Zuhörer, liebe Zuhörerin, jeder Tag bringt viele Ereignisse und Situationen. Sie werden sich in der Familie darüber austauschen. Nehmen Sie sich vor, nur Wesentliches zu reden. Sie werden erkennen, wie hilfreich das ist. Sie bleiben ruhiger oder werden ruhiger. Doch auch das bestimmen Sie selbst, denn jeder Mensch hat den freien Willen zur freien Entscheidung. Wir Brüder und Schwestern im universellen Leben grüßen Sie und wünschen Ihnen einen guten und gesegneten Tag.

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Guten Morgen. Sie erwachen und schon sind Sie in Ihren Tag gestellt. Kaum erwacht, kommt unser Tag schon auf uns zu. Er bringt Gedanken und Hinweise auf den bevorstehenden Tag. Er bringt eventuell schon Sorgen, Ängste, Nöte oder gar körperliche Schmerzen mit sich. Was es auch sei, lassen Sie sich nicht verdrießen, indem Sie durch weitere Gedanken über das, was Sie gerade beschäftigt, dem neuen Tag noch weiteres auflasten. Gedanken, sofern sie grüblerisch und ängstlich sind, können noch mehr belasten, weil wir das Übel damit weiter verstärken. Es gibt aber auch am Morgen schon lichte, sonnige Gedanken, befreiende Gefühle, die Sie aktivieren können, dem Tag Lichtes und Sonniges vorauszuschicken. Damit wir Lichtes und Sonniges bejahen und dem neuen Tag mitgeben, wollen wir uns von einer Morgenmeditation aufhellen lassen. Sie werden bald merken, alles ist halb so schlimm, wenn man das Quälende hoffnungsvoll angeht. Wenn Sie wollen, denken Sie mit und lassen Sie zu, dass in Ihnen Bilder entstehen.

der Erdteil, der sich der Sonne zuwendet, empfängt das Licht der Sonne, auch dann, wenn Wolkenschleier das Licht der Sonne abdecken wollen. Die Sonne scheint und lässt sich von den Wolken nicht ablenken, ihr Licht der Erde und den Menschen zuzustrahlen. In unserem Bild ist die Sonne das Licht, der Mensch die Erde. Sieh die Sonne, heb den neuen Tag an, indem sie ihm ihr Licht zustrahlt.

kommen immer mehr Licht aus dem Licht der Sonne. Warum? Weil sich der Erdteil, der sich der Sonne zuwendet, nicht davon abbringen lässt, sich der Sonne hinzugeben. Das Licht der Sonne leuchtet und scheint unablässig. Wir Menschen sind gleichsam die Erde. Wie verhalten wir uns dem inneren Licht gegenüber? Denn jeder von uns trägt in sich das große, universale Licht, das wir Gott nennen. Wir lassen einige Gedanken zu, was uns betrifft. Auch wenn sich der Tag schwer tut, das Licht aufzunehmen, weil Wolkenschleier ihn trüben wollen, der Erdteil bleibt stark. Und warum? Weil die Sonne, das Licht, stärker ist als die Wolkendecke. Der Erdrhythmus ist Licht ausgerichtet und die Sonne ist beständig strahlend. Auch wir Menschen sind dem Erdrhythmus, dem Wandel von Tag und Nacht zugeordnet. Doch die Sonne scheint immer und ihr Licht bringt Wärme in den Tagesbeginn. Wie halten wir Menschen es? Das Licht leuchtet ewig und der Erdteil ist beständig auf das Licht ausgerichtet. Wie sieht es diesbezüglich mit uns aus? Machen wir uns das Licht der Sonne bewusst. Auch wenn unser Gemüt noch umwölkt ist, in uns ist eine mächtige Sonne, das Licht der Unendlichkeit, das uns erhellen möchte, indem es alles ausleuchtet, was wir heute an diesem Tag ordnen können, sodass das innere Licht, das Licht im Urgrund unserer Seele und Mensch erhellen kann.

Wir könnten also unsere Gedanken einerlei, was uns bewegt, von dem Licht des geistigen Herzens, das wir auch Gott nennen, durchleuchten lassen, um das Gute, das Lichtvolle in unseren Tag zu bringen. Wir bemühen uns, uns dem inneren Licht zu nähern, indem wir vertrauensvolle Gedanken aufbauen, die das Licht zu füllen vermag. Folgende Gedanken lassen wir nun unserem Gemüt zukommen. Rechtes Denken, lichtvolles Denken ist positives, vertrauensvolles Leben. Lichte Gedanken sind hoffnungsvolle Gedanken, Gedanken der Freude und Zuversicht. Das Licht in uns lässt den Tag heller werden, dann, wenn wir uns dem Licht zuwenden, um uns vom Licht lenken und führen zu lassen. Wir denken, gleich meditieren in unser Inneres hinein. Licht aus der mächtigen Sonne unseres Inneren zieht in unser Gemüt ein. Licht aus der mächtigen Sonne bringt Harmonie und Zuversicht. Licht aus der mächtigen Sonne in uns stärkt uns kraftvoll und hoffnungsvoll den neuen Tag zu beginnen. Licht aus der ewigen Sonne steht uns bei, unsere Gedanken zu ordnen, unsere Gespräche positiv zu lenken und Schwierigkeiten auszuleuchten, um sie mit dem Licht zu beheben. Sorgen, Probleme und Schwierigkeiten beginnen von uns zu weichen. Lichtvolle, hoffnungsvolle Gedanken verstärken sich. Zuversicht zieht ein und gibt uns Kraft, alles zu beheben, was nicht in Ordnung ist, am Arbeitsplatz, in der Familie und mit den Menschen, die sich in unseren Gedanken bewegen. Hoffnung ist Licht, Licht ist Stärke. Licht gibt Kraft zu bereinigen und zu lösen. Licht stärkt uns am Arbeitsplatz.
Durch das Licht wandeln sich Disharmonien in Harmonien um. Das Licht bringt gute Gedanken, Gedanken des Friedens. Licht löst Streit und bringt Versöhnung. Licht ist wie eine duftende Rose, die ihren Duft verströmt und jene Menschen glücklich macht, die den Duft mit dem Herzen freudig aufnehmen. In uns ist es lichter, hoffnungsvoller geworden. Wir danken. Im Dank liegt Hoffnung, Trost und Zuversicht. Im Dank an das große, mächtige Licht in uns liegt die Kraft, den Tag zu meistern. Das Licht in uns schenkt uns in seinen mächtigen, leuchtenden Strahlen Frieden und Geborgenheit. Jetzt gehen wir in den Tag, gestärkt von dem Licht, das in uns leuchtet.

erblüht durch die Sonne, die unermüdlich strahlt und ihre Strahlen durch die Wolkendecke lenkt. Auch in uns ist eine mächtige Sonne. Lassen wir es zu, dass die noch vorhandenen Wolkenschleier aufgelöst werden. Denn das Licht der Sonne ist das Licht in unserem neuen Tag.

Von ganzem Herzen wünsche ich Ihnen das Licht der inneren Sonne und das Licht für Ihren neuen Tag. Alles Gute, Gabriele.

Guten Morgen, lieber Zuhörer, liebe Zuhörerin. Wieder ein neuer Tag. Es könnte für Sie heute ein ganz besonderer Tag werden, denn jeder Tag hält für jeden von uns besondere Aufgaben bereit, entsprechend dem, was wir heute klären und bereinigen dürfen. Was? Das muss jeder Einzelne für sich herausfinden. Jedoch es ist wichtig, dass wir uns auf das, was uns der Tag bringen wird, vorbereiten. So könnten wir uns am Morgen, wenn wir erwachen, noch bevor wir aufstehen, in ein inniges Gebet begeben. Beten wir also noch, bevor die menschlichen Gedanken kommen, inniglich in uns hinein und bitten Gott, unseren Vater, um Hilfe, so wird uns seine Hilfe zuteil werden. Mut und Kraft strömen uns zu. Dann können wir auch die zarten Impulse aufnehmen, die uns unsere Seele übermitteln möchte. Sind zum Beispiel in uns noch Hochmut oder Seinwollen aktiv, dann mahnt uns unsere Seele zu Demut, Stille und Bescheidenheit. Denken wir immer daran, unsere Seele ruft uns und somit ruft uns Gott. Wie ruft uns Gott? Nicht mit lauter Stimme. Er ruft uns in den Worten, die uns besonders berühren, die ein warmes Echo in uns hervorrufen, die Sehnsucht in uns erwecken. Unser inniges Gebet am Morgen kann uns für den Tag aufmerksam machen, sodass wir diese feinen Impulse vernehmen können. Gehen wir in den Tag hinaus und sind wir wachsam, dann achten wir darauf, wenn wir etwas hören oder lesen. Es sind vielleicht nur einige wenige Worte, die uns aufmerksam werden lassen, doch sie bringen etwas in uns zum Schwingen. Unser Körper beginnt verstärkt zu vibrieren. Wir merken es, denn unser Atemrhythmus hat sich verändert oder unsere Stimme klingt etwas anders oder wir spüren eine Bewegung in unserer Gemüts- und Empfindungswelt. Das heißt, die tiefen Schichten unseres Bewusstseins haben Impulse aufgenommen. Dann sollten wir reagieren und die Worte festhalten, um sie näher zu betrachten. Stellen wir sie unserer Gemütswelt gegenüber, so erfahren wir mehr über uns selbst. Hinterfragen wir uns mit dem Schlüsselwort »Warum?«, so werden wir bald den einen oder anderen Aspekt erkennen, der heute für uns zur Bereinigung ansteht. Christus hilft uns dabei. Er gibt uns die Kraft dazu, denn er möchte, dass wir frei werden von all dem, was uns heute vielleicht noch gar zu menschlich macht. Christus hilft uns auch, die Sprache der Worte zu verstehen, um uns selbst besser zu verstehen und besser kennenzulernen. So verspüren wir mit der Zeit auch, dass Worte als solche für uns kaum eine Bedeutung haben, außer wir lassen sie in uns zur Wirkung kommen, damit sie uns zeigen, was für uns zu erkennen ansteht oder wer wir noch sind.

blicken wir dann um die Mittagszeit auf den Vormittag zurück, so könnten wir uns fragen, ob es uns möglich war, das eine oder das andere zu erkennen. Sagen Sie bitte nicht gleich nein, sondern machen Sie sich bewusst, dass es Ihnen hin und wieder gelungen ist. Es ist noch kein Meister vom Himmel gefallen, nur die ständige Übung bringt den Meister. Denken Sie immer daran, einer ist da, der uns jeden Augenblick hilft, Christus, unser Begleiter, der uns seine Hand reicht. Vielleicht können wir uns auch um die Mittagszeit ihm kurz zuwenden und für das, was uns der Tag bereits brachte, danken. Dann strömt uns seine Kraft wieder vermehrt zu und wir können dankbar unser Mittagsmahl einnehmen und vielleicht auch noch eine kleine Pause haben. Gehen wir dann in den Nachmittag, könnten wir uns noch einmal bewusst machen, Christus ist da. Er geht mit mir. Er hilft mir, meine Arbeit zu verrichten und das zu erkennen, was heute Nachmittag ansteht.

Es ist immer gut, am Abend nach getaner Arbeit noch einmal auf den Tag zurückzublicken, bevor wir zu unserer Familie, zu unseren Freunden oder Bekannten gehen. Eine ehrliche Bilanz, eventuell noch einmal die Bitte um Vergebung, aber auch der Dank für den heutigen Tag lassen uns ruhig und gestärkt in die weiteren Abendstunden gehen. Dann ist es uns auch möglich, etwas von dieser Ruhe und Kraft an diejenigen Menschen weiterzugeben, denen wir am Abend noch begegnen. Aus unserem Tag heraus haben wir Verständnis für sie, denn jeder von uns hatte seinen Tag und durfte seine Aufgaben bewältigen. Gehen wir vor dem Schlafengehen noch einmal in ein inniges Gebet und danken Christus für diesen Tag, so schaffen wir die beste Voraussetzung dafür, dass es auch morgen wieder ein guter Tag wird. Lieber Zuhörer, liebe Zuhörerin, in diesem Sinne wünsche ich Ihnen schon heute einen an Erkenntnissen und Erfahrungen reichen Tag. Gott zum Gruß.

Herzlich willkommen zur heutigen Sendung für die weltweiten freien Gemeinschaften im Zeichen der Lilie, des freien Geistes Gott in uns, im messianischen, sophianischen Zeitalter. In den freien Gemeinschaften versammeln sich Menschen aller Kulturen frei und im Namen des Christus Gottes und erleben Schritt für Schritt, dass sein lebendiger Geist sie im Inneren verbindet und mit ihnen ist. Diese Verheißung findet sich unter anderem in dem Lied »Wo immer ihr versammelt seid und meinen Namen nennt, da bin ich mitten unter euch, so ihr mich als Herrn erkennt.« Die Ausführungen dazu aus der göttlichen Weisheit von Gabriele, der Prophetin und Botschafterin Gottes, schenken viele Anregungen für unseren Lebensweg und machen Mut für die tägliche Umsetzung der Hilfen aus dem Reich Gottes. Hören wir zunächst die Melodie dieses Liedes.

wo immer ihr versammelt seid und meinen Namen nennt. Was wollen uns diese Worte sagen? Wo wir auch sind, was wir auch tun, Christus bleibt in uns immer gegenwärtig. Und meinen Namen nennt, soll für uns heißen, Gott hat uns die Freiheit geschenkt. Wenn wir Christus im Herzen anrufen, dann wird er uns beistehen. Wenn wir auf unseren Namen, auf unser Menschliches bauen, auf unsere Kraft, dann kann er uns nicht beistehen, weil wir nicht auf ihn bauen, sondern auf unser Menschliches. Wenig Worte, doch unsagbar viel Inhalt. Wer nach Haus zum Vater strebt, mein Kind, den führe ich hin. Ja, liebe Geschwister, auf unsere Strebsamkeit kommt es wieder an. Wohin streben wir? Dorthin senden wir. Und von dort empfangen wir. Streben wir täglich nach dem Urstrom? Streben wir täglich, uns mit Gott, unserem Vater, zu vereinen? Dann spüren wir die Kraft Christus in uns, der uns an die Hand nimmt und uns führt. Wie führt er uns? Er führt uns über unsere eigenen Hindernisse. Denn unsere eigenen Hindernisse sind ja die Blockaden, die zwischen Gott und uns, dem Menschen, stehen. Er führt uns deshalb zu unseren Hindernissen, damit wir unser Sündhaftes erkennen, bereinigen und nicht mehr tun. Wer sein Sündhaftes nicht erkennt, der wird immer wieder sündigen. Also erleben wir unseren Tag und in unserem Tag unsere Blockaden. Das ist nicht schlimm, darüber sollten wir uns freuen. Denn dann sind wir wachsam, unser Gefühl ist aktiv und wir erleben Teile unseres Sündhaften, unsere Blockaden. Räumen wir sie mit Christus hinweg, dann streben wir zum ewigen Sein und somit zum ewigen Vater. Und uns wird dann allmählich die Fülle Gottes offenbar, die einzig in uns ist. Ich gehe mit dir auf deinem Weg voll Mühen, ohne Rast. Hier erkennen wir wieder, Mühen und Plagen zeigen uns nur auf, wo unsere Anteile sind. Und Christus geht mit uns. Er hilft uns, das zu erkennen, was unser Anteil ist in den Mühen und Plagen. Und hier ganz verheißungsvolle Worte.
was Gottes Fülle dem verheißt, der liebt und an ihn glaubt. Wenn wir den Vater der Liebe bejahen, unseren ewigen Vater, dann verpflichten wir uns auch, Schritt für Schritt seinen Willen zu tun. Erfüllen wir jeden Tag ein Quäntchen seines Willens, dann wächst die Liebe zu ihm und der Glaube an ihn wird stärker. Wir erstarken also im Glauben und der Glaube an ihn treibt uns wieder voran, immer mehr seinen Willen zu erfüllen. Erfüllen heißt, sich mit der Kraft Gottes füllen. Auf diese Weise werden wir auch Gottes Fülle in uns gewahr, die uns im Äußeren beisteht. Menschen, die sich vom Geiste der Liebe füllen lassen, werden niemals darben, weil Gott ihnen das schenkt, was sie als Menschen brauchen und vielfach darüber hinaus.

Liebe Schwestern, liebe Brüder in den freien Gemeinschaften weltweit, die innigen Worte dieses Liedes und die Ausführungen Gabrieles laden ein zu einem freien Austausch über die eigenen Erfahrungen auf dem Weg zu Gott in uns. Und wir dürfen aus der heutigen Sendung die Gewissheit mitnehmen: Christus hilft uns dabei, und er ist immer gegenwärtig.

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Ihre Christine Schulte.

meditative Betrachtung zum Vater unser. Vater unser, der du bist im Himmel. Du bist das Sein, das Leben in mir. Ich bin das Sein, das Leben in dir. Ich bin dein Kind, geboren aus dir. Du bist der Himmel, die Allmacht und das Licht. Ich bin die Essenz der Himmel, in mir und durch mich strömt die Allkraft, das Sein, das Licht. Geheiligt ist dein Name. Geheiligt ist dein Name, der heilig ist. Dein Name ist Gott und Vater. Du bist der einzig Heilige, die Macht und die Kraft in allem, was ist. Ich bin dein Kind, das du geheiligt hast durch deine Liebe. Du bist die Geburtsstätte meines Lebens. Durch dich und in dir bin ich Form gewordenes All. Ich bin göttlich. Unser Reich kommt, dein Wille geschieht, wie im Himmel, so auf Erden. Das Reich des Ewigen ist das allgegenwärtige Reich in mir. Das allgegenwärtige Reich ist in mir, in meinem Nächsten und in allem Sein, weil Gott, die ewige Heimat, allgegenwärtig ist. Ich bin ein Bewohner des ewigen Reiches, weil meine wahre Herkunft göttlich ist.

sein und unsterblich, weil Gott unsterblich ist, indem ich als sein Kind bin. Das Sein ist das Reich in mir. Dein Reich ist auch mein Reich. Es ist unsere Heimat. Der Wille des Ewigen ist sein Es werde, ist die Schöpferkraft, das Leben und die Freiheit. Der Wille des Ewigen strömt durch dich und durch mich, durch alles Sein. Er ist in allem rein.

fließen die Kräfte des Alls. Sie strömen zu unseren Brüdern und zu unseren Schwestern. Sie strömen zu den Natur- und Mineralreichen. Jeder Grashalm, jedes Tier und jeder Stein ist ein Teil der Allmacht Gottes und ein Teil von dir, von mir und von allen Lebensformen. Das Licht der Heimat ist der Wille des Ewigen.

im Lichte Gottes. Durch sein Licht, das es werde, wurde ich. Deshalb bin ich das Sein, im Sein, ewiglich. Unser tägliches Brot gibst du uns heute. Das tägliche Brot ist das Leben. Bist du, mein Gott, in mir.

mein Herr und Gott, kannst meine Seele nähren und tränken, denn mein ewiger Leib ist aus dir. Denn du bist das Leben und die Fülle. Du bist die Güte und Liebe. Du ernährst auch meinen irdischen Leib. Er empfängt das Brot der Erde. Du bist der Geber, ich, dein Kind, darf empfangen. Weder meine Seele noch mein Leib werden darben, weil ich in dir, in deinem Licht und in deiner Kraft lebe durch die Erfüllung der Gebote.

empfängt und wer von dir zu empfangen vermag, der wird nicht darben. Wem gegeben werden kann, da er

det ist erfüllt, weil er gefüllt ist mit den Gaben der Himmel. Du vergibst uns unsere Schuld und wir vergeben unseren Schuldigern. Was du mir, o Ewiger, an Fehlverhalten bewusst werden lässt, das bereue ich. Denn durch Erkenntnis erlange ich Einblick in mein Denken und Leben und in meine Seele. Durch dein Licht in mir kenne ich mich, denn du erfüllst mich mit Licht, Kraft und Weisheit. Durch dein Licht in mir fühle ich dein

füllt mein Herz. Ich bereue und bereinige mein Fehlverhalten und sündige nicht mehr.

mit Licht und Kraft, einzig mit dir, o Ewiger. Weil du meine Schuld getilgt hast und ich nun geeint bin mit dem, der mir

führst mich einerlei, wo ich gehe und stehe. Du bist in mir der Mahner, die Mahnung und das Gewissen. Du geleitest mich und auch meinen Nächsten. Immer wieder versöhnst du uns miteinander und einst uns in dir. Du bist beim Versucher und beim Versuchten. Du bist die Kraft zur Klärung jeder Sünde und die Kraft, um die Sünde zu bereinigen. Du führst den Versucher und den Versuchten zusammen und einst sie in dir als deine Kinder. So erlöst du uns von dem Bösen. Du führst uns in der Versuchung und erlöst uns von dem Bösen. Denn unser ist das Reich und die Kraft und die Herrlichkeit von Ewigkeit zu Ewigkeit. Du, o Ewiger, bist ewiglich. Du bist das Gestern, das Heute und das Morgen im Jetzt. Du bist das innere Reich und die Kraft. In dir bin ich ewiglich, weil du die Ewigkeit bist. In dir bin ich gegenwärtig, weil du das Jetzt bist. Du bist der Herrliche und die Herrlichkeit. Ich bin in dir göttlich, in deiner Herrlichkeit, von Ewigkeit zu Ewigkeit.

0: Liebe Freunde in den freien Gemeinschaften und liebe Zuschauerinnen und Zuschauer weltweit. Wir freuen uns, Sie heute wieder begrüßen zu können zu einer weiteren Sendung Wir sind die freien Gemeinschaften, verbinde uns sei und heißen Sie herzlich willkommen. Wir lesen wieder Auszüge aus den Büchern, die uns Menschen aus der göttlichen Weisheit gegeben sind, Inhalte zu vielen Fragen des Daseins, die jeder in seinem Leben anwenden kann. Ich habe einen Auszug aus dem Buch von Gabriele aus der göttlichen Weisheit gewählt mit dem schlichten, aber bedeutsamen Titel Gott heilt. Darin gibt es ein Kapitel mit der Überschrift Unsere positiven Gedanken öffnen die Quelle der Kraft in uns. Daraus möchte ich etwas vorlesen. Alles Gute, Reine, Edle, alle positiven Kräfte kommen aus der Tiefe unserer Seele, aus dem unbelastbaren Wesenskern, aus Gott. Leben wir mit dem Göttlichen, leben wir mit allen Energien in Harmonie, dann bleibt unsere schöpferische Kraft erhalten, ja, sie vermehrt sich sogar zunehmend. Unterbrechen wir aber den Kontakt, indem wir menschlich denken und reagieren, Hass, Neid und Zwietracht säen, Gedanken der Eifersucht hegen, so verlieren wir sowohl an seelischer als auch an physischer Energie. Und weiter heißt es, handeln wir beständig gegen die universellen Gesetze, gegen die Kraft des Lebens, indem wir unser Leben nicht bewusst unter die Obhut des Geistes stellen und nicht diszipliniert leben, so verringern sich die geistigen Kräfte in der Seele und auch im physischen Leib. Weil die Energien zurückgehen, werden die Organe schwächer und sind dadurch für Krankheiten anfällig. Wollen wir gesund werden und unseren Körper zu Heilung durch den Geist anregen, dann müssen wir diese Gesetze des Lebens anerkennen. Liebe Freunde, wie aufschlussreich sind diese Worte, wenn es um unsere Gesundheit oder eine Krankheit geht? Eigentlich muss man sagen, dass diese Worte für uns Menschen eine Revolution bedeuten, denn sie weisen darauf hin, dass Krankheit und Unwohlsein nicht etwas sind, was uns von außen anfliegt, sondern etwas, das wir mit unserer inneren Haltung, mit unseren Gedanken und Empfindungen vorbereiten und anziehen. Natürlich können wir oder sollen wir in einer Krankheit auch einen Arzt unseres Vertrauens konsultieren. Doch welche Bedeutung unsere Gedanken und Empfindungen beim Heilungsprozess haben, wird in den Sätzen dieses Buches unmissverständlich angesprochen. Mir sagt diese Passage auch, dass das Jammern und Wehklagen genau das Gegenteil von Heilung bewirkt, weil die negativen Gedankenschwingungen meine inneren Kräfte schwächen. Ich übe deshalb auch mehr Zurückhaltung mit der so oft gedankenlos gestellten Frage, wie geht es dir? Sie ist nämlich nicht harmlos, weil damit unter Umständen bei meinem Nächsten ein langatmiger Bericht über sein schlechtes Befinden ausgelöst wird, was ihm schaden kann und wofür ich dann als fragender Auslöser eine Mitverantwortung trage. Mit Christus zu sprechen hingegen ist in jedem Fall hilfreich, weil in der Zwiesprache mit ihm die Heilkräfte berührt werden können und ich etwas erkennen kann, was zur Bereinigung ansteht.
1: Um Gott, unserem ewigen Vater, immer näher zu kommen, bedarf es der Arbeit an mir selbst. Deshalb lese ich immer wieder in den Schulungen, in Büchern und Broschüren von Gabriele. Das, worauf mein Auge fällt, trägt eine Botschaft für mich. So habe ich in der Botschaft der Wahrheit, Sie sind nicht allein, einen Absatz gelesen, den ich immer wieder zu beherzigen suche und den ich uns gerne vorlesen möchte. Begegne Gott der ewigen Stille. Mache deinen Spaziergang zu einem bewussten Gang, zum Beispiel in die Natur.
2: halte inne und lass dein Auge über Felder, Wiesen und durch Wälder streifen. Wisse, überall begegnet dir Gott. Lass die Umgebung auf dich wirken. Sei offen für die Impulse aus dem Reich der Natur, die dein Herz, dein Inneres berühren möchten. Im Baum, in der Blume, im Gras, im Kornfeld, im Vogel, im Kätzchen ist das Leben. Leben ist nun mal lebendig. Leben ist Bewusstsein. Es kommuniziert. Es sendet und empfängt. Was? Bewusstseinsinhalte, feine Kräfte, Empfindungsströme, die wir Impulse nennen können. So können wir mit unserem still werdenden Bewusstsein, mit unserem Inneren, die Impulse des Lebens aufnehmen, gleich wahrnehmen. Dann spricht das Leben im Baum, das Leben in der Blüte, im Gras, im Kornfeld, im Erdreich, im Vogel, im Kätzchen, im Stern am Firmament zu uns. Und letztlich ist es der Geist des Lebens, Gott. Ich arbeite oft in der Natur und wende immer wieder einmal diese schöne Hilfe an. Ich lasse kurz die Aktivität ruhen und sammle mich, um bewusst die Natur um mich herum aufzunehmen. Bin ich stille geworden, bleibt immer wieder ein Aspekt der Natur in meinem Bewusstsein. Das kann ein Impuls des Lebens sein. Meine eigenen Gedanken und Gefühle zeigen mir in diesem Augenblick auf, wo ich zum Beispiel bestimmend auf meinen Nächsten eingewirkt habe. Das ist oftmals nicht besonders angenehm für das Ego, aber die Ehrlichkeit zu mir selbst und das Bemühen, mein falsches Verhalten wieder in Ordnung zu bringen, helfen dem Leben Gott näher zu kommen und auch meinen Mitmenschen. Liebe Zuschauerinnen, liebe Zuschauer, liebe Freunde in den freien Gemeinschaften weltweit, wir wünschen Ihnen in diesem Sinne viel Lebensgewinn. Verbinde und sei Gott mit uns und wir mit Gott. Bis zum nächsten Mal.

0: Liebe Mitmenschen, diese Welt ist am Ende. Es ist nicht mehr zu übersehen. Überall Streit, Gewalt und Krieg, Zerstörung, Zerfall, Eskalation und Degeneration. Tod, Mord, Terror und Vernichtung. Arten sterben und eine Natur, die immer mehr und mehr aus den Fugen gerät. Klimawandel, Hitze, Dürre, Fluten und Überschwemmungen. Da können auch Brot und Spiele kaum noch darüber hinwegtäuschen. Eine höhere Ethik und Moral scheinen vor allem viele Herrschende und Superreiche zu meiden wie eine ansteckende Krankheit. Stattdessen werden Scheinheiligkeit und Doppelmoral, Doppelzüngigkeit, Halbwahrheiten, Schwindelei bis hin zur offenen Lüge und flächendeckende, einseitige Medienpropaganda wie Starkregen über das verunsicherte Volk ausgegossen. Man propagiert heuchlerisch, mit Waffen angeblich Frieden zu schaffen, was noch nie in der Menschheitsgeschichte funktioniert hat. Hunderttausende, ja Millionen von Ermordeten und Verstümmelten sind dafür der Beweis. Und man schämt sich für nichts mehr. Immer deutlicher ist festzustellen, wer kein Gewissen mehr hat, ist und handelt gewissenlos. Es geht anscheinend nur noch bergab, auch wenn immer noch vieles schön geredet wird. Der Zustand dieser Welt wird jeden Tag unerträglicher. Viele Menschen haben Angst vor der Zukunft und beginnen, nach dem sogenannten Sinn des Lebens zu suchen. Und besonders wenn das Älterwerden erste körperliche Beschwerden mit sich bringt, denkt manch einer darüber nach, was wohl nach dem Hinscheiden des Leibes sein könnte und ob er eine Seele hat, die weiterlebt.
1: Gibt es denn wirklich eine Seele, die in einem anderen Aggregatzustand weiterlebt? Und was hat es mit der Reinkarnation auf sich, von der man immer wieder hört? Und eine weitere Frage steht an. Warum bin ich auf dieser Erde? Alles nur Zufall? Ob es wohl einen Gott gibt und ein Reich Gottes? Vor diesem Hintergrund fragen sich viele Menschen, was will Gott von uns Menschen? Was ist der Wille Gottes? Der Christus Gottes brachte es als Jesus von Nazareth in den Überlieferungen wie folgt auf den Punkt. Liebe Gott über alles und deine Nächsten wie dich selbst. Das ist das Gesetz und die Propheten. Liebe Mitmenschen, dass diese absolute Lehraussage des Jesus von Nazareth für viele Menschen nicht von einem Tag auf den anderen voll verwirklicht werden kann, ist dem schwachen Menschengeschlecht nachzusehen. Doch alle Menschen sollten sich, solange sie auf der Erde sind, einmal fragen und nicht erst im Jenseits damit konfrontiert werden, wofür gibt es die 10 Gebote Gottes durch seinen Propheten Moses und die Bergpredigt des Jesus von Nazareth? Könnte das ein Reinigungsweg für die unsterbliche Seele sein, der uns in eine nie geahnte Freiheit führt? Ein Weg, der also über die Erfüllung irdischer Bedürfnisse hinausgeht? Karl Ludwig Schleich, deutscher Arzt und Schriftsteller, begriff das Erdenleben folgendermaßen. Ohne ein Leben nach dem Sterben bleibt dieses Leben ein fantastisches Chaos. Die Erde ein unbegreifliches Massengrab und unser Geborensein ein Verbrechen, auf das die Todesstrafe gesetzt ist. Verstanden werden kann das Leben nur im Lichte der Ewigkeit.
0: Wie gesagt, alles, aber auch alles scheint auf dieser Welt mehr und mehr aus dem Ruder zu laufen. Immer mehr Menschen erkennen, so wie es um die Menschheit, um den einzelnen Menschen und die ganze Erde bestellt ist, kann es doch nicht weitergehen. Doch was kann man ändern? Und die Erkenntnis reift, jeder muss bei sich selbst anfangen, um zuerst sich selbst zu ändern. Aus dem Reich Gottes ist es gegeben und es ist der Menschheit bekannt. Alles, was Menschen tun, alles, was geschieht, ist an den 10 Geboten Gottes durch Moses und an der Bergpredigt des Jesus von Nazareth zu messen. Letztlich also an der Erfüllung des Gebotes der Gottes- und Nächstenliebe, die auch in Bezug auf die Natur und die Tiere gilt. Und weil es so elementar ist, wird diese Tatsache seit Jahrtausenden von der gottlosen Allianz von Kirche und Staat totgeschwiegen und die Lehre des Jesus von Nazareth in das Gegenteil verkehrt oder als Utopie, als nicht lebbar herabgewürdigt. Als ob der Mitregent des Reiches Gottes, der Christus Gottes, in Jesus von Nazareth den Menschen irgendeinen Blödsinn aufgetischt und Lügenmärchen verkündet hätte. Nein, der Blödsinn, die Lügen und das Wirken gegen die Gebote und die Bergpredigt liegen auf Seiten der Menschen, der Herrschenden und Superreichen in Kirchen und Staat, die gegen die himmlischen, göttlichen Weisungen aus dem Reich Gottes bis zum heutigen Tag ankämpfen und in der Tradition der heidnischen Blutopferkulte uralter Baalgötter mit äußerem Brimborium gegen die ganze Schöpfung Gottes mit äußerster Brutalität vorgehen und weiterhin die Völker verführen und knechten. Trenne, binde, herrsche ist das Prinzip des Fallsystems, der Abkehr von Gott, dem Ewigen. Es ist das Gewaltprinzip der Dämonen und deren Helfershelfer auf der Erde, in dieser Welt.
1: Wo ist da ein Weg in die Freiheit? Am Ende der Bergpredigt des Jesus von Nazareth heißt es: Wer diese meine Worte hört und danach handelt, ist wie ein kluger Mann, der sein Haus auf Fels baute. Als nun ein Wolkenbruch kam und die Wassermassen heranfluteten, als die Stürme tobten und an dem Haus rüttelten, da stürzte es nicht ein, denn es war auf Fels gebaut. Wer aber meine Worte hört und nicht danach handelt, ist wie ein unvernünftiger Mann, der sein Haus auf Sand baute. Als nun ein Wolkenbruch kam und die Wassermassen heranfluteten, als die Stürme tobten und an dem Haus rüttelten, da stürzte es ein und wurde völlig zerstört. Als Jesus diese Rede beendet hatte, war die Menge sehr betroffen von seiner Lehre. Denn er lehrte sie wie einer, der göttliche Vollmacht hat und nicht wie ihre Schriftgelehrten.
0: Aus dem Heiligtum des Seins, dem Zenit des Reiches Gottes, sandte der Christus Gottes vor circa 50 Jahren die göttliche Weisheit zu den Menschen, um sein Versprechen wahrzumachen. Sinngemäß ist es überliefert mit den Worten: Ich werde euch den Geist der Wahrheit senden, der vom Vater ausgeht, und die Wahrheit wird euch frei machen. Aufgrund der zunehmenden dramatischen Zustände in dieser Welt wird Menschen mit wachem Bewusstsein immer klarer, dass wir in einer einmaligen Gnadenzeit leben. Denn das Reich Gottes neigt sich im prophetischen Wort den Menschen zu um zu retten, was sich retten lassen möchte. Nachdem die Menschheit aus überwiegend unvernünftigen Menschen zu bestehen scheint. Im Namen des Christus Gottes und im Auftrag des ewigen All-Einen Gottes wurde den Menschen das Füllhorn der göttlichen Weisheit in Abertausenden von Offenbarungen ausgegossen. Das Unglaubliche ist erneut geschehen. Der Gott Abrahams, Isaaks und Jakobs offenbarte sich durch seine Prophetin und sprach im prophetischen Wort direkt in die heutige Zeit hinein. Auf dass die Menschheit immer mehr in die Verwirklichung der 10 Gebote Gottes durch Moses und der Bergpredigt des Jesus von Nazareth hineinreife, lehrte das Reich Gottes immer wieder durch das prophetische Wort seiner Propheten, ein rechtschaffenes Leben zu führen. Und in der heutigen Zeit lernen wir durch seine Prophetin, es so zu halten, wie es Jesus von Nazareth schon vor 2000 Jahren lehrte. Du aber, geh in deine Kammer, wenn du betest, und schließ die Tür zu, dann bete zu deinem Vater, der im Verborgenen ist. Dein Vater, der auch das Verborgene sieht, wird es dir vergelten. Wenn ihr betet, sollt ihr nicht plappern wie die Heiden, die meinen, sie werden nur erhört, wenn sie viele Worte machen. Macht es nicht wie sie, denn euer Vater weiß, was ihr braucht, noch ehe ihr ihn bittet. Das ist der Wille Gottes und seines Sohnes, des Christus Gottes.
1: Suchende Menschen und Urchristen der freien Gemeinschaften richten sich, wenn sie die Möglichkeit haben, in ihrer Wohnung eine Gebetsnische ein. Dort haben sie einen Gebetsstuhl und eine kleine Ablage für Schriften, die nach innen führen, zum Beispiel die 10 Gebote Gottes und die Bergpredigt des Jesus von Nazareth. Und sie machen ihre Erfahrungen mit Gott in uns, Christus in uns und wir in Gott. Lernen wir, uns zu verinnerlichen, ruhig zu werden und frei zu beten. Gott in uns und wir in Gott. Gott ist die absolute Freiheit. Lernen wir also, frei zu werden von allem, was uns bindet. Lernen wir, frei zu werden von äußeren Zwängen, von Religionen, Kirchen und Priestertum, von Zeremonien und Heiligenverehrung. Denn der ewige Schöpfergott ist selbst in allen seinen Geschöpfen vertreten. Er, der Alleine, braucht keine sündhaften Stellvertreter. Lernen wir also, wieder frei zu werden von Priesterzwängen und Religionstraktaten, aber auch von Zwängen, Neigungen und Charakterschwächen, die wir uns selber auferlegt haben. Lernen wir, mit der Natur und den Tieren zu leben. Lernen wir, Abstand zu nehmen vom Kadavermahl in dem Bewusstsein, Gott ist auch in der Natur und den Tieren, Gott in uns und wir in Gott. Gott der Ewige ist in allen und in allem. Gott ist höchst schwingende Energie, Lichtäther, Bewusstsein, das alles Sein durchdringt, auch den Menschen und die Tiere, die Natur. Es gibt kein Leben außer Gott, dem Ewigen, dem Vater-Mutter-Gott, dem Schöpfer allen Seins. Machen wir uns auch immer wieder die 5 Prinzipien bewusst. Einheit, Freiheit, Gleichheit, Geschwisterlichkeit, woraus sich die Gerechtigkeit ergibt, um die freie Gemeinschaft in Gott, dem Ewigen, zu festigen und unser Leben zu ordnen. Daraus erwächst die Tatkraft, um dann mitzuhelfen in der großen Gemeinschaft für das Friedensreich des Christus Gottes.
0: Urchristen in der Nachfolge des Jesus von Nazareth sind für den Frieden und gegen jeglichen Krieg, gegen jeglichen Rüstungswahn, wie dieser zurzeit überall in Staat und Medien propagiert wird. Als ob es weltweit nicht schon genug Elend, Leid, Not, Hunger und überbordende Missstände gäbe, haben die Anhänger des Militarismus es wieder einmal geschafft, den Mittelpunkt der Politik und die Steuerausgaben auf Kriegstüchtigkeit zu trimmen. Dabei fehlen in vielen wichtigen Berufsgruppen Hunderttausende zur Versorgung und zum Schutz der Bevölkerung nötige Arbeitskräfte. Die Infrastruktur bröckelt und keiner weiß, wie man die Milliardenlöcher für dringend benötigte Investitionen schließen kann. Dasselbe gilt für dringend benötigte Unterstützung für den Mittelstand, für Industrie, Gesundheitswesen und sehr viele andere soziale Einrichtungen. Der kriegsgeneigte Wahnsinn nimmt ungebremst seinen unheilvollen Lauf. Kaum mehr vernimmt man vernunftbegabte Stimmen, die nach Frieden streben. Von Gott, dem Ewigen, und seinem Sohn, dem Christus Gottes, redet in Politik und Gesellschaft kaum noch einer. Und die etablierten Kirchen entlarven sich selbst immer mehr als gottlose Instanz des Gegenspielers Gottes. Nehmen wir das einfache Volk, also besser die 10 Gebote Gottes und die Bergpredigt des Jesus von Nazareth zur Hand und lernen wir, uns zu verinnerlichen. Beten wir, meditieren wir, kommunizieren wir mit der Natur und den Tieren. Lernen wir, Gott in uns und wir in Gott. Schließen wir Frieden mit unseren Mitmenschen, denn die Stunden fliehen vor den Menschen.
1: Diese Welt mit ihren Kriegstreibern und den Massenmördern an Mensch, Natur und Tieren ist nicht mehr zu retten. Ob Atomkrieg oder Klimakollaps, für die Medien Gesichter der Kriegspolitik und Umweltzerstörung sind die Völker letztlich Kollateralschäden. Und die Tiere und die Natur haben nun mal überhaupt keine Rechte. Das war schon zu allen Zeiten so. Auch die weltweite Apokalypse mit Namen Klimakollaps lässt sich nicht mehr aufhalten. Das Jahrhundert des Sterbens und Aussterbens hat begonnen. Und die Verantwortlichen in den Staaten spielen immer noch Krieg auf dem Jahrmarkt der Eitelkeiten. Ein sündhaftes, ethisch und moralisch völlig verdorbenes und degeneriertes Menschengeschlecht stirbt mit dem Artensterben als ein Teil des Artensterbens. Und noch Schlimmeres steht bevor, wenn die Menschheit nicht umkehrt. Doch Gott der Ewige und sein Sohn, der Christus Gottes, haben rechtzeitig gewarnt. Schon vor Jahrzehnten, im Jahr 1992, gab der Christus Gottes entsprechende klare Hinweise, veröffentlicht in dem Buch Die Botschaft aus dem All, die Gottesprophetie heute, nicht das Bibelwort, Band 3. Die Christusworte lauten: Blicket auf eure Erde, blicket in diese Welt. Die Welt gerät aus den Fugen. In der Welt werdet ihr keinen Halt mehr finden. Denn dieses materialistische Leben geht zu Ende. O sehet und erspüret selbst, was die Menschen mit der Erde, ihre Lebensquelle, gemacht haben. Blicket in die Menschheitsgeschichte. Dann erkennt ihr, dass es nur Kampf, Neid, Macht, Streit und daraus Not, Hunger, Krankheit und Leid gab. Viele Menschen klammern sich immer noch an den Zeitgeist, weil sie den Geist der Ewigkeit nicht kennen. Sie lieben das Material.

0: nämlich auf einen Polsprung, der noch nie dagewesen ist. O sehet, noch halte ich Christus, das Erdmagnetfeld in meinen Händen, den mächtigen Dynamo für diese Erde, der hinausstrahlt in das All zu den Gestirnen und die Verbindung zum All herstellt. Noch halte ich also diesen Dynamo in meinen Händen. Doch die Ursachen drängen mehr und mehr zur Wirkung. Das bedeutet, dass das Erdmagnetfeld aus meinen Händen gleiten muss, durch das Gesetz von Ursache und Ernte, weil die Menschen mit ihrem Machthunger und Machtstreben es so wollen. Das bedeutet, dass in einem Augenblick alles vorbei ist. Dann wird der Mensch das erleben, was auch in den Gestirnen steht. Was er in das Weltall gesandt hat, das kommt auf die Erde hernieder. All der Unrat der Technik fällt auf die Erde und somit auf die Menschen hernieder. Ähnlich, als wenn die Sterne vom Himmel fallen würden.
1: Der Christus Gottes offenbarte weiter: Wahrlich, ich sage euch, dann werden die Wasser kommen und den Unrat überdecken. Und die große Umwandlung wird sich mehr und mehr vollziehen, vom Negativen zum Positiven. Die geliehene Gottesenergie, die vom menschlichen Ich heruntertransformiert wurde, wandelt sich in positive Kraft. Diese positive Kraft setze ich auf der sich reinigenden Erde ein. Damit baue ich jetzt schon am Friedensreich Jesu Christi, an meinem Reich, dessen Herrscher ich sein werde. Ihr Menschen dieser Erde, jetzt heißt es nicht mehr, rette deinen Leib, jetzt heißt es, rette deine Seele, auf dass dein Leib geschützt werden kann, wenn es gut ist für Seele und Leib. Ihr Menschen dieser Erde, ich wiederhole, es heißt nun, rettet eure Seelen, und der Retter bin ich, Christus, euer Erlöser. Fraget nicht, wo ich bin, suchet mich nicht da und dort. Ich bin der Geist des Lebens in Gott, eurem und meinem Vater. Der Geist des Lebens wohnt in euren Seelen. Dort könnt ihr mich finden. Deshalb geht der Weg zum Leben, zum Retter, nach innen. Der Mensch also muss umkehren und einkehren, indem er die Gebote des Lebens, die 10 Gebote, mehr und mehr verwirklicht und die Bergpredigt in sein Leben einbezieht. Auf diese Weise findet der Mensch Einlass in das innere Leben zum Christus Gottes, der ich als Kraft und Licht in jedem von euch bin. Es heißt also nicht mehr, rette deinen physischen Leib, rette deine Seele. Und es gibt nur einen Retter, das bin ich, Christus, in Gott, eurem und meinem Vater. Wo suchet ihr mich? Wo werdet ihr mich finden? Nicht im äußeren Tand, dieser geht zu Ende. Einzig in euch selbst bin ich das Leben, der Retter. Ihr findet mich, indem ihr den Weg einwärts geht, hin zum Königreich des inneren Lebens, denn das Reich Gottes ist inwendig in euch. Soweit die Offenbarungsworte des Christus Gottes.

0: Auszüge aus dem Buch Die Botschaft aus dem All, Band 3.
1: Liebe Mitmenschen, der Christus Gottes, einst in Jesus von Nazareth, ruft alle willigen Menschen zur Umkehr auf. Das ist der Weg in die Freiheit, der uns in allen Facetten in der heutigen Zeit aufgezeigt wurde und wird. Es ist der innere Weg zurück in das Reich Gottes, in die ewige Heimat, zurück in das Gesetz der Gottes- und Nächstenliebe. Die Sophia-Bibliothek und das Zelt Gottes unter den Menschen für alle Völker dieser Erde sind die Herberge seines ewigen Wortes. Wer Ohren hat, der höre. Wie gesagt, die Stunden fliehen vor den Menschen. Und so mancher wird sich an die Worte des Christus Gottes erinnern. Kein Fleisch und kein Blut mehr. Keine Menschen und keine menschlichen Worte. Es ist getan. Gott ist. Liebe Zuschauerinnen, liebe Zuschauer, mit diesen ernsten Worten verabschieden wir uns von Ihnen. Auf Wiedersehen und Gott zum Gruß.

Worte aus dem All, die ich hier nur vortrage. Die sieben Grundkräfte des Seins, der unmittelbare Ruf der sieben Fürsten aus dem Heiligtum vor Gottes Thron, die die Unendlichkeit führen. Menschengeschwister, einerlei welcher Konfession ihr zugehört, ob ihr Gläubige oder Ungläubige seid, kehrt um, richtet euch auf die 10 Gebote Gottes durch Moses aus und auf die Lehren, die euch Jesus von Nazareth brachte, die Bergpredigt. Es kommt auf die Menschheit weltumspannendes Negatives zu. Die Erde wird nicht nur abgeräumt, sondern zerfällt durch Polsprünge und unterirdische Bewegungen von unbeschreiblichen Energien. Richtet euch auf die Gebote Gottes durch Moses aus und auf die Lehren des Sohnes Gottes, des Christus Gottes, auch seine Bergpredigt mit einbezogen. Wer gegenüber diesem Ruf gleichgültig bleibt, der wird sich selbst erfahren, denn der Planet einschließlich des ganzen Sonnensystems ist nicht mehr zu halten. Die Zertrümmerung der Erde ist angesagt. Dies ist der Ruf der sieben Urkräfte Gottes: Ordnung, Wille, Weisheit und Ernst, Güte, Liebe und Sanftmut. Wir können der Weltdramaturgie nicht länger Einhalt gebieten. Wenn die Menschheit diesem Ruf nicht folgt, dann bejaht sie, was auf sie, auf jeden Einzelnen zukommen wird. Im Bewusstsein des Ich bin, der ich bin, die sieben Grundkräfte des Seins. Das Ich bin, das Ich bin.

0: Liebe Mitmenschen, in der heutigen Zeit ist uns das Offenbarungswort des Christus Gottes und der sieben Fürsten aus dem Heiligtum vor Gottes Thron gegeben, indem sie das Aus für diese sündhafte Welt gesprochen haben. In den Überlieferungen wird berichtet, dass schon vor ca. 2700 Jahren durch den Gottespropheten Jesaja mit den Worten der damaligen Zeit inhaltlich dasselbe offenbart wurde, was auf die Menschheit und die Erde zukommen wird, wenn die Menschen nicht umkehren. Und was sind 2700 Jahre im Vergleich zu der Ewigkeit? Die Ewigkeit hat keine Zeit. Im Vergleich zur Ewigkeit sind 2700 Jahre nicht mehr als ein Wimpernschlag. Deshalb wollen wir die sinngemäßen Worte des Gottespropheten Jesaja noch einmal in Erinnerung rufen. Denn, wie gesagt, was sind 2700 Jahre im Vergleich zu der Ewigkeit? In den Überlieferungen wird von der Ankündigung des Weltgerichts durch den Gottespropheten Jesaja berichtet. Dort heißt es unter anderem sinngemäß: Seht her, die Erde wird verheert und verwüstet. Sie verändert ihr Gesicht und zerstreut ihre Bewohner. Verheert wird die Erde, verheert. Geplündert wird sie, geplündert. Ja, der Herr hat es gesagt, die Erde welkt, sie verwelkt. Die Welt zerfällt, Himmel und Erde zerfallen. Die Erde ist entweiht durch ihre Bewohner, denn sie haben die Weisungen übertreten, die Gesetze verletzt, den ewigen Bund gebrochen. Darum wird der Fluch der Menschen die Erde zerfressen. Ihre Bewohner haben sich schuldig gemacht. Darum schwinden die Bewohner der Erde dahin. Nur wenige Menschen werden übrig gelassen. Weiter sprach Gott der Ewige sinngemäß durch den Gottespropheten Jesaja: Die öde Stadt liegt in Trümmern. Alle Häuser sind für den Zutritt verschlossen. Auf den Gassen jammern die Leute: Weh mir, Elend, Elend kommt über mich. Aller Jubel hat die Erde verlassen. Von der Stadt blieben nur noch Ruinen, auch das Tor wurde zertrümmert. Treulose handeln treulos. Grauen, Grube und Garn warten auf die Bewohner der Erde. Wer dem Lärm des Grauens entflieht, fällt in die Grube. Wer aus der Grube entkommt, fängt sich im Garn. Die Schleusen hoch droben werden geöffnet. Die Fundamente der Erde werden erschüttert. Die Erde birst und zerbirst. Die Erde bricht und zerbricht. Die Erde wankt und schwankt. Wie ein Betrunkener taumelt die Erde. Sie schwankt wie eine wackelige Hütte. Die Sünden lasten auf ihr. Sie fällt und kann sich nicht mehr erheben.
1: Am 1. Januar 2023 offenbarte sich Gott der Ewige durch das prophetische Wort im Ich bin, der ich bin, zu den Worten seiner Fürsten. Die Fürsten vor meinem Urthron offenbarten das Wort aus. Die Masse der Menschen lebt weiter ihren allzu menschlichen Schauer, den die Installateure der Grausamkeit vorgeben. Sie zeigen ihren schrittweisen Tod auf, doch keiner schaut tiefer. Tod heißt gleich aus, einerlei, welches Land, welcher Mensch gemeint ist. Aus heißt für alle Menschen, einerlei, auf welchem Kontinent. Das Erdendasein ist aus, ist der Tod für alles, was sich auf der Erde tummelt. Ich bin, der ich bin, heißt, dass alles mir gehört, die ganze Unendlichkeit und auch das unscheinbare Pflänzchen Erde, auf der sich unzählige Menschen tummeln, vor allem die kriegerische Gesellschaft, die von Gleichgesinnten Geld, Waffen und Munition verlangt. Sie alle vereint, einerlei auf welchem Kontinent, in welcher Stadt, an welchem Ort, sie selbst, alle gemeinsam liefern ihr Persönliches aus. Mit dem Schwungrad des Falls ist es aus. Aus den Himmeln des ewigen Seins wurde auch mein zweiter geschauter und himmlisch geschaffener Sohn mit in die Tiefe des Falls gezogen. Obwohl er sich gegen das unlautere Eingreifen des Weibes wehrte, konnte er nicht standhalten. Er fiel mit den Zauberern, die mir zeigen wollten, was meiner Schöpfung fehlen soll und was ihr angehängt werden sollte. Was, das stellte sich nun nach Jahrmillionen und Jahrmilliarden des fortwährenden Falls immer mehr heraus. Krieg, Mord und Totschlag mit einem Waffengebräu seltener Art, um Beute anzuhäufen, an der sich nun Diebe, Mörder und Brutalverbrecher gütlich tun, die von Toten oder Halbtoten das rauben und diebisch ergaunern, was sie kennzeichnet als das, was sie sind, Verbrecher seltener Art. Am 2.6.2024 offenbarte sich der ewige Schöpfergott, der Vater-Mutter-Gott, der Gott Abrahams, Isaaks und Jakobs mit folgenden Worten. Ich bin, der ich bin, der Gott aller wahren Propheten und Prophetinnen. Ich bin das Wort in dieser Welt und für diese Welt, auch wenn ich selten Beachtung finde, vor allem innerhalb des Regierungsbereiches, der glaubt, er selbst wäre die Weisung und somit das Wort an die Menschheit, vor allem an die Bewohner des Staates, von dem sie glauben, dass sie ihn führen. Mein Wort ist das Wort, das in unzähligen Büchern, in Schrift- und Tonträgern zu allen suchenden Menschen geht, die sich dem Christus Gottes zugewandt haben. Mein Wort, das ich bin, von Ewigkeit zu Ewigkeit steht, auch wenn Regierende glauben, es anders zu sehen und besser zu wissen. Mein Wort besteht über meine Wortträgerin der Jetztzeit hinaus, auch dann, wenn der Mensch, der es gebracht hat, nicht mehr besteht. Dann wirft ihr Tod die Schatten ihres Todes über alle, die glauben, mein Wort ausmerzen zu können, um sich hochzustilisieren. Jede Regierung ist gleich einer Blasphemie, die sich selbst versteht, aber den ewigen Geist, der ich bin, nicht kennt. Deshalb die Warnung zur Vorsicht. Wer glaubt, mein Wort ausmerzen zu können, der übergibt sich seinem eigenen Schicksal. Der überantwortet sich selbst. Ich bin, der ich bin und bleibe, der ich bin, ewiglich. Mit diesen Worten verabschieden wir uns. Gott zum Gruß.

0: Liebe Zuschauerinnen, liebe Zuschauer, wir begrüßen Sie herzlich zum vierten und letzten Teil unserer Sendereihe Der Weg des Vergessens, der Mikrokosmos im Makrokosmos. Das Manuskript, das wir in dieser Sendung vortragen, wurde von Gabriele, der Prophetin und Botschafterin Gottes in unserer Zeit, verfasst. Sie vermittelt uns einen einzigartigen Einblick in die Abläufe des Lebens und des Zusammenwirkens von Mikrokosmos und Makrokosmos. In dem gleichnamigen Buch zur Sendung sind noch weiterführende Erläuterungen der großen kosmischen Zusammenhänge des Lebens dargelegt. Das Buch zur Sendung erhalten Sie im gut sortierten Buchhandel. Zu Beginn dieser Sendung wiederholen wir das Gedicht, das wir im Teil 3 der Sendung gehört haben und das Hermann Hesse zugeschrieben wird. Es kann uns Menschen behilflich sein, um zu erkennen, dass die Seele niemals allein ist, dass sie immer belehrt wird, dass sie immer geführt ist, dass immer etwas in ihr in Bewegung kommt. Das Gedicht heißt »Das Leben, das ich selbst gewählt«. Ehe ich in dieses Erdenleben kam, ward mir gezeigt, wie ich es leben würde. Da war die Kümmernis, da war der Gram, da war das Elend und die Leidensbürde. Da war das Laster, das mich packen sollte, da war der Irrtum, der gefangen nahm. Da war der schnelle Zorn, in dem ich grollte, da waren Hass und Hochmut, Stolz und Scham. Doch da waren auch die Freuden jener Tage, die voller Licht und schöner Träume sind, wo Klage nicht mehr ist und nicht mehr Plage und überall der Quell der Gaben rinnt, wo Liebe dem, der noch im Erdenkleid gebunden, die Seligkeit des Losgelösten schenkt, wo sich der Mensch, der Menschenpein entwunden, als Auserwählter hoher Geister denkt. Mir ward gezeigt das Schlechte und das Gute. Mir ward gezeigt die Fülle meiner Mängel. Mir ward gezeigt die Wunde, draus ich blute. Mir ward gezeigt die Helfertat der Engel. Und als ich so mein künftig Leben schaute, da hört ein Wesen ich die Frage tun, ob ich dies zu leben mich getraute, denn der Entscheidungsstunde schlüge nun. Und ich ermaß noch einmal alles Schlimme. Dies ist das Leben, das ich leben will, gab ich zur Antwort mit entschlossener Stimme und nahm auf mich mein neues Schicksal still. So ward geboren ich in diese Welt. So war's, als ich ins neue Leben trat. Ich klage nicht, wenn's oft mir nicht gefällt, denn ungeboren hab ich es bejaht. Auch aus den Worten des Gedichts ersehen wir, dass wir als Seelen jeweils vor einer neuen Inkarnation umfassend über das unterrichtet werden, was uns im Erdenleben erwartet, also unsere Ausgangsposition oder bestimmte Konstellationen im Leben, unsere Veranlagungen und. Wie wir damit umgehen, ob wir uns davon ausgehend zum Positiven entwickeln oder nicht, liegt wieder in der Freiheit jedes Einzelnen.
1: Wir haben bereits von göttlichen Wesen gehört. Der Körper eines göttlichen Wesens wird Geistwesen genannt. Er ist in der Partikelstruktur aufgebaut, im Gegensatz zu unserem physischen Körper, der aus Zellen, Knochen, Sehnen, Bändern, Nerven und so weiter besteht. Der göttliche Leib ist ein absolut flexibler Leib, durch den die unendliche Urkraft strahlt, das Gesetz des ewigen Seins, das Allbewusstsein. Als Vergleich, wie ein göttlicher Leib aufgebaut ist, kann uns das Schuppengebilde eines Fisches dienen. Denn schuppenartig liegen, Lage für Lage, die Partikel des göttlichen Leibes an und übereinander. Durch jeden Partikel strahlt das Licht der Unendlichkeit, das Allbewusstsein, das Gesetz des Reiches Gottes, das allgegenwärtig ist. Der göttliche Leib empfängt unermüdlich die Urstrahlung des Seins über den göttlichen Wesenskern, der das Herz des Geistleibes ist. Die Urkraft des Seins, das kosmische Allbewusstsein, strahlt in 7x7 Facetten in alle Partikel des Leibes ein. Jeder Partikel ist erfüllt vom kosmischen Allbewusstsein, dem Licht der Unendlichkeit. Die Mentalität eines Geistwesens. Wir Menschen würden von spezifischen Fähigkeiten sprechen. Erkennt man in seiner Ausstrahlung. Die jeweilige Mentalität, die einer der 7 Grundkräfte Gottes entspricht. Ordnung, Wille, Weisheit, Ernst, Geduld gleich Güte, Liebe und Barmherzigkeit gleich Sanftmut, prägt die Partikelstruktur des göttlichen Leibes.
2: Ein ähnliches Bild spiegelt die Seele wider. Nur, dass Partikel der Seele belastet sind. Die Ausstrahlung einer Seele entspricht den Belastungen, die ihr der ehemalige Mensch durch sein gegensätzliches Verhalten gegen das kosmische Allgesetz der Gottes- und Nächstenliebe auferlegt hat. Wir Menschen sprechen von Sünden. Die Sünden also, die der Mensch begangen und nicht gesühnt hat, gingen als Verschattungen in die entsprechenden Partikel der Seele ein. Solange unser göttlicher Leib von uns Menschen belastet ist, wird dieser Seele genannt. Gemäß der Ausstrahlung der Seele, wir bezeichnen diese auch als Aura, trägt sie ihre Seelenkleider. Es ist das, was die Seele umgibt, das, was sie an Belastungen trägt und somit widerspiegelt. Es ist ihr derzeitiges Fluidum. Die unterschiedlichen Farbnuancen, die ihre Belastungen aufweisen, nennt man Seelenkleider. Die Kleider der Seele werden also von keinem Designer entworfen und von keinem Schneider, von keiner Schneiderin genäht. Die Seele selbst ist ihr Designer. Gemäß ihrem derzeitigen aktiven Bewusstseinsstand, also ihrer Ausstrahlung entsprechend, trägt sie ihr gegenwärtiges Kleid. Es umhüllt die Seele. Es ist ihr jetziges energetisches Kleid. Auf ihrem Weg entweder in die ewige Heimat, zum feinstofflichen Makrokosmos, zum Reich Gottes, oder wenn sie wieder zur Einverleibung geht, ist sie immer umhüllt von dem, was einst ihr Mensch ihr auferlegt hat. Jeder Bewusstseinsstand der Seele ist ihr momentaner Zustand. Dieser zeigt sich auch im Seelenkleid. Hat die Seele die ihr anhaftenden negativen Merkmale, ihre Charaktereigenschaften, die ihrem derzeitigen Bildnis entsprechen, weitgehend behoben, also bereinigt, dann folgen die nächsten Schritte, gegebenenfalls zu weiteren, unter Umständen gar höheren Planetenkonstellationen. Die Seele vernimmt die Frequenz in ihrem derzeitigen Bewusstseinsstand, der auch ihr derzeitiger Aufenthaltsort ist. Sie wird angeregt, das, was der Seele noch an Belastendem anhaftet, anzuschauen, um es zu beheben. Auf diesem neuen Wanderweg der Seele muss diese oftmals schmerzlich erkennen, was ihre Gravur beinhaltet. Zum Beispiel das Vergehen an Menschen, das Quälen der Tiere, das mutwillige Töten der Tiere, das Verzehren des Tierfleisches. Auch die Schändung der Natur und die Ausbeutung der Erde sind in der Seele des sogenannten Sünders, des ehemaligen Menschen, bildhaft aufgezeichnet. Wird der Seele erneut eine Belastung bewusst, dann wird sie diesbezüglich von lichteren Wesen aufs Neue belehrt. Während ihres aufstrebenden, sich weiterentwickelnden Bewusstseins trägt sie jeweils das entsprechende Bewusstseinskleid, das Seelenkleid. Dieses entfaltet sich aus der Seele selbst, denn jegliche Strahlung, ob positiv oder negativ, hat ihre spezifische Farbe und die zu der Strahlung der Seele passende Form. Die Ausstrahlung des Seelenkörpers, ihr Seelenkleid, deutet den nächsten Schritt an, das, was nun von ihr bereinigt werden soll.
3: Auf den Wanderwegen der Seele verändert sich das Aussehen des Seelenkörpers. Je mehr sich die Seele geistig entwickelt, das heißt, sie ihre Gravur erkennt, bereut und bereinigt und oftmals schmerzlich abträgt, verändert sich die feinerstoffliche Körperstruktur. Die Seelenkleider werden lichter. Der feinerstoffliche Körper wird heller. Die Gesichtszüge werden edler. Schritt für Schritt nähert sich das Seelenwesen seiner wahren, ewigen Heimat. Ganz allmählich entfaltet sich seine göttliche Wesenheit, das feinstoffliche Geistwesen. Es kommt also ganz und gar auf die Seele an, wie sich diese entscheidet. Entweder sich höher zu entwickeln, indem sie den Weg des Überwindens und schließlich Vergessens des allzu Menschlichen geht, oder sich wieder dem materiellen Makrokosmos zu nähern, um sich eventuell, wenn möglich, wieder einzuverleiben. Jeder Mensch, jede Seele hat den freien Willen zur freien Entscheidung. Kehrt die Seele wieder zurück zu einer weiteren Menschwerdung, dann geht sie, wie gesagt, über die von ihrem ehemaligen Menschen geschaffene Matrize. Auch der Weg zur Erde bedeutet, den Weg des Vergessens zu gehen. Ein Kind wird geboren. Was diese Seele in dem materiellen Makrokosmos und eventuell in feinerstofflichen Planetenkonstellationen erlebt hat und was sie aus Vorinkarnationen mitbringt, Positives und Negatives, ist vorerst vergessen. Das Kind wächst heran. Wenn es zwischen Gut und Böse zu unterscheiden gelernt hat, also nach entsprechenden Erdenjahren, kommt so manches aus Vorinkarnationen zum Tragen, das nun von diesem Menschen Schritt für Schritt behoben werden soll.
0: Wir Menschen kennen die 10 Gebote Gottes durch Mose und die Bergpredigt des Jesus von Nazareth. Zusammengefasst ist das das Leben. Das Leben ist nicht hier und dort. Das Leben ist Einheit, ist der kosmische Geist, das kosmische Gesetz, das in folgenden Prinzipien zum Ausdruck kommt. Gleichheit, Freiheit, Einheit, Brüderlichkeit und Gerechtigkeit. Diese Allprinzipien werden von den meisten Menschen missachtet. Doch der Mensch und seine Seele werden nach diesen Prinzipien des kosmischen Allgesetzes gemessen und die Taten des Einzelnen gewogen. Das ist die Wahrheit, die uns Jesus von Nazareth mit dem folgenden Gleichnis gab. Es kam ein Mann zu Jesus und fragte: Meister, was muss ich Gutes tun, um das ewige Leben zu gewinnen? Er antwortete: Was fragst du mich nach dem Guten? Nur einer ist der Gute. Wenn du aber das Leben erlangen willst, halte die Gebote. Darauf fragte er ihn: Welche? Jesus antwortete: Du sollst nicht töten, du sollst nicht die Ehe brechen, du sollst nicht stehlen, du sollst nicht falsch aussagen, achte Vater und Mutter. Und du sollst deinen Nächsten lieben wie dich selbst. Der junge Mann erwiderte ihm: Alle diese Gebote habe ich befolgt. Was fehlt mir jetzt noch? Jesus antwortete ihm: Wenn du vollkommen sein willst, geh, verkauf deinen Besitz und gib das Geld den Armen. So wirst du einen bleibenden Schatz im Himmel haben. Dann komm und folge mir nach. Da sagte Jesus zu seinen Jüngern: Amen, das sage ich euch. Ein Reicher wird nur schwer in das Himmelreich kommen. Nochmals sage ich euch, eher geht ein Kamel durch ein Nadelöhr, als dass ein Reicher in das Reich Gottes gelangt. In unserer Welt gab es schon immer viele Reiche. Und heutzutage gibt es immer mehr Reiche und daher auch viele Seelen, die immer wieder zur Erde tendieren, weil ihre Matrizen entsprechend programmiert sind. Eine Seele, die sich von ihrem Geld und ihren Gütern, von Ansehen und Reichtum nicht trennen kann, hegt immer wieder die Hoffnung, in diese Wohlfühloase erneut hinein inkarnieren zu können. Die Seele, die zu einem solchen Geld- und Güterclan gehört, ist immer wieder bestrebt, in einen sogenannten langzeitbegüterten Familienclan hinein zu inkarnieren. So manch einer aus dem Familienclan schafft durch Heirat und Zeugung von Kindern mancher Seele eine Wiege, damit sie wieder dort sein kann, wo sie in einer Vorinkarnation war, in einer Umgebung, die für den heutigen Menschen noch ein und alles bedeutet. Irgendwann wird die Wiege für eine solche Seele, die in ihrer Wunschwelt gefangen ist, leer bleiben, oder es wird sich eine weit entfernte Seele dieser Wiege bedienen, sich also einverleiben, die allerdings zu diesem großen Vermögen keine Verbindung hat. Der Mensch, dessen Seele dafür keine Wertschätzung mitbringt, kann das mächtige Erbe annehmen oder in das Chaos führen. Oder eine Umbruchszeit nimmt den Menschen die Chance, das Vermögen zu erhalten, gar zu vermehren.
1: Der Zahn der Zeit wird das Großartige, die Wohlfühloase, das Geld und das Vermögen in das War einmal führen. Keine erdgebundene Seele kann auf Dauer den Reichtum ihres ehemaligen Menschen erhalten und immer wieder für sich in Anspruch nehmen, durch Inkarnationen in den gleichen Clan. Irgendwann leidet der Mensch und nach der Entkörperung seine Seele. Irgendwann hat sie genug davon, Machtmensch zu sein. Jeder Mensch hat seine individuelle Lebensbahn zu gehen. Und jede Seele liefert sich so lange selbst aus, bis sie begreift, was Leben bedeutet. Und dass es ohne das Vergessen menschlicher Dinge und Genüsse keinen Weg der Befreiung gibt. Ob das, was wir als Menschen vergessen haben, in unserem Seelencomputer umgewandelt ist, kommt einzig darauf an, ob es nur die allgemeinen Bedürfnisse, die allgemeinen Gepflogenheiten innerhalb der dreidimensionalen Abläufe waren oder ob es Fehlhaltungen gleich Sündhaftes gegen das Leben war. Als Hilfe zur Selbsthilfe wäre Folgendes zu raten. Das, was uns tagtäglich beschäftigt, die Ereignisse und Situationen, das Machtstreben und Macht ausüben, mit etwas mehr Abstand zu betrachten. Das gilt vor allem für das Persönliche des Einzelnen selbst, nicht für eine andere Person. Das Wort, das zum Leben führt, ist der Weg der Wahrheit. Es gibt nur eine Wahrheit, die ist Gott, und Gott ist grenzenlos. Im Ursprung unserer Seele sind wir göttliche Wesen, also Geistwesen, die weder an Raum noch an Zeit gebunden sind. Jedes Geistwesen ist gleichermaßen Erbe des Reiches Gottes und somit frei, grenzenlos, ohne Einschränkung. Der Geistkörper des göttlichen Wesens ist das ewige Gesetz, Gott.
3: Jedes göttliche Wesen bewegt sich im All frei, ist also unabhängig, weil es das Gesetz des Lebens verkörpert. Es lebt im Allprinzip Gleichheit, Freiheit, Einheit, Brüderlichkeit, Gleichgeschwisterlichkeit und Gerechtigkeit, woraus sich unter anderem auch das grenzenlose Senden und Empfangen ergibt. Die Allkommunikation. Das ewig reine Sein ist das Gesetz der Unendlichkeit. Es sind die Bahnen der Geistwesen, auf denen sie sich bewegen. Wir Menschen würden, umgemünzt auf irdische Gegebenheiten, sagen, es sind unsere Straßen und Wege. Wie gesagt, es gibt für die göttlichen Wesen keine Grenzen. Sie sind in Gott, ihrem Schöpfer und ewigen Vater, grenzenlose Geistwesen im ewigen Sein. Der Weg zum ewigen Sein ist der Weg jeder Seele, jedes Menschen. Je eher wir ihn gehen, umso rascher sind wir in der ewigen Heimat. Göttliche Wesen, reines, ewiges Sein, komprimiertes, ewiges Allgesetz. Wann und mit wie vielen Hürden wir diesen Weg zur grenzenlosen Einheit gehen, bestimmt jeder Mensch, jede Seele selbst. Gott ist Freiheit. Er bestimmt uns nicht.
2: Um den Weg des Vergessens bewusst und somit erfolgreich zu beschreiten, sind Ehrlichkeit und Wahrhaftigkeit uns selbst gegenüber die fundamentalen Voraussetzungen. Wichtig ist, dass wir das Wort vergessen richtig einordnen. Denn vergessen besagt nicht das Unterdrücken, Übertünchen, das achtlose Beiseiteschieben einer unguten Angelegenheit oder Erinnerung. Der Weg des Vergessens wirft ein neues Licht auf die Bedeutung unserer Erdentage. Nichts von dem, was wir zu verantworten haben, soll übersehen werden. Erst wenn das von uns Verschuldete durch Selbsterkenntnis und Bereinigung vollständig aufgehoben, gleich gelöst ist, kann und soll es dem Vergessen anheimgegeben werden. Dann erst können wir es ad acta legen, wenn der Christus Gottes das Üble umgewandelt hat in lichte, feinstoffliche Energieformen. In diesen Prozessen bleibt uns die Kleinarbeit der Selbstkontrolle und des Aufarbeitens nicht erspart. Es handelt sich, wohlgemerkt, um ein Vergessen dürfen. Dies in rechter Weise zu vollziehen, darin liegt unsere persönliche Verantwortung dem Leben und dem universalen Geist, unserem himmlischen Vater gegenüber. Diese Vorgänge machen jede Stunde, jede Minute unseres Erdenlebens ungemein wertvoll.
3: Damit wir Menschen Gottes Liebe und Freiheit erkennen, gab uns der Ewige, unser himmlischer Vater, durch Mose die 10 Gebote, die Auszüge aus dem ewigen Gesetz der Freiheit sind. Wohlgemerkt, sie lauten »Du sollst« und nicht »Du musst«. Darin liegt die Freiheit jedes einzelnen Wesens. Die Freiheit ist ein himmlisches Gut, das in der Liebe Gottes wurzelt. Es heißt, du sollst den Herrn, deinen Gott, lieben mit ganzem Herzen, mit ganzer Seele und mit all deinen Kräften. Das ist das wichtigste und erste Gebot. Ebenso wichtig ist das zweite. Du sollst deinen Nächsten lieben wie dich selbst. Wahre Freiheit bringt Gleichheit und Frieden. Wahrer Friede bringt Einheit und Einheit beinhaltet Brüderlichkeit gleich Geschwisterlichkeit. Die Brüderlichkeit gleich Geschwisterlichkeit beinhaltet die Gerechtigkeit, denn vor Gottes Angesicht sind alle seine Kinder gleich. Das ist der Weg zum Reich Gottes und es gibt keinen anderen Weg.
0: Liebe Mitmenschen, jeder von uns hat in seiner Seele einen einmaligen Schatz, einen wunderbaren Führer und Begleiter. Es ist der Geist des Christus Gottes, das Erlöserlicht, das uns auf unserem Weg über den materiellen Kosmos, über den feinerstofflichen Kosmos leuchtet, bis wir in den mächtigen Ozean Gott eintauchen, in das Allgesetz des ewigen Seins und wieder ewiglich zu Hause sind, in den ewigen Wohnungen, die Jesus von Nazareth mit folgenden Worten ankündigte. Im Haus meines Vaters gibt es viele Wohnungen. Wenn es nicht so wäre, hätte ich euch dann gesagt, ich gehe, um einen Platz für euch vorzubereiten? Wünschen wir uns gegenseitig einen sicheren Weg ins ewige Vaterhaus. Mit diesem Wunsch sind wir am Ende unserer Sendereihe angelangt. Wir möchten uns jedoch nicht von Ihnen verabschieden, ohne Sie noch einmal darauf aufmerksam zu machen, dass in dem gleichnamigen Buch zur Sendung »Der Weg des Vergessens, der Mikrokosmos im Makrokosmos« noch weiterführende Erläuterungen der großen kosmischen Zusammenhänge des Lebens dargelegt sind. 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Auf Wiedersehen und Gott zum Gruß.

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Das Allgesetz Gott besteht aus unzähligen Bewusstseinsfacetten, welche Bewusstseinsgrade sind. 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

Liebe Brüder, liebe Schwestern, in Christus, unseren Erlöser. Wir Menschen denken viel zu viel an uns selbst. Allzu wenig hinterfragen wir unser Verhalten. Wir fragen nicht, warum habe ich diese Sorgen, diese Probleme, warum diese Unpässlichkeiten oder gar Krankheiten? Wenn wir in unsere Welt blicken, so können uns die vielen, vielen grausamen Bilder aufrütteln in der Frage, was steckt hinter unseren Nöten, hinter unseren Sorgen, hinter Krankheit und Unpässlichkeit? Da andere oder unsere Ursachen? Wir wollen über folgende Worte nachdenken: Anrufung des großen Christus-Gottesgeistes um Beistand und um Hilfe. Wie oft sagen wir, ja, ich habe Christus angerufen, er hat mir nicht geholfen. Warum konnte er nicht helfen? Weil wir ihn in unsere augenblickliche Situation hineinziehen wollten, dass er die Symptome löst und nicht die Ursachen. In Not und Krankheit bitten wir Christus um Heilung. Doch wir wollen immer nur, dass er die Symptome heilt, dass er uns die Sorgen und die Nöte nimmt. Doch selten fragen wir, ja, was steckt denn hinter all dem, was ich zu erleiden und zu erdulden habe? Ist es der andere? Oder bin ich es selbst? Wir kennen ein Lied: Wohin soll ich mich wenden, wenn Gram und Schmerz mich drücken? Zu dir, oh Gott, unser Vater und so weiter. Ja, es ist richtig. Wir sollen den großen Geist anrufen und ihn um Beistand, um Hilfe und Heilung bitten. Doch er ermahnt uns auch, hinter unsere Symptome zu blicken, um zu ergründen, was die Ursachen sind. Wie oft hören wir, dass die Inhalte unserer Gedanken und Worte in unserer Seele und in den Planetenkonstellationen aufgezeichnet werden. Wenn die Inhalte unserer Verhaltensweisen gegen das Gesetz der Liebe, der Einheit, der Nächstenliebe, der Liebe zu den Übernächsten sind, dann verschatten wir unsere Seele. Das bedeutet dann, dass der große Geist, der Christus-Gottes-Geist, nicht vollständig durch die Schatten dringen kann. Wir haben eine Blockade geschaffen. Und diese Blockade wirkt sich mit der Zeit auf unseren Körper aus. Denn wenn der innere Arzt und Heiler, der Christus-Gottes-Geist, nicht vollständig unseren physischen Körper durchdringen kann, dann entwickeln sich in Organen, in Blutgefäßen, in verschiedenen Bausteinen unseres Leibes Schatten. Es sind die Bilder, die
auf der Seele liegen, die Schatten also, die wir geschaffen haben. Wir Menschen sagen, Gott soll mir helfen, Gott soll mir meine Krankheit nehmen, Gott soll mir meine Not, mein Siechtum, meine Unpässlichkeit nehmen. Er möchte es. Doch wenn wir die Ursachen nicht kennen, die wir unter Umständen über Jahre geschaffen haben, also Schattenbilder, die auf unserer Seele liegen und die sich dann im Körper auswirken, werden wir immer wieder Gleiches und Ähnliches denken, reden und tun. Gott möchte also, dass wir unser Gewissen befragen, dass wir ihn anrufen und ihn bitten, uns beizustehen, die Ursachen der Symptome zu erkennen. Er wird es tun, wenn wir bereit sind, Geduld zu üben. Denn es war unter Umständen ein langer Weg, bis die Schatten auf der Seele im Körper das verursachten, was wir eingegeben haben. Christus bittet uns immer wieder, die Tage zu nützen, denn jeder Tag regt uns zur Gewissenserforschung an. Und alle Symptome haben eine gewisse Sprache. Sie sprechen in den Tag hinein, um uns ganz allmählich auf unsere Eingaben, auf unsere Ursachen hinzuführen, sodass wir mit der Zeit die Blockaden erkennen und mit der Hilfe des großen Geistes des Christus Gottes diese Blockaden lösen, also die Schatten in der Seele. In dem Augenblick, wo die Schatten in unserer Seele lichter werden, strahlt verstärkt die Christuskraft durch unseren Körper und löst auch ganz allmählich die Schatten im physischen Leib auf. Aber es bedarf der Geduld, denn wir haben unter Umständen Jahre über Jahre die Blockaden geschaffen und irgendwann wirken sie sich im Körper aus. Der Menschenarzt behandelt die Symptome. Der innere Arzt und Heiler behandelt die Seele. Doch über unser Gewissen spricht er uns an. Mit ihm gemeinsam unsere Ursachen zu erkennen und mit seiner Hilfe Schritt für Schritt zu bereinigen und nicht mehr zu tun. Das ist zuerst einmal Arbeit an uns selbst. Wenn wir nun zu einem Menschenarzt gehen, wird er uns fragen, was fehlt Ihnen? Ich habe die Schmerzen. Er sucht die Krankheit. Er findet unter Umständen das Symptom und behandelt es. Wenn es uns gut geht, sind wir zufrieden. Aber haben wir dadurch auch die Schatten in unserer Seele gelöst? Die Ursache, die diese Wirkung hervorbrachte? Wir haben sie nicht gelöst. Deshalb ist es gut, wenn der Menschenarzt und der Patient dahingehend zusammenarbeiten, dass der Menschenarzt die Symptome behandelt, sodass wir stabiler werden, einer Genesung entgegensehen und gleichzeitig aber auch mit Christus, dem inneren Arzt und Heiler, unsere Blockaden lösen.
dann ist ein wunderbares Zusammenwirken des inneren Arztes, des Christus Gottes, in Verbindung mit dem Menschenarzt und letzten Endes auch mit uns. Denn wir müssen erkennen, die Ursache schuf nicht der Menschenarzt. Die Ursache für die Symptome, für die Krankheit, für das Leid, für die Sorgen, für die Nöte schuf kein anderer. Wir haben dies eingegeben. Und wir müssen es lösen, früher oder später. Es ist also Arbeit an uns mit Christus. Doch wer ehrlich und aufrichtig zu ihm kommt, der empfängt seine Gnade und seine Hilfe. Wohin also sollen wir uns wenden? Zu Christus, wo ist er? In uns selbst. Er ist die große, mächtige Einheit der Liebe. Er ist in unserem Nächsten. Er ist das kosmische, allwaltende Gesetz in Tieren, Pflanzen und Mineralien, in jedem Gestirn. Und wir, jeder Einzelne von uns, ist der Mikrokosmos, die mächtig große Einheit. Der Makrokosmos ist in uns, im Mikrokosmos. Und wenn wir Gewissenserforschung halten, dann sollen wir nicht nur an unseren Nächsten denken, den wir unter Umständen übel mitgespielt haben, denken wir auch an die Einheit, zu der nicht nur der Mensch gehört, sondern auch die Tiere, die Naturreiche, die ganze Mutter Erde. Also, wohin sollen wir uns wenden zu Christus in uns? Viele von uns wissen, in der Nähe unseres physischen Herzens pulsiert die große, mächtige Christus-Gotteskraft. In der Nähe unseres physischen Herzens wirkt der innere Arzt und Heiler. Dort ist die geistige Flamme, die Seele und Mensch verbindet. Und je rascher wir die Blockaden lösen, umso mächtiger wirkt der große Christus Gottes, der innere Arzt und Heiler, der Helfer in jeder Not. Wer möchte, nimmt eine aufrechte Sitzhaltung ein, stellt beide Füße auf den Boden. Die Handrücken legen wir auf unsere Oberschenkel. Wer möchte, kann die Augen schließen. Denn wenn wir die Augen schließen, können wir uns auch besser verinnerlichen und konzentrieren. Wir nehmen unsere Sinne nach innen, in dem Bewusstsein, jetzt halten wir Gewissenserforschung. Denn wir bitten den großen inneren Arzt und Heiler um die Kraft für die Seele und so es gut ist, die Heilung für den physischen Leib. Wir bejahen das große Licht in uns. Wir stellen uns die Sonne der Liebe, der Gerechtigkeit vor. Ein mächtiges Lichtenergiefeld in der Nähe unseres physischen Herzens. Es pulsiert in uns. Es atmet durch uns. Es gibt uns Kraft, ruhig zu werden.
um uns in die Sonne der Liebe und Gerechtigkeit zu begeben. Wir atmen einige Male tief ein und aus. Ein und aus. Wir atmen noch einmal tief ein und aus. Wir spüren, wie sich die Sinne nach innen ziehen. Nun lassen wir es atmen und wir merken, unser Atem geht tiefer. Unsere Gedanken haben Abstand genommen von uns. Es wird ruhig im Gemüt. Wir fühlen uns hineingenommen in die mächtige Lichtstrahlung, in die Sonne der Liebe und Gerechtigkeit. Eingehüllt von diesem großen Licht rufen wir Christus an. Mächtiger Geist, du kennst uns. Du kennst auch die Blockaden in unserer Seele. Du weißt, warum wir diese und jene Wirkungen zu tragen haben. Doch du hilfst uns zu erkennen. Bitte strahle in unser Gewissen ein. Mit deiner Kraft halten wir Gewissenserforschung. Bitte zeige du uns in Bildern, was uns der heutige Tag sagen wollte. Nun halte ich kurze Zeit inne, denn Christus ist gegenwärtig in uns und zeigt uns Bilder und hilft uns, unser Gewissen weiter zu befragen. Wir tun es in Ruhe und Stille.

So manches Bild gibt Aufschluss über unser Verhalten. Rückblickend fühlen wir, wie wir uns Menschen gegenüber verhalten haben, Tieren und der Mutter Erde. Christus hilft uns, die Reue zu entwickeln, denn was wir im Bild sehen, schmerzt. Wir haben das verursacht. Wir haben dem anderen in Gedanken, Worten und Taten Leid zugefügt. Menschen, Tieren, der Mutter Erde. Es tut weh. Wo? In der Nähe unseres Herzens. Christus regt zur Reue an. Wenn es schmerzt, dann entwickelt sich daraus die Reue.

das Weh und der innere Schmerz wollen uns sagen: Denke, rede und tue Gleiches nicht mehr. Das nehmen wir uns fest vor. Das geben wir in unser Oberbewusstsein ein. Und bitten Christus, es im Oberbewusstsein zu bewahren und zu festigen. Ehrliche, ernsthafte Reue und der gute Vorsatz, Gleiches und Ähnliches nicht mehr zu tun, bewirken in Seele und Körper vermehrte Strahlung der Liebe. Die Strahlung der Liebe strömt durch die Seele, durch das Christus-Gotteszentrum in unseren Körper. Wir fühlen einen mächtigen Strom, der sich vom Haupt aus durch unseren Körper bewegt. Die Christus-Gotteskraft verteilt den mächtigen Strom in alle Zellen unseres Körpers, in jeden Baustein unseres Leibes. Wir lassen es strömen. Die helfende und heilende Christus-Gotteskraft macht sich in uns bemerkbar. Es strömt. So mancher von uns spürt nun im Körper eine Blockade. Wir nehmen die Blockade wahr, indem wir die rechte Handfläche auf den Körperteil legen, von dem wir glauben, dass dort eine Blockade ist. Wir konzentrieren uns auf die Blockade in unserem Körper. Wir spüren, wie die große Christus-Gottes-Kraft die Blockade bearbeiten möchte, auf dass wir gesunden an Seele und Leib. Wer also eine Blockade spürt, der weiß, er kann jeden Augenblick zu Christus gehen und ihn bitten, ihm über das Gewissen zu zeigen, welche Ursachen in der Seele liegen. Nehmt ruhig die Pulsation des großen Lichtes wahr. Es arbeitet an der Blockade
das will uns zeigen, dass so manches noch erkannt und bereinigt werden soll, damit die große Kraft uns ganz durchstrahlen kann. Legen wir die rechte Hand zurück. Konzentrieren wir uns wieder auf das große Licht in der Nähe unseres Herzens. Nehmen wir bewusst wahr, wie es strömt. Es möchte uns ganz und gar durchströmen. Wir bejahen den mächtigen Strom vom Scheitel bis zur Sohle. Und wieder zurück von den Fußsohlen zum Scheitel. Es strömt. Geht zu Christus. Wer ernsthaft bittet, wer ihn wahrhaft anruft, dem wird Hilfe zuteil. Wir lassen die Kraft strömen. Vom Scheitel bis zu den Fußsohlen und wieder zurück. Bleiben wir in dem großen kosmischen Licht in der Nähe unseres physischen Herzens. Es strömt. Christus ist gegenwärtig. Seine strömende Kraft will dies uns beweisen. Er ist gegenwärtig in uns. Es strömt. Es pocht an die Blockaden. Es wirkt in den Blockaden. Denn so mancher von uns fühlt sich jetzt glücklicher, fühlt sich jetzt freier. Er weiß, Christus hilft. Christus zeigt die Ursachen auf. Christus hilft, das zu bereuen und zu bereinigen, was als Schatten auf der Seele liegt. Und als Blockade oder Blockaden im Körper. Lassen wir es zu, dass es weiter zu strömen vermag. Lassen wir es zu, indem wir Ja zu Christus in uns sagen. Ja zu seiner Hilfe. Ja zur Heilung der Seele und des Leibes, so es gut ist für die Seele.
fühlen wir in den Strom hinein. Gott ist gegenwärtig in uns.

die Einhüllung der Christus-Gotteskraft macht uns ruhig. Wir ahnen, was Stille bedeutet. Wir ahnen, was Freiheit bedeutet. Wir spüren, was Liebe sein kann. Wir spüren, was Einheit ist. Und Gerechtigkeit. Sei gerecht zu deinem Nächsten. Sei gerecht zu Tieren, zur Mutter Erde. Was du nicht willst, dass man dir tut, das füg auch keinem anderen zu. Jetzt beobachten wir unseren Atem. Er geht ruhig und tief. Eingehüllt in seine lebendige, ewige Kraft, in die mächtige Sonne der Liebe, Einheit und Gerechtigkeit, fühlen wir uns frei. Ein Hauch Glück durchzieht uns. Es ist der Ruf der Seele. Bleiben wir einige Augenblicke in diesem Bewusstsein. Ein Hauch der Seele durchzieht uns. Ein Hauch inneren Glücks. Wer möchte, kann im Stillen danken. Wir bleiben einige Augenblicke im Bewusstsein des Glücks, um dem zu danken, der es uns schenkte.

0: Liebe Zuschauerinnen, liebe Zuschauer, liebe Freunde in den freien Gemeinschaften weltweit, wir grüßen Sie herzlich. Heute möchte ich einen kurzen Abschnitt lesen aus dem Heft Ich, die Spinne im Netz, das Entsprechungsgesetz und das Gesetz der Projektion. Es ist ein Textauszug aus dem gleichnamigen Buch von Gabriele. Da heißt es: Jeder von uns möchte vom anderen verstanden und angenommen werden. Jeder von uns möchte, dass der Nächste über ihn positiv und wohlwollend denkt. Üben wir uns also zuerst selbst im Wohlwollen. Das heißt nicht, dass wir unserem Nächsten zum Munde reden sollen, sondern dass wir in ihm das Gute bejahen, denn in jedem Menschen ist Gutes, da Gott die allwissende Liebe und Weisheit in der Seele jedes Menschen ist und auch in jeder Zelle des physischen Leibes. Üben wir uns im Verbundensein mit unseren Mitmenschen, statt uns von ihnen zu trennen, dann werden wir gütiger, werden verständnisvoller und wohlwollender. Verständnis, Wohlwollen und Güte führen zum rechten Sehen und Verstehen des Nächsten. Ich finde, das hat etwas sehr Ermutigendes. Ich habe jedenfalls die Erfahrung gemacht, dass man sich da einüben kann, gerade auch mit Menschen, bei denen es zuerst schwerfällt, das Positive zu sehen. Doch wenn ich da dranbleibe, verändert sich das Verhältnis zu meinen Mitmenschen.
1: Ich habe die Botschaft der Wahrheit mit dem Titel Erfülltes Leben bis ins hohe Alter einfach mal aufgeschlagen und war ganz gespannt, auf welcher Seite, bei welcher Passage ich landen würde. Die Worte von Gabriele waren wieder ein Volltreffer. Ich lese sie vor. Wenn wir es schaffen, diese Wende in unserem Dasein, gemeint ist das Älterwerden, als eine Chance zu betrachten, die Blickrichtung zu ändern, so fallen uns sicher bald Möglichkeiten ein, unserem Leben neuen, guten Sinn zu geben. Lange gehegte, gute Vorsätze, deren Verwirklichung bislang so etliches im Wege stand, könnten eventuell jetzt zum Tragen kommen. Fassen wir das beherzt ins Auge, dann steigt schon Hoffnung herauf und die Zuversicht, dass manches besser wird. Das war ein richtiges Aha-Erlebnis. Mir ist sofort einiges eingefallen, das ich schon länger angehen wollte, aber, wie man so schön sagt, irgendwie nie die Zeit dafür gefunden habe. Jetzt steht das vor mir und will erledigt werden. Ich habe auch einen Plan gemacht und mit der Umsetzung begonnen und habe daran jetzt richtig Freude. Liebe Zuschauer, liebe Zuschauerinnen, liebe Freunde in den freien Gemeinschaften weltweit, wir wünschen Ihnen alles Gute. Bis zum nächsten Mal in dem Bewusstsein, verbinde und sei Gott mit uns.

Guten Morgen, lieber Zuhörer, liebe Zuhörerin. Der Erdteil hat sich wieder der Sonne zugeneigt. Das Licht strömt auf die Erde und ruft wieder die Menschen zur Tatkraft auf. Sind sie durch das Sonnenlicht des Tages erwacht? Oder sind sie aus einem tiefen Traum erwacht? Beides, der Traum, der ihnen bewusst ist, oder das Sonnenlicht, das Licht des Tages, das sie geweckt hat, wollen ihnen etwas sagen. Alles spricht zu uns, die Nacht, der Tag, die Situationen und auch der Traum, den wir eventuell mit in das Erwachen genommen haben, der uns also bewusst ist. Oftmals wissen wir nicht, was die Situation, was der beginnende Tag oder der uns bewusste Traum uns sagen möchte. Eines ist sicher: Wenn wir es erfahren sollen, dann wird uns Christus in uns helfen und auch unser Schutzgeist, der uns begleitet. Es fällt uns leichter, an die Erfahrungswelt unserer Seele zu gelangen, wenn wir uns nach dem Erwachen oder nach dem Ankleiden in die Tiefen unserer Seele versenken. Um in die Tiefen der Seele zu gelangen, helfen uns die meditativen Gedanken, die wir in den Seelengrund hinabbeten, um so mit Christus in uns in Kommunikation zu treten. Dieses meditative Gebet nennen wir auch die Versenkung in die Tiefen der Stille. In den Seelengrund dringt nicht der Lärm des Tages. Im Seelengrund ist auch nicht der unruhige Morgen. Dort ist Ruhe. Dort ist Frieden. Dort ist Erholung für Seele und Leib. Wenn Sie möchten, versenken Sie sich in den Seelengrund. Beten Sie hinab, gleichsam hinein in die Leuchtkraft des Christus Gottes und legen Sie ihm Ihren Traum, Ihre Gedanken und Ihren neuen Tag hin. Nach den meditativen Gebetsgedanken sollten Sie ganz still sein. Bleiben Sie im Innersten des Seins im Seelengrund und machen Sie sich bewusst, die Leuchtkraft des Christus Gottes erhält Ihr Oberbewusstsein, sodass Sie nun erfahren, was Ihnen der Traum, die Gedanken des Morgens oder schon auftretende Schwierigkeiten und Situationen sagen möchten. Üben Sie und lernen Sie so die Versenkung in den Seelengrund, denn dort in der Stille, in der Ruhe finden Sie die Erholung, auch dann, wenn Sie im Laufe eines turbulenten und hektischen Tages zwischendurch eine kurze Pause von wenigen Minuten einlegen und sich zurückziehen.

Um die Mittagszeit herum könnten Sie sich fragen, ob Sie am Vormittag die Hilfe des Herrn angenommen haben. Konnten Sie mit seiner Kraft so manches lösen? Haben Sie aus der Versenkung die Kraft für den Tag gewonnen, um Ihre Arbeit gewissenhaft und sorgfältig zu erfüllen und mit Ihren Kollegen und Kolleginnen in Frieden zu leben? Haben Sie die Kraft gewonnen, auch Ihren Vorgesetzten zu verstehen? Denn auch er trägt in sich dieselben Kräfte wie Sie, die Christus-Gottes-Kräfte, das Licht, das hilft und leitet. Sollte einiges fehlgelaufen sein, lieber Zuhörer, liebe Zuhörerin, das ist nicht schlimm. Der Tag bringt Ihnen weiterhin die Kraft, das, was nicht in Ordnung ist, in Ordnung zu bringen. Tun Sie dies, bevor die Gedanken Sie quälen. Tun Sie dies, bevor Sie weitere Schritte tun, die in dieselbe Richtung der Unordnung führen. Eine kleine Hilfe für Sie. Jeder von uns ist selbst verantwortlich dafür, ob es ihm gelingt, mit dem Nächsten Frieden zu halten. Wir sind selbst verantwortlich dafür, ob es gelingt, eine gute Arbeit zu leisten. Wir sind selbst dafür verantwortlich, den Sinn unseres Daseins zu erkennen und das zu erfüllen, was uns der Tag aufzeigt. Der Meister ist in uns und wir sind seine Gesellen, die ausführen, was der Meister gerne möchte.

Am Abend ist das Tagwerk getan. Bevor sie dann in die weiteren Stunden des Abends im Kreise ihrer Familie und ihrer Freunde gehen, sollten sie sich zunächst fragen, wie sie ihr Tagwerk tun konnten. Forschen Sie nach Ihren Gefühlen und Empfindungen, und der Tag wird noch einmal an Ihnen vorüberziehen, sodass Sie erkennen, was gut und weniger gut war, sodass Sie auch erkennen, was Sie eventuell bereinigen, also gut machen können, bevor Sie zu Ihrer Familie und zu Ihren Freunden gehen. Ein Telefonanruf, vielleicht auch ein Brief helfen uns, das Gewissen zu entlasten, ruhig zu werden und uns dann auch wieder mit dem Meister zu verbinden, der uns, seine Gesellen, durch den Tag führt.

Nehmen Sie sich für den neuen Tag vielleicht folgende Gedanken mit. Der Weg zur wahren Erkenntnis führt nicht über äußere Führer. Er führt nicht über Priester, Pfarrer oder sonstige Würdenträger, einerlei welchen Titel sie bekleiden. Der Weg zur wahren Erkenntnis führt über ihr wahres Selbst, dem sie dann näher kommen, wenn sie sich in ihr göttliches Wesen, das in ihnen ist, versenken und um Hilfe und Beistand bitten. Der wahre Führer, der ihren Weg zu Gott kennt, ist Christus in ihrem Inneren. Vertrauen Sie sich ihm an in dem Bewusstsein, er ist immer mit Ihnen, immer bei Ihnen. Er ist Ihr Begleiter und somit Ihr Führer und Erlöser. Gehen Sie also mit Christus in den Tag.

Ein herzliches Willkommen aus der Sophia-Bibliothek, dem Zentrum des freien Geistes für alle Kulturen weltweit. Hier findet man Bücher zu allen Bereichen des Lebens, gegeben aus dem ewigen Reich durch die Prophetin und Botschafterin Gottes in unserer Zeit, Gabriele. Aus dieser großen Bibliothek für das Leben habe ich heute das Buch »Lebe den Augenblick«. Und du siehst und erkennst dich, ausgesucht, und ich möchte gerne einige Absätze daraus vorlesen. Gabriele erklärt: In allem, was der Tag bringt, ist zugleich die Antwort, Hilfe und Lösung enthalten. Leben wir im Augenblick und bitten wir Gott um Hilfe, den Tag in seinem Namen zu meistern, dann wird alles, was heute und jetzt auf uns zukommt, seien es zum Beispiel persönliche Gespräche in der Familie, Gespräche am Arbeitsplatz oder unsere Arbeit selbst, uns zügig von der Hand gehen, weil wir den besten Helfer, Berater und Freund in und durch uns wirken lassen, das ewige Gesetz, Gott. Durch eine positive, also gesetzmäßige Kommunikation entstehen in uns die positiven Lösungen, die uns aus den Schwierigkeiten und Situationen herausführen. Denn in allen Dingen ist der Geist Gottes. Wenn wir im Augenblick leben, sind wir mit ihm verbunden durch unser positives Denken, Reden und Handeln. Und wir erfahren in jeder Situation Gottes Hilfe. Das waren einige Hinweise von Gabriele, um die Kommunikation mit Gott, unserem ewigen Vater, im Tag verstärkt aufzubauen. 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

0: Liebe Zuschauer, liebe Zuschauerinnen, herzlich willkommen zu einer weiteren Lesung aus der Bergpredigt des Jesus von Nazareth. Die Lehren der Bergpredigt sind ein Angebot aus dem ewigen Reich an Menschen aller Kulturen, um das eigene Leben in positive Bahnen zu lenken, um glückliche, freie und friedfertige Menschen zu werden. Gerade wenn es im eigenen Leben oder in der Welt turbulent zugeht, fragen sich viele, was hat wirklich Bestand? Worauf möchte ich mein Leben gründen? Worauf will ich bauen? Dazu erhalten wir in der heutigen Sendung viele Hinweise und Hilfen. Wir lesen jeweils einen Abschnitt aus der Bergpredigt, wie sie in einem außerbiblischen Evangelium wiedergegeben ist, und anschließend die Erklärungen des Christus Gottes durch Gabriele, die Prophetin und Botschafterin Gottes in unserer Zeit, nachzulesen in dem Offenbarungswerk »Das ist mein Wort, Alpha und Omega, das Evangelium Jesu, die Christus-Offenbarung, welche inzwischen die wahren Christen in aller Welt kennen.« Beginnen wir mit dem Kapitel, das den Titel trägt, »Wo dein Schatz ist, dort ist auch dein Herz.« Jesus von Nazareth sprach, »Ihr sollt auch nicht für euch Schätze sammeln auf Erden, die die Motten und der Rost fressen und die Diebe ausgraben und stehlen. Sammelt euch aber Schätze im Himmel, wo sie weder Motten noch Rost fressen und wo die Diebe nicht nachgraben noch stehlen. Denn wo euer Schatz ist, da ist auch euer Herz. Die Lichter des Leibes sind die Augen. Deshalb, wenn du klar siehst, wird dein ganzer Leib voller Licht sein. Wenn dir aber deine Augen fehlen oder wenn sie trüb sind, so wird dein ganzer Leib finster sein. Wenn nun das Licht, das in dir ist, Finsternis ist, wie groß wird die Finsternis sein? Niemand kann zwei Herren dienen. Entweder er wird den einen hassen und den anderen lieben, oder er wird zu dem einen halten und den anderen verachten. Ihr könnt nicht zugleich Gott dienen und dem Mammon.
1: Der Christus Gottes offenbart hierzu in unserer Zeit: Nur der Mensch sammelt auf Erden Schätze, der nicht an Gott, an seine Liebe, Weisheit und Güte glaubt. Viele Menschen geben vor, an Gott zu glauben. An ihren Werken jedoch werdet ihr sie erkennen. Viele Menschen sprechen von der Liebe und den Werken Gottes. Allein an ihrem Tun werdet ihr sie erkennen. Viele Menschen sprechen von dem inneren Reich und von dem inneren Reichtum. Und doch schaffen sie für sich persönlich in die Scheuern und sammeln für sich persönlich die irdischen Reichtümer, um von den Menschen angesehen zu sein. Wer nur auf sein persönliches Wohl bedacht ist, erspürt noch nicht den Greifvogel, der schon seine Schwingen erhoben hat, um das Nest zu zerstören und den Reichtum zu entwenden, den der Reiche, der Nestbauer, sein persönliches Eigentum nennt. Wer jedoch zuerst nach dem Reiche Gottes trachtet, der sammelt innere Werte, innere Schätze. Er wird auch im Zeitlichen alles empfangen, was er benötigt, und darüber hinaus. Wer im Inneren reich ist, wird im Äußeren nicht darben. Doch wer im Äußeren reich ist und den Reichtum hortet, wird einst darben. Wer Schätze auf Erden sammelt, dem werden sie genommen, damit er sich auf den Schatz des Inneren besinnt und in das Leben, in den inneren Reichtum einzugehen vermag. So lange wird es der Seele an göttlichem Lichte mangeln, bis sie zuerst nach dem Reiche Gottes trachtet. Und solange es noch auf Erden möglich ist, wird die lichtarme Seele sich wieder in einen lichtarmen Körper eingebären und eventuell in Armut unter den Armen leben. Die Erkenntnis wird kommen, dass der Schatz, der Reichtum einzig in Gott ist. Wessen Herz bei Gott ist, der wird reich an inneren Werten sein und eingehen in das Reich des Friedens. Ich, Christus, gebe euch einen Maßstab, auf das ihr erkennt, wo ihr steht, entweder im Licht oder im Schatten. Denn wo euer Schatz ist, dort ist auch euer Herz. Dort wird einst eure Seele sein. Beachtet, wer diese Worte liest und in der Wende steht von der alten zur neuen Zeit, der sollte sich beeilen, dass er noch sein geistiges Leben findet. Denn wenn die neue Zeit, die Zeit des Christus, auf der ganzen Erde offenbar ist und das innere Leben gelebt wird, gibt es keine Einverleibungen mehr für jene, die nach äußeren Werten trachten. Es gibt dann auch keine Einverleibungen mehr für die irdisch Reichen, um als Ärmste unter den Armen das zu sühnen, was sie als Reiche versäumt haben. Hat das Friedensreich Jesu Christi weitere Evolutionsschritte getan, dann wird es weder arm noch reich geben. Alle Menschen sind dann reich in meinem Geiste, da sie das innere Reich erschlossen haben. Entsprechend werden sie auch auf der neuen Erde leben, unter einem anderen Himmel. Daher seid bereit, Gott zu dienen und aus Liebe zu Gott auch euren Mitmenschen. Erkennet, keiner kann zwei Herren dienen, Gott und dem Mammon. Einzig die selbstlose Liebe eint alle Menschen und Völker. Der Mensch auf Erden und die Seele in den Städten der Reinigung, beide werden einst zur Entscheidung geführt, Gott oder dem Mammon zu dienen, für Gott oder gegen Gott zu sein. Es gibt nichts dazwischen, entweder für Gott oder für das Satanische.
0: Lesen wir weiter in dem Evangeliumstext. Das nächste Kapitel ist überschrieben mit Trachte zuerst nach dem Reich Gottes. Darum sage ich euch, sorget nicht für euer Leben, was ihr essen und trinken werdet, auch nicht für euren Leib, was ihr anziehen werdet. Ist nicht das Leben mehr denn die Nahrung und der Leib mehr denn die Kleidung? Und was nützt es einem Menschen, wenn er die ganze Welt gewänne, aber sein Leben verliere? Sehet die Vögel in der Luft, sie säen nicht und ernten nicht, noch sammeln sie in Scheunen, und euer himmlischer Vater nährt sie doch. Seid ihr denn nicht viel besser behütet denn sie? Wer ist aber unter euch, der seiner Länge eine Elle zusetzen könnte, wenn er das wollte? Und warum sorget ihr so sehr um eure Kleidung? Sehet die Lilien auf dem Felde, wie sie wachsen. Sie arbeiten nicht und spinnen auch nicht. Und doch sage ich euch, Salomo in all seiner Pracht und Herrlichkeit war nicht so geschmückt wie sie. Warum sollte nicht Gott, der das Gras auf dem Felde kleidet, das doch heute steht und morgen im Ofen verbrannt wird, euch nicht viel mehr kleiden, o ihr Kleingläubigen? Darum sollt ihr nicht besorgt sein und fragen, Was werden wir essen? Was werden wir trinken? Oder womit werden wir uns kleiden? Wie es die Heiden tun. Denn euer himmlischer Vater weiß, dass ihr das alles braucht. Trachtet zuerst nach dem Reiche Gottes und nach seiner Gerechtigkeit, so wird euch dies alles dazufallen. Darum sorget euch nicht um die Übel von morgen. Es ist genug, dass ein jeder Tag seine eigenen Übel hat. Der Christus Gottes offenbart dazu mit den Worten der heutigen Zeit: Wer sich um sein persönliches Leben, um sein Wohl Sorgen macht, was er zum Beispiel morgen essen und trinken oder womit er sich bekleiden soll, der ist ein schlechter Planer. Denn er denkt dabei nur an sich selbst, an sein eigenes Wohl und an seinen Besitz. Damit plant er auch zugleich sein Weh und Ach mit ein. Wer hingegen den Willen Gottes erfüllt, ist ein guter Planer. Er wird sowohl die Tage als auch die Zukunft planen. Doch er weiß, dass seine Planung nur eine Vorgabe ist, die in Gottes Hand ruht. Er legt sein Planen in Gottes Hand, arbeitet mit Gottes Kräften und lässt sich im Tagesgeschehen von Gott führen. Denn er weiß, Gott ist der allwissende Geist und der Reichtum seiner Seele. Wer sich Gott anvertraut, sein Tagewerk in Gottes Licht stellt und das Gesetz bete und arbeite erfüllt, der wird den gerechten Lohn empfangen. Er wird alles besitzen, was er benötigt. Wenn Gott, der Ewige, die Natur schmückt und die Lilien des Feldes kleidet, um wie viel mehr wird es sein Kind ernähren und kleiden, das seinen Willen erfüllt? Sorgt also nicht für morgen, sondern plant und übergebt euren Plan in den Willen Gottes. Und Gott, der euren Plan kennt, wird euch das erfüllen, was für euch gut ist.
1: Christus veranschaulicht uns das. Er offenbart: Ich gebe ein Beispiel. Ein guter Architekt wird sorgfältig das Haus planen und alle Details beachten. Wenn er seinen Plan fertiggestellt hat, wird er ihn noch einmal überprüfen und dann dem Bauherrn zur Prüfung vorlegen. Ist dieser mit dem Plan einverstanden, dann werden die Handwerker nach dem Plan arbeiten. Der Architekt und der Bauherr werden die Durchführung überwachen und nur dann eingreifen, wenn etwas nicht der Planung entspricht. Ähnlich sollt ihr es mit eurem Leben halten. Plant jeden Tag und plant gut. Räumt euch auch Zeit für besinnliche Stunden ein, in denen ihr zur inneren Ruhe findet und euer Leben und eure Planung immer wieder überdenken könnt. Eine sorgfältige Tagesplanung, die in den Willen Gottes gelegt wurde, wird Gott auch mit seinem Willen durchdringen. Wer seinen Plan so ausführt, braucht sich nicht um morgen zu sorgen. Sein Glaube an die Führung Gottes sind die positiven Gedanken. Aus ihnen ergeben sich positive Worte und gesetzmäßiges Handeln. Positive Gedanken, Worte und Handlungen sind die besten Werkzeuge, denn in ihnen wirkt Gottes Wille. Das heißt, in jedem positiven Gedanken, in jedem selbstlosen Wort, in jeder selbstlosen Geste und Tat wirkt Gottes Wille, sein Geist. Gott wird dem guten Planer alles geben, was er benötigt, und darüber hinaus. Nur der sorgt sich um morgen, der sich nicht Gott anvertraut, der die Tage verstreichen lässt und sie nicht nützt. Wer in den Tag hineinlebt und dann seinem Nächsten die Schuld gibt, wenn ihm manches misslingt, wenn er krank ist, wenn er Hunger hat, wenn er das Notwendige des täglichen Lebens nicht erwerben kann, der ist kein guter Planer. Er ist ein ängstlicher, ichbezogener Mensch, der das herbeizieht, was er nicht möchte und wovor er Angst hat. Wer nicht mit Gottes Hilfe die Stunden, Tage und Monate plant und seine Planung und sich selbst in den Willen Gottes stellt, den kann Gott nicht führen. Nur wer sein Tagwerk Gott anvertraut und gewissenhaft das Gebot, bete und arbeite erfüllt, der kann von Gott geführt werden. Der ist von ihm erfüllt. Der ist gefüllt von Liebe, Weisheit und Kraft. Das heißt, sein Gefäß, sein Leben ist erfüllt von Vertrauen und Glauben an Gott.
0: Der Christus Gottes spricht weiter durch das prophetische Wort. Menschen im Geiste Gottes werden nicht darben. Sie sind gute Planer, sind stark im Glauben und arbeiten mit den Kräften des Geistes. Nur der Ängstliche ist auf sich, auf sein kleines Ich bedacht. Er sorgt sich um morgen, weil er nicht in Gott gefestigt ist und nicht an Gottes Weisheit und Liebe glaubt. Damit öffnet er unbewusst die Scheune für die Diebe, die kommen und stehlen. Was er für sich persönlich erobert und gehortet hat, wird er verlieren. Aus Gottes Hand empfangen die Menschen Nahrung, Obdach und Kleidung. Wer sein Leben, sein Denken und seine Arbeit in Gottes Hand legt, der braucht sich nicht um morgen zu sorgen. Er wird besitzen, was er heute, morgen und in Zukunft benötigt und darüber hinaus. Wer also im inneren Reich lebt, der wird auch im äußeren nicht darben. Wer jedoch im Inneren arm ist, der wird im Äußeren darben. Wenn er heute im Äußeren lebt und weltlichen Reichtum für sich mehrt und für sich persönlich behält, so ist er im Inneren arm und wird in einem anderen Erdenkleide darben, also arm sein. Daher trachte zuerst nach dem Reiche Gottes und nach seiner Gerechtigkeit. Dann wird euch alles von Gott gegeben, was ihr benötigt, und darüber hinaus. Seht die Vögel der Luft. Sie säen und ernten nicht und sammeln nicht in Scheunen. Und doch ernährt sie unser himmlischer Vater. Seht die Lilien auf dem Felde, wie sie wachsen. Sie arbeiten nicht und spinnen auch nicht. Die Natur in Vielfalt ist schöner gekleidet als der Reichste unter den Reichen. Wer nur an sein Wohl und an seine vollen Scheunen denkt, der wird entweder in dieser irdischen Daseinsform oder in einer anderen Einverleibung, solange dies noch möglich ist, im Schweiße seines Angesichtes sein Brot verdienen.
1: Christus offenbart weiter. Rechtes Beten und Arbeiten heißt, für sich und für das Gemeinwohl arbeiten. Erkennt, die Lilien des Feldes, ja, die ganze Natur, sind für alle Menschen da und schenken sich ihnen auf das Vielfältigste. Wer das zu erfassen und zu schätzen vermag, der wird nicht im Schweiße seines Angesichts sein Brot verdienen müssen. Er wird das Gesetz bete und arbeite erfüllen. Für sich und für seine Nächsten. Und wenn geschrieben steht, sie arbeiten nicht und spinnen auch nicht, so heißt dies, der Mensch soll nicht nur an sich denken und nur arbeiten, um für sich allein Gewinn zu erlangen, sich damit zu schmücken und zu zeigen. Erkennet, alles Sein ist in Gottes Obhut. Tiere, Bäume, Pflanzen, Gräser und Steine sind in Gottes Obhut. Sie stehen im Evolutionsleben, das vom ewigen Schöpfer Gott gelenkt ist. Da alles Leben aus Gott ist, so empfinden auch Tiere, Bäume, Pflanzen, Gräser und Steine. Sie erleben in sich die Evolutionskraft des Schöpfers, der sie belebt und im Zyklus der göttlichen Äonen zur weiteren Entfaltung führt. Die Schöpferkraft, das ewige Sein, schenkt den Naturreichen, was sie benötigen. Die Gaben des Lebens strömen den Lebensformen in dem Maße zu, wie diese geistig entfaltet sind.
0: Weiter spricht der Christus Gottes. Der ewige Vater gedenkt jedes Grashalms. Um wie viel mehr gedenkt der ewige seiner Kinder, welche die Evolutionsstufen der Mineral-, Pflanzen- und Tierreiche in sich schon entfaltet haben. Die Kinder Gottes tragen in sich den Mikrokosmos aus dem Makrokosmos und stehen so mit der ganzen Unendlichkeit in Kommunikation. Wie arm ist doch der Mensch, der sich um das Morgen sorgt. Er zeigt selbst, dass er das Gestern noch nicht bewältigt hat, da er nicht im Heute, im Jetzt, also in Gott zu leben vermag. Das Innere des Menschen, das reine Sein, ist der Inbegriff der Unendlichkeit.

Liebe sind nicht auf sich bezogen, sondern allbewusst. Sie stehen in beständiger Kommunikation mit den Gotteskräften in allem Sein. Was sie tun, tun sie von innen heraus mit der Kraft der Liebe. Sie planen und wirken nach dem Gebot, bete und arbeite und vergeuden nicht den Tag. Sie wissen um die Kostbarkeit des Tages, der Stunden und Minuten und nützen die Zeit. Wer also wahrhaftig lebt, der sorgt sich nicht um morgen. Er empfängt schon heute das, was er morgen besitzt. Denn wer in Gott lebt, wird heute und morgen nicht darben. Wer jedoch ängstlich bleibt und seine Habe an sich zieht, der wird morgen arm sein. Wer sich jedoch als kosmisches Wesen sieht, das uneingeschränkt Gottes Willen erfüllt, der erlangt Weisheit und Kraft. Wer mit Liebe und Weisheit erfüllt ist, dessen Leben ist von der Kraft Gottes durchdrungen. Ihm wird es an nichts mangeln. Wer sich jedoch um morgen sorgt und die Zukunft düster sieht, der zieht das Übel an. Er wird jeden Tag seine Last haben. Denkt also nicht ängstlich an morgen. Plant mit Gottes Kraft und lasst den Ewigen durch euch wirken. Dann sind eure Gedanken positive Magneten, die wieder Positives und Aufbauendes anziehen. Denn Gedanken, Worte und Taten sind Magneten. Entsprechend ihrer Art ziehen sie wieder Gleiches oder Ähnliches an. Liebe Zuschauer, liebe Zuschauerinnen, mit diesen Lehren des Christusgottes kommen wir zum Ende der heutigen Lesung aus der Bergpredigt. Gegeben für Menschen aller Kulturen, aller Völker dieser Erde, denn Gott ist der freie Geist. Für heute verabschieden wir uns und freuen uns, wenn Sie auch beim nächsten Mal wieder mit dabei sind. Auf Wiedersehen und Gott zum Gruß.

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0: Liebe Zuschauer und Zuschauerinnen, wir begrüßen Sie ganz herzlich zu dieser Sendung mit dem Titel Inneres Beten. Gerade in unserer Zeit merken viele Menschen, dass keine Sicherheit im Äußeren zu finden ist. Viele stellen sich Fragen und sind auf der Suche nach der Wahrheit, nach Harmonie, nach innerer Ruhe und Ausgeglichenheit. Mit einem Wort, auf der Suche nach Gott in uns. Die Sätze, die wir heute aus dem Buch Inneres Beten vorlesen werden, helfen uns, das Gebet in einer ganz neuen Dimension kennenzulernen. Gabriele, die Prophetin und Botschafterin Gottes für unsere Zeit, hilft uns und erklärt uns das Gebet als innere Kraft und als Weg, um Gott näher zu kommen. Lesen wir also am Beginn, was Gabriele uns zu der Frage, wie gelange ich zum rechten Beten, schreibt. Wir müssen uns nicht zurückziehen vom Alltagsleben, vom Beruf, von der Gesellschaft, um in uns die Ruhe zu finden. Wir müssen nur erkennen, worauf es ankommt. In dieser Welt zu leben, aber nicht mit dieser Welt zu sein. Die erwachte Seele fühlt, dass sie nur auf Wanderschaft ist. Sie fühlt und ahnt Höheres.
1: Die erwachte Seele hört schon den rufenden Geist. Fürsorglich und liebevoll ermuntert er sie, wie die Vogelmutter ihr Junges zu bewegen sucht, das Nest zu verlassen, um es das Fliegen zu lehren. Komm, so lockt sie. Komm und gebrauche deine Flügel. Schwinge dich hinein in das Element, das dein Leben ist. Erfahre die Freiheit und die Weite, die dein Zuhause sind. So ruft und ermutigt auch der Geist die erwachte Seele, höher zu schreiten, hineinzuwandern zu dem ewigen Leben, das ihr eigen ist. Haben wir im geistigen Leben, das in uns ist, Fuß gefasst, so ist das ewige Sein der sichere Boden, auf dem wir stehen. Wir sind mit unseren Wurzeln in diesem Boden sicher verankert und können vertrauend auf die Kräfte, die uns aus ihm zuströmen, hinauswachsen in das äußere Leben in Wort und Tat. Der Sturm der Zeit kann uns zwar zausen, uns aber letztlich nichts anhaben, da wir aus den Urgründen ewigen Seins Kraft und Widerstandsfähigkeit erhalten. So dürfen wir im Geistigen ruhen und gleichzeitig unsere Aufgaben in der Welt erfüllen. Jesus von Nazareth sagte, das Reich Gottes ist inwendig in euch. Um also den Frieden, die Liebe zu finden, müssen wir in unser Inneres hineinwandern, denn nur das Reich des Inneren, unsere ewige Heimat, unser Ursprungsland, kann uns wieder diese Frieden und diese Stille geben.
0: Folgen wir also seinen Anweisungen und ziehen wir uns zum Gebet in einen ungestörten Raum oder in einen ungestörten Winkel zurück, wo das Lärmen der Welt, die harte, grobe Schwingung des überlauten irdischen Lebens schweigt. Wir sollten uns aber nicht von den Gepflogenheiten mancher Mönche täuschen lassen, denen zu folgen viele glauben, wir müssten die Flucht in ein Kloster, in eine Zelle nehmen, um in die innere Stille zu finden. Dies wäre nur eine Flucht vor uns selbst. Und nicht die Flucht vor uns selbst ist es, die uns zu Gott führt, sondern die Rückkehr zu uns selbst, in die Zelle unseres Herzens. Wie finden wir in diese äußere und innere Stille? Wir müssen zuerst rechtes Schweigen lernen. um in einen ruhigen, harmonischen Körperrhythmus zu gelangen. Schweigen bedeutet nicht einfach nur den Mund zu verschließen, die Gedanken nicht auszusprechen, sie jedoch in uns zu belassen und zu bewegen. Ein solches Schweigen wäre ein äußeres Schweigen und brächte uns nicht in die Stille. Rechtes Schweigen bedeutet, unsere Gedanken an äußere Dinge und an Menschen loszulassen. Gedanken an Besitz, an Geldgeschäfte, an Begegnungen mit dem Chef und den uns nicht angenehmen Kollegen. Rechtes Schweigen bedeutet, uns zu entleeren von allem Nichtigen, von all dem, was uns immer wieder beschäftigt, was letzten Endes unser niederes Ich, unsere niedere Natur ist. Lernen wir, unser Denken und Reden zu kontrollieren und das Unwesentliche vom Wesentlichen zu unterscheiden, dann gelingt es uns auch, in die rechte Stille zu kommen, in die Gedankenleere, die wir benötigen, auf dass der Geist uns mit seinen Kräften, mit seiner Liebe und Weisheit füllen kann.
1: Wie gelangen wir zum rechten Beten, zum immerwährenden Gottgedanken, zu der Stille, in die Gott die Stille selbst einspricht? Wir sammeln immer wieder unsere Gedanken, die wir dann Gott übergeben, um stille zu werden. In dieser Sammlung unserer Gedanken und in der Übergabe unseres Menschen üben wir uns in der rechten Konzentration, um zum wahren tiefen Gebet zu finden, bedarf es nicht der vielfach noch üblichen Gepflogenheiten und Zeremonien des Betens. Wir brauchen nicht die Hände zu falten oder zusammenzulegen oder gar niederzuknien. Wir müssen nicht zum Beten an äußere, hierfür besonders vorgesehene Orte, wie zum Beispiel Kirchen, gehen. Wir müssen auch nicht Gebete auswendig lernen, nachsprechen oder ablesen. Wir müssen zum Gebet werden. Es sollte in uns beten. Daher gesprochene Worte allein erreichen Gott nicht. Was das Gebet ausmacht, sind nicht die Worte der menschlichen Sprachen, sind nicht schön geformte, überlegte Sätze, sondern rechtes Beten sind die Empfindungen, die Schwingungen unserer Seele und unseres Herzens. Schlichte oder auch unbeholfene Worte sagen oft mehr als ein intellektuelles Gebet, dessen Sätze gedrechselt sind. Gott vernimmt allein die Sehnsucht unseres Herzens, das tiefe Nachklingen unserer Seele. Auch besondere Gebetsstunden brauchen wir nicht einzuhalten, denn Gott ist immer und überall allgegenwärtig. Er ist jeden Augenblick bereit, die Seelen- und Herzenssprache seiner Kinder anzunehmen. Er, der Allmächtige, nimmt unsere Herzensimpulse wahr und gemäß unserer Hinwendung an ihn segnet und kräftigt er uns. Rechtes Beten ist die beständige Gottnähe in Empfindungen und Gedanken. Das ist das Gebet der Tiefe, das nicht gesprochen, sondern nur empfunden wird. Das heißt, wir empfinden Gott in uns, um uns und in allem Sein.
0: Liebe Freunde, lesen wir nun, was uns Gabriele in dem Kapitel Das Herzensgebet sagt. Das Herzensgebet ist eine Zwischenstufe. Herzensgebete entströmen den Seelenhüllen, die die Sehnsüchte und Wünsche des Menschen aufzeigen. Das Herzensgebet ist daher das Beten aus den Seelenhüllen, angeregt von den Seelenpartikeln, die Menschliches bergen, die noch Belastungen des Menschen aufweisen. Von dort entströmen die noch bestehende Sehnsüchte und Wünsche, die in jene tieferen Schichten der Seele ruhen. Das Herzensgebet ist somit noch ein Wunschgebet, das jedoch schon tiefer ist und nicht nur vom Verstand geprägt. Der Herzbeter befindet sich noch vor der Pforte zur ewigen Seligkeit. Herzensgebete sind gleich dem Pochen an die Pforte zum inneren Reich des Friedens und der Liebe. Die kleinen Schritte, die Stetigkeit im Bemühen, die immer wieder erneute Hinwendung zur ewigen Kraft bringen auch hier den geistigen Erfolg. Wer sich beständig übt in rechten Beten und rechten Leben, dem wird einst die Pforte aufgetan werden und er wird tiefer eindringen zu dem Wesenskern unserer Seele, zu dem ewigen Bewusstsein Gottes. In Liebe und Anbetung sollten wir Bewusstsein stützen und Gebete, ja unser ganzes Leben, Christus darbringen, der unser innerer Altar, unser Licht, unser Leben ist. Er ist es, der uns zum Vater führt. Das Hineinwandern zu unserem inneren Leben, zu dem Ursprung unseres Seins, ist somit jedem möglich. Durch Hingabe und rechtes Beten nehmen wir für geraume Zeit im Inneren Abstand von der Welt. Haben wir durch Verinnerlichung und rechtes Beten den nötigen und bewussten Abstand zur Welt gewonnen, dann können wir uns der Welt auf eine neue Art wieder zuwenden.
1: Gabriele erklärt uns weiter. Das erreichen wir jedoch nur durch Übung, durch Disziplin und Konzentration, durch Liebe zu Gott und zu unserem Nächsten, dadurch, dass wir uns bewusst nach innen wenden, zum heiligen Bewusstsein Gottes. Dabei bereiten wir Mensch und Seele auf, denn rechtes, tiefes und selbstloses Beten und ein erfülltes, gesetzmäßiges Leben führen zur Einheit mit allem Sein. So ist der Wanderer zum Reiche des Lebens, zur inneren Heimat, dem Pilger gleich, der Station für Station seinem Innengott, seiner inneren Heimat näher kommt und dabei Harmonie und Frieden erlangt. Je mehr wir uns dem Ursprung der Quelle nähern, denken und handeln wir von innen heraus, so wie es den ewigen Gesetzen entspricht. Dadurch werden wir zum bewussten Wesen des Allmächtigen, zum Sohn und zur Tochter Gottes, die um das innere Leben wissen und die sodann nicht mehr von dieser Welt sind, obwohl sie noch mitten in der Welt stehen. Jedem ist die Möglichkeit eines geistigen Lebens mitten in der Welt gegeben. Wer es erreicht, der ist von Grund auf verwandelt und gewinnt durch rechtes Beten und ein gesetzmäßiges Leben ein erfülltes Dasein. Wer sich unermüdlich im Herzensgebet geübt hat, der erlangt einen harmonischen Körperrhythmus. Seine Bewegungen und Gesten, sein Reden und sein Handeln werden ausgewogener und ausgeglichener sein. Das Ziel des Betens soll aber nicht das Gebet des Herzens bleiben, das beständige Pochen an die Pforte zum Reich des Inneren. Im weiteren Verlauf soll unser Gebet zum Seelengebet werden, denn die Pforte zum Heil soll sich öffnen, damit wir uns dem Ursprung unseres Lebens nähern. Hat sich das Herzensgebet weitgehend vervollständigt, dann öffnet sich langsam die Pforte zum Innengott und aus der Seele strömen die ersten Impulse des Lebens, die sich sodann mit dem Gebet des Herzens vermischen. Das bedeutet, wer gelernt hat, sich zu versinken, indem er die Übungen des Stillwerdens, des Schweigens durchgeführt hat, der erlebt zum Teil schon Ströme aus der Seele, die sich mit seinem Herzdenken vermischen und zum Gebet formen.
0: Sind wir Herzdenker und Herzbeter geworden, dann entspringt daraus die lebendige Kraft unseres Inneren, die wie lebendiges Wasser aus uns hervorquillt, frei von Emotionen, ohne Zwang. Dann bringt das Beten Freude. Dann bringt es die Sehnsucht, jeden Augenblick mit Gott verbunden zu sein. Die Sehnsucht nach der Gottnähe. Jede noch nicht voll gereinigte Seele und jeder mit seinem Ich belastete Mensch ist ein Individuum, das entsprechend seiner Mentalität und seiner Eigenschaften denkt und lebt. Deshalb sollte jeder Mensch mit seinen ihm eigenen persönlichen Art beten, entsprechend seinem derzeitigen Bewusstseinsstand. Wir sollen also nicht etwas nachahmen, das noch nicht in uns begründet liegt. Wir sollten gemäß unserem eigenen entwickelten Bewusstsein beten. Rechtes Beten ist auch ein Erkenntnisweg. Im eigenen Gebet erkennen wir uns selbst. Solange unser Gebet noch eigene Wünsche und Sehnsüchte birgt, so sind wir noch mehr oder weniger stark mit unserem Ich verwurzelt. Durch rechtes Beten können wir uns erkennen und frei werden, sofern wir das Erkannte der Allkraft übergeben und die Gesetze befolgen. Dann wird im Laufe der Zeit unser Gebet selbstlos und eine wahre Melodie des Inneren, die aus unserem gefestigten Bewusstsein hervorquillt und uns immer wieder aufs Neue einstimmt und zu Höherem anregt. Wir sollten uns nicht an Gebetsformeln halten. Damit wirken wir nur zerstörend auf unser eigenes Bewusstsein ein. Gemäß unseren Eigenschaften, unserem augenblicklichen Fühlen und Denken sollten wir beten. Auch Gebete, die üblicherweise zu bestimmten Anlässen gesprochen werden, erlegen uns nur Zwänge auf. Der wahrhaft Suchende, der Herzensbeter, der sich auch im Gebet selbst erkennt, wird nur zur inneren Quelle finden, wenn er frei betet, wenn er sein Bewusstsein beten lässt. Ein freies Gebet entspricht einem liebenden Herzen und einer Seele, die sich für Gott, unserem Herrn, öffnet.
1: Um es aus dem Herzen beten zu lassen, müssen wir also still werden und unsere Gedanken vollkommen ausschalten. Damit sich unsere Gedanken von uns entfernen, lauschen wir vor dem Beten auf unsere Atmung und beobachten unseren Körperrhythmus, der immer harmonischer wird. Der Atem wird ruhiger. Unsere Bewegungen werden harmonischer, weil uns die quälenden Gedanken verlassen. Wir gelangen in einen ruhigen Körperrhythmus, weil die Atmung tiefer geht. Konnten wir unsere Gedanken loslassen, sind sie von uns gegangen, dann beobachten wir nicht mehr unseren Atem und auch nicht mehr unseren Körperrhythmus. Wir sind nun bereit, aus dem Herzen zu beten, Kräfte der Liebe strömen zu lassen. Ist es uns noch nicht möglich, das Herzensgebet durchzuführen, dann beten wir in uns hinein, bis sich in unserem Inneren Kräfte regen, die so dann durch uns beten. Wir legen unsere Anliegen auf den Altar Gottes. Sind wir in uns gefestigt, dann wird es in uns beten. Ohne Anstrengung steigen sodann die selbstlosen Gebete empor. Es ist ein Kommenlassen der inneren Kräfte, die sich zu Gebetsempfindungen und Gebetsgedanken formen. Es betet durch uns.
0: Gabriele sagt uns weiter: Dieses Herzensgebet, verbunden mit den Strömen der Seele, kennzeichnet den Zustand, in dem unser Beten deutlich eins mit unserem Denken, Fühlen und Wollen wird. Es ist also nicht mehr das Gebet aus dem Intellekt, sondern das Gebet aus den obersten Schichten unseres geistigen Bewusstseins. Dieser Übergang von angestrengten Beten mit seinen Überlegungen und Formulierungen zum selbstständigen Beten ist ein tiefes, untrügliches Erleben im Innersten unseres Wesens. Wir müssen in die Tiefe unseres Seins finden, wo die erwachte Seele beständig in der Anbetung Gottes ist. Dann spricht das Gebet in uns, gleich wo wir uns befinden, im stillen Kämmerlein oder in der lauten Welt. Es betet in und durch uns. Dann haben wir die Gottnähe erreicht. Die Seele ist in Gott erwacht und der Mensch ist auf Gott ausgerichtet. Das heißt, Seele und Mensch befinden sich in der Nähe des ewigen Bewusstseins Gott. Wer sich durch äußerste Disziplin, Konzentration und stille Übungen im Herzensgebet geübt hat, der verspürt die Liebe des allwaltenden Geistes. Durch die Kraft dieser Liebe findet er zu diesem immerwährenden Gebet, das zu jeder Stunde, gleich an welchem Ort, aus seinem Inneren emporsteigt und Gott dankt, ehrt und preist. Überall ist Gott, denn der Geist Gottes ist in uns und in allem, was uns umgibt. Nichts existiert ohne die ewige Kraft, Gott. Deshalb können wir beständig mit Gott sprechen, sei es bei der Hausarbeit, im Beruf, unterwegs, in Bus und Bahn, bei Spaziergang. Bei jeder Tätigkeit ist Gott, die Allkraft, wirksam in und um uns.
1: Handeln wir edel und gut, sind unsere Empfindungen und Gedanken rein, dann ist es ebenfalls ein Gebet. Denn wir erfüllen das Gesetz der Liebe. Auch so betet es durch uns. Vor dem Einschlafen oder gleich nach dem Erwachen wird es in und durch uns beten, weil unser Gedanke gleich dem Gedanken Gottes ist. So finden wir zum wahren Beten, denn jeder von uns soll zum Gebet werden. Wer diese geistigen Übungen des Hineinbetens, auf das sich die Pforte zum Leben öffnet, bewusst und aus Liebe zu Gott tut, der wird vom Gebet erfasst, so dass der ganze Mensch betet einerlei, wo er sich befindet. Erst wenn wir zum Gebet geworden sind, verwirklichen wir in rechter Weise die Gesetze, denn die Erfüllung der heiligen Gesetze ist gleich rechtem Beten. Es gibt genug regelmäßiger Beter, die mit dem Lippen beten. Doch es gibt wenige Menschen, die in der Gottnähe leben und zum Gebet geworden sind. Auf unserer Pilgerfahrt zu unserem Innengott, die über Stillwerden, Herzensgebet, über meditative Versenkung und über ein bewusstes, gesetzmäßiges Leben führt, werden wir fähig, ätherisch zu empfinden und zu fühlen. Das bedeutet, dass wir sensitiver werden, durchlässiger für die ewig heilige Kraft. Dann ist es uns möglich, die Substanz unseres wahren Lebens in uns zu empfinden, die heilige Kraft, die in allem wirksam ist.
0: Wir sind Wesen des Lichtes und müssen die Himmelsleiter, über die wir einst in das Tal der Tränen und der Bitternis hinabgestiegen sind, wieder emporsteigen, um uns wieder mit Gott, unserem Vater, zu vereinen. Dieses Emporsteigen auf der Leiter kosmischen Lebens ist gleich dem Hineinwandern zum ewigen Reich Gottes, das inwendig in uns ist. Wir können nur die Stufe zum kosmischen Bewusstsein emporsteigen, wenn wir Gott über alles lieben. Die Liebe des Ewigen schenkt uns sodann die Kraft, gesetzmäßig zu leben, diszipliniert zu denken, zu handeln und konzentriert zu arbeiten, um so stille zu werden durch inneres Schweigen. Dann gelangen wir durch Herzensgebet und durch das Seelengebet hin zum Äthergebet, das uns ganz mit dem Ewigen vereint. Durch das Hineinwandern zu dem Königreich des Inneren werden wir selbstlos. Wer selbstlos geworden ist, der denkt nicht mehr an sich. Er gibt. Ähnlich ist sodann auch unser Gebet. Wir beten nicht mehr für unsere Belange. Wir wissen, dass wir alles besitzen, dass sich die Fülle uns täglich darbietet. Wir beten vor unseren Nächsten, für die Welt, auf dass sie erwachen und ebenfalls zur inneren Fülle finden, zu Gott, der für uns sorgt, der für uns da ist. Die uns eingeborene kosmische, göttliche Liebe erwacht sodann mehr und mehr und schenkt uns Freiheit und den tiefen Frieden, den die Welt nicht kennt, obwohl viele Menschen danach suchen. Sprechen wir vom Herzensgebet, so ist nicht das zentrale anatomische Organ, das physische Herz des Menschen gemeint, sondern das Herz, das wir meinen, ist das lebendige Leben, die Erkenntnis, dass es Gott gibt, dem wir unsere Gedanken und Empfindungen opfern, sodass nicht nur unser Intellekt, unser menschliches Bewusstsein betet, auch nicht unser Unterbewusstsein, sondern die Ströme der erwachten Seelen beten.
1: Wir wollen jedoch nicht beim Herzensgebet verbleiben. Das wäre ein Stillstand in unserer geistigen Entwicklung. Wir wollen das höchste Ziel erreichen, das Äthergebet, die beständige Gottnähe, ja, die Erfüllung dessen, was gesetzmäßig ist. Das Herzensgebet ist gleich dem Anklopfen an die innere Pforte, die zum Thronraum Gottes führt, zu seinem unmittelbaren Herzen. Das Herzensgebet ist nur eine Vorstufe zum Seelen- und Äthergebet. Wir wollen uns bemühen, jenes höchste Ziel zu erreichen, die Vereinigung mit dem Bewusstsein Gottes. Wer in der hohen, beständigen Anbetung und im Lobpreis Gottes lebt, wer ihm für alle Dinge und Geschicke dankt und ihn lobt, der lebt in der Gottnähe. Für ihn sind alle Dinge des Lebens offenbar, denn er hat zur inneren Wahrheit gefunden. Haben wir die inneren Schleusen zum Bewusstsein Gottes geöffnet? Hat sich die Pforte zur tieferen Glückseligkeit aufgetan? Dann werden wir zum Empfinden der Seele vordringen, die uns eine hohe Form des Betens übermittelt. Sind wir durch das Hineinbeten und das Wiederkommenlassen des Herzensgebetes in tiefere Bereiche innere Stille vorgedrungen, dann erleben wir das Beten der Seele und des Herzens, bei dem Seele und Herz verschmolzen sind. Wir könnten es auch so nennen: Ober- und Unterbewusstsein sind, erfüllt von geistiger Kraft, verbunden mit der Seele. Seele und Leib beten die Gottheit an. Unser Ziel sollte es sein, dass unser ganzes Denken, Reden und Handeln vom geistigen Bewusstsein her geschieht, dass es durch uns denkt, spricht und handelt. Zu diesem hohen Ziel werden wir finden, wenn wir uns einstimmen durch immer tieferes Beten und durch ein entsprechendes Verhalten im Alltag.
0: Die weitere Form inneren Betens ist die, dass wir alles, was wir denken und tun, auf unser erschlossenes Bewusstsein legen, auf das von uns erarbeitete Geistpotenzial, das durch ein geistiges Leben in uns Gestalt annahm. Dann wird es uns möglich, mehr und mehr im Reiche des Inneren zu leben und von dort aus auch bewusst für unser materielles Sein zu empfangen. Dann leben wir nicht mehr im Äußeren, gepeinigt und gehetzt von Furcht und Meinungen, geprägt und abhängig von unserer Denk- und Handlungsweise und von unserem Intellekt, sondern wir leben bewusst aus Gott, weil Gott bewusst durch uns wirkt, weil er, der Allmächtige, unseren Leib, die Materie und unser ganzes Sinnen und Trachten lenkt und uns so führt. Es, das Leben, führt uns. Erlangen wir in unserem Denken, Fühlen, Reden und Wollen die Gottnähe, dann werden wir seinen heiligen Namen beständig und bewusst in uns tragen. Dann werden unsere Gebete an Liebe, Reinheit, Selbstlosigkeit, Frieden und Gehorsam zunehmen. Dann schwingen wir uns gleichsam zu weiteren Höhen empor, um noch erfüllter zu beten.
1: Liebe Zuschauer, liebe Zuschauerinnen, wir haben Auszüge aus Gabrieles Buch Inneres Beten vorgelesen. Heute mit dem Kapitel Herzensgebet. So wie wir gehört haben, können wir, egal wann und wo, jederzeit in unser stilles Kämmerlein gehen, um Ruhe zu finden und wieder Kräfte zu sammeln. Natürlich ist jeder frei, das auch zu probieren. Darf ich zum Schluss dieser Sendung noch einige Worte von Gabriele mitgeben? Wir sollten nie vergessen, dass wir der Tempel Gottes sind und dass der Geist unseres Vaters in uns wohnt. Reinigen wir diesen Tempel, in dem unsere Gedanken edel sind, in dem unser Reden und Tun gleich unseren Gedanken ist, dann finden wir zu dem Geist, der den Tempel nicht nur bewohnt, sondern ihn auch bestrahlt, zu dem Geist unseres Vaters. Wer liebend zur Liebe hinfindet, der wird mannigfach Liebe empfangen. Gott, die ewige Liebe, nimmt nicht. Gott ist allezeit der Gebende. Er, unser Vater, gibt überreichlich, da er die Fülle selbst und auch die Fülle in uns ist. Mit diesen Gedanken wünschen wir Ihnen und uns allen viele innige Stunden. Eine gute Zeit und auf Wiedersehen.

0: 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Gabriele erklärt: In allem, was der Tag bringt, ist zugleich die Antwort, Hilfe und Lösung enthalten. Leben wir im Augenblick und bitten wir Gott um Hilfe, den Tag in seinem Namen zu meistern, dann wird alles, was heute und jetzt auf uns zukommt, seien es zum Beispiel persönliche Gespräche in der Familie, Gespräche am Arbeitsplatz oder unsere Arbeit selbst, uns zügig von der Hand gehen, weil wir den besten Helfer, Berater und Freund in und durch uns wirken lassen, das ewige Gesetz, Gott. Durch eine positive, also gesetzmäßige Kommunikation entstehen in uns die positiven Lösungen, die uns aus den Schwierigkeiten und Situationen herausführen. Denn in allen Dingen ist der Geist Gottes. Wenn wir im Augenblick leben, sind wir mit ihm verbunden durch unser positives Denken, Reden und Handeln. Und wir erfahren in jeder Situation Gottes Hilfe. Das waren einige Hinweise von Gabriele, um die Kommunikation mit Gott, unserem ewigen Vater, im Tag verstärkt aufzubauen. 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

Stier Liebevolls Familie mit dem schönen Namen Claudich bewegte sich in der freien Natur auf einer farbenprächtigen Sommerwiese. In der Familie des Stiers Liebevoll gab es viele Jungstiere, die übermütig miteinander spielten und tollten. Doch hin und wieder dachten sie auch nach und fragten sich, welchen Sinn ihr Tierleben wohl hat. Heute nahm der Stier Liebevoll wieder die vielfältigen Blumen in Augenschein, begrüßte sie in Gedanken und schritt langsam auf den stattlichen Lindenbaum zu. Liebevoll horchte in das gesamte Naturleben hinein und empfand eine große Stille und einen großen Frieden. In dieser Beobachtung schien es ihm mit einem Mal, als wenn Blumen, Gräser, Bäume miteinander sprechen würden. Als er zu seiner Familie Claudich zurückkehrte, war Besuch da. Viele Bekannte, Freunde und Verwandte waren gekommen und fragten: »Wie geht's? Was gibt's Neues?« Da fiel Stier Liebevoll nichts Besseres ein, als von seiner neuesten Entdeckung zu erzählen, dass er glaubte, dass die ganze Natur miteinander spricht. Alle Blumen, alle Gräser, Bäume, auch Steine. Die anderen Tiere waren davon nicht sonderlich beeindruckt. Sie lachten und spotteten: »Hohoho, wie kann man an so etwas glauben?« Liebevoll versuchte es ihnen zu erklären: »Wir sprechen doch auch unsere Sprache. Warum sollten die anderen Geschöpfe nicht miteinander reden?« Die Jungstiere und einige Kälber hingegen guckten sich neugierig an. »Wie meinst du das?« fragten sie. Stier Liebevoll sagte: »Bei mir läuft Folgendes ab. Wenn ich euch lieb habe, dann verstehe ich euch. Ärgere ich mich aber über euch, so kann ich euch nicht richtig verstehen, weil meine Ärgergedanken in mir viel zu laut sind und ich für nichts anderes ein Ohr habe.« Vater Stier entrüstete sich: »Was habe ich hier gezeugt? Stiere sind nun mal Stiere. Sie haben mutig und kämpferisch zu sein und nicht friedvoll und liebevoll. Ich war es auch nicht und meine Söhne müssen so werden, wie ich bin. Stier ist nun mal Stier.« Stier Liebevoll zog sich zurück und besann sich. Er war betrübt, dass sowohl sein Stiervater als auch die meisten seiner Verwandten und Bekannten nun Abstand von ihm nahmen. Es ist leicht, sich über andere lustig zu machen, besonders wenn man in der Überzahl ist, dachte Liebevoll. Aber wenn ich mich nun beleidigt zurückziehe oder versuche, es ihnen mit gleicher Münze heimzuzahlen, wird dadurch nichts besser. So helfe ich weder mir noch ihnen. Ich möchte jeden achten und tolerieren, auch wenn er ganz anders ist als ich.« Vater Stier war unglücklich über seinen Sohn. Stier Liebevoll ließ sich jedoch nicht beirren. »Wenn ihr kämpferisch sein wollt, ich hindere euch nicht daran, aber ich will es anders halten. Ihr seid nur so kämpferisch, weil ihr nicht richtig glücklich seid«, sagte er. Erstaunt standen all die Rinder und wussten keine Antwort. Die jungen Stiere kamen zu Stier Liebevoll und sein jüngster Bruder hatte 1000 Fragen. »Du, Liebevoll, was ist es eigentlich, was uns glücklich macht?« Liebevoll antwortete: »Ich weiß es auch noch nicht so genau. Ich bin auch erst dabei, alles zu erproben und selbst zu erfahren, um es euch sagen zu können. Doch eines weiß ich: Man muss Achtung haben vor allen anderen Geschöpfen.« Plötzlich setzte sich eine Libelle auf seine große Nase. Schon wollte er sie abschütteln. Doch mit einem Mal hörte er ein feines Stimmchen, das er zu verstehen glaubte. »Hallo, Stier Liebevoll! Du willst glücklich werden? Was du spürst, ist richtig. Glücklich wird man nur, wenn man alles liebt und versucht, andere glücklich zu machen. Du musst also lieben lernen. Und zwar auch jene Lebensformen, die dich nicht lieben. Zum Beispiel die Bremsen, die dich stechen. Du musst nicht ihren Stachel lieben, aber ihr Herz. Denn nur mit dem Herzen kann man lieben. Und nur aus dem Herzen kann man glücklich sein.« Stier Liebevoll antwortete: »Aber wie kann ich die Bremsen lieben, die mich stechen?« »Du musst nicht die Art lieben, die sie sich in dieser rauen, groben und harten Welt angeeignet haben, sondern ihr Herz, das ihnen vom Schöpfergeist gegeben ist.«
Stier liebevoll, wurde hellhörig. Einem Schöpfergeist? Wer ist das? Es ist der Geist in allem, was wir mit unseren Augen sehen und mit unserem Körper berühren können. Was du siehst, zum Beispiel meinen Körper, das ist die materielle Form, die äußere Form. Sie ist die Umhüllung dessen, was der Schöpfergeist ist und was unser wahres Wesen ist, also das Innere. Stier liebevoll stand stumm da und dachte nach. Die jungen Stiere kamen immer wieder zu liebevoll, um ihn über das Leben zu befragen und wie man glücklich wird. Aber den älteren Stieren und dem Vater der Familie Traudig gefiel das nicht. Dieser war in jüngeren Jahren Champion in der Kampfarena bei den Menschen gewesen. Davon erzählte er, brüstete sich und genoss die Bewunderung seiner Kinder. Ihr müsst Helden werden. Das ist euer Leben. Denn der Stier ist ein Kämpfer. Nun erhob liebevoll sein Sohn das Wort. Vater, du selbst bist vom Stierkampf heil zurückgekommen. Aber der Stier, der in den Kampf geht, weiß doch letztlich nie, ob er der Sieger sein wird oder der Unterlegene. Ich finde, solche Kampfarten entsprechen nicht unserem Wesen. Sie sind vom Menschen erdacht. Sie zeigen weder die Stärke noch irgendein Heldentum. Sie zeigen nur die Grausamkeit, die gegen das Leben gerichtet ist. Die Jungstiere waren verwirrt. Einige der jungen Stiere entschieden sich für ihren Lehrer Stier liebevoll und machten sich auf, die Sprache des Lebens zu erlernen. Andere hingegen wollten Helden werden, sich also am Torero erproben. Es dauerte nicht lange, da kamen Menschen mit einem Lastauto. Die jungen Stiere merkten, dass von den Menschen nichts Gutes ausging und kein guter Gedanke zu ihnen herüberkam. Sie gingen still ein wenig abseits. Die Menschen wollten einen Jungstier einfangen. Karambo, ein Bruder von Liebevoll, der entschlossen war, seinen Mut, seine Tapferkeit, Selbstbeherrschung und Kraft unter Beweis zu stellen, sprang von alleine in den Lastwagen. Er war immer ein folgsamer Sohn gewesen. Er nahm Abschied von seiner Familie in dem festen Glauben, er würde als Held zurückkehren. Karambo ging nun in die Schule der Menschen, die ihn auf den Stierkampf vorbereiteten. Aber was er da erleben musste, war schrecklich. Sie schlugen ihn und peitschten ihn, stachen ihn mit spitzen Gegenständen. Die Menschen schrien und lockten ihn, um ihn zu reizen und alle Aggressionen aus ihm herauszuholen. Als er die Peitsche spürte, fragte er sich: Ist das der Sinn meines Stierlebens? Er spürte in sich hinein und sprach zu sich selbst: Das sind die Menschen. Das bin aber nicht ich. Ich will nicht hier bleiben. Er sprach zum großen Geist in sich: Ich will allmählich glauben, was mein größerer Bruder Stier liebevoll lehrt. Wenn du mich verstehst, dann wirst du mir helfen, aus dieser

Ein paar Tage später kam er total erschöpft bei seiner Familie an. Alle jubelten und begrüßten ihn als Held, denn als sie ihn unverletzt sahen, meinten sie, er habe in der Arena gesiegt, wie einst sein Vater. Sie umringten ihn und redeten auf ihn ein. »Sag, wie war es?« Doch Karambo, dem die Knie fast den Dienst versagten, winkte müde ab und sagte, »Ich freue mich so, dass ich wieder bei euch bin. Aber ich will jetzt nichts erzählen. Ich will nur schlafen und mich erholen.« Und so schlief Karambo einen ganzen Tag, denn er war um sein Tierleben gelaufen. Als er ausgeschlafen hatte, holte er sich Nahrung und trank. Dann erzählte er von seinen schrecklichen Erlebnissen in der Stadt bei den Menschen. Nach der Erzählung von Karambo waren viele der jungen Stiere sich einig. »Wenn es so ist, wie du erzählst, Karambo, dann können wir auf Heldentum, Ruhm und Ansehen gut verzichten. Mit der Hilfe unseres größeren Bruders Liebevoll wollen wir lieber uns einüben, unserem Tierleben den richtigen Sinn zu geben.« Des Abends, wenn die Sonne hinter dem Hügel verschwand, versammelten sie sich immer wieder um den stattlichen Lindenbaum und lauschten in das vielstimmige Leben des Tages hinein, das sich zur Ruhe begab. Sie vernahmen die Stille der Nacht, die über die Ebene zog, und empfingen den Frieden des Schöpfergeistes und waren glücklich. »Es ist schön, dass wir nun in Frieden unser wahres Leben leben können«, sagte der Jüngste der Familie traurig. »Zwar ist keiner ein großer Held geworden, aber wir haben gesiegt.« Alle Stiere, Kühe, Jungstiere und Kälber nickten und sprachen. »Mu, mu«, was so viel hieß wie »Ja, so ist es« und »So soll es bleiben«.

Liobanie-Schule zur höheren Ethik und Moral für Kinder und Erwachsene. In der Liobanie-Schule lernen wir unter anderem die Lebenshilfe, was du nicht willst, dass man dir tu, das füg auch keinem anderen zu, gegenüber Menschen, Tieren und Natur einzuüben, um ein glücklicher und friedvoller Mensch zu werden. Liobanie ist ein Engelwesen, das in den ewigen geistigen Welten die Geistkinder führt und belehrt. Was Liobanie uns Menschenkindern auf der Erde, egal ob klein oder groß, sagen möchte, hat ein Mensch, der die Himmelssprache in Menschenworte zu übersetzen vermag, für uns aufgeschrieben. Weil Liobanie ein himmlisches Wesen ist und daher die Sprache der Menschen nicht spricht, übersetze ich, Gabriele, eure Menschenschwester, Liobanies himmlische Sprache.

Liebe Kinder, hat nicht jeder von euch, ja von uns allen, schon etwas gesagt oder getan, was einem anderen Menschen oder einem Tier wehgetan hat? Und oftmals haben wir darüber nicht weiter nachgedacht. Doch so etwas belastet jeden von uns und geht als Seelenschatten in uns ein. Welche Auswirkungen diese Schatten haben können, erfahren wir gleich. Wir erfahren aber auch, wie wir gute Menschen werden können, die Menschen und Tieren helfen und dadurch Freude haben. Ihr habt vielleicht schon Folgendes gehört. Die Schatten in der Seele, die Belastungen, strahlen ständig aus. Wird diese Ausstrahlung stärker oder werden die Seelenschatten von außen durch irgendwelche Ereignisse, durch Worte, Bilder oder anderes angestoßen, dann kommen Teile dieser Seelenschatten in Schwingung. Der Mensch zieht jetzt das an, was genauso schwingt wie der Seelenschatten in ihm. Wenn zum Beispiel zwei Menschen heftig miteinander streiten, dann schwingen die Schatten der Seele nicht nur in einem der Streitenden, sondern in beiden. Gleichartige Seelenschatten, auch Schwingungen genannt, treffen aufeinander. Dabei werden Heftigkeit und Streit ausgelöst und eine explosionsartige Auseinandersetzung entsteht. Ihr seht also, was in der Seele liegt, das zeigt sich im Äußeren. Was kann durch Seelenschatten noch geschehen? Wenn der Seelenschatten stärker in den Körper eindringt, so wirkt er dort als Krankheit. Das heißt, der Mensch wird krank. Ihr wisst, alle diese Schatten wurden durch das Fehlverhalten des Menschen, entweder in früheren Leben oder in diesem Dasein, dem inneren Körper, dem Geistkörper, der Seele auferlegt. Wir selbst haben diese Schatten verursacht, niemand anders. Aber ihr habt vielleicht schon erfahren, die Seele im Menschen ist auf Erden, um wieder göttlich zu werden, um ihre Schatten abzulegen. Und wie wird das erreicht? Durch ein gesetzmäßiges, selbstloses Leben der Liebe nach dem Willen Gottes. Liebe Kinder, ihr erfahrt durch Leo Bani schon in jungen Jahren, welch einen Sinn unser Erdenleben hat. Es ist die große Chance für jeden Menschen, seine Seele von drückenden und belastenden Schatten zu befreien, also innerlich frei zu werden. Ist das nicht wunderbar eingerichtet? Ihr seid nun Schüler. Wenn ein Schüler nur einseitig Wissen sammelt und bestrebt ist, in der Welt groß zu werden und Ansehen zu erlangen, dann ist er in Wirklichkeit klein. Er hat das geistige Leben nicht in sein Denken und Leben einbezogen. Er ist einseitig orientiert. Und da er alle Dinge und Geschehnisse von seinem Standpunkt aus betrachtet, nämlich von der Welt der Materie aus, wird er rechthaberisch. Deshalb bleibt sein geistiges Bewusstsein klein. Er lebt an der Wahrheit vorbei und kann daher auch das Göttliche nicht in sein Denken und Handeln einbeziehen. Menschen, die nur weltlich orientiert sind, denken selten an ihre Seelenschatten, an ihre seelischen Belastungen. Aber diese können entweder schon heute oder morgen oder erst in Jahren oder in einem anderen Erdenleben aufbrechen. Und dann können sie oftmals alles zunichte machen, was sich der Mensch zum Beispiel aufgrund seiner Habgier mühsam erworben hat. Ein Schicksalsschlag kann plötzlich unerwartet einen angesehenen Menschen auf das Krankenlager bannen. Oder aber er verliert durch irgendwelche Umstände sein Hab und Gut
oder seinen guten Arbeitsplatz. Liebe Kinder, ihr merkt, wenn man nur weltlich orientiert ist, das Zimmer, die Spielsachen und Geld nur für sich haben will, dann ist man sehr kurzsichtig. Das, was durch das egoistische Denken und Tun später kommen wird, das ahnt man nicht und daran denkt man auch nicht. Und viele Menschen empfinden die Folgen dann als ungerecht. In unserem Buch geht es nun weiter. Die Erde ist der Aufenthaltsort für Bettler und Könige, für Reiche und Arme. Die Schicksale in der Welt sind vielseitig und verschieden und für die meisten Menschen, so kann zu Recht gesagt werden, ist die Erde ein Jammertal. Bettler und Könige, Reiche und Arme sind auf der Erde, um das zu bereinigen und zu bewältigen, was sie verursacht haben und wieder gut machen wollen oder auch, um ihren Nächsten zu dienen und zu helfen. Würden die Menschen die geistige Lebensschule beachten und ihr Leben Gott anvertrauen, würden sie die göttlichen Gesetze befolgen und ihr irdisches Leben und ihre irdische Arbeit mit den göttlichen Gesetzen in Übereinstimmung bringen, dann sähe es in der Welt ganz anders aus. Es gäbe unter den Menschen immer weniger Neid, Hass, Streit, Feindschaft, Kriege oder Probleme, Nöte und Krankheiten. Die Menschen wären freundlicher und liebevoller zueinander und einer würde dem anderen beistehen. Was meint ihr, liebe Kinder, wäre ein friedlicheres Leben nicht ein viel schöneres Leben? Lasst die Frage ruhig einen Moment auf euch wirken. Im Buch geht es nun weiter. Liebe Kinder, ihr sollt tüchtige Menschen werden, die auch in der Welt Erfolg haben durch ihre Ehrlichkeit, Aufrichtigkeit und selbstlose Liebe. Ihr sollt jedoch den Erfolg nicht als euren Verdienst ansehen, sondern wissen, dass Gottes Liebe und Weisheit euch zum Erfolg führte. Vielleicht tut Gott es auch, um den kleinen Geschwistern, wie ihr sie noch seid, in Liebe und Verständnis beizustehen. Damit könnt ihr im Geiste, in der selbstlosen Liebe heranwachsen und gute, tüchtige Erwachsene werden. Ihr könnt also Erwachsene werden, die nicht einseitig ausgerichtet, nicht auf sich bezogen sind, sondern für alle Menschen da sind, die das Gemeinwohl vor das Eigenwohl stellen. Selbstlosigkeit dient dem Gemeinwohl und Gemeinwohl führt zur Einheit mit Gott und allen Menschen. Einheit mit Gott und allen Menschen wiederum bewirkt selbstlose Liebe, Freiheit, Größe und Wohlwollen allen Menschen gegenüber. Möchtet ihr große geistige Menschen werden, die weise sind? Menschen, die das geistige, göttliche Gesetz, die Liebe unseres himmlischen Vaters in das irdische Leben, in ihr Denken, Sprechen und Handeln mit einbeziehen? Dann nehmt an und verwirklicht, was Leo Bani euch nun weiter erklärt. Der Schutzengel, den euer himmlischer Vater jedem von euch zu seinem Schutz an seine Seite gestellt hat, hilft euch, eure Gedanken zu ordnen, sie auf das Gute, Edle und Feine einzustimmen. Nach dem ewigen Gesetz steht er euch auch bei, wenn ihr in die Schule geht und eure Schularbeiten macht. Er steht euch auch beim Spielen bei. In allen Lebenslagen hilft euch euer guter, unsichtbarer Freund, euer Begleiter, euer Schutzengel. Damit er euch mit seinen liebenden und mahnenden Worten
die feine Schwingungen sind, erreicht, solltet ihr ihm eine Gedankenbrücke bauen. Die Gedankenbrücke besteht aus euren selbstlosen Gedanken der Liebe, der Freundschaft und des rechten Verstehens gegenüber euren Eltern, Großeltern, Verwandten, Lehrern, Schulkameraden, euren leiblichen Geschwistern und allen Menschen, wer sie auch sind, wie sie aussehen oder was sie denken und sprechen. Wer so empfindet, denkt und lebt, der hat die Hilfe von Gott, von seinem Schutzengel. Der ist ganz eng mit seinem Schutzgeist, seinem unsichtbaren Freund verbunden. Heute habt ihr erfahren, dass es unsere Seelenschatten sind, die uns zu Unfrieden anstiften. Ihr habt auch gehört, dass das Leben friedlicher und freudiger wird, wenn wir Gott und seine ewigen Gesetze in unser Leben mit einbeziehen. Wenn wir dazu bereit sind, dann erhalten wir die Hilfe von Gott und von unserem Schutzengel, der jedem von uns durch Gott zur Seite gestellt ist. Es war schön, dass ihr dabei wart, liebe Kinder. Und nun auf Wiedersehen, bis zur nächsten Sendung.

0: Liebe Freunde, herzlich willkommen zu einer weiteren Sendung von Der Jugendliche und der Prophet. Schön, dass ihr wieder eingeschaltet habt. In den letzten Sendungen haben wir von Gabriele, der Prophetin und Botschafterin Gottes, schon viele Hinweise bekommen, die uns auch in den täglichen Situationen unseres Lebens weiterhelfen können. Heute geht es darum, was wir mit unseren Talenten und Fähigkeiten anfangen und Gutes bewirken können und wie uns eine klare Zielsetzung im Alltag weiterbringt. Ein weiteres Thema ist das Gesetz von Ursache und Wirkung oder auch anders gesagt, das Gesetz von Saat und Ernte, von dem ihr bestimmt auch schon mal gehört habt. Ich meine, das kennen wir doch alle, dass man manches, was uns im Alltag passiert, ungerecht findet und schiebt dann die Schuld auf irgendwen. Doch ist wirklich der andere schuld oder bin ich es selbst? In einem Gespräch mit einigen Jugendlichen sagte Gabriele Folgendes. Obwohl das Gesetz von Saat und Ernte, auch Gesetz von Ursache und Wirkung, in der Bibel steht, lehnen viele Christen dieses ab. Wer will an einer Schuld schon mitschuldig sein? Man sucht für sich immer das Beste heraus und schiebt das Gesetz von Saat und Ernte kurzerhand beiseite. Auch die Institutionen Kirche machen um diese Gesetzmäßigkeit, was der Mensch sät, wird er ernten, einen großen Bogen. Warum wohl? Würden Sie diese Wahrheit anerkennen, dann wären die kirchlichen Würdenträger beständig unterwegs, um sich bei ihren Mitmenschen zu entschuldigen für Vergangenes und auch für Gegenwärtiges. Du erkennst daran, in welcher Kulturphase unsere Gesellschaft steht. Sie verschließt die Augen vor dem kosmischen Gesetz von Ursache und Wirkung, insbesondere dann, wenn es um das Persönliche geht. Die Feststellung der Wissenschaft jedoch erkennt sie an, die besagt, es gibt keine Wirkung ohne Ursache. Man sieht also, die Erwachsenen des Menschengeschlechtes müssten erst reifen für eine wertvolle Gesellschaft. Schon komisch, dass der Mensch die wissenschaftliche Feststellung ohne Wirkung, keine Ursache, zwar anerkennt, aber es beim eigenen Verhalten dann doch nicht einsieht. Wenn ich etwas verursache, trage ich die Wirkung. Das heißt, im Umkehrschluss, wenn mir etwas widerfährt, muss ich auch irgendwo eine Ursache geschaffen haben. Wenn man das anerkennt, müsste man sich mit sich selbst auseinandersetzen. Opfer sein ist dann natürlich viel bequemer.
1: In dem Gespräch gab Gabriele den Jugendlichen einen Rat. Sie sagte, der Mensch sollte sich an keinem Menschen orientieren, sondern immer wieder an der Lehre Jesu. Um die angebliche Ohnmacht gegenüber den eigenen Niedrigkeiten zu begründen, führt man oft an, Jesus war ein vollkommener Mensch. Wir jedoch sind unvollkommene Menschen. Diese Aussage ist zwar richtig, doch Jesus gebot uns, werdet vollkommen, wie euer Vater im Himmel vollkommen ist. Das heißt, wir sollen unsere Seele mit der Hilfe unseres Erlösers Christus zur Vervollkommnung führen. Jesus gebot uns auch, ihm nachzufolgen, was besagt, dass wir keinem Menschen nachfolgen sollen, sondern die Schritte tun, die er uns gelehrt hat. Die Schritte zu einem wertvollen Leben, das auch eine stabile Gesellschaft mit höheren ethischen und moralischen Normen prägen würde, sind die schrittweise Erfüllung der Gebote, die uns Gott durch Mose gab und der Bergpredigt Jesu. Daraus ergibt sich allmählich das, was uns Jesus lehrte. Werdet vollkommen, wie euer Vater im Himmel vollkommen ist. Und Gabriele erklärte weiter. Diese seine Aussage beziehe ich vorwiegend auf unsere Seele, die auch im Menschen vollkommen werden kann. Der Mensch hat immer seine irdischen Lebensprogramme, die er letztlich braucht, um sich im irdischen Dasein zurechtzufinden. Zum Beispiel Programme für das Sich-Bewegen in den drei Dimensionen, für die Entscheidungen im Beruf, für das rechte Wägen und Messen, für Erdkunde und Geschichte, auch die Programme der Zahlen, die Programme für Musik und für die Anwendung weiterer Talente. Sogar, wenn du willst, für die heutige Zeit die Computerprogramme. Diese, unsere Lebensprogramme, für unser irdisches Dasein, könnten auch Wertmaße für eine christliche Gesellschaft sein. Zum Beispiel, wie gestalte ich damit mein Leben? Stelle ich diese Lebensprogramme in die Gebote Gottes und in die Gesetzmäßigkeiten der Bergpredigt Jesu, dann wird mir allmählich bewusst, was ich aus meinem Leben machen kann, wie ich es mehr und mehr in edlere und feinere Bahnen zu lenken vermag. Vollkommenheit ist ein ganz schön großes Wort. Ich finde das wichtig, wie Gabriele beschreibt, dass sich das nicht auf den Menschen bezieht. Denn ich kann mir mich selbst nicht vollkommen vorstellen. Aber dass meine Seele vollkommen werden kann, das gibt mir Mut. Und wenn die Vollkommenheit mein Ziel ist, dann ist es auch logisch, dass ich mich nicht an Menschen orientieren kann, die ja selbst auch unvollkommen sind.
2: Der Jugendliche stellte weitere Fragen. Gabi, ist das nicht ein hoher Maßstab für unser irdisches Leben? Es ist nicht immer leicht, die Lehren der Bergpredigt konsequent in die Tat umzusetzen. Und es geht trotz Bemühung nicht so rasch voran. Die Vollkommenheit ist leider noch lange nicht in Sicht. Weißt du der Rat? Gabriele erklärte, lieber Jugendlicher, die Vollkommenheit ist das Ziel. Dorthin führt der Weg. Weg, das heißt Werdegang, Entwicklung. Wir gehen ihn Schritt für Schritt. Auch die höhere Ethik, von der ich sprach, kann nicht von heute auf morgen verwirklicht werden. Doch wir werden sie überhaupt nur erreichen, wenn wir dies auch wirklich wollen. Daher bedarf es einer klaren und ehrlichen Grundentscheidung. Es bedarf also zuerst der Frage, will ich überhaupt diese Ethik bejahen? Und die weitere Frage lautet so dann, will ich überhaupt dieser Ethik zustreben? Kannst du dir diese Fragen bejahen und bist du entschlossen darum zu kämpfen, dass du sie erreichst, dann brauchst du das Ziel. Hast du dir dieses Ziel gesteckt, dann kannst du dir auch die täglichen Schritte vorgeben. Ich war immer sehr viel mit meinen Freunden am Wochenende lange feiern. Und so habe ich fast den ganzen Tag verschlafen. Ich habe mein Leben ohne Zielsetzung gelebt. Und irgendwann kam mir die Frage hoch, ob es so einen Sinn hat, wenn es ständig so weitergeht. Wo bringt es mich hin? Lerne ich so mehr über mich und was ich in meinem Leben noch machen möchte? Und das heißt nicht, dass Tanzen gehen was Schlechtes ist. Aber wie es halt überall so ist, das Maß macht den Unterschied. Und so habe ich angefangen, mein Wochenende etwas zu planen und auch zu überlegen, was ich noch machen möchte, außer nur zu feiern. So konnte ich viel mehr über mich erfahren und auch ganz neue Hobbys entdecken. Und die haben mich dann auch weitergebracht in der Frage und der Entscheidung, wie ich als Mensch sein möchte, wie ich mein Leben gestalten will und welche Ziele im Leben mir wichtig sind. Hören wir, was Gabriele noch über die täglichen Schritte zu einem höheren Ziel erklärte. Sie sagte, auf dem Weg in ein höheres Leben heißen diese, was mich heute spürbar erregt, das will mir etwas sagen. Das ist die Sprache meines Gewissens, die mir sagt, was heute an mir allzu menschlich ist. Was und wo ist die Wurzel dieser Gemütswallung? Wo die Wurzel zu finden ist, sagt uns meist das feine Gefühl. Bitten wir den Geist Gottes in uns, dann wird dieses Gefühl stärker. Es zeigt uns dann auf, wie die Wurzel heißt.
0: Eventuell beruht unsere Gemütsbewegung auf Zwistigkeiten mit Eltern, mit Freunden, mit Kollegen. Es heißt nun nicht nur die Zwistigkeiten, den Streit zu beheben, indem man sich gegenseitig auf die Schultern klopft und meint, es sei alles wieder gut, sondern die Wurzel dessen, was diesem zugrunde lag. Die Wurzeln zu finden und sie zu beheben ist wichtig, um die Schritte zum höheren Ziel tun zu können. Es geht schrittweise. Stets heißt es, vor dem Sieg steht der Kampf. Letztlich auch der Kampf, mit unserer allzu menschlichen Natur. Wisse, wer die Schritte hin zu diesem hohen Ziel tut, hat einen einmaligen Begleiter an seiner Seite. Es ist der Geist des Christus Gottes, der als Jesus zu dir und zu uns allen gesagt hat und als Christus uns immer wieder sagt, folget mir nach. Dass es notwendig ist, die Wurzel zu finden, um sie aus dem Boden unserer Seele zu entnehmen, damit aus ihr nicht wieder der gleiche Spross hervorgeht, lehrt uns auch die Natur. Schneiden wir Blumen oder Gräser nur ab, dann kommt aus der Wurzel immer wieder dieselbe Art. Das Gleiche gilt für unser Leben. Wer seine hartherzigen Gedanken und sein überschäumendes Ego-Gemüt, auch seine Leidenschaften und Wunschprogramme nur beiseite schiebt, der hat noch lange nicht die Wurzel aus dem Boden seiner Seele und seines Unterbewusstseins genommen. Langsam, oftmals unmerklich, wächst der Spross über die sündhaften Gedanken, das aufschäumende Ego-Gemüt, die Leidenschaften und massiven Wünsche nach. Im Vergleich mit der Natur lässt sich sagen, das, was erneut aus der Wurzel kommt, ist um vieles üppiger und stärker, weil es längere Zeit genährt wurde. Unter Umständen übermannt es uns, dann ist es schwer, es in den Griff zu bekommen. Das ist ein tolles Beispiel mit der Natur. Das hat mich an meine Zeit als Landschaftsgärtner erinnert. Als wir früher bei Kunden den Garten neu angelegt haben, mussten wir auch erst die älteren Pflanzen oder Wurzeln herausnehmen, sonst wäre alles Neugepflanzte gleich wieder überwuchert worden. Das hätte dann nicht nur wie ein großes Durcheinander ausgesehen, sondern auch viel mehr Arbeit gemacht. Ich finde es echt toll, wie Gabriele uns das mit einfachen Bildern erklärt, auch wenn man nicht gleich auf Anhieb die Wurzel einer Schwierigkeit findet, lohnt es sich weiter dran zu bleiben und weiter zu forschen, wo denn eigentlich die Ursache dafür liegt.
1: Ja, mir helfen solche Bilder auch, um die göttlichen Gesetzmäßigkeiten auf mein Leben anzuwenden. Der Jugendliche hatte eine Frage dazu. Nimmt das alles nicht viel Zeit in Anspruch? Da hat ein solcher Mensch ja kaum mehr Freizeit. Er ist doch ständig mit sich selbst beschäftigt. Und die Prophetin antwortete: Der Weg der Selbstbemeisterung bringt keine Einengung des Lebens mit sich. Das fühlt sich nur anfangs so an. Du kannst es mir glauben, denn ich habe darin Erfahrung. Die ersten Schritte der Überwindung in Bezug auf das allzu Menschliche sind allerdings schwer, denn manches Altgewohnte behauptet sich hartnäckig. Du musst an dir arbeiten, mit dir selbst ringen und kämpfen. Sind jedoch die ersten Schritte hin zum höheren Ziel getan, dann bist du klarer und wacher geworden, hast ein erweitertes Bewusstsein und eine schnellere und leichtere Auffassungsgabe erlangt. Diese verhilft dir zu erhöhter Wachsamkeit über dich selbst, sodass du sehr rasch zu erkennen lernst, was dich bedrängt, wo die Wurzel liegt und wie du sie bereinigen kannst. Diese rasche Bereinigung ermöglicht dir ein bewusstes Leben, aber auch eine sinnerfüllte Freizeit. Hast du freie Zeit, dann weißt du auch, wie du diese nützen kannst. Gerade unser heutiges Leben bietet der Jugend viele Möglichkeiten, auch um etwas Produktives oder Kreatives zu tun. Die Talente zu fördern, auch den Hobbys nachzugehen, zum Beispiel Sport zu treiben, zu musizieren, zu tanzen, warum nicht auch Rock'n'Roll, mit Freunden beisammen zu sein oder gelegentlich einen Club zu besuchen oder Inlineskates oder Mountainbike zu fahren und anderes mehr. Wisse, dies alles mit Maß und Ziel schadet dem jungen Menschen nicht, ganz im Gegenteil. Er kann daraus für sein weiteres Leben Erfahrung und Reife erlangen, dann, wenn er nicht zu weit geht, wenn er alles wägt und misst. Im Alter wird er dann nicht von seinen Entbehrungen sprechen, sondern von seiner Jugend, aus der er Erfahrung geschöpft und daraus Reife erlangt hat, die ihm in seinen weiteren Lebensabschnitten Souveränität gebracht haben. Ich kenne das so gut, dieses Gefühl der Selbstüberwindung, wenn man etwas zum Positiven hin verändern möchte. Zum Beispiel eine Gewohnheit, die zwar angenehm ist, von der ich aber merke, dass sie mir nicht gut tut und mich Energie kostet oder sogar meinem Nächsten schadet. Aber immer, wenn ich es schaffe, das zu überwinden, macht es mir richtig Freude. Und mit der Zeit falle ich dann auch nicht mehr in die alte Gewohnheit zurück und irgendwann vergesse ich sie sogar. Die Selbstbemeisterung ist also kein zusätzlicher Programmpunkt im Alltag, sondern Teil des Alltags. Ich finde auch wichtig, dass Gabriele die sinnerfüllte Freizeit anspricht. Wenn ich zum Beispiel Freizeit habe und sie mit meinem Handy verschwende, dann bin ich danach total unzufrieden und habe das Gefühl, dass ich eigentlich noch mehr Freizeit bräuchte. Aber wenn ich die Zeit nutze, um zum Beispiel in die Natur zu gehen oder sie mit Freunden zu verbringen oder um tanzen zu gehen, ein gutes Buch zu lesen, dann fühle ich mich am Abend gut. Mir hilft dabei oft, wenn ich auch meine Freizeit schon vorher plane. Es kann dann natürlich immer noch spontan anders kommen, aber wenn ich mir vorher schon Gedanken darüber mache, wie ich meine Freizeit verbringen möchte, dann kann ich die Zeit, wenn sie da ist, besser nutzen.
2: Der Jugendliche fragt weiter. Gabriele, ein Freund von mir, stellt eine weitere Frage. Ich merke Unsicherheiten im Beruf. Wie kann ich damit umgehen? Gabriele gibt ihm und uns allen eine Hilfestellung, um mit solchen Unsicherheiten im Beruf umzugehen. Frage dich selbst, sind es nur Unsicherheiten oder ist es vielmehr eine gewisse Unlust, diesen Beruf auszuüben? Oder lehnst du ihn eventuell ganz und gar ab? Unsicherheiten im Berufsleben sagen uns immer, wir müssen entweder noch dazulernen oder, wenn wir für diesen Beruf ungeeignet sind, aus diesem einen anderen ableiten, der unseren Talenten und Fähigkeiten mehr entspricht, uns also sicherer macht und den wir auch mit Freude erfüllen. Lehnen wir einen Beruf ab, sei es vor der Berufswahl oder während der Ausübung, so können wir mit Sicherheit sagen, dass er uns in Zukunft keine Freude bescheren will. Auch dann nicht, wenn wir damit sehr viel Geld verdienen. Der Beruf sollte uns Freude bereiten. Die Arbeit soll von unserem Können durchdrungen sein. Daraus gewinnen wir Sicherheit und letztlich auch Unabhängigkeit, die uns wieder rechte Freude bringt. Das kennt bestimmt jeder von uns. Bei manchen Arbeiten, sei es zu Hause beim Helfen oder schon die ersten Neben- oder Ferienjobs, arbeitet man und die Zeit geht so schnell rum, dass man überrascht ist, dass schon die erste Stunde oder sogar der ganze Vormittag rum ist. Und dann gibt es wiederum auch Arbeiten, bei denen man immer wieder auf die Uhr guckt und der Zeiger will einfach nicht vorwärts gehen. Ich habe meinen Ausbildungsberuf mit Tieren gewählt und mir haben die Überstunden, die ab und an dazu kamen, nie etwas ausgemacht, weil ich den Tieren sehr gerne helfe. Mir war die Aufgabe ein richtiges Anliegen und es war mir wichtiger, dass es den Tieren wieder gut ging und sie mit den Besitzern nach Hause gehen konnten. Und dann war es mir völlig egal, ob ich vielleicht bei der einen oder anderen Feier später dazu kam. Für mich ist ein Job, bei dem ich abends nach Hause komme und sagen kann, dass dieser Tag Sinn gemacht hat und dass ich helfen konnte, viel wichtiger, als einen Job zu haben, der mir keinen Spaß und Freude bringt, bei dem ich nur Geld verdiene. Ja, liebe Freunde, das Thema Berufswahl und auch die ernsthafte Zielsetzung, wie man sich das eigene Leben vorstellt, betrifft jeden von uns. Und auch wenn wir oft noch unsicher sind und das Ziel noch nicht erreicht ist, lohnt es sich dran zu bleiben. Gabriele hat uns heute den nächsten Schritt erklärt. Ich lese uns das nochmal vor. Die Vollkommenheit ist das Ziel. Dorthin führt der Weg. Weg, das heißt Werdegang, Entwicklung. Wir gehen ihn Schritt für Schritt. Wir freuen uns, dass ihr heute wieder dabei wart und laden euch zur nächsten Sendung Der Jugendliche und der Prophet ein. Bis dann und Gott zum Gruß.

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des Lebens. Das Böse kann ohne den Lebenskern des Guten nicht bestehen. Daher gibt es nichts, das ausschließlich böse wäre. In allem Bösen ist auch der Kern des Guten. Wir Menschen sind gerufen, den guten Kern in uns zu finden und auch in unseren Mitmenschen.

0: Liebe Zuschauer, liebe Zuschauerinnen, wir heißen Sie herzlich willkommen zu der Sendereihe, die unter dem Motto steht: Die wahre Schule ist das Leben. Heute mit dem Thema: Bewahre in jeder Situation die innere Ruhe. Ja, wer wünscht sich das nicht? Wie oft reagieren wir in einem Gespräch, in einer Situation unbedacht? Vielleicht aus der Hektik heraus oder aus der Aufwallung unserer Gefühlswelt. Mit der Folge, dass daraus oftmals Missverständnisse oder gar Unfrieden entstehen. Und wie oft denken wir im Nachhinein: Warum bin ich nicht ruhig geblieben? Was war da los? Oder wie kann ich das beim nächsten Mal anders machen? Auf diese und viele weitere Fragen erhalten wir Antworten aus höchster Quelle, aus der göttlichen Weisheit. Gabriele, die Prophetin und Botschafterin Gottes, hat in nahezu 5 Jahrzehnten aus ihrem erschlossenen Bewusstsein unzählige Lehrstunden und Schulungen zu allen Bereichen des Lebens gegeben. Als Angebot für Menschen aller Kulturen, ihr Leben auf Gott auszurichten, der in uns und in jedem unserer Mitmenschen wohnt. Aus einer dieser Lehrstunden möchten wir heute einige Ausschnitte vortragen.
1: Gabriele begann ihre Ausführungen mit den Worten: Gott ist ein naher Gott. Viele von uns sind immer noch geprägt von dem fernen Gott. Viele von uns glauben, wir müssen in die Himmel hineinbeten, um irgendwann Gott zu erreichen. Doch Gott ist einzig in uns erreichbar. Erst dann, wenn wir ihn in uns erreicht haben, stellen wir die Kommunikation zu allen Dingen her. Denn in allen Lebensformen ist Gott. Und Gabriele erklärte: Bewahre in jeder Situation die innere Ruhe heißt auch, uns bewusst zu machen, dass Gott jedem von uns nahe ist. Bewahren wir dieses Bewusstsein in unserem Herzen. Gott ist uns ganz nahe. Gott ist unser Gesprächspartner. Gott die Liebe. Gott unser Vater. Der Geist der Liebe in uns kennt uns. Er weiß um unser Für und Wider. Bewahren wir in unserem Herzen, dass wir mit ihm sprechen dürfen, dass er uns liebt und uns niemals straft, dass alles, was an Negativem auf uns zukommt, Schicksalsschläge, Sorgen und dergleichen, unsere eigenen Eingaben sind. Die Eingaben des Hasses, des Neides, der Zerstörung. Doch Gott hat in seinem Gesetz weder Hass noch Neid noch Zerstörung. Gott ist immer gleichbleibend die helfende und gebende Liebe. Er ist der Vater, mit dem man sprechen kann. Wenn wir auch sagen, wir hören ihn nicht, so müssen wir doch zugeben, wir wollen ihn so hören, wie wir es wollen. Doch Gott offenbart sich jedem von uns. Er offenbart sich nicht nur über das Wort Ich bin, sondern er offenbart sich in den Situationen, die auf uns zukommen. Im täglichen Geschehen offenbart sich uns Gott. Meist ist es doch so: Wenn eine unangenehme Situation auf uns zukommt, dann beginnt unser Blut aufzuschäumen. Wir kommen in Wallung. Was heißt das? Ich habe Recht. Ich will die Situation so lösen, wie ich glaube, dass es richtig ist. Dann können wir Gott nicht hören. Gott ist gerecht. Denn in jeder unangenehmen Situation, die uns zum Aufschäumen bringt, sind wir am Negativen beteiligt. Ich sage bewusst beteiligt, denn auch unsere Nächsten, die mit in diese Situation verwickelt sind, könnten beteiligt sein. Sagen wir aber, ich löse die Situation so, wie ich will. Oder die anderen sollen die Situation lösen. Dann sind wir unruhig. Wir lassen Gott nicht walten. Doch in jeder Situation ist Gott die Hilfe. Und in allem Negativen, zu dem wir beigetragen haben, dass es augenblicklich so ist, wie es ist, ist wieder Gott die Hilfe.
2: Gabriele lehrte weiter, dass Gott uns in der Situation Antwort gibt, dass Gott für uns die Situation löst. Dazu bedarf es zuerst einmal den Schritt des Glaubens. Glauben wir an den nahen Gott? Glauben wir, dass er uns aus jeder Situation zu helfen vermag? Glauben wir, dass er unser Vater ist? Glauben wir, dass wir seine Kinder sind? Glauben wir, dass er uns liebt? Glauben wir, dass er uns hilft, nicht nur indem er sagt, wie wir es tun sollen, sondern dass er gerecht ist und in den Situationen allen helfen möchte, die daran beteiligt sind? Wenn der Glaube größer ist als ein Senfkorn, dann beginnen wir zu vertrauen. Und wenn das Blut einmal aufschäumt, dann sagen wir, Herr, du bist die Stille. Ich weiß, ich bin hier daran beteiligt. Ich bin mit an dieser Situation schuld. Ich bereinige diese, meine Schuld, meinen Anteil. Doch du hilfst uns allen, diese Situation nach deinem heiligen Gesetz der Liebe und Gerechtigkeit zu lösen. Und Gabriele sagte weiter, können wir das volle Vertrauen in unserem Herzen sprechen, dann wird es plötzlich warm. Wir werden ruhiger. Das aufwallende Gemüt beruhigt sich und in uns entsteht ein Ahnen. Ein Ahnen, was wir zur Lösung beitragen können. Wir gewinnen plötzlich innere Ruhe. Unsere Sinne wenden sich nach innen. Der Gehörsinn wird plötzlich ganz ruhig und in der Ruhe ganz wachsam und wir hören, was unser Nächster sagt. Aus dem, was er sagt, hören wir unter Umständen einen Aspekt der Lösung heraus. Es ist Gottes Antwort durch unseren Nächsten. Wieder bei einem anderen hören wir plötzlich aus dem Gespräch Aspekte heraus, die uns betreffen, wobei wir erkennen, das ist unser Sündhaftes, unsere Schuld in dieser Situation. Wir fühlen dann im Herzen, dass wir immer ruhiger werden, weil sich die Lösung auf

0: wollen wir, dass er es so löst, wie wir es wollen. Wer kennt uns besser? Kennt uns unser Nächster? Er kennt uns nicht. Nicht einmal wir kennen uns bis zur Wurzel des Übels. Aber Gott kennt uns. Und wenn uns bewusst wird, dass er uns für unser Sündhaftes nicht bestraft, sondern uns helfen möchte, helfen aus der Situation heraus, helfen, unseren sündhaften Anteil zu erkennen und zu bereinigen, dann schöpfen wir Vertrauen in dem Bewusstsein. Nur auf ihn ist Verlass. Einzig auf ihn ist Verlass. Wenn wir auch das bewahren können, dass wir uns einzig auf ihn verlassen können, ja, wo gehen wir dann hin? Doch nur zu ihm. Außer wir wollen etwas von Menschen. Dann gehen wir zu Menschen. Und Menschen teilen immer ihr allzu Menschliches mit. Sie teilen ihr Ego selbst mit. Sind wir damit zufrieden, dann werden wir niemals eine Situation gerecht und somit nach Gottes Willen lösen können. Sondern aus der Situation heraus schaffen wir schon wieder weitere gegensätzliche Situationen. Deshalb, in der Situation Ruhe zu bewahren, heißt auch, uns zu hinterfragen, wie stehe ich zu Gott, meinem Vater, und zu Christus, meinem Erlöser? Es geht um die Bewusstwerdung, die tägliche Bewusstwerdung und das immer wieder aufs Neue. Er ist ein naher Gott. Die Bewusstwerdung, die wir im Herzen bewahren sollen, Gott liebt uns. Gott kennt uns. Auf ihn ist Verlass. Er löst mit uns und durch alle die Situation gerecht, sodass wir keine weiteren Schwierigkeiten mehr aufbauen. Wenn uns das bewusst wird, und wenn wir im Laufe der Zeit hineinwandern in unser Inneres und erkennen, dass es gar nichts nützt, auf unser Ego zu bauen, auch nicht auf das Ego unseres Nächsten, es verwirrt uns nur und bringt immer weitere Schwierigkeiten, dann geben wir uns ihm hin. Doch die Hingabe an ihn heißt wieder, so wie du die Situation löst, so wie du durch mich wirkst, ist es gerecht.
1: Und die Gerechtigkeit Gottes ist meist anders, als wir es wollen, als unsere Rechthaberei. So Gabriele weiter. Es sind nämlich unsere Probleme und Schwierigkeiten. Das Ego stellt sich immer über Gott. Es will immer Recht haben. Und solange wir Recht haben wollen, wollen wir die Situation lösen und schaffen daraus schon wieder Schwierigkeiten. Das ist die Unruhe unseres Gemütes. Und dadurch finden wir niemals zur Ruhe, niemals zu Gott und können auch niemals Gottes Gerechtigkeit walten sehen, Gottes Gerechtigkeit walten hören. Bewahre in jeder Situation die innere Ruhe. Wenn wir diese Aussage einmal auf unsere Gedanken oder auf unsere Gefühlswelt legen, dann wissen wir, warum wir in einer Situation die Ruhe nicht bewahren können. An den Ausführungen von Gabriele sehen wir auch, dass sich die innere Ruhe nicht einfach herbeibeten oder durch eine bestimmte Technik herbeiführen lässt. Die innere Ruhe will errungen werden durch Arbeit an uns selbst. Erproben wir die Hinweise von Gabriele, wenn wir das nächste Mal aufbrausen wollen, und üben wir, uns selbst in der Situation zu erkennen. So werden wir mit der Zeit nicht nur lernen, die Ruhe zu bewahren,

0: sondern finden auch immer mehr zu Gott in uns und zu einer guten und offenen Kommunikation mit unseren Mitmenschen.
1: Der Lehrstunde zur inneren Ruhe folgte ein Austausch, in dem auch das Gebet zur Sprache kam, die innere Zwiesprache mit Gott und die Bitte um Hilfe, wenn wir bei der Selbsterkenntnis nicht weiterkommen. Gabriele bezeichnete es auch als Gespräch mit dem Herrn und sagte: Wir beten und die Antwort oder die Lösung kommt. Sie muss nicht unbedingt aus unserem Herzen aufsteigen. Wir haben es plötzlich im Gefühl oder wir sehen ein Bild oder ein anderer sagt: Schaue doch mal da oder dort nach. Die Antworten sind vielfältig. Das sind Gespräche mit dem Herrn. Gabriele erklärte weiter, wie schnell die Antwort, die Lösung zu einem Problem kommen kann, wenn wir uns Gott in uns zuwenden und welche innere Freude das bringt. Denn es ist die Antwort des nahen Gottes an uns. Gabriele sagte: Der Ruf nach innen, bitte hilf mir, ist die Hinwendung. Das Kind gibt sich jetzt in diesem Augenblick hin. Wir werden ruhiger und die Antwort ist zum einen, dass wir unseren Teil erkennen, dass wir erkennen, was wir bereinigen und nicht mehr tun sollen. Und in dem Augenblick, in dem wir uns fest vornehmen, das nicht mehr zu tun, fühlen wir diese wunderbare Befreiung. Es ist ein Gefühl des Inneren, das unbeschreiblich ist, wenn uns Gott auch auf diese Weise antwortet. Sicher haben viele von uns schon erlebt, dass es manchmal nicht so leicht gelingt, in einer Situation sofort die Lösung zu finden und sofort in unseren Gefühlen wieder frei zu sein. Dazu gab Gabriele noch folgenden Hinweis: Wenn wir etwas nicht gleich bereinigen können, dann kann es uns eine Hilfe sein, immer wieder zu sagen: Vater, nicht mein Wille geschieht, sondern der Deine. Du weißt um die Lösung. Und zur rechten Zeit werde ich um die Lösung wissen. Wenn das von Herzen kommt, dann spüren wir schon sofort Regungen des Inneren und wir wissen, wie wir von uns aus zur Lösung beitragen können. Doch immer wieder die Übergabe und die Hingabe an Gott: Vater, nicht mein Wille geschieht, sondern der Deine.
2: Am Ende der Schulung fasste Gabriele zusammen und sagte: Unser Thema war ja heute: Bewahre in jeder Situation die innere Ruhe. Was könnten wir davon ableiten für die kommende Woche, ja, für unser weiteres Leben? Suche das Gespräch mit Gott. Das heißt nicht, dass wir hineinhören sollen, bitte das nicht tun, sondern es heißt, sich Gott anzuvertrauen. Beginnen wir uns zu fragen: Glauben wir? Vertrauen wir ihm? Können wir uns ihm hingeben? Im Gebet, im tiefen Gebet, in dem Ruf um Hilfe, in der Herzenshinwendung finden wir das Gespräch mit Gott. Er antwortet uns vielfach nicht im Wort aus dem Herzen, sondern er antwortet uns, wie wir heute schon gehört haben, durch unseren Nächsten in der Situation. Wir bekommen plötzlich ein warmes Gefühl, ein Bild steigt auf und vieles, vieles mehr. Gott spricht zu uns durch viele Münder. bewahren wir dieses Bewusstsein. Gott spricht zu uns, doch seine Liebe und Gerechtigkeit will es anders, als wir es wollen, als das Ego es will. Deshalb die Hingabe. Liebe Zuschauer, liebe Zuschauerinnen, es sind wertvolle Hilfen und Übungen, die wir mit dieser Lehrstunde von Gabriele erhalten haben. Sie zeigen uns den Weg, wie wir uns über die Aufwallung unserer Gefühlswelt in den Situationen unseres Lebens erkennen können und wie wir durch die Hinwendung zu Gott in uns zur inneren Ruhe finden. So werden wir immer feinfühliger, um aufzunehmen, wie Gott uns antwortet. Wir werden mit der Zeit auch verständnisvoller unseren Nächsten gegenüber und tragen auf diese Weise zu einem guten Miteinander und Füreinander bei. Liebe Freunde, Übung macht den Meister. Wer möchte, kann es ausprobieren und seine eigenen Erfahrungen machen. Denn die wahre Schule ist das Leben. Wünschen wir uns eine gute Zeit. Auf Wiedersehen und Gott zum Gruß.

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0: Liebe Zuschauer, liebe Zuschauerinnen, herzlich willkommen zu unserer Sendereihe über die Bergpredigt des Jesus von Nazareth, über die hohe Ethik, die uns Orientierung gibt für unseren Lebensweg hier auf der Erde, um mit unseren Mitmenschen in Frieden zu leben und auch mit der Natur und mit den Tieren. Vor 2000 Jahren war Christus, der Sohn Gottes, in Jesus von Nazareth auf der Erde, um die Menschen das Gesetz der Gottes- und Nächstenliebe zu lehren. Heute spricht der Christus Gottes zu uns Menschen durch die Prophetin und Botschafterin des ewigen Reiches, Gabriele, und führt uns in die ganze Wahrheit, auch über sein Leben und Wirken als Jesus von Nazareth. Sein Leben und seine Lehre sind in dem Offenbarungswerk »Das ist mein Wort« Alpha und Omega dargelegt. Christus selbst erklärt, berichtigt und vertieft darin auch die in einem apokryphen Evangelium überlieferten Auszüge aus seiner Bergpredigt, woraus wir heute einige Abschnitte lesen. Es geht zunächst um die Weherufe. Im Evangeliumstext, der dem Offenbarungswerk zugrunde liegt, heißt es: Wehe euch, die ihr reich seid, denn ihr habt in diesem Leben euren Trost empfangen. Wehe euch, die ihr satt seid, denn ihr werdet hungern. Wehe euch, die ihr jetzt lacht, denn ihr werdet trauern und weinen. Wehe euch, wenn alle Menschen gut von euch sprechen, denn so machten es auch ihre Väter mit den falschen Propheten.
1: Jesus von Nazareth sprach: Wehe euch, die ihr reich seid, denn ihr habt in diesem Leben euren Trost empfangen. Dazu offenbart der Christus Gottes: Menschen, die ihren Reichtum als ihr Eigentum ansehen, sind arm im Geiste. Vielen der an irdischen Gütern Reichen wurde für ihr Erdenleben die geistige Aufgabe in die Wiege gelegt, ein Vorbild für jene Reichen zu sein, die mit verstockten, unnachgiebigen Herzen sich an ihren Reichtum binden und deren einziges Denken und Trachten es ist, diesen für sich selbst zu vermehren. Ein Mensch, der an irdischen Gütern reich ist und erkannt hat, dass sein Reichtum eine Gabe ist, die er nur dazu von Gott empfangen hat, dass er sie in das große Ganze für das Wohl aller einbringt und sie dort rechtmäßig für alle verwaltet, der verwirklicht das Gesetz der Gleichheit, Freiheit, Einheit und Brüderlichkeit. Er trägt als ein selbstloser Geber mit dazu bei, dass die Armen nicht in Entbehrung und die Reichen nicht in Luxus leben. Auf diese Weise wird allmählich ein Gleichgewicht, ein gehobener Mittelstand hergestellt für alle, die bereit sind, das Gesetz bete und arbeite selbstlos zu erfüllen. So erwächst ganz allmählich das wahre Menschentum einer Gemeinschaft, deren Glieder keinen auf die Person bezogenen irdischen Reichtum sammeln, sondern alles als Gemeinbesitz betrachten, der ihnen von Gott gegeben ist. Wenn der Reiche Geld und Gut als sein Eigen betrachtet und in der Welt seines Reichtums wegen angesehen ist, wird er als Wirkung auf seine Ursachen in den nächsten Erdenleben in armen Ländern leben und dort um das Brot betteln, das er einst als Reicher den Armen versagt hat. Das ist so lange gegeben, wie derartige Einverleibungen noch möglich sind. Die Seele eines solchen Reichen wird auch in den Reinigungsebenen keine Ruhe finden. die lichtarmen Seelen, die seinetwegen im Erdenkleid Leid und Hunger erdulden mussten, werden ihn als den wiedererkennen, der ihnen vorenthalten hat, was ihnen aus den Verstrickungen menschlichen Ichs hätte heraushelfen können. Viele werden ihn anklagen, und dann wird seine Seele selbst spüren, wie diese gelitten und gehungert haben. Auf diese Weise kann eine Seele, die im Erdenkleid als Mensch reich und angesehen war, große Not erleiden. Diese Not ist viel größer, als wenn sie im Erdenkleid um Brot hätte betteln müssen. Erkennet, nach den Gesetzen des Ewigen gebührt jedem, der selbstlos das Gebot bete und arbeite hält, das Gleiche, denn Gott gibt jedem, wessen er bedarf, und darüber hinaus. Solange jedoch noch nicht alle Menschen sich an dieses Gebot halten, gibt es auf der Erde die sogenannten Reichen. Ihre Aufgabe ist es, ihren angesammelten Reichtum auszuteilen und ebenso zu leben wie die, die selbstlos das Gebot bete und arbeite erfüllen. Wenn sie in dieser Weise nicht an ihr Wohl denken, sondern an das Wohl aller, dann kehrt sich allmählich der innere Reichtum nach außen und kein Mensch wird hungern oder darben.
0: Christus offenbart weiter: Wehe euch, ihr Reichen, die ihr euer Geld und Gut euer Eigen nennt und eure Nächsten dafür arbeiten lasst, dass euer Vermögen sich vermehrt. Ich sage euch, ihr werdet Gottes Thron nicht schauen, sondern weiter dort leben, wo Gottes Füße sind, auf Erden, immer wieder in Erdenkleidern, solange dies noch möglich ist. Auch wenn ihr soziale Einrichtungen fördert, selbst jedoch um vieles reicher seid als jene, die daraus unterstützt werden, so seid ihr dennoch dem Satan der Sinne hörig, der die Unterschiede von Arm und Reich will. Durch diese Unterschiede entstehen Macht und Unterwürfigkeit, Neid und Hass. Daraus ergeben sich Streit und Kriege. Daher dienen die, welche ihren Reichtum festhalten, auch dann, wenn sie hin und wieder sozial denken, dem Satan der Sinne und handeln gegen das Gesetz des Lebens, gegen Gleichheit, Freiheit, Einheit und Brüderlichkeit. Wer Geld und Güter als sein Eigen betrachtet und für sich hortet, anstatt diese materiellen Energien fließen zu lassen, der ist nach dem Gesetz des Lebens ein Dieb, da er seinen Nächsten einen Teil ihres geistigen Erbes vorenthält. Denn alles ist Energie. Wer sie bindet durch mein und mir, handelt gegen das Gesetz, das fließende Energie ist. Christus vertieft auch folgende Aussage seiner Bergpredigt: Wehe euch, die ihr satt seid, denn ihr werdet hungern. Er offenbart: Der reiche, satte Mensch, der allein seine Scheunen füllt, ist im Herzen leer. Er kennt nur das Mein und Dein. Seine Sinne und Gedanken drehen sich um mein Eigentum, meinen Besitz, mein Brot, meine Speise. Das alles gehört mir. Dies ist seine Welt. Ein solcher Mensch wird einst hungern und darben, bis er begreift, alles ist das Sein. Alles gehört Gott und allen Menschen, die sich bemühen, Gottes Werke zu tun, die selbstlose Liebe und das Gesetz des Lebens für die Erde bete und arbeite zu erfüllen. Menschen, die nur von Mein und Dein sprechen, sind lichtarme Menschen, die schon in dieser Einverleibung einen weiteren Erdenweg vorbereiten oder eine lange Wanderung ihrer Seele im Seelenreich, jeweils im Kleide des Bettlers. Die vom Materiellen geblendete Seele hungert unbewusst nach Licht, weil sie lichtarm ist. Zwanghaft versucht sie dies mit äußeren Dingen auszugleichen, wie mit irdischem Reichtum, Habgier, mit Völlerei, Trunksucht oder anderen Begierden und Genüssen. Sie ist unersättlich.
1: Weiter sprach Jesus von Nazareth in seiner Bergpredigt: Wehe euch, die ihr jetzt lacht, denn ihr werdet trauern und weinen. Dazu vertieft der Christus Gottes: Wer über seine Nächsten lacht und spottet, der wird einst sehr traurig sein und über sich selbst weinen, weil er jene verkannt hat, über die er sich lustig gemacht und die er verspottet hat. Er wird erkennen müssen, dass er letztlich sich selbst verlacht, verhöhnt und verspottet hat. Denn wer über seinen Nächsten richtet und urteilt, ihn verlacht, verhöhnt und verspottet, der richtet, verurteilt, verlacht, verhöhnt und verspottet mich, den Christus. Erkennet, wer sich am geringsten meiner Brüder versündigt, der versündigt sich am Gesetze des Lebens und wird darunter zu leiden haben. Zugleich hat er sich an jene gebunden, die er missachtet hat. Daher sehet euch vor und übt Selbstkontrolle. Nicht, was durch den Mund eingeht, verunreinigt eure Seele, sondern was von eurem Mund ausgeht, das belastet die Seele und den Menschen. Christus erklärt auch den letzten Satz der Weherufe, der lautet: Wehe euch, wenn alle Menschen gut von euch sprechen, denn so machten es auch ihre Väter mit den falschen Propheten. Er offenbart hierzu: Wenn ihr euren Mitmenschen nach dem Munde redet, damit sie euch loben und ihr bei ihnen angesehen seid, so seid ihr gleich den Falschmünzern, die um ihres Vorteils willen mit falscher Münze zahlen. Ähnlich verhielt und verhält es sich auch mit den falschen Propheten. Sie waren und sind bei dem Volke angesehen, weil sie ihm nach dem Munde redeten und weil die Angesehenen des Volkes zu ihnen hielten, da sie sich dadurch persönlichen Vorteil und Nutzen versprachen.
0: Christus wendet sich in dieser seiner Offenbarung auch an künftige Generationen, die auf einer gereinigten, friedvollen Erde leben werden. Er spricht: Erkennet, ihr Menschen im Friedensreich, in der sündhaften Welt wurden viele gerechte Propheten und auch erleuchtete Männer und Frauen von den irdischen Reichen und den Machthabern dieser Welt, von Kirchenführern und ihren Anhängern, verleumdet und verfolgt und viele von ihnen gefoltert und getötet. Das Satanische hat zu allen Zeiten jene als Werkzeuge benutzt, die ihren irdischen Reichtum für sich halten und vermehren wollten, die Macht erstrebten und auch die, welche den Reichen und Machthabern hörig waren. Das müsst ihr wissen, damit ihr versteht, warum die alte, sündhafte Welt auf grausame Art und Weise unterging. Falsche Propheten waren unter anderem auch jene, die das Evangelium der Liebe wohl predigten, jedoch selbst nicht danach lebten. Und es waren auch all jene, die sich Christen genannt haben und sich in ihrem Leben unchristlich verhielten. Sie wurden oft gerühmt wegen ihrer Redekunst und geehrt und gelobt wegen ihres Reichtums und Ansehens. O sehet, dennoch trugen alle wahren Propheten und Erleuchteten im Laufe der Zeiten dazu bei, dass der Kristall des inneren Lebens mit seinen vielen Facetten der ewigen Wahrheit immer mehr funkelte und leuchtete. Auf diese Weise baute sich ganz allmählich das Reich Gottes auf Erden auf. Christus schließt mit den Worten: Für euch, liebe Brüder und Schwestern im Friedensreich, gilt es, diesen nun vollkommenen, funkelnden und leuchtenden Kristall, das innere Leben, wie eine kostbare Blume zu hegen und zu pflegen, zu hüten und zu bewahren. Es ist das Gesetz der Liebe und Weisheit Gottes, seine Ordnung, sein Wille, seine Weisheit, sein Ernst, seine Güte, seine unendliche Liebestrahlung und seine Sanftmut. Liebe Mitmenschen, der Christus Gottes legt den Menschen der neuen Zeit, den Menschen im Friedensreich, ans Herz, das innere Leben wie eine kostbare Blume zu hegen und zu pflegen. Eine Aufforderung auch an uns Menschen heute, die wir heute beherzigen können, wenn wir dies möchten. In dem Bewusstsein, wir stehen am Beginn der neuen Zeit.
1: Lesen wir nun nach den Ausführungen zu den Weherufen einen weiteren Abschnitt aus der Bergpredigt des Jesus von Nazareth. Er ist überschrieben mit: Ihr seid das Salz der Erde. In dem Evangeliumstext heißt es: Ihr seid das Salz der Erde, denn jegliches Opfer muss mit Salz gesalzen werden. Doch wenn das Salz seinen Geschmack verloren hat, womit soll man salzen? Es ist hinfort zu nichts Nütze, denn dass es ausgeschüttet und unter den Füßen zertreten wird. Dazu offenbart Christus: Die Gerechten sind das Salz der Erde. Sie werden immer wieder auf Missstände in dieser Welt aufmerksam machen und den Finger auf die Wunde der Sünde legen. Denn viel Unheil geschah und geschieht in dieser noch sündhaften Welt. Und viele Menschen wurden zum Opfer um des Evangeliums willen. Die Gerechten, die zum Opfer wurden, sollen von gerechten Männern und Frauen rehabilitiert werden, denn alles soll offenbar werden durch das Salz der Erde. Jetzt, in der Zeit des Umbruchs von der alten, sündhaften Welt zur neuen Zeit der Lichtzeit, werden die Gerechten das Unrecht ans Licht bringen und es offenbar werden lassen, auf dass jene, die Unrecht getan haben, sich selbst erkennen und Buße tun. Hütet euch jedoch, ihr Gerechten, die ihr das Salz der Erde seid, dass es nicht an Geschmack verliert, dass ihr also in der Gerechtigkeit bleibt und euch nicht verführen lasst. Denn wer soll die Gerechtigkeit in diese Welt bringen? Und wer soll auf die Missstände und Sünden, die Menschen geschaffen haben, hinweisen? Doch nur jene, die meinen Namen kennen und die im Buche des Lammes stehen. Wer nicht mehr das Salz der Erde ist, der gerät unter jene, die meinen Namen für ihre Zwecke missbraucht haben und missbrauchen und die Gerechten verfolgt, verleumdet und getötet haben. Wenn das Salz der Erde an Geschmack verliert und der Mensch seine Nächsten missachtet, dann wird er seinen eigenen Ursachen erliegen. Im Bild gesprochen, er wird sich selbst zertreten. Seine ungesunden Ursachen rufen dann Krankheit, Siechtum und Leid hervor. Die lichtarme Seele wird darben und das an ihrem eigenen Seelenleibe spüren, was sie an ihrem Nächsten verursacht hat.
0: Lesen wir noch einen weiteren Absatz aus der Bergpredigt, wie sie in dem überlieferten Evangelium Jesu wiedergegeben ist. Ihr seid das Licht der Welt. Die Stadt, die auf einem Hügel erbaut ist, kann nicht verborgen sein. Man zündet auch kein Licht an und stellt es unter den Scheffel, sondern auf einen Leuchter. Und es gibt Licht allen, die im Hause sind. So lasset euer Licht leuchten vor den Leuten, dass sie eure guten Werke sehen mögen und euren Vater im Himmel preisen. Dazu offenbart Christus: Ich bin das Licht der Welt. An meinem Lichte entzündeten sich in der gewaltigen Zeitenwende immer mehr Herzen. Die Menschen erkannten die ewige Wahrheit in meinem Worte. Immer mehr Menschen gingen den inneren Weg und nahmen das Geschenk des Lebens an, die Lehren und Lektionen aus der ewigen Wahrheit, um Gott, dem ewigen Sein, näher zu kommen. Viele Männer und Frauen wurden meine Getreuen, denn sie erfüllten Gottes Willen. Sie verbrüderten sich in meinem Geiste und wurden die Pioniere für die neue Zeit, die das Fundament des Reiches Gottes auf Erden gründeten und auf diesem aufzubauen begannen. Liebe Zuschauer, liebe Zuschauerinnen, diese Worte des Christus Gottes in die Zukunft hineingesprochen erfüllen sich durch das Wirken der göttlichen Weisheit. Wir stehen am Beginn des Lilienzeitalters. Menschen weltweit erfahren über Radio und TV, über Bücher und Schriften von dem Wort des Ewigen durch seine Prophetin und Botschafterin, von seinem Gebot der Gottes- und Nächstenliebe und beginnen, danach zu leben. Die Bergpredigt des Jesus von Nazareth ist dabei ein wertvoller Wegweiser, mit dem jeder von uns jeden Tag lernen und üben kann, Gott in uns näher zu kommen, in aller Freiheit. Für heute möchten wir uns von Ihnen verabschieden. Wir freuen uns, wenn Sie beim nächsten Mal wieder mit dabei sind. Bis dahin, auf Wiedersehen und Gott zum Gruß.

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Liobanie-Schule zur höheren Ethik und Moral für Kinder und Erwachsene. In der Liobanie-Schule lernen wir unter anderem die Lebenshilfe, was du nicht willst, dass man dir tu, das füg auch keinem anderen zu, gegenüber Menschen, Tieren und Natur einzuüben, um ein glücklicher und friedvoller Mensch zu werden. Liobanie ist ein Engelwesen, das in den ewigen geistigen Welten die Geistkinder führt und belehrt. Was Liobanie uns Menschenkindern auf der Erde, egal ob klein oder groß, sagen möchte, hat ein Mensch, der die Himmelssprache in Menschenworte zu übersetzen vermag, für uns aufgeschrieben. Weil Liobanie ein himmlisches Wesen ist und daher die Sprache der Menschen nicht spricht, übersetze ich, Gabriele, eure Menschenschwester, Liobanies himmlische Sprache.

0: Hallo, liebe Kinder und liebe Freunde. Dass wir an die unsichtbaren Radio- und Fernsehwellen glauben, durch die wir auf unseren Geräten die verschiedensten Sendungen empfangen können, ist für uns nicht Merkwürdiges mehr, sondern die normalste Sache der Welt. Aber dass noch viel mehr existiert, das unsere Augen nicht sehen, zum Beispiel die Seele oder unser Schutzengel oder die Naturwesen, das erklärt uns heute Liobani. Sie wird uns mehr von den kleinen, unsichtbaren Wesen der Natur erzählen, für die wir unser Herz aufmachen können. Also Ohren, Augen und Herzen auf, es geht los. Liobani spricht die kleinen Kinder an und erklärt, was Naturwesen eigentlich sind. Die Naturwesen sind kleine menschenähnliche Formen. Sie sehen aus wie eine große Puppe. Liebes Geschwisterlein, ich spreche nun dich als Seele an. Schau dich also um und du wirst sie sehen, die Naturwesen, die auch an deinem Bettchen sitzen, die eventuell auf dem Kleiderschrank im Zimmer sitzen oder auf einem Stuhl oder auf der Fensterbank. Die kleinen Naturkinder werden von den Menschen auch Elfen und Zwerge genannt. Sie wollen dir, dem neuen Erdenbürger, ihre Liebe bringen und dich als Kind Gottes begrüßen. Sie bieten sich an, deine Spielkameraden zu sein.
1: Liobani erzählt uns weiter. Siehe hin, liebes Geschwisterlein im Erdenkleid. Eines der Naturwesen trägt eine Blume in der Hand. Ein anderes, ein liebes Tier, das gerade der Pflege und Obhut einer Elfe oder eines Zwerges bedarf, also eines Naturwesens. Sieh, das Elflein lächelt dir zu und sendet dir Frieden und Harmonie. Es begrüßt dich, wie die Sonne die Erde mit ihren Strahlen begrüßt.
0: Ein anderes freundliches Naturwesen, eine Elfe, geht auf einen Zwerg und wieder auf eine Elfe zu. Alle drei nehmen sich an der Hand. Schau hin, sie verbinden sich zu einem kleinen Reigen. Sie tanzen und singen. Sie bringen dir das Lied der Liebe dar. Sieh hin, sie bieten sich dir an, bei dir zu sein, mit dir zu spielen und mit dir Empfindungen des Friedens auszutauschen, so dass du über dein Erdenleben die Natur als einen Teil von dir kennenlernst.
1: Du sollst also erfahren, dass die Naturreiche leben, dass Tiere, Pflanzen, Steine, die Luft und das Wasser die Natur sind. Die Naturwesen, die Elfen, Gnomen und Zwerge sind die Pfleger und Hüter der Natur. Siehe hin, liebe Seele, liebes Geschwisterlein im Erdenkleid, und erfreue dich an ihrem Licht, das sie ausstrahlen. Mit ihrem Licht, das sonnenähnlich ist, strahlen sie dich an und wollen sie dir sagen, dass du am universellen Leben teilhaben sollst, an dem großen göttlichen Leben.
0: Ist das nicht wunderbar zu erfahren, dass dieses große göttliche Leben unendlich reich und vielfältig ist und dass wir alle ein Teil davon sind, dass alles in uns lebt? Zu Beginn des Erdenlebens nimmt die Seele des Kindes meist vieles noch wahr, das den Erwachsenen verborgen ist. Darum wendet sich Liobani an die Kleinsten. Sieh hin, liebes Geschwisterlein, liebe Monika oder Peter, wie du auch heißt. Dort sitzen sie, die Naturwesen, wie lebende Puppen. Sie wollen mit dir spielen, wollen um dich sein. Sie nehmen sich an den Händen, hüpfen um dein Bettchen und singen dir ein Wiegenlied. Wie die Sonne ihre Strahlen auf die Erde senkt, so strahlen sie dich an und ermuntern dich, mitzumachen, soweit es dir in deinem Erdenkörper, in deinem Bettchen möglich ist. Sieh hin, sie haben viele Spiele, womit sie dich erfreuen. Zwei halten sich plötzlich an den Händen, singen und tanzen. Eines bringt dir ein Lichtlein. Du sollst dich daran erfreuen. Das andere bringt dir einen schönen, strahlenden Stein. Sicher ist es ein kostbarer, strahlender Edelstein, der deinem Wesen gleich ist. Du freust dich.
1: Nun bewegen sich deine Arme und Beine. Die Mutter sagt, das Kleine strampelt, es freut sich. Doch du schaust, ohne etwas sagen zu können, die unsichtbaren Freunde, die dich umgeben, die deine Spielkameraden sind. Sieh hin, sie lehren dich, wie man den Blumen, Bäumen, Sträuchern und Steinen begegnet. Wie du dir im Erdenkleid die Naturwesen zu deinen Freunden machen kannst. Und wie du mit der Natur empfinden sollst, damit du die Schöpfung wieder entdeckst und den Schöpfer, der dein Vater ist.
0: Die Freunde, die Zwerge und Gnomen nehmen dich nun an deinen irdischen Händchen und sagen, wach auf im Erdenkleid. Wenn du nun krabbelt und laufen kannst, nehmen wir dich in die Mitte und du sollst die besten Spielkameraden haben, die es gibt, uns, die Naturwesen.
1: Liebe Eltern, nun wende ich mich an euch. Helft mit, damit eure Kindlein das, was es in den ersten Tagen, Wochen und Jahren erlebt, auch mit in das weitere Erdenleben hineinnimmt. Lebt der Mensch mit der Natur und sind seine Gefühle und Empfindungen liebevoll, weil es im Säuglingsalter und als Kleinkind von den Boten der Liebe belehrt wurde und die Belehrungen angenommen hat, dann ist es dem heranwachsenden Menschenkind und den Erwachsenen möglich, mit den Kräften der Natur in Beziehung zu stehen. Dadurch

0: und nimm die mannigfachen Lebensformen, die in sich das Göttliche tragen, als kleine Energie- und Empfindungskörper an, die Steine, Pflanzen und Tiere. Alles, was lebt, hat Lichtkörper, die ähnlich empfinden wie der Mensch. Alles Reine geht aus der Liebe Gottes hervor. Wer sein Herz rein hält, dem dient auch das Reine. Wer in allem das Walten Gottes schaut und Liebe zu allen Lebensformen empfindet, der lebt bewusst in dieser Welt und lebt in und mit Gott. Die Kräfte der Natur dienen der Seele und dem Menschen. Wer das Leben aus Gott aufrechten Herzen liebt, der ist es, der geliebt wird.
1: Giovanni sagte dazu: Die Naturreiche schenken der Seele und dem Menschen Kraft. Wer also mit der Natur verbunden ist, der empfängt die Kräfte aus der Natur. Wer im kosmischen Zeitalter mit den kosmischen Kräften lebt, findet in höhere Schwingung. So manches, was in der Seele als Belastung liegt, muss sodann nicht mehr erfahren oder durchlitten werden. Der Ewige nimmt es hinweg, bevor es zur Auswirkung kommt. Muss der Mensch einiges von seiner Belastung tragen, so darf er sicher sein. Wer mit dem göttlichen Leben ist, wer seine Sinne veredelt, wer ein gottgewolltes Leben führt, von dem wird vieles genommen und vieles wird abgeschwächt werden. Die göttlichen Kräfte dienen und helfen dem, der seine Gedanken zum Göttlichen erhebt.
0: Noch einmal spricht Giovanni die Eltern an. Liebe Eltern, ich bitte euch, umzudenken. Nicht, was der Mensch sieht, ist Realität, sondern das, was seine irdischen Augen nicht sehen, das Göttliche, das in allen Lebensformen wirkt und sich dem offenbart und dem zeigt, der himmelwärts blickt und göttlich empfindet. Wenn Menschen mit den Naturreichen, mit Tieren, Pflanzen und Steinen, mit Luft und Wasser in Harmonie leben, dann empfangen sie auch Kräfte der Natur, wodurch sie jene Schwingungsbereiche nicht mehr durchwandern müssen, die ihnen Leid oder Not bringen würden. Wer mit der Natur ist, der wird auch von der Natur kräftemäßig angehoben und braucht vieles nicht zu durchleiden und zu durchleben.
1: Also nicht nur, was unser Körper zum Leben braucht, kommt von der Natur, die Luft, das Wasser, die Nahrung, sondern auch unsere Seele erhält Kraft und Energie aus der Natur, wenn wir unser Leben mit Gott leben. Giovanni erklärt uns weiter. Die Kinder werden kosmische Kinder sein, die mit allen Lebensformen in Einheit und Frieden leben. Gott ist Allweisheit. Gott ist allwaltend. Er ist Friede, Liebe und Harmonie. Wer mit Gott ist, mit dem ist auch Gott. In meiner Offenbarung, sagte Giovanni, möchte ich immer wieder zu den Eltern sprechen und sie bitten, ihre Kinder das universelle Leben, also Gott, erleben zu lassen, das in allen Lebensformen, in allem, was lebt, wirksam ist. Es ist der Geist unseres Vaters, es ist der Ton und der Klang aus dem Himmel.
0: Gott ist universell.

0: Er, der große Geist, hat uns alle geschaffen und uns alles, was er geschaffen hat, geschenkt. Alles, was lebt, Menschen, Tiere, Pflanzen und Steine, ist Klang. Jeder Klang ist ein Ton im großen Orchester Gott. Gott ist Geist, der Geist ist alles in allem, Gott ist also Melodie. Gott ist das universelle Orchester. Jede Lebensform ist Geist aus seinem Geiste und ein Ton im Orchester Gott. Die Tiere, Pflanzen und Steine sind unbelastet. Daher sind ihre ausströmenden Töne rein.
1: Liebe Eltern, erzählt Leobani weiter, könnt ihr meine Schilderung bejahen und glaubt ihr an das, was sich hinter der Materie vollzieht, dann werdet ihr dem kleinen Erdenbürger, eurem Kindlein, über das Leben der Natur, der Tiere, Bäume, Sträucher und Blumen erzählen. Euer Kind wird erfahren, dass die reinen Lebensformen echte Freunde sind, die dem Menschen Freude und Kraft spenden und ihn am universellen Leben teilhaben lassen, weil auch sie bewusst ein Teil des großen Ganzen sind.
0: Auf diese Weise erfährt euer Kind, dass seine Seele ein Mikrokosmos im Makrokosmos ist, der die Essenz der Unendlichkeit in sich birgt. Selbstlose Gespräche mit dem Kindlein, die von Eltern, Geschwistern, Großeltern geführt werden und die über die tiefe Liebe zu allen Lebensformen berichten, bewirken, dass der kleine Erdenbürger die Naturreiche schätzen lernt und als Erwachsene auch entsprechend handelt. Durch diese selbstlosen, wahren Erzählungen erinnert sich sodann auch eine belastete Seele, dass sie ein Mikrokosmos im Makrokosmos, im großen Geschehen Gottes ist und dass sie die Essenz des großen Ganzen, das Leben der Unendlichkeit, in sich trägt.
1: Liebe Kinder, liebe Eltern, nur weil wir mit unseren Augen etwas nicht sehen können oder mit dem Verstand nicht erfassen können, bedeutet nicht, dass es das nicht gibt. Zum Beispiel sind die Naturwesen immer bei uns. Bejahen wir das. Wie wir von Leobani gehört haben, das hilft unseren Kindern bei der Entwicklung der Seele. Die Naturwesen begleiten uns und erinnern uns daran, dass wir ein Teil der Natur sind und sie ein Teil von uns sind. Das ist doch ein schöner Gedanke für unser Leben, oder? Wenn ihr wollt, liebe Kinder, liebe Eltern, sehen wir uns bald wieder, um weiter gemeinsam zu lernen. Bis dahin wünschen wir euch alles Gute und auf Wiedersehen.
0: Auf Wiedersehen.

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Ein Auszug. Bamba lernte sehr rasch, auf die Stimme seines Herzens zu achten. Und er wusste plötzlich, zu Gott zu finden heißt, über seinen Nächsten Gott zu finden. Er wusste, alle Menschen sind Kinder Gottes und er ist ihr ewiger Vater. 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

Vor Jahren durfte ich, Gabriele, über das prophetische Wort, Gott Vater Worte empfangen, die für alle Menschen auf allen Kontinenten Gültigkeit haben. Es entstand ein Büchlein, das heißt Vaterworte auch an dich. Jesus von Nazareth lehrte uns Menschen sinngemäß: Ihr sollt auf Erden niemand euren Vater nennen, denn nur einer ist euer Vater, der im Himmel ist. Ein Vaterwort an uns Menschen. Die Welt kennt mich nicht. Die Welt ist nicht die Erde. Die Welt ist all das, was auf der Erde lebt und sich nicht zu Gott, dem Ewigen, erhebt. Die Welt sind die Weltlinge, die den Erdplaneten als das Wahre und Reale betrachten, die ihren Horizont nur bis zu den Wolken erheben können. Darüber hinaus ist für sie alles stumm und taub. Wer keine Augen für mich, Gott, in allem hat, der sieht mich nicht. Wer keine Ohren für mich, Gott, hat, der hört mich nicht. Wer keinen verfeinerten Geruchssinn hat, der riecht den Duft nicht, den das Leben verströmt, das ich bin. Wer nur nach den Genüssen der Welt giert, der schmeckt nicht, was das Leben ihm tagtäglich zum Verzehr reicht. Er greift nach dem Tierischen, weil auch sein Tastsinn nicht verfeinert ist, nicht edel, nicht schön und zart ist. Trotz allem, mein Kind, ich liebe dich im Urgrund deiner Seele. Mein Kind, groß ist die Liebe zu meinen Kindern. Obwohl kein Mensch meine Liebe erahnen kann, liebe ich sie alle im Urgrund ihrer Seele. Siehe, alles Reine, was ist der Ausdruck meiner Liebe. Alle und alles trägt das Göttliche in sich, das ich bin. Alles Reine gibt Zeugnis von einem unpersönlichen, nicht auf das Persönliche bezogenen Schöpfergeist, der ich bin. Siehe, mein Kind, jede Bewegung deines Körpers, jeder Atemzug, alles, was du im Urgrund deiner Seele empfindest, gibt Zeugnis von einer mächtigen, ewigen, allgegenwärtigen Kraft. Auch das Kind, das mich ablehnt, verleumdet, das meinen Namen missbraucht, das dem Leben Gewalt antut, siehe, auch im Urgrund seiner Seele bin ich die Kraft, das Licht und die Liebe. Im Urgrund der Seele jedes Menschen strömt die unpersönliche Liebe, das ewige Leben. Mein Kind, ich schlage nicht zurück, ich züchtige nicht,
Ich verschenke mich in der Seele jedes Menschen in allem Sein. So wie die Sonne die Menschenkinder nicht fragt, ist es euch angenehm, wie ich scheine? Oder ist es euch recht, dass ich scheine? Siehe, mein Kind, die Sonne gibt und gibt. Sie zieht unermüdlich ihre Bahn. Sie gibt und gibt dem Mond und den Gestirnen, die wiederum geben der Erde und dem Menschen. Das ganze Sonnensystem, es gibt einschließlich der Erde. Siehe, daraus erkennst du im Kleinen den großen universellen Geber, den Geist der Liebe. Mein Kind und die Herzen meiner Kinder, die für mich in rechter Weise schlagen, sie empfangen vermehrt meine Liebe, da sie ihre Herzen mir zuwenden, so wie sich der Kelch einer Blume dem Sonnenlicht hingibt, um die Sonnenstrahlen tief in sich aufzunehmen. O erkenne meine allgebende, unpersönliche Liebe. Je mehr sich mein Kind mir, dem Allleben hingibt und selbst danach strebt, umso mehr empfängt es meine Kraft und meine Liebe. Wandere einwärts zum Ursprung deiner Seele. Werde mein Ebenbild, um allmählich zu leuchten für alle Menschen und Wesen für alles Sein. Mein Kind, das ist Liebe. Ich bin und du darfst sein.

ein weiteres Vaterwort an uns Menschen. Werde zur Liebe. Das personenbezogene Denken, das um die eigene persönliche Angelegenheit kreist, ist allzu menschlich, oftmals sündhaft. Je mehr der Mensch an sich denkt, an sein Wohlergehen, desto begrenzter wird sein Bewusstsein. Wer nur an sich denkt, nur sich selbst in den Mittelpunkt stellt, ist noch weit entfernt von mir, dem ewigen Leben, das Liebe ist. Ich bin das ewig gebende, unpersönliche, das vorurteilslose Leben, die Fülle. Ich bin, der ich bin in allem, auch in dir, mein Kind. Ich bin in allem, in jedem Menschen, in der Natur, in jedem Stein, in jedem Tier die Fülle. Ich bin das Leben. Sei dir dessen bewusst. Die Fülle ist das Leben. In allem bin ich und ich bin in dir. Denke weise, wenn du dich vor Menschen und Dingen fürchtest, dann sind sie außerhalb von deinem wahren Selbst. Durch die Furcht verleihst du Menschen und Dingen Kraft, dich zu beherrschen. Denke weise darüber nach. Denke daran, im Ursprung deiner Seele bin ich die Fülle, die Liebe und der Schutz. Viele meiner Kinder sorgen für die kommende Zeit. Deshalb haben sie in dieser Zeit nur das, wonach sie sich ausrichten, oder viel weniger, je nachdem, wie viele Zweifel und Ängste sie in ihre Planung für die kommende Zeit mit hineinnehmen. So, mein Kind, begrenzt sich der im Persönlichkeitsdenken haftende, der danach strebt, alles zu besitzen, was möglich ist, in allem Vorsorge zu treffen, was überhaupt nur sein kann für die kommende Zeit. Mein Kind, werde davon frei. Sorge dich nicht, was übermorgen sein könnte, sondern sei bewusst in mir an jedem Tag. Wenn du darum wüsstest, morgen das Zeitliche zu verlassen, dann solltest du heute noch ein Bäumchen pflanzen für die, die zurückbleiben und das auch nur dann, wenn es dich in deinem Innersten danach drängt. Das ist das Leben, das ist rechtes Denken und Handeln. Das ist das Leben im Geiste, das
unpersönliche Liebe ist. Das macht frei.

Ein weiteres Vaterwort an dich, an uns alle. Die Ewigkeit sollte das Ziel jedes Einzelnen sein. Du bist ein Kind der Ewigkeit. Sei dir dessen bewusst. Es gibt keine Unterbrechung des Lebens, da alles Leben ist. In der ganzen Unendlichkeit gibt es keinen Stillstand, so auch nicht in dir, in deinem Leben. Tod sind nur der Mensch und die Seele, die ihr ganzes Sinnen und Trachten auf die Außenwelt, auf die Materie richten. Der Herzenswunsch der Seele wird einst dort sein, wo ihr Schatz ist, entweder wieder auf der Materie, der sie als Mensch huldigte und deren Genüsse und Laster sie als ihr wahres Selbst betrachtete, oder sie geht den Weg zum ewigen Reichtum des Lebens, das die ewige Heimat ist. Jeder Mensch trägt in sich die Kindschaft der Ewigkeit, der Unendlichkeit, auch in Zeit und Raum. Binde dich nicht an das Bewusstsein, den Gedanken. Alles bestünde in Zeit und Raum. Lerne, dein Bewusstsein hinausschwingen zu lassen zu allen geistigen, zeitlosen Universen, von der Ordnung bis zur Barmherzigkeit, und verbinde dich mit dem universellen Geist, der alles in allem ist. Daraus erwacht das Ewigkeitsdenken in dir, das Bewusstsein, dass das Leben ewig währt, die unendliche Schönheit und das reine Leben, das ich bin.

Ein weiteres Vaterwort. Die Schönheit der Seele ist die ewige Liebe. Die Schönheit der Seele ist ihre Reinheit. Du, mein Kind, erlangst sie durch ein edles Gemüt, durch erhabene Gedanken, durch Gedanken der Ordnung, Gedanken des Friedens, Gedanken der Einheit. Je mehr du diese Erhabenheit lebst, desto feiner werden deine Gedanken, ja deine ganze Gesinnung, wodurch deine Seele schöner, ja reiner wird. Aus einer schönen, reinen Seele kann nur wieder Schönes und Edles fließen. Aus einer Seele erfüllt mit der großen Liebe kann wiederum nur Liebe strömen. Aus einem Herzen und einer Seele, die erfüllt ist mit meinem Frieden, kann wiederum nur Frieden strömen. Aus einem harmonischen Menschen kann wiederum nur Harmonie fließen, weil der Mensch durch die Liebe zu mir von Harmonie erfüllt ist. Denke darüber nach, was in dir ist, findet Ausdruck in deinem Wesen, das prägt deine Art und deine Verhaltensweise. Siehe, wenn es dir bewusst ist, dass ich die Liebe, Harmonie und der Friede in allem bin, und wenn du dein allzu menschliches, die Eigenliebe, die Disharmonie, den Kampf gegen den Nächsten in der Tiefe erkennst, bereust und bereinigst, dann begegnest du allmählich der Liebe, die ich in dir bin. Denn gute Gedanken verbinden, gute Gedanken tragen zum Frieden bei, gute Gedanken erwachen zur Liebe. Bemühe dich, den Weg des Friedens zu gehen. Lass Liebe und Friede in deinem Wesen werden. Dann wirst du nach und nach fühlen, dass du ein Kind der Liebe bist. Dann gibst du auch der Welt den Frieden, weil du in deinem Leben das behoben hast, was gegen den Frieden ist. Kämpfe gegen deinen Nächsten nicht, versöhne dich mit ihm und du beginnst zu leben. Wahres Leben ist Friede. Wahres Leben ist Liebe.

0: Herzlich willkommen, liebe Zuschauer, liebe Zuschauerinnen, bei Die wahre Schule ist das Leben. Seit rund 50 Jahren steht der Himmel weit offen, wie nie zuvor in der Geschichte der Menschen. Durch den Seraph der göttlichen Weisheit, Gabriele, die Prophetin Gottes in unserer Zeit, lehrt das Reich Gottes die Menschen das Gesetz der Himmel, die Gottes- und Nächstenliebe, Gott in uns und wir in Gott. Unzählige Offenbarungen, aufgezeichnet in Büchern und auf Tonträgern, sowie Lehrstunden über Lehrstunden aus der göttlichen Weisheit stehen jedem Menschen zur Verfügung, der für sein Leben lernen möchte und der Gott, dem Ewigen, der im Innersten jeder Seele wohnt, näher kommen möchte. Aus den göttlichen Offenbarungen wissen wir, Gott, der Ewige, ist kein ferner Gott. Das Reich Gottes ist inwendig in euch, lehrte auch schon Jesus von Nazareth sinngemäß. Und wenn Gabriele in dieser Lehrstunde über Freiheit, Einheit und die Liebe Gottes spricht, bringt sie uns damit zugleich unsere ewige Heimat nahe. Lesen wir nun einige Passagen aus dieser Lehrstunde, in der es zunächst über die Schritte hin zur Freiheit geht. Wir sollen unserem Nächsten nicht unseren Willen aufzwingen. Er soll nicht unsere Meinungen bejahen. Er muss nicht das tun, was wir wollen, was wir glauben, dass es richtig sei. All das ist Bindung. Und von dem sollen wir unseren Nächsten befreien, damit wir und auch unser Nächster frei werden.
1: Und weiter heißt es in der Lehrstunde: Ja, wenn wir jeden Menschen freigeben sollen, das heißt, ihm nicht unsere Meinung aufdrängen sollen, dann gilt es auch für uns, dass wir unsere Mitmenschen nicht missionieren. Denn auch die Missioniertätigkeit in dem Sinn, dass wir unseren Glauben unseren Nächsten aufzwingen möchten, ist Bindung und ist nicht im Gesetz der Freiheit. Wir können unserem Nächsten das vorleben, was wir verwirklicht haben. Doch ihn zwingen, das zu glauben oder das zu denken und zu tun, was wir möchten, ist nicht göttlich, sondern menschlich. Wenn wir erkannt haben, dass unser Weg zu Gott gut ist und wir uns über diesen Weg, den wir gehen, freuen, so muss unser Nächster noch lange nicht damit einverstanden sein. Wir müssen das tolerieren und ihm den freien Willen lassen. Das heißt, wir zwingen ihn nicht, den Weg zu gehen, von dem wir glauben, dass er für uns gut ist. Wir sehen also, wo Menschen zusammenfinden und keinen äußeren Führer, sondern den inneren Führer, den Christus haben, ist die Freiheit ein Gesetz, das unumgänglich ist. Und weiter lernen wir über die Freiheit. Wer frei ist, der findet auch zur Einheit mit seinem Nächsten und mit seinen Übernächsten, den Tieren, Pflanzen und Steinen. Denn letzten Endes lebt alles Sein. Und alles, was lebt, empfindet Freude und Schmerz. Nur Menschen, die frei sind, empfinden die kosmische Einheit und leben auch in dieser. Sie spüren ihren Nächsten, das Positive ihres Nächsten in sich und spüren die positiven Kräfte der Naturreiche und der Gestirne. Das ist bewusste Einheit in Gott und mit Gott.
2: Mancher wird jetzt vielleicht denken, die kosmische Einheit zu empfinden, das klingt wunderschön, aber auch sehr hoch, das erreiche ich nie. Gabriele erklärt im Folgenden, wie die ganz praktischen ersten Schritte darin aussehen können. Frei sein bringt auch Glück. Frei sein bringt auch Vertrauen zu Gott und den tiefen Glauben an die göttliche Macht, die alles in ihren Händen hält. Die Einheit mit unserem Nächsten erlangen wir nur, wenn wir unsere Mitmenschen nicht nur annehmen, sondern auch die positiven Kräfte der Seele in uns aufnehmen können. So wird der positive Teil unseres Nächsten ein Teil von uns. Wer beschimpft schon den eigenen Teil? Wer richtet sich gegen sich selbst, indem er Plagen und dergleichen über sich selbst herabwünscht? In dem Augenblick, in dem wir sagen, nun ja, ich kann meinen Nächsten annehmen, haben wir noch nicht die Einheit mit unserem Nächsten. Die Einheit mit unserem Nächsten haben wir nur dann, wenn wir den positiven Teil unseres Bruders, unserer Schwester in uns aufnehmen können, sodass unser Nächster die positive Seite unseres Nächsten, ein Teil von uns selbst ist. Solange wir aber nicht frei sind, sind wir von unseren Meinungen und Vorstellungen, von unseren Wünschen, also von unserem eigenen Leben, umwölkt. Und durch diese Wolken sehen wir unseren Nächsten und wir sehen ihn in unseren Vorstellungen und Wünschen. Wir sehen nicht klar und erkennen ihn nicht so, wie er ist, sondern nur so, wie er uns zu sein scheint. Das heißt, wir glauben, er sei so, wie wir denken, weil wir durch die Brille unseres Ichs blicken. Weiter heißt es in der Lehrstunde, Einheit mit unserem Nächsten ist ein wunderbares Leben, weil wir sodann auch unpersönlich sind. Das heißt, unsere Liebe zu unseren Mitmenschen ist nicht bindend. Unsere Liebe schenkt sich, sie strömt hin zum Nächsten und verbindet sich mit seinem Innenleben. Die wahre Liebe macht keine Umstände. Sie schenkt und strömt, ohne zu fragen, was sie bekommt. Die Liebe entströmt aus der Freiheit und Einheit und verbindet Menschen aus allen Kontinenten. Die strömende Liebe, die aus der Einheit kommt, kennt keine Grenzen, kennt keinen Abstand zum Nächsten, sondern ist beständig verbindend, jedoch nicht bindend. Wenn wir diese Einheit noch nicht spüren, wenn wir unseren Nächsten noch außerhalb von uns sehen und nur auf den Schatten blicken, das heißt auf seine Fehler und Schwächen, dann sind wir selbst noch schwach und fehlerhaft. Zeigen wir Größe und bemühen uns, frei zu werden, um die positiven Seiten unseres Nächsten aufzunehmen, dann erlangen wir Größe und einen immer größeren Abstand zu unserem menschlichen Ich. Daraus ergibt sich Frieden, Freude, Hoffnung. Und wer wünscht sich nicht den Frieden?
0: Sicher sagt jeder von uns, klar will ich Frieden, in der Familie, bei der Arbeit. Doch ist dann der nächste Gedanke nicht oft der, es wäre schön, wenn der andere ein bisschen einsichtiger wäre, dann hätten wir schnell Frieden. Lesen wir mehr dazu in der Lehrstunde aus der göttlichen Weisheit. Jeder von uns möchte letzten Endes Frieden haben. Doch der Friede muss in uns wachsen, wenn wir Frieden haben wollen. Er entströmt der Einheit mit unserem Nächsten. Wollen wir, dass unser Nächster gegen uns ist? Dass er uns gegenüber gehässig, neidisch ist? Dass er über uns negativ spricht? Wollen wir das? Was du nicht willst, dass man dir tu, das füg auch keinem anderen zu. Das sind Worte, die auch der Christus Gottes gebraucht.

0: Liebe Zuschauer, liebe Zuschauerinnen, was wirkliche, echte Einheit mit unserem Nächsten bedeutet, kann uns niemand so nahe bringen wie die göttliche Weisheit, gerade auch im gesprochenen Wort. Daher möchten wir die folgende Passage im Originalton hören.
1: Was ist Gott? Gott ist der universelle Geist. Einheit ist universell. So wie Liebe universell ist, wie Freiheit universell ist, der nächste Schritt, die Brüderlichkeit. Das Ziel ist also, die kosmische Einheit zu erlangen. Das heißt, ich bin mit der gesamten kosmischen Strahlung eins. Ein unvorstellbares Glücksgefühl. Es ist so schwer, das zu beschreiben, was man da fühlt. Man fühlt nichts Positives außerhalb von sich selbst. Alles, alle reinen Lebensformen und das entwickelte Bewusstsein unseres Nächsten ist als Essenz in mir. Ich bin durchdrungen von dem Liebegesetz der Freiheit, Einheit und der nächste Schritt der Brüderlichkeit. Alles Reine dient dem Reinen. Wer dient uns? Uns dient die Natur, uns dienen die Gestirne, uns dienen Tiere, Steine und Mineralien. Sie strömen entsprechend ihrer Entwicklung die positiven göttlichen Kräfte aus. Sind wir frei, dann können wir diese positiven Energien in uns bewusst aufnehmen. Mit diesen kosmischen Kräften der Unendlichkeit, mit den reinen Kräften in Kommunikation treten. Das ist gleich auch Verbindung mit dem Göttlichen. Denn Gott ist das positive Leben. Ist die Quelle und der Ursprung der Quelle. Aus der Einheit entströmt die Gleichheit. Wir könnten auch sagen, aus Freiheit und Einheit entströmt die Gleichheit. Wenn der positive Teil meines Nächsten ein Teil von mir ist, über was oder über wen will ich mich erheben? Alle sind gleich. Alle sind Brüder und Schwestern. Im göttlichen Gesetz gibt es nicht obere und untere. Das strebt der Herr an. Die Freiheit, die Einheit, daraus die Gleichheit, des letzten Endes die Brüderlichkeit. Ja, Christus steht uns bei und führt uns in die neue Zeit hinein. Was ist das für eine Zeit? Es ist die Zeit des Christus. Ja, was ist denn in Christus? Frieden, Freiheit, Einheit, Brüderlichkeit und über allem strahlt die unendliche Liebe. Die Liebe des Vaters durch Christus zu uns. Und wir alle und viele noch, die in der Welt sind, sind gerufen.

0: zurückzukehren. Nicht einfach hinauszugehen und zu sagen, es muss Frieden werden. Das hören wir schon viele Jahrhunderte. Es muss Frieden werden. Es gibt so viele Friedensbewegungen und es wird doch nicht Frieden. In uns muss Frieden werden. In uns muss zuerst das Reich Gottes erstehen. Wir müssen zuerst in das Innere hineinwandern und unser Reich, das Reich des Friedens, in uns selbst erschließen. Dann strömt es aus uns heraus und wir werden in der Welt das erfüllen, was wir verwirklicht haben. Das ist, was der Herr von uns möchte. Er möchte, dass wir frei werden, um seine Liebe anzunehmen. Er möchte, dass wir die Einheit finden, um die Liebe zu verströmen. Er möchte, dass wir uns gegenseitig an- und aufnehmen und Geschwister werden. Geschwister der unendlichen, ewigen Liebe. Das ist dann das Reich Gottes auf Erden.
1: Was uns Gabriele hier nahe bringt, ist sehr ermutigend und gibt die Richtung in die neue Zeit. Lesen wir dazu noch Weiteres aus der Lehrstunde. Es geht um die Frage, wie erwächst aus der alten Zeit die neue Zeit? Und dazu heißt es, wir leben jetzt in einem Umstülpungsprozess von dem Altgewohnten, was du tust, ist mir gleichgültig. Das ist der Herr Meier und der Herr Huber, ich bin ich. Und Meier und Huber interessieren mich nicht. Meier und Huber sind unsere Nächsten. Keiner soll uns gleichgültig sein, denn in jedem ist ein Teil von uns und jeder ist ein Teil in uns. Wir leben also in diesem Umstülpungsprozess und jeder soll für jeden Verständnis haben. Jeder unter uns bemüht sich, das innere Reich, das Reich des Friedens, aus sich herauswachsen zu lassen. Wenn uns das bewusst wird und wir uns gegenseitig stützen, indem wir nicht nur auf die Fehler des Nächsten deuten und sagen, das hat er falsch gemacht, was der sagt, ist lieblos und so weiter. Wenn wir sagen, wir sind alle im Umstülpungsprozess vom Menschlichen zum Geistigen und wir helfen uns gegenseitig durch Verständnis, durch Toleranz, durch gegenseitige Hilfe, so wie es jedem gegeben ist, dann finden wir zu dieser herrlichen Einheit. Und wir werden durch die Natur gehen, über den Rasen. Wir werden durch Blumen gehen. Wir werden auch einige Blumen abknicken, doch sie dienen uns, weil die Liebe darüber schreitet und nicht das Ich. Wir werden Steine benötigen, Erde für unsere Wohnungen und Häuser. Sie dienen uns, weil die Liebe da ist, dieses verbindende Göttliche, diese elementare Kraft, die uns so unendlich frei macht. Liebe. Liebe ist nicht überschwänglich. Liebe verströmt sich ohne große Worte. Liebe dringt in das Herz und verbindet Menschen, die Gott mehr lieben als diese Welt mit den vergänglichen Einrichtungen. Die folgende Passage der Lehrstunde möchten wir jetzt nochmals im Originalton miteinander anhören.
0: der nächste Schritt zur göttlichen Ewigkeit. Es ist alles in uns. Wir brauchen nicht da und dorthin gehen. Wir brauchen nicht suchen und nach vielen Worten ringen. Empfinden wir nach innen. Empfinden wir mal kurze Zeit nach innen. Lassen wir mal all diese menschlichen Gedanken. Empfinden wir ganz tief nach innen in dem Bewusstsein. In mir ist die Herrlichkeit Gottes, das Reich des Friedens. Ganz tief verspüren wir dann die Verschmelzung der positiven Kräfte. Und wir fühlen uns nicht mehr hier als Individuum eingekapselt in unser menschlich Ich, sondern wir spüren unseren Nächsten als unsere Schwester, als unseren Bruder. Alles Gute vollzieht sich tief in unserem Inneren. Und wenn wir dies feine empfinden, aus unserem Inneren strömen lassen und es tagtäglich bejahen, mit positiven Gedanken begießen, dann werden wir immer mehr die Liebe des Vaters empfinden, die Freiheit aus ihm und die Einheit mit der Unendlichkeit. Und auf diese Weise werden wir Geschwister. Tief in unserem ewigen Sein gibt es keine Höhergestellten. Dort gibt es weder arm noch reich. Dort ist Gleichheit. Dort ist Geschwisterlichkeit in Christus. Ja, freuen wir uns doch. Alles ist in uns. Wir brauchen keinen Schritt zu tun. Hineinempfinden in diese unendliche Liebe. Und die Antwort kommt, wir spüren ein klein wenig Freiheit. Ein Teilchen aus der Einheit. Und spüren auch unseren Nächsten, der um die Freiheit ringt, um der Liebe Gottes immer näher zu kommen. Gott liebt uns alle. Und Christus, unser Erlöser, führt jeden Einzelnen hin, zum Herzen Gottes, zu unserem ewigen Vater.
2: Liebe Zuschauer, liebe Zuschauerinnen, am Ende dieser Lehrstunde über Freiheit, Einheit und die Liebe Gottes gab Gabriele jedem gottsuchenden Menschen noch einige weitere mutmachende Hilfen und eine kleine Aufgabe mit auf den Lebensweg. Wenn wir in die Welt blicken, dann sehen wir unendlich viel Leid, Sorgen und Nöte, Krankheit, Sichtum, Armut, Hass, aber auch Reichtum. Alles wird sich wandeln, weil das Licht, Christus siegt. Und wir, die wir darum wissen, wir, die wir immer wieder die Liebe in uns spüren dürfen, sollten uns täglich mehr bemühen, frei zu werden, um in die Einheit mit allen Lebensformen zu finden und insbesondere mit unserem Nächsten. Zuerst müssen wir weitgehend frei werden, um anderen die Freiheit und den Frieden zu bringen. Eine kleine Aufgabe. Immer wieder, wenn der Alltag, der Alltagsdruck, die Alltagslast uns niederdrücken möchte, nach innen spüren, ganz tief nach innen spüren. Und wenn wir die Antwort erhalten, Stärke und Frieden, dann strahlen wir diese Empfindungswellen aus, tief hinein in unseren Nächsten und versuchen, ihn aufzunehmen. Das heißt, die positiven Kräfte in ihm, in unserem Inneren zu empfinden. Das ist ein kleiner Schritt zur Einheit. Mit dieser Aufgabe, die uns in der kommenden Zeit, ja in unserem ganzen Leben begleiten kann, schließt die Lehrstunde aus der göttlichen Weisheit. 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Für heute verabschieden wir uns von Ihnen mit einem herzlichen Gott zum Gruß.

Der innere Arzt und Heiler. Heil werden an Seele und Leib durch die Kraft des Christus Gottes. In der Ruhe liegt die Kraft zur Heilung. Vielen Menschen fällt es sehr schwer, die wahre Liebe zu verstehen. In den meisten Fällen ist der Mensch der Meinung, dass die menschliche Liebe die Gottesliebe wäre. Diese Meinung ist, wie vieles andere Blendwerk, das sich in so manchen Situationen des Alltags zeigt. Die Liebe, die wir Menschen fälschlicherweise als wahre, echte, gleich tiefe Liebe zu verstehen glauben, beruht zumeist auf Besitzen und Haben wollen. Zum Beispiel gefallen dem Mann bestimmte Eigenschaften einer Frau, der Frau bestimmte Eigenschaften eines Mannes. Diese anziehenden Attribute können den Reiz des Sich-Verliebens auslösen, die anziehend auf den einen wirken, wobei die anziehende Eigenschaft vom Wunsch begleitet wird, den geliebten Besitzen gleich haben zu wollen. Aus dieser anziehenden Liebe, die uns fasziniert, wird immer mal wieder eine sogenannte Liebesbeziehung. Was uns am anderen so begehrenswert erscheint, das zieht an. Warum? Weil uns diese Attribute fehlen. Eine andere Motivation, die große Zuneigung und Bewunderung auslöst, kann zum Beispiel das Auftreten einer Frau oder eines Mannes sein. Der oder die Bewunderte strahlt eine gewisse Sicherheit aus, die faszinierend und anziehend auf uns wirkt und die uns fehlt. Der nächste Gedanke könnte heißen: Die oder den will ich besitzen. Nur zwei Beispiele, die Anlass geben zum Nachdenken. In den vielen unterschiedlichen Situationen der Anziehung, Liebe, kann gesagt werden: Das Wunschbild wirkt auf den ein, der diesem Wunsch entspricht. Der eine erwartet vom anderen das, was ihm fehlt, wonach er sich sehnt, was er nicht besitzt und letztlich doch haben möchte. In vielen Fällen nennt der Mensch das Liebe. So kann gesagt werden: Gleiche Art zieht zum gleichen Wunschbild. Jeder erwartet vom anderen, dass er ihm das bietet, wonach er sich selbst sehnt, was er also nicht besitzt und doch haben möchte. Es zieht sich also nicht das sogenannte Haben an, sondern das Soll, weil das Haben fehlt. In vielen Fällen
nennt das der Mensch dann Liebe. Die Liebe Gottes, die kosmische Liebe, ist das Geben und Empfangen. Gottes Liebe gibt und der Mensch kann sie empfangen, dann, wenn er es wünscht und sich dafür vorbereitet, sie zu empfangen. Der Mensch also sollte sich darauf einstimmen, um das Licht der wahren Liebe zu empfangen. Das heißt, unsere allzu menschlichen Schatten, den Wolken gleich, zu beseitigen. Ein Beispiel. Die Sonne strahlt Licht und Wärme zur Erde. Sie selbst schafft keine Bewölkung, also keine Wolkentürme und somit keine Schatten. Die Sonne fragt nicht, ob wir ihre Strahlen und Wärme wollen. Sie gibt. Einerlei, ob wir Menschen sie bestimmen wollen oder nicht. Ob der eine heute Regen wünscht oder der andere die wärmenden Strahlen der Sonne. Die Sonne also gibt und erwartet nichts von uns Menschen, auch dann nicht, wenn wir an sie Erwartungen stellen. So ist es auch mit der wahren, ewigen Liebe. Die wahre, ewige Liebe ist das universale, kosmische Licht, das jedem Menschen gibt, aber auch der Tier-, Pflanzen- und Mineralwelt. Denn die kosmische Liebe ist immer Einheit, gebend, liebend, helfend, beistehend und auch heilend. Die ewige Liebe, das Licht der Unendlichkeit, ist die Liebe, ist das Licht des Unendlichen, den wir im Abendland Gott nennen oder den Christus Gottes, dann, wenn wir die erlösende, befreiende, helfende und heilende Kraft anrufen, also darum bitten. Das universale, ewige Licht der Liebe verlangt von uns Menschen nichts. Die ewige Liebe, die Sonne des Urseins, gibt und gibt. Wir Menschen schaffen die Wolken, die Schatten, indem wir anders wollen als die Strahlen der ewig gebenden Liebe. Dann schaffen wir die Wolken gleich Wolkentürme. Dieser Zustand, die Abkehr vom Licht, verschattet unser Gemüt und dadurch auch die Bausteine unseres physischen Leibes, die dann nach Licht, Kraft und Wärme hungern, nach den Strahlen der wahren Liebe, nach dem Licht der inneren Sonne. Obwohl die ewige Liebe ohne Einschränkung immer gibt, erreicht sie uns nur teilweise. Unsere Kurzatmigkeit gibt darüber Aufschluss.
wir atmen im Schattendasein, in der Kälte unserer Gefühle, die darauf bedacht sind, geliebt zu werden. In vielen Fällen ist der Mensch nicht bereit, seine Schatten, seine unguten gleich negativen Verhaltensweisen, die sich in seinen Gefühlen, Gedanken, Worten und Handlungen tummeln, anzuschauen, um sie zu beheben. Solange wir von Menschen Liebe wünschen oder die Anlehnung an den Nächsten suchen, werden wir immer in unserem eigenen Schatten stehen. Viele Menschen erwarten Sicherheit und wollen vom anderen geliebt werden, ohne zu fragen, wie bin ich? Kann man mich lieben? Daraus entwickeln sich mit der Zeit Enttäuschung, Bitternis, Streit, Feindschaft bis hin zum Hass. Ist das die Liebe, von der wir als der absoluten göttlichen Liebe gehört haben? Oder ist das ein Teil unserer Schwäche, die sich als Wolkentürme vor der wahren Liebe, vor dem ewig gebenden Licht auftürmt? Was wäre zu tun? Wir, jeder Einzelne, wird irgendwann lernen, aus seiner Schwäche, die immer nur erwartet und verlangt, Stärke zu gewinnen. Des Menschen Erwartungen übersteigen in vielen Situationen oftmals das Maß aller Dinge. Jesus von Nazareth half uns und der Christus Gottes steht uns bei. Er lehrte uns vor 2000 Jahren und sein Wort hat Gültigkeit, gestern wie heute. Alles, was ihr also von anderen erwartet, das tut auch ihnen. Darin besteht das Gesetz und die Propheten. Ihr habt gehört, dass gesagt worden ist, du sollst deinen Nächsten lieben und deinen Feind hassen. Ich aber sage euch, liebt eure Feinde und betet für die, die euch verfolgen, damit ihr Söhne eures Vaters im Himmel werdet. Denn er lässt seine Sonne aufgehen über Böse und Gute, und er lässt regnen über Gerechte und Ungerechte. Wenn ihr nämlich nur die liebt, die euch lieben, welchen Lohn könnt ihr dafür empfangen? Das sprach Jesus von Nazareth. Jeder Tag ist der Tag des Einzelnen. Deshalb die Schlüsselfrage, die sich mir, jedem von uns stellen könnte, sie heißt: Woraus bestehen meine Wolkentürme? In unseren Verhaltensweisen finden wir unsere Fehler, unsere Schwächen, unsere Wolken, auch Sünden genannt,
gegen die Freiheit, gegen das Leben, gegen die Strahlen der ewigen Sonne, der Kraft des Lebens. Deshalb wäre heute und jetzt angebracht, Gewissenserforschung zu halten, um heute und jetzt das zu beheben, was uns an Ungutem bewusst ist, das sich in unseren Gefühlen und Gedanken bewegt. Wenn Sie wollen, gehen wir gemeinsam in ein stilles Gebet und bitten den allwaltenden Geist der Liebe, uns beizustehen, dass wir das erkennen, was heute unser Gemüt bewegt, um es zu beheben. Werden unsere Wolken lichter, dann spüren wir die helfende und heilende Liebe, die Christus Gottes Kraft in Seele und Leib.

Nun gehen wir dem Christus Gottes, dem inneren Licht in uns entgegen. Wir tun es durch eine gezielte Atmung, die löst und uns von noch bestehenden Störgedanken befreit. Zuerst nehmen wir eine aufrechte Sitzhaltung ein. Wir stellen beide Füße auf den Boden. Wenn möglich, lehnen wir uns nur mit dem Steißbein an, legen beide Handrücken auf unsere Oberschenkel und ziehen die Handrücken an unseren Körper heran. Wenn Sie wollen, können Sie Ihre Augen schließen. Wir wenden uns nun unserem Atem zu. Bei den meisten Menschen ist die Atmung sehr kurz. Warum? Weil viele Gedanken durch unser Gehirn und unser Gemüt jagen. Dadurch ist auch das Nervensystem verkrampft. Wir sind unruhig und hektisch. Das heißt, wir kommen nicht zur Ruhe. Doch gerade in der Ruhe liegt die Kraft zum Heilwerden der Seele und des Leibes. Wir bemühen uns nun, tiefer zu atmen. So nehmen allmählich unsere drängenden Gedanken oder Gefühle mehr und mehr Abstand. Wir atmen also tief ein und langsam und bewusst aus. Wir atmen tief ein und aus. Wir atmen tief ein und aus. Wir wollen, dass unsere Gefühle und Gedanken Abstand von uns nehmen. Deshalb begleiten wir unseren Atem, wie er in den Körper strömt und den Körper wieder verlässt. Wir atmen tief ein und durch Nase oder Mund aus. Wir begleiten nun unseren Atem. Wir atmen immer tiefer und langsam und bewusst aus. Wir atmen tief, sehr tief ein und langsam und bewusst über Nase oder Mund aus. Wir atmen noch tiefer ein und atmen langsam und bewusst aus. Bleiben Sie dabei, beobachten Sie Ihren Atem. Sie merken,
ihre Gefühle und Gedanken nehmen mehr und mehr Abstand. Begleiten Sie also Ihren Atem. Nun atmen Sie bis in den Bauchraum hinab. Sie ziehen also Ihren Atem in den Bauchraum hinunter und atmen sodann langsam und bewusst über die Nase oder über den Mund aus. Sie atmen bis in den Bauchraum hinab und langsam und bewusst wieder aus. Sie atmen bis in den Bauchraum hinab und langsam und bewusst wieder aus. Der tiefe Atem befreit. Sie werden ruhiger. Bleiben Sie dabei, indem Sie Ihren Atem begleiten. Abermals atmen wir bis in den Bauchraum hinab. Im Bauchraum halten wir mit dem Atem kurz inne und atmen langsam durch die Nase oder durch den Mund wieder aus. Wir atmen bis in den Bauchraum hinab, halten den Atem kurz an und atmen langsam durch Nase oder Mund bewusst aus. Wir atmen in den Bauchraum hinab, halten kurz inne und atmen wieder langsam aus. Eine tiefe Atmung befreit. Sie werden ruhiger. Ihre Gefühle und Gedanken nehmen mehr und mehr Abstand von Ihnen. Noch einige Male atmen wir tief ein, in den Bauchraum hinab, halten kurz mit dem Atem inne und atmen langsam und bewusst aus. Vergessen Sie nicht, Ihren Atem zu begleiten. Wir atmen in den Bauchraum hinab, halten mit dem Atem kurz inne und atmen wieder langsam aus. Wir atmen in den Bauchraum hinab, halten kurz inne und atmen wieder langsam und bewusst durch Nase oder Mund aus.
Wir atmen tief ein und langsam wieder aus. Wie automatisch geht nun unser Atem tiefer, weil wir ruhiger geworden sind. Unsere tiefen Atmung entspannt das Nervensystem. Ohne den Atem im Bauchraum anzuhalten, atmen wir noch einige Male tief ein und atmen langsam wieder aus. Wir atmen tief ein und wieder langsam aus. Unsere Gedanken haben Abstand genommen. Das Nervensystem ist entspannt. Wir atmen nun ruhig und tief. Ruhig und tief geht unser Atem. Nun lassen wir es atmen. Es atmet. Lassen Sie es atmen. Es atmet. Ihre Muskeln und Ihr Nervensystem sind entspannt. Deshalb atmen Sie um vieles tiefer ein und ruhig und gelassen aus. Sie sind aufnahmefähig für die Kraft des Heils. Worte, die gefüllt sind mit der Lebenskraft des Heils, können Ihre Seele berühren und auch Ihren Körper. Mit der Hilfe der Christus-Gotteskraft spreche ich nun Ihre Seele und Ihren Körper an. Bitte denken Sie jetzt nicht mit, sondern lassen Sie die Energien der Worte bewusst still in Ihre Seele und in Ihren Körper strömen. Wenn möglich, unterbinden Sie den Fluss der Worte also nicht, indem Sie mitdenken oder gar außerhalb der Reichweite geistigen Strömens denken. Atmen Sie ruhig und tief. Atmen Sie ruhig und tief. Der innere Arzt und Heiler, die Sonne, das innere Licht, das das Leben ist, strahlt in Ihre Seele. Der innere Arzt und Heiler, die Sonne, das innere Licht, dass das Leben ist, strahlt in Ihre Seele.
das Licht strahlt in ihre Seele. Es strahlt. Der innere Arzt und Heiler Christus strahlt durch ihre Seele. Der innere Arzt und Heiler Christus strahlt durch ihre Seele. Er strahlt durch ihre Seele. Der Christus Gottesgeist strahlt nun in und durch ihre Seele in ihren Körper. Der Christus Gottesgeist strahlt in und durch ihre Seele in ihren Körper. Es strahlt in ihrer Seele. Es strahlt in ihrem Körper. Es strahlt in jeder Zelle, in jedem Baustein ihres Leibes. Es strahlt der Christus Gottesgeist. Der Odem, der das allumfassende Leben ist, wird nun auch in ihrem Atem wirksam. Der helfende und heilende Christus Gottesgeist strömt nun auch in ihrem Atem. Das Licht ist der Odem des Lebens. Sie atmen tief ein und atmen alles Ungute, wie Leid, Schmerz oder gar Krankhaftes aus. Sie atmen tief ein und atmen alles Ungute, wie Leid, Schmerz oder gar Krankhaftes aus. Die helfende und heilende Christus-Gotteskraft strömt über ihren Atem in ihrem Körper. Sie atmen die helfende und heilende Kraft ein und sie atmen Ungutes wie Leid, Schmerz und Krankhaftes wieder aus. Die helfende und heilende Christuskraft strömt in ihrem Atem zu allen Bausteinen ihres physischen Körpers. Es strahlt. Es hilft. Es heilt.
und sie atmen Ungutes wie Leid, Schmerz, gar Krankhaftes aus. Sie atmen tief ein und langsam und bewusst aus. Sie atmen tief ein und atmen die Schadstoffe, die sich in den Bausteinen ihres Leibes angesammelt haben, aus. Sie atmen ein und alles Belastende aus. Sie atmen tief ein. Sie atmen Belastendes aus. Sie atmen tief ein. Und durch die innere Kraft des inneren Arztes und Heilers Belastendes aus. Sie atmen tief ein und mit der Hilfe des Christus Gottes Belastendes aus. Sie atmen tief ein und alles Belastende aus. In ihrem Atem ist der Odem Gottes die helfende und heilende Kraft. Atmen Sie also tief ein und atmen Sie langsam und bewusst aus. Sie atmen ruhig und tief. Ruhig und tief geht Ihr Atem. Harmonie

helfenden kosmischen Kräfte ein und atmen langsam und bewusst die Schadstoffe aus ihrem Körper aus. Atmen Sie ruhig und tief. Atmen Sie ruhig und tief. Ruhige, zarte Musik wird Sie bei Ihrer weiteren Atmung begleiten.

Die zarte, harmonische Musik ist einer Blume gleich, die ihren Duft verströmt.

Kraft des Lebens, das alldurchströmende Sein strömt, es strömt. Es strömt durch ihre Seele in ihren Körper. Es strömt. Es strömt und sie atmen. Auch wenn die Musik nun langsam verklingt, es strömt, sie

Ihr Erdendasein ist ihr Leben. Das bedeutet für jeden von uns, in unserem Alltag jegliche Unstimmigkeiten, die sich in unseren Gefühlen und Gedanken tummeln, aber auch in unseren Worten und Handlungen, so weit wie möglich zu hinterfragen, um sie zu beheben. Haben Sie sich einiges vorgenommen, das Sie durch ein Gespräch oder durch Wiedergutmachung bereinigen können, tun Sie es. Denn, wie gesagt, jeder Tag hat seine Last. Dadurch schaffen Sie mehr und mehr eine Basis,

für die Ganzheitsheilung, für das Heilwerden der Seele und des Leibes. Lernen Sie jeden Tag aufs Neue tief zu atmen, in dem Bewusstsein, in Ihrem Atem ist der Odem Gottes, das Licht, das Hilfe und Heilung ist. Es ist der Christus Gottesgeist. Zum Ausklang hören wir etwas Musik.

heil werden an Seele und Leib durch die Kraft des Christus Gottes, schließt den Besuch eines irdischen Arztes nicht aus. Wenn Sie einen Arzt Ihres Vertrauens aufsuchen, denken Sie daran, Gott ist allgegenwärtig, auch in Ihrem Nächsten, dem Arzt. Wenn Sie wollen, bleiben Sie noch eine geraume Zeit in dieser inneren, angehobenen Stimmung. Möge Ihr Weg Sie immer näher zu Christus führen. In diesem Bewusstsein, ein gesegnetes und gotterfülltes Leben. Gabriele.

Gute Gedanken zur guten Nacht von Leo Bani. Guten Abend, liebe Kinder. Ja, der Tag neigt sich dem Ende zu. Die Sonne geht unter und die Natur wird ruhiger. Bevor auch du dich in dein Bett zurückziehst, hören wir, wenn du möchtest, etwas von Leo Bani, dem Engelwesen aus unserer ewigen Heimat. Gute Gedanken, die uns in die Nacht begleiten werden. Leo Bani sagt: Die Gottesliebe ist die selbstlose Liebe. Was ist die selbstlose Liebe? Der Mensch möchte nicht etwas für sich haben. Er schenkt Liebe in Empfindungen, Gedanken, Worten und Handlungen. Das ist selbstlose Liebe. Mit diesem Band selbstloser Liebe sind liebevolle, selbstlose Menschen mit den Geistwesen der Himmel und mit dem Vater, der in uns das Licht ist, verbunden. Auch die kleinen Engelwesen, die Kinder der Himmel, bemühen sich also, mit ihren Geschwistern im Erdenkleid, die selbstlos lieben und im Frieden mit ihren Mitmenschen leben, die das Leben der Tiere und Pflanzen nicht mutwillig zerstören, in Kontakt zu kommen. Wer also himmelwärts lebt, zu dem kommt der Himmel, der in ihm und um ihn ist. Wer den Himmel in und um sich gefunden hat, ist niemals allein und einsam. Er empfindet und fühlt die lichten Boten und weiß sie bei sich. Seine lichten und selbstlosen Gedanken, Gedanken der Liebe, sind also die Kommunikation, das heißt der Austausch in Gedanken und Worten mit den Engeln, den Geistwesen der Himmel.

Das waren die guten Gedanken von Leo Bani für eine gute Nacht. Und jetzt wünsche ich dir auch eine gute Nacht. Schlaf gut.

für alle Menschen. Entwickle die Selbstheilungskräfte, heile dich mit der Christus-Gotteskraft.

Liebe Hörer, liebe Hörerinnen, das Urlicht ist die Kraft und die Quelle der Kraft, Gott. Vielfach glauben wir Menschen an einen unzugänglichen, fernen Gott, der irgendwo existiert, uns Menschen mit kritischen Augen beurteilt und jedem entsprechend seinem Willen das zuteilt, was ihm in den Sinn kommt. Vor vielen Jahren habe ich ähnlich gefühlt und gedacht, denn so war der Gott, den man mir vermittelt hatte. Ein Schicksalsschlag in meiner Familie brachte die Wende. Damals, aus der inneren Not heraus, begann ich, über Gott nachzudenken. Mit meinen Fragen, mit meinen kleineren und größeren Erkenntnissen streckte ich gleichsam die inneren Fühler aus nach Gott. Ich begann wieder zu beten. Ich betete frei. Es waren Gebete, die aus der wachsenden Gottesbeziehung entsprangen, die mich von dem institutionellen Gott der Kirchen immer mehr entfernten. In dieser Zeit las ich die Bergpredigt. Am Ende dieser Weisungen Jesu heißt es sinngemäß: Wer meine Rede hört und tut sie, den vergleiche ich mit einem klugen Mann, der sein Haus auf einen Fels baute. Dazu gehörte für mich nun die schrittweise Erfüllung meiner Gebete. Beten wir zum Beispiel: Herr, lass im Herzen meiner Mitmenschen Friede werden, dann sollten wir zuerst bei uns und in uns Frieden schaffen, indem wir mit unseren Mitmenschen Frieden schließen. Immer wieder fand ich in den 10 Geboten und in der Bergpredigt Anstöße für meine geistige Weiterentwicklung. Ich las dort sinngemäß: Was du willst, dass dir die anderen tun, das tue du ihnen zuerst. Ich erfasste, was sich daraus für mich ergab. Will ich, dass andere mir helfen, dass sie gut über mich denken, dass sie mir gegenüber Frieden halten, dann soll zuerst ich dieses ihnen entgegenbringen. Aus dieser ersten Erkenntnis ging eine weitere hervor, dass ich dann, wenn ich anderen Leid zugefügt habe, wenn ich Hass, Neid und ähnliche feindselige Gedanken gepflegt habe, zuerst einmal mir die Frage stelle: Will ich, dass man sich mir gegenüber so verhält, wie ich mich anderen gegenüber verhalten habe? Entwickelt sich daraus die Reue, dann sollten wir um Vergebung bitten und Gleiches oder Ähnliches nicht mehr denken, sprechen und tun. Das heißt, die Vergebung wird erst dann wirksam, wenn wir, wie es uns Jesus geboten hat, Gleiches und Ähnliches nicht mehr tun. Lösen wir uns von den Sünden, zum Beispiel von den Ängsten vor Krankheit und weiterem mehr, auch von dem Bild, krank zu sein, und davon immer wieder von Krankheit zu sprechen, dann kann das Urlicht
Gott durch unsere Seele strömen und die Selbstheilungskräfte aktivieren.

Nun bereiten wir uns auf die Aktivierung der Selbstheilungskräfte vor. Zugleich können wir uns üben, still zu werden, um ganz allmählich in die Stille zu finden, die Gott das Urlicht ist. Wir nehmen eine aufrechte Sitzhaltung ein. Beide Füße stehen auf dem Boden. Die Handrücken liegen auf unseren Oberschenkeln. Wir ziehen beide Hände an den Oberkörper heran. Stehen wir, dann lassen wir beide Arme sinken und richten die Handflächen nach vorne. So können wir uns am besten verinnerlichen. Wir stellen uns das Urlicht in der Nähe unseres Herzens vor. Es ist eine leuchtende Sonne. Es ist die Kraft und die Quelle der Kraft, die tief in der Seele ist, aber auch in jeder Zelle unseres Körpers, in jedem Blutgefäß, in Hormonen, Nerven, Drüsen und Knochen, in allen Bausteinen unseres Leibes. Wir schließen unsere Augen und lenken unsere Sinne auf die zentrale Sonne des Lebens, auf das Urlicht in der Nähe unseres Herzens. Wir tauchen gleichsam in die Strahlenquelle des ewigen Seins ein und fühlen uns umgeben von dem Licht, das Wärme, Zuversicht, Hoffnung, Sicherheit, Hilfe und Heilung ist. Es ist das Christus-Gotteslicht. Es ist das Urlicht. Während wir uns mit unseren Sinnen in der Sonne der Liebe befinden, beobachten wir unseren Atem, wie er kommt und geht. Kommt und geht.

wir fühlen, dass wir immer ruhiger werden. Denn die mitgebrachten drängenden Gedanken ziehen von uns. Ruhig und tief geht unser Atem. Ruhig und tief geht unser Atem. Es wird still in uns. Das heißt, alles Drängende, unser Wollen und Streben hat von uns Abstand genommen. Wir fühlen eine ruhige, strömende Kraft. Es ist das Urlicht, das Christus-Gotteslicht. Es ist unser wahres Sein. Es ist das Leben, das auch unser Leben ist. Die Atmung führt uns immer tiefer in die Strahlenquelle Gott hinein, in das Urlicht.

immer ruhiger und tiefer geht unser Atem. Immer mehr nehmen unsere drängenden Gedanken, unser Streben und Wollen Abstand von uns. Wir ahnen, was es heißt, still zu werden. Still zu werden heißt noch nicht, still zu sein, denn die Stille ist Gott, das Urlicht in uns. Doch still zu werden ist für uns etwas Kostbares in dieser Welt. Je mehr wir still werden, umso deutlicher erkennen wir das allzu Menschliche, das Sündhafte, aber auch das Schöne und Gute. Die Wärme des Urlichtes, die Geborgenheit in ihm, die Sicherheit und die Hilfe.

Wir beten und richten unsere Gebete an die innere Strahlenquelle, zu Gott in Christus, unserem Erlöser. Ewige, heilige, strahlende Kraft, du bist die unendliche Liebe, die Fürsorge, das Heil und das Leben. Jeder Mensch, alle Seelen in den Städten der Reinigung, jedes Pflänzchen, jeder Stein und auch jedes Tierlein ist in dir, weil du das Schaffende und schöpfende Licht bist, das alle reinen Lebensformen hervorbrachte und hervorbringt. Du bist der Geist der Liebe in uns Menschen, in den Seelen, in den Naturreichen, in den Gestirnen. Du bist der Unendliche und die Unendlichkeit im All. Du bist der Himmel und bist in der Erde. Du bist mir ganz nahe, denn du bist die Kraft und die Quelle der Kraft, die ich auch Vater nennen darf. Ewiger Vater, deine Güte offenbarte sich in Jesus von Nazareth, der unser Erlöser wurde. Deine Liebe und Güte in ihm ist unser Weg. Es ist der Weg mit Christus, unserem Erlöser, zu dir in das ewige Sein, in das Reich des Friedens. Tief aus dem Seelengrund steigt die Sehnsucht, wieder eins mit dir zu sein, das abzulegen, was mich von dir trennt. Meine Sünden, mein Fehlverhalten gegenüber dir, dem Leben, das auch unser Leben ist. Christus, unser aller Erlöser, ich bitte dich, entwickle in meinem Herzen die Reue und gleichzeitig die Erkenntnis meiner Sünden, auf dass ich sie bereue und mit deiner Hilfe bereinige und nicht mehr tue, auf dass das Leben in meine Seele und in meinen Körper einzieht, das mich frei macht von jeglicher Belastung, das mich gesund und glücklich macht, das mich freudig und froh stimmt, so dass ich wieder zu lieben vermag, so wie du es uns geboten hast. Liebe Gott von ganzem Herzen, mit deiner ganzen Seele, mit all deinen Kräften und deinen Nächsten wie dich selbst. Ewiges Urlicht Gott, du bist in meiner Seele, du bist in meinem Körper, du bist in den Selbstheilungskräften, du bist in meinen Gedanken, Worten und Handlungen. Du hilfst mir, meine negativen Gedanken, gegensätzlichen Worte und Handlungen zu bereuen, zu bereinigen und nicht mehr so zu denken wie bisher.
Die Worte über Krankheit wandeln sich in Worte über Gesundheit. Worte der Feindschaft wandeln sich in Freundschaft. Worte der Friedlosigkeit wandeln sich in Frieden. Worte der Unversöhnlichkeit wandeln sich in Versöhnung. Worte des Hasses in Freundschaft. Worte des Neidens in Geben. Worte der Zerstörung in Aufbau.

Lieber Bruder, liebe Schwester, gemeinsam beginnen wir nun, den Bereinigungskreislauf in Gang zu setzen. Dabei bleiben wir auf das innere Licht, das Urlicht, konzentriert. Unser Atem geht ruhig und tief. Wir fühlen, dass wir still werden. Die Gedankenleere lässt uns im Urlicht sein, im Licht des Friedens, der Freude, der Liebe und der Heilung. Nun begeben wir uns in den Kreislauf der Bereinigung. Wir bitten Christus, er möge uns Sündhaftes aus unseren Lebensbildern, aus unserer Vergangenheit aufzeigen, das, was wir jetzt bereuen und bereinigen können.

Christus, wir bitten um deine Hilfe. Zeige uns Sündhaftes, das, was wir heute bereinigen können. Aus unserer Seele steigen Bilder empor. Sie sind Teile aus unserem Lebensfilm, den wir durch unser gottfernes Verhalten geschaffen haben. Während wir uns nun in diesem aufgestiegenen Lebensbild der Vergangenheit betrachten, hören wir eine leise Musik.

beginnt der Kreislauf der Bereinigung. Wir bereuen unsere erkannten Fehler, unsere Sünden. Wir bereuen. Wir bereuen. Wir bereinigen, indem wir unseren Nächsten, an dem wir uns versündigt haben, um Vergebung bitten. Wir tun dies in Gedanken.

Nun vergeben wir unserem Nächsten, der sich an uns versündigt hat. Wir tun dies in Gedanken.

können wir so manches Fehlverhalten, das wir in sündhaften Handlungen ausführten, noch gut machen, dann sollten wir dies nach dem Urlicht tun. Gemäß der Lehre Jesu sollten wir das, was wir bereut, bereinigt und, wenn noch möglich, wieder gut gemacht haben, nicht mehr tun. Jesus sagte uns sinngemäß: Gehe hin und sündige fortan nicht mehr. Das, was wir an Sündhaftem nicht mehr tun werden, wandelt Christus in unserer Seele in positive Kraft um. Diese strömt durch die Seele in unseren Körper und aktiviert die Selbstheilungskräfte. Wir tun das Sündhafte nicht mehr, indem wir uns Gebote Gottes vornehmen, die wir im Alltag umsetzen. Der Bereinigungskreislauf bringt die Selbstheilungskräfte in Aktion. Die Ganzheitsheilung beginnt. Wir legen die rechte Hand auf den Körperteil, dem wir die Heil- und Lebenskräfte zukommen lassen möchten. Mit unseren Gedanken begleiten wir die aktiven Selbstheilungskräfte zu dem betreffenden Organ oder zum Gewebe des Körpers, zu unseren Knochen, Drüsen, Hormonen, zu unseren Nerven, zu Blut- und Lymphgefäßen. Wir fühlen in unseren Körper hinein, um zu spüren, wie die Selbstheilungskräfte wirken. In unserem Körper wird es warm. Eine sanfte Vibration durchzieht den Leib. Es ist die Kraft und die Quelle der Kraft, Gott, in Seele und Körper. Wir bejahen die Heilung der Seele. Wir bejahen die Heilung des Leibes. Es heilt. Es heilt. Christus heilt unsere Seele. Die aktiven Selbstheilungskräfte wirken. Sie wirken in unseren Organen, im Gewebe, in Knochen, in Nerven, Drüsen, Hormonen, in Blut- und Lymphgefäßen, in allen Bausteinen unseres Körpers, zu denen wir die Selbstheilungskräfte lenken. Es heilt. Es heilt. Gottes Liebe heilt.

Wir legen die rechte Hand zurück. Der Handrücken liegt auf dem rechten Oberschenkel. So wir stehen, lassen wir den rechten Arm sinken. Nun begeben wir uns wieder in den Kreislauf der Bereinigung und verstärken gleichzeitig die Selbstheilungskräfte durch die Bereinigung unseres Sündhaften. Erneut bitten wir den Christus Gottesgeist, das Urlicht. Er möge uns aus unserem inneren Lebensfilm das Bild unserer Sünden zeigen, die wir jetzt bereinigen können, auf dass es in unserer Seele immer lichter wird und die Zellverbände immer mehr das Licht des Christus Gottes, das Urlicht, empfangen. Wollen wir weiteres Sündhaftes bereuen und bereinigen, dann treten wir erneut in Kommunikation mit dem Urlicht in uns. Wieder erfahren wir Sündhaftes aus unserer Seele. Ein Bild oder Bilder strömen über unser Unterbewusstsein in unser Oberbewusstsein. Nun erleben wir uns in diesen Bildern. Situationen steigen bildhaft empor, die wir einst durch unser ungutes Fühlen, Denken und Verhalten in unser Unterbewusstsein und in unsere Seele eingegeben haben. Wir sehen uns in diesen Bildern. Wir hören und sprechen. Wir fühlen uns denken. Wir wissen, was wir damals wollten. Während wir unser Verhalten im Bild betrachten, nehmen wir Musik wahr.

Wollen wir, dass es andere mit uns so halten, wie wir es mit ihnen hielten? Wenn nicht, dann bitten wir um die Kraft zur Reue. Wir bereuen. Wir bereuen. Wir bereinigen. Wir bereinigen.

was wir bereut und bereinigt haben, werden wir in unserem Alltagsleben nicht mehr tun, gemäß der Lehre Jesu, gehe hin und sündige fortan nicht mehr. Halten wir es so, wie es Jesus wollte, dann bringen wir die Selbstheilungskräfte immer mehr in Aktion. Nun legen wir wieder die rechte Hand auf das Organ, von dem wir glauben, dass es der Hilfe bedarf. Mit unseren bejahenden Gedanken zur Ganzheitsheilung lenken wir die Selbstheilungskräfte zu dem Organ unserer Wahl oder zu unseren Drüsen, Hormonen, zu Knochen, zum Gewebe, zu den Nerven, zu Blut und Lymphgefäßen. Wir fühlen in unseren Körper hinein und empfinden, dass das Urlicht in der Nähe unseres Herzens immer mehr leuchtet. Durch das Urlicht sind die Selbstheilungskräfte entfacht, die dem Körper Ausgewogenheit, Harmonie und Zuversicht bringen. Die Selbstheilungskräfte wirken in unseren Zellen, Drüsen, Hormonen, in Knochen, in Blut und Lymphgefäßen, in unseren Nerven, in allen Bausteinen unseres Körpers. Es heilt. Es heilt. Gottes Liebe heilt. Liebe heilt.

Die rechte Hand liegt auf dem Körperteil unserer Wahl. Wir fühlen in unseren Körper hinein. Da ist ein sanftes Schwingen, ein sanftes Vibrieren, eine milde Wärme, die den ganzen Körper durchzieht. Der tiefe Atem ist der Ausdruck und die Bewegung unserer Seele. Es ist das Leben, das in Kommunikation mit dem Urlicht steht. Es heilt. Es heilt. Die strömende, heilende Kraft wirkt in allen Bausteinen des physischen Leibes. Es heilt.

durchströmt die Seele. Das Urlicht entfaltet mehr und mehr die Selbstheilungskräfte. Das Urlicht wirkt in allen Bausteinen des Leibes.

in der Nähe unseres Herzens das Urlicht, in das wir uns nun wieder bewusst versenken, um es zu erspüren. Aus dem Licht strömen uns Friede, Harmonie und Liebe zu. Ein überirdisches Gefühl, das kaum zu benennen ist. Es ist die Antwort der Liebe. Es ist die Antwort des ewigen strömenden Geistes der Liebe, Gott. Eingehüllt in das mächtige Licht des göttlichen Seins, bitten wir abermals um die Aktion des geistigen Kreislaufes und bitten Christus, er möge in unserer Seele wieder Sündhaftes berühren. Christus berührt Sündhaftes in unserer Seele. Wieder erleben wir uns selbst in Bildern. Wir erleben die verschiedenen Situationen im Bild, das ein Teil unserer Vergangenheit ist. Wir hören und sprechen. Wir fühlen uns denken. Wir sehen uns handeln. Dieses unser Fehlverhalten legt sich auf unseren Körper. Wir spüren Schmerz und Weh, eben das, was wir anderen zugefügt haben. Wollen wir bereuen und bereinigen, dann wirkt Christus in unserer Seele. Wir bereuen. Wir bereuen. Wir bereinigen. Wir bereinigen.

Sündhafte Handlungen werden wir nach dem Urlicht so weit beheben, wie es uns noch möglich ist. Abermals legen wir die rechte Hand auf den Körperteil unserer Wahl. Wir lenken die hochaktiven Selbstheilungskräfte in unserem Körper zu den Zellverbänden, zu den Teilen unseres Körpers, die der Heilung bedürfen. Heil- und Lebenskräfte wirken in unserem physischen Leib. Heil- und Lebenskräfte wirken in unserem physischen Leib. Die hochaktiven Selbstheilungskräfte bewirken

machen in unserem Körper Wärme und die Bejahung der Ganzheitsheilung. Es kommt mehr und mehr Bewegung in unseren Körper. Wir bejahen, dass kranke Zellen zur Ausscheidung gehen. Wir bejahen, dass sich gesunde Zellen aufbauen. Wir bejahen, dass kranke Zellen zur Ausscheidung gehen. Wir bejahen den Aufbau gesunder Zellen. Es heilt. Christus heilt unsere Seele. Christus heilt unsere Seele. Durch die Hilfe des Christus Gottes strömen die Selbstheilungskräfte. Sie strömen in unseren Körper. Sie strömen in unseren Körper. Es heilt. Die Ganzheitsheilung heilt Seele und Leib. Die Ganzheitsheilung heilt Seele und Leib. Es heilt. Es heilt.

Legen wir die rechte Hand wieder zurück. Wir spüren in unseren Körper hinein und fühlen die Aktion der Selbstheilungskräfte. Unser Körper ist in sanfter Bewegung. Kranke Zellen nehmen den Weg zur Ausscheidung. Gesunde bauen sich auf. Das Leben, das Gott ist, wirkt in unserer Seele. Es wirkt in unserem Körper. Die Kraft und die Quelle der Kraft durchströmt Seele und Körper. Unser Fühlen, Empfinden und Denken ist auf positiv programmiert, auf Gesundheit, auf inneres Glück, auf innere Freude, auf die ständige Bejahung der Gesundheit, auf das Gute und Lebensbewusste. Unsere Gedanken sind für unsere Mitmenschen, für das Leben, mit dem Leben und somit für und mit unseren Nächsten.

in die Strahlungsquelle, in das Urlicht hinein, das in der Nähe unseres Herzens leuchtet. Liebe durchströmt und umfängt uns. Liebe ist unser wahres Wesen. Liebe spendet uns Wärme und Ruhe, Frieden und Harmonie. Wir fühlen, was es heißt, still zu sein. Liebe verzeiht, wir verzeihen. Liebe ist Friede. Wir schaffen Frieden und halten Frieden. Friede ist Harmonie. Wir verändern uns und lösen die Disharmonie. Gottes Einheit ist Gemeinsamkeit mit allen Menschen und den Naturreichen. Ein ruhiger und tiefer Atem führt uns immer mehr zur inneren Stille. Ruhig und tief geht unser Atem. Er durchzieht den physischen Leib. Ruhig und tief strömt der Odem Gottes durch Seele und Leib. Wir sind still geworden, eingekehrt in den Strom der Stille, in das Urlicht. In diesem stille Sein lassen wir es beten. Aus der Stille heraus betet jeder von uns so, wie die Stille durch uns beten möchte.

Liebe Hörer, liebe Hörerinnen, die Gnade Gottes ist die große Liebe, die ständig an unsere Herzenspforte pocht, uns ihm, dem großen Geist des Lebens, zuzuwenden, ihn um Hilfe und um Beistand zu bitten, so wie es uns Jesus lehrte: Bittet, so wird euch gegeben, suchet, so werdet ihr finden, klopfet an, so wird euch aufgetan. Ich habe an die Pforte geklopft und es wurde mir aufgetan. In meinem Herzen erlebte und erlebe ich eine unendliche und unbeschreibliche Liebe, die uns immer beisteht, die uns immer helfen und dienen möchte. Es ist die Liebe unseres ewigen himmlischen Vaters, der durch Christus, unseren Erlöser, für uns wirksam werden möchte. Als ich krank war, ging ich zum Arzt. Als ich Gott fand, blieb ich beim Arzt. Das rate ich auch Ihnen. Sollten Sie bei einem Arzt Ihrer Wahl sein, nehmen Sie ihn mit in Ihr Gebet und vertrauen Sie auch ihm, indem Sie Ja zu Christus in ihm sagen. Vergessen Sie jedoch nicht, dass auch Sie ganz entscheidend zu Ihrer Gesundheit und zu Ihrem inneren Glück beitragen können, indem Sie das tun, was Jesus wollte. Liebe Hörer, liebe Hörerinnen, in meinem Herzen bin und bleibe ich mit Ihnen und wünsche Ihnen viel, viel Glück und die Kraft, ihm, dem Geist Gottes, der Kraft und der Quelle der Kraft, näher zu kommen. Gottes Liebe begleitet uns.

Gebete sollten vom Herzen kommen, aus unserem geistig erschlossenen Bewusstsein. Oftmals denken wir, ja, wo stehen wir geistig? Wenn unsere Gebete aus unserem erschlossenen Bewusstsein kommen, wie weit ist es wohl erschlossen? Unsere Gebete können mit unserer Nahrungsaufnahme verglichen werden. So wie wir essen, so beten wir auch. Können wir uns das wohl vorstellen? Jesus, der Christus, der große Geist, sprach in den großen kosmischen Lehren Folgendes: Speise in Gott. So wie der Bissen und der Trank in dich eingehen, so wirken sie in dir und strahlen auch wieder von dir aus. Wer den Bissen und den Trank heiligt, der hält das Bewusstsein der Speise und des Trankes lebendig. Es geht dann als Essenz und Kraft in die Seele ein. Die Speise und der Trank stärken dann nicht nur den Leib, sondern Seele und Leib. Christus, unser göttlicher Bruder, offenbarte weiter: Begleite mit deinem Bewusstsein jeden Bissen und jeden Schluck des Getränkes auf den Weg in den Körper. Die Empfindungen, Gedanken und Worte, die du den Speisen und Getränken auf deren Weg in den Organismus mitgibst, wirken entsprechend in Seele und Leib. So wie du, der Mensch, es mit der Nahrung und dem Getränk hältst, so wirkt es sich auch in und an dir aus. Alles ist Schwingung, die sich in und an dir bemerkbar macht und dich auch prägt.

Gleiches erfolgt im Beten. Das Gebet sollte aus unserem erschlossenen Bewusstsein kommen. Es ist letztlich auch die Speise für unsere Seele und für unseren Leib. Denn wer ernsthaft betet, indem er seine Gebete erfüllt, der speist und tränkt die Seele. Die Seele wird lichter, der Leib, der Körper gesünder und freier. Beten heißt also, aus dem Herzen zu beten, nicht aus dem physischen Herzen, sondern aus dem Seelengrund, aus dem erschlossenen Bewusstsein, das in uns, in unserer Seele leuchtet. Tief im Seelengrund ist der mächtige Ozean des Lebens. Können wir aus diesem mächtigen Ozean Tropfen für Tropfen schöpfen und in unsere Gebetsgedanken und Gebetsworte einfließen lassen, dann ziehen unsere Gebete hinaus und stärken die Seelen und die Menschen, die dafür aufnahmebereit sind. Unsere Gebete sollten also Inhalt haben. Und der Inhalt, der wahrhaft die Seele und den Menschen drängt und nährt, ist der Geist, sind die Tropfen aus dem Ozean Gott. Bemühen wir uns also, unsere Gebete aus uns heraus wachsen zu lassen, in der Bitte an Christus, den erlösenden Geist, dass er uns beisteht, Speise und Trank, also geistige Nahrung, in unsere Gebete zu legen. Dann spüren wir auch selbst, dass unsere Gebete auch uns Früchte bringen. Denn die Gebete, die von uns ausgehen, gehen auch wieder in uns ein. Und so, wie wir beten, so empfangen auch wir. Beten wir aus dem Ozean des Lebens und geben es weiter an Seele und Mensch, an Tiere und Pflanzen, an die Mutter Erde, dann fühlen wir, dass sich unsere Seelenschwingung anhebt, unser Körper leichter wird, wir freudiger werden und letztlich dankbar dem gegenüber, der unsere Gebete befruchtet, indem er in unsere Gebetsgedanken und Gebetsworte Kraft, Licht und Liebe hineinzulegen vermag. Jesus, der Christus, sprach in den kosmischen Lehren: Alles ist Energie. Auch die Speise und der Trank sind Energie. Wie du empfindest und denkst, mit diesen Kräften magnetisierst du die Nahrung und das Getränk. Das gibst du ihnen auch auf den Weg in deinem Körper mit. Das Gleiche ist im Gebet. Das Gebet soll eine Speise sein,
ein Trank für unsere Mitmenschen, für die Mutter Erde. Alles ist Energie. Und so wie wir unsere Gebete magnetisieren, so geben wir sie weiter und so kommen sie auch auf uns zurück. Wenn der Urgrund des Herzens betet, dann fühlen wir uns nach der Stunde des Gebetes glücklich, froh und frei. Wir fühlen uns beseelt von einer Kraft, die wir nicht ergründen können, und doch ist sie in uns. Unsere Bewusstseinsgebete, die hinausschwingen und unsere Mitmenschen dienen und somit auch der Mutter Erde, kommen wieder auf uns zurück und beglücken uns. Deshalb sollten wir am Ende der Gebetsstunde nicht vergessen, dem Ewigen zu danken, denn er ist der Geber, er ist das Leben, das in uns wohnt, er ist das Leben, das unsere Gebete füllt.

0: Liebe Zuschauerinnen und liebe Zuschauer, wir begrüßen Sie zu unserer Sendung, die heute den Titel trägt »Die Männerwelt gestern und heute«, die drei Eigenschaften des Vater-Mutter-Gottes und die Kapitulation des Satanisten. Viele Menschen auf allen Kontinenten erfassen immer klarer: Wir leben in einer einmaligen Zeit, die nie wiederkommen wird. Denn ein unvergleichlicher Offenbarungsstrom des Wortes Gottes durch Prophetenmund kam in den vergangenen 45 Jahren zu uns Menschen, wie es ihn noch niemals zuvor in der Menschheitsgeschichte und in dem 4000-jährigen Zyklus von Abraham bis Gabriele gegeben hat. Diese Sendung aus dem erschlossenen Bewusstsein der Prophetin und Botschafterin Gottes, Gabriele, zeigt uns Menschen unter anderem kosmische Geschehnisse auf, die so manchen unweigerlich an die sinngemäßen Worte des Jesus von Nazareth erinnern. Wenn aber jener kommt, der Geist der Wahrheit, wird er euch in die ganze Wahrheit führen. Dieser Geist der Wahrheit ist wahrlich gekommen. Und diese Sendung gibt erneut reichlich Zeugnis davon. Wir beginnen nun, den Text vorzutragen. Liebe Mitmenschen, mein Name ist Gabriele. Viele Menschen kennen mich, Gabriele, über die vielen Gottesoffenbarungen, geistigen Bücher und Meditationen aus dem Geist Gottes. Seit nahezu 5 Jahrzehnten empfange ich das ewige Wort des ewigen All-Einen, seines Sohnes, des Christus Gottes, und des Cherubs, der dritten Grundkraft Gottes, seiner ewigen Weisheit. In den ersten Jahren schulte mich der Cherub seiner ewigen Weisheit mit dem Namen Bruder Emanuel, so für uns Menschen genannt, und bildete mich zur Gottespropheten aus. Seit dieser Zeit ist der Cherub der ewigen Weisheit Gottes an meiner Seite, an der Seite der Propheten Gottes. In diesem Zyklus von nahezu 5 Jahrzehnten schulte der Cherub als der Lehrer Bruder Emanuel auch den Weg zum Reich Gottes, den inneren Weg für alle Schüler. In diesen Jahrzehnten wurde mir, der Prophetin Gottes, vom Ewigen auch Botschafterin des Reiches Gottes genannt, vieles offenbart, wovon manches in Büchern nur angedeutet wurde. Der Ausbau, gleich die Weiterführung der Inhalte, war für eine spätere Zeit vorgesehen. Das Wissen darum bewahrte der ewige Alleine in meiner Seele. Der ewige Gott, sein Sohn Christus und der Cherub der göttlichen Weisheit würden es dann offenbaren, wenn die Zeit, also die Jahre hierfür reif sind. Von Jahr zu Jahr wurde immer weiteres offenbart, was nun auch zu lesen und zu hören ist. Zu meiner prophetischen Aufgabe folgendes: Gleich zu Beginn der Schulung zum prophetischen Wort wurde mir vom Cherub der ewigen Weisheit offenbart, dass meine prophetische Aufgabe aus dem Reich Gottes nur eine sogenannte Eventualität ist, die wirksam wird, wenn das männliche Geschlecht, das im göttlichen Auftrag steht, mit ein Volk zu gründen und für eine bessere Zeit Vorsorge zu treffen, abermals versagt, so wie in den zurückliegenden Jahrtausenden.
1: Gabriele führte weiter aus. Generell fällt es gerade dem männlichen Geschlecht schwer, die Wesenheiten der Sohn- und Tochterschaft Gottes, die drei Eigenschaften, das Wesen im Vater-Mutter-Gott anzunehmen, Güte, Liebe und Sanftmut. Mit dreidimensionalen Worten heißen die drei Eigenschaften Gottes Geduld, Liebe und Barmherzigkeit. Warum gerade eine Frau zur Gottesprophetin ausgebildet wurde, erkläre ich, so Gabriele, ohne Umschweife. Als sich einige göttliche Wesen des Reiches Gottes zusammenschlossen, um ihre erdachten, vom ewigen Gesetz der Liebe abweichenden Systeme zu besprechen, begann schon das Übel. Der angesagte Aufruhr führte dazu, dass sie sich gegen die Einheit und Gleichheit erhoben, gegen die drei Eigenschaften und die Dualität im Vater-Mutter-Gott. Die abtrünnigen Geistwesen verließen das Reich Gottes mit einem erheblichen Quantum an Lichtäther, der allerdings nur eine Leihgabe war, um nach ihren Vorstellungen zu schöpfen. In diesem Bewusstsein schufen sie auch eine Lichtmauer zum Reich Gottes. Nun waren sie außerhalb des Reiches Gottes, auf noch ungeordneten, lichtätherischen Planeten. Schon zu Beginn, gleich nach der Abkehr vom ewigen Reich, begann die Problematik. Dabei wurden die drei Eigenschaften Gottes unterdrückt und die vier Elementarkräfte, die göttlichen Schöpfungs- und Schaffungskräfte der Ordnung, des Willens, der Weisheit und des göttlichen Ernstes, umgedreht und in ihr Gegenteil verkehrt, um die drei Eigenschaften Gottes weitgehend auszuschließen. Bald begannen die Zwistigkeiten. Jeder wollte der Größte sein und seinesgleichen seinen Vorstellungen unterordnen. Schon begann der erste Streit. Einige fühlten sich berufen, ihr Regime, ihr erdachtes System vorzustellen und anzubieten. Bereits zu Beginn der verschiedensten Systeme führten die abtrünnigen Wesen die sogenannten mystischen Zahlen ein. Jedes Regime, jedes System hatte nun eine mystische Zahl. Der Streit um die Vorherrschaft wurde durch die mystische Zahl so geordnet, dass sich jedes Regime, jedes System seine mystische Zahl gab. Über das systematische Vorgehen der Wesen des Falls und ihre ersten Fallsysteme bis hin zu den Religionen lesen wir in den entsprechenden göttlichen Offenbarungen.
2: Gabriele erklärte weiter: Die Fallwesen entwickelten für ihre ersten umgedrehten vier Schöpfungs- und Schaffungskräfte jeweils Systeme und Zahlenkombinationen. Jedes Regime, jedes System hatte, wie gesagt, seine noch mystischen Zahlenkombinationen, mit denen es aus der Leihgabe, dem Lichtäther, die ersten und die weiteren immer dichter werdenden Fallkosmen schöpfte und schuf. In diesem schaffenden Freudentaumel fanden die drei Eigenschaften Gottes kaum mehr Beachtung. Beim Fallbeginn hatten die Fallwesen noch feinstoffliche Körper. Im weiteren Fallverlauf entwickelten sich feinerstoffliche Körper und später entstand durch die weitere Verdichtung mehr und mehr das Grobstoffliche. In diesem Verlauf der Verdichtungen entstanden, wie wir hörten, auch die mystischen Zahlenkombinationen. Im Verlauf der Fallzeiten hin zur Grobstofflichkeit begann mehr und mehr der Zahlenmix. Alles Weitere, wie zum Beispiel der heutige Zahlencode, ist auf dem mystischen Zahlenmix aufgebaut. Die Umpolung der mystischen Zahlen nach System erfolgte bald nach dem Fall aus dem Reich Gottes. Die Transformation, die Umformung des Lichtäthers bis hin zur Verdichtung der Fallsysteme der feinerstofflichen Kosmen ergab sich in Rhythmen. Von der Ordnung in die Unordnung, vom Willen Gottes in den Eigenwillen, von der Weisheit Gottes in den Intellekt, von der Ernsthaftigkeit in die Gleichgültigkeit. Mit diesen umgepolten, also umgekehrten vier Schöpfungs- und Schaffungskräften wollten die Fallinstanzen ihre Kosmen schaffen, was ihnen nur bedingt gelang. Die drei Eigenschaften Gottes, Geduld, Liebe und Barmherzigkeit, die vorwiegend dem weiblichen Prinzip zugeordnet sind, wurden bewusst abgelehnt. Doch beide, Mann und Frau, haben die sieben positiven Kräfte zur gegenseitigen Ergänzung in sich, nur mit jeweils anderer Ausprägung. Durch die Umpolung, die Veränderung der vier Schöpfungs- und Schaffungskräfte durch die mystischen Fallzahlen, erfolgte ein sichtbarer Einschnitt in den vier Kräften des Schöpfens und Schaffens und im Verhältnis zu den drei Eigenschaften Gottes.
3: Gabriele fährt fort. Das Fallgefälle hatte Folgen. In den Zeiten der Zeiten, bis in die heutige Zeit, baute sich eine Männerwelt auf, die in sich schon den Verfall trug. Was heutzutage mehr und mehr sichtbar wird, denn in der ganzen Männerwelt sind die Eigenschaften Gottes, die Geduld, die Liebe und die Barmherzigkeit, extrem verkümmert. Ab diesem Zeitpunkt wurde die Frau von der Männerwelt nicht nur abwertend behandelt, sondern missachtet und je nach Land und religiöser Anordnung als minderwertig angesehen und ihrer Menschenrechte beraubt. Die Veränderung der mystischen Zahlen in den Fallsystemen, die zu einer gewissen Männergesellschaft führte, nahm ihren Lauf. Das männliche Geschlecht verlor mehr und mehr den Zugang zum Prinzip des Weiblichen, zu den drei Eigenschaften Geduld, Liebe und Barmherzigkeit. Aus dem gesamten Fehlverhalten gegen die sieben positiven Grundkräfte, das ewige Gesetz Gottes, entwickelten sich mehr und mehr die Aggressivität, die Dominanz, die Beobachtung des anderen, die Lüge und das Geheimnis. Dabei fiel die Frau unter jedwede Wertigkeit bis hin zur Dienstbarkeit für Haus und Hof. Sie wurde zur Magd herabgestuft und auch entsprechend behandelt, vielfach wie eine Sklavin gedemütigt, durch Missbrauch und Missachtung, wobei sich die Männerwelt mehr und mehr positionierte. Von Fallgeneration zu Fallgeneration wurden die drei göttlichen Eigenschaften nicht nur vernachlässigt, sondern überhaupt nicht mehr beachtet. Anstelle dessen adelte sich das männliche Geschlecht selbst mit der Krone der Hybris.
0: Kein Mensch fragte nach der Botschaft Gottes durch seine Gesandten, durch Propheten und Prophetinnen. so Gabriele weiter. Das Volk der Lemminge lief wie ehedem den Priestern und ihresgleichen nach. Aber nicht, um zu fragen, was Gott der Ewige durch seine Boten und Botinnen sagte. Zu Jesu Zeiten und nach seiner schrecklichen Ermordung am Kreuz ging es weiter bis in die Jetztzeit. Das Volk hatte nun seine sogenannten angeblich christlichen Oberen in Kirche und Staatsmacht und deren Kriegsknechte, die von Land zu Land zogen und hausten, gleich den Horden der Unterwelt. Keiner fragte, woher kommt die Zwiespältigkeit der religiösen Lehren? Kommen sie aus dem Reich Gottes? Oder sind es die Götzenlehren der Priestergilde von gestern? Also aus den Vorzeiten und das bis heute? Aufgrund dieser Zusammenhänge von einer grausamen Zeit zur anderen mit weiteren Grausamkeiten kam, wie kurz erwähnt, die Eventualität aus dem Reich Gottes zum Tragen. Die Inkarnation des Seraphs der göttlichen Weisheit, um dem Ewigen als Gottes Propheten zu dienen. Zur rechten Zeit sollte durch das Reich Gottes auch bekannt werden, wie das dämonische Zepter der Unterwelt auch in dieser Welt agiert und wie der Dämon mit seiner Staatsraison der Unterwelt versuchte, die sieben Urkräfte der ewigen Schöpfung für seine Ziele vollständig umzudrehen. Er wollte das Reich Gottes, wenn möglich, so weit auflösen, um an den Schutz des Wesenkerns in jeder Seele heranzukommen, um das Zentrum des Seins anzugreifen, durch Umpolung der göttlichen Elementarkräfte. Um auch dieses dämonische Vorhaben offenbar werden zu lassen, bedurfte es erneut eines Gotteskünders, einer Dolmetscherin, denn das ewige Reich hat nicht die Sprache der Menschen. Die Traktate von unten, die Welt von gestern und heute, hält sich trotz weiterer Lehren von oben an die Regeln des dämonischen Zepters, das der Dämon der Unterwelt bestimmt hat. Die vier Schöpfungs- und Schaffungskräfte nach seinen Vorgaben zu lenken, was besagt, die Erde zu schänden, auszubeuten und wenn möglich zu zerstören, damit sein Lügengebäude von Anfang des Falls an und sein Geheimnis nicht aufgedeckt werden.
1: Wir lesen weiter. Das dämonische Zepter, der Herrscher der Unterwelt, der Dämon, kennt kein Maß. Hat er doch selbst die Umpolung der mystischen Zahlen vorgenommen, um sein Ziel zu erreichen. Seit dem Fall von oben aus dem ewigen Reich sendet das Fallregime, auch der Dämonenstaat genannt, seine Fallgesetze, die immer mehr an Erschreckendem beinhalten. Der Taumel nach unten sind die dämonischen Vorgaben, die die Erde bis hin zur Zerstörung brachten, wie zum Beispiel statt Ordnung überall Unordnung in Feldern, Wäldern, Meeren, Flüssen und Seen. Statt Gottes Willen Eigenwille, Missbrauch, Unzucht und Habgier. Statt Weisheit Intellekt und Wissen. Die Grundlage für Egoismus, Hochmut, Rechthaberei und Zerstörung. Statt Ernsthaftigkeit, Gleichgültigkeit, Selbstdarstellung, Selbstherrlichkeit, gleich Gewissenlosigkeit. Statt Güte gleich Geduld, Ungeduld, Streitigkeiten, Missachtung, Drohungen und Abwertung. Statt Gottesliebe, Eigenliebe, Dünkelhaftigkeit, Missbrauch von Kindern und Frauen, also Selbstzüchte, die täglich mehr ausufern. Statt Sanftmut gleich Barmherzigkeit, Unbarmherzigkeit gegen Menschen, Tiere und Natur, Hass, Neid, Diebstahl, Bruder- und Schwestermord, auch durch Waffengeschäfte. Das sind die dämonischen Werte, die am Ausufern sind und auch die Erde, die Ernährerin der Menschen, aus dem Gleichmaß bringen. Soweit wir Menschen zurückblicken können, immer die Männerwelt und die Missachtung und der Missbrauch der Frau, die Vergewaltigung von Kindern und die Schändung der Naturreiche. Und keiner aus dem Volk und dem Staatsapparat fragt, warum das so ist. Auch die Priester der Religionen fragen nicht, warum überhaupt der Götzenkult, wo doch Gott der Ewige und sein Sohn, der Christus Gottes, anderes gelehrt haben. Diese Welt, das satanische Geschwür von gestern, hat nun den entsprechenden Tiefstand erreicht, der in das dämonische Zwischenreich abgeglitten ist und eins wurde mit dem dämonischen Fieberwahn, alles zu zerstören, wenn möglich auch die Planeten, die noch zu erreichen wären. Vor 4000 Jahren und in den 4000 Jahren seit Abraham bis Gabriele hörte und hört die Masse der Menschen auf den Strippenzieher, den Götzen von unten, auf das dämonische Zepter, den Dämon.
2: Gabriele stellt Fragen zum Überlegen. Wer hat die dämonische Vibration, den Mord und den Totschlag angeordnet, unterstützt und ausgeführt? Wer hat die Waffen von gestern und heute gesegnet und befürwortet? Wer war und ist es bis in die Jetztzeit? Wer war und wer ist das instrumentale Tötungsgefälle an unzähligen Tieren? Wer quält und tötet sie bis heute? Und wer erteilt den Auftrag hierfür? Und wer gibt den Segen für diesen Fluch über Tierställe und Tiertransporte, über Tierversuchsanstalten, Schlachthöfe und nicht zuletzt über die Tiere in Wald und Flur und in den Gewässern? Wer ist erfreut über den Speiseplan, der das entsprechend aufbereitete Tierfleisch anbietet? Und wer hat auch die Gaumenfreude und Gaumenlust daran? Wer befürwortet und subventioniert die Versuche, menschliche Organe in Tieren heranwachsen zu lassen? Natürlich im Namen der Wissenschaft und in einem Institut, das oftmals mit Steuergeldern subventioniert wird. Wer befürwortet die Züchtung von menschlichem Gewebe und Organen in Nährlösungen und Brutkästen? Wer inspiriert und fördert die Manipulationen an der DNA, am Erbgut und an den Organen von Menschen und Tieren? Wer erlaubt und veranlasst die Entnahme von Organen, die immer ausschließlich von lebenden Menschen stammen, die jedoch künstlich für tot erklärt werden, durch eine formaljuristische Todeserklärung, die diametral zu allen herkömmlichen Merkmalen eines natürlichen, menschlichen Todes steht, wie es heute nach Gesetz noch alle Medizinstudenten lernen? Und was ist mit der unsterblichen Seele des Menschen, die die Ausschlachtung ihres Körpers miterlebt? Generell ist von Interesse, wer schlachtet aus bei Mensch und Tier, vorwiegend Männer oder Frauen? Was ist, wenn die Kausalität für alle daran Beteiligten einsetzt? Nach dem Gesetz, was der Mensch sät, wird der Mensch ernten? Man fragt, wer antwortet? Hierzu gäbe es ganz unterschiedliche Antworten.
3: Weil diese so unterschiedlich ausfallen, versuche ich, so Gabriele, zur Klärung weitere Fragen zu stellen. Hat Jesus von Nazareth solches angeregt und angeordnet? Hat Jesus von Nazareth den Tiermord, die Organtransplantation, Organzucht in Tieren und so weiter gelehrt und diesbezügliche Weisungen erteilt? Hat Jesus von Nazareth Kriege angezettelt und den Menschen den Waffenhandel zum Brudermord anempfohlen? Hat Jesus von Nazareth die 10 Gebote Gottes durch

0: Wer waren und sind die Befürworter dieser skrupellosen Haltung? Und wer hat zu allen Zeiten mitgemacht? Soweit wir Menschen zurückblicken können, immer die Männerwelt. Warum zumeist das männliche Geschlecht? Jesus von Nazareth sprach vom Vater von unten, der von Anfang an ein Lügner und Mörder war. Jesus lehrte das Gesetz der Gottes- und Nächstenliebe, zu der die drei Eigenschaften Güte, Liebe und Sanftmut gehören. Wer war es, der in dieser Welt ein Territorium geschaffen hat, ohne die drei Eigenschaften Gottes zu beachten? Wer war der Aufwiegler und der Anführer bei der Zerstörung der Erde mit ihren unzähligen Ressourcen und Naturquellen für die Menschheit? Durch wen und durch was wurde der Klimawandel eingeleitet? Und wer sind die Opfer? Wer verdiente und verdient daran die unermesslichen Reichtümer dieser Welt? Und wer betet dafür wen an? Wer hat aus alledem den Gewinn? Wer hat den Omnizid auf seinem Plan? Oder hat jemand die Kontrolle verloren? Soweit wir Menschen zurückblicken können, immer die Männerwelt. Und die Missachtung und der Missbrauch der Frau? Zu allen Zeiten die Männerwelt. Immer nur gegen Mensch, Tier und Natur. Nur Leid und Elend verursachend. Gibt es biologische oder gar psychiatrische Erklärungen für diese Krankheit? Fragen über Fragen.
1: Und Gabriele wirft weitere Fragen auf. Warum offenbart Gott, der Ewige, in seiner Endabrechnung mit dem dämonischen Treiben den Sieg des Reiches Gottes über die Finsternis? Und dass die unzähligen, nicht gesühnten Ursachen auferstehen werden, Land für Land, Stadt für Stadt, in jeder Gemeinde und an jedem Ort? Warum sprechen Gott der Ewige, sein Sohn und der Cherub der ewigen Weisheit, der Verantwortliche im Christus-Gotteswerk, von der Heimholung gleich Heimführung in das Reich Gottes und vom Sieg? Wie wir wissen, geht einem Sieg immer eine Kapitulation voraus. Bis in die Jetztzeit zog der Dämon, der Satanist der Unterwelt, der dämonische Staat seine Strippen in dieser Welt. Aus den Zwischenreichen kamen die Weisungen an seine Instrumente auf der Erde, die dann entsprechend agierten. Den Dämon bezeichne ich bewusst als den Satanisten. Und warum? Weil er von Beginn an für seine von ihm geschmiedeten Traktate das ursprüngliche Anliegen einer geistigen Frau, Satana genannt, bis in die Jetztzeit als Vorwand und als Mittel zum Zweck ausnützte, um sein dämonisches Wollen und Streben seinem Geheimnis unterzuordnen. Angefangen vom Falldesaster bis in die Jetztzeit war die Lüge sein Geheimnis. Die Zeit reift, ganz allmählich deckt es sich auf. In mehreren Gottesoffenbarungen hörten wir immer wieder von der Endzeit. Nun merkt bald jeder Mensch, dass die Welt von heute mit ihren abscheulichen Gräueltaten nicht besser ist als die Welt von gestern.

0: Eine egoistisch geprägte Gesellschaft, in der vorwiegend Männer in den Religionen und in der Wirtschafts- und Staatsmacht die Führungskräfte sind, zeigt in der ganzen Welt den Stand tiefster ethisch-moralischer Degeneration auf. Der Cherub der göttlichen Weisheit brachte das ganze Ausmaß männlicher Arroganz mit folgenden Worten zum Ausdruck: Nichts bewiesen, nur zerstört.
1: Lesen und hören wir weiter. Die grausamen Abartigkeiten, die so lapidar Missbrauch von Kindern und Frauen genannt werden, kennen kaum mehr Grenzen, ebenso wenig wie die brutale Zerstörung des gesamten Erdplaneten. Die Inhalte des Wortes Männerwelt waren in den Jahrhunderten und bis in die Jetztzeit im absolut negativsten Sinne grenzenlos. Die Zerstörungswut und die Hybris von gestern sind die Zerstörungswut und die Hybris von heute. Es sind die satanischen Zeichen von weiterem Abstieg und Abfall in dunkelste zukünftige Zeiten und von völliger Verwüstung der Erde. Betrachtet man das ganze Ausmaß der Zerstörung der Erde von heute im Vergleich zu den vergangenen Jahrtausenden, dann ist jedes Wort, jeder Ausdruck zu schwach, zu harmlos, was diese durch und durch satanisch geprägte Männerwelt betrifft und den Zustand dieses Erdplaneten. Die degenerierte Männerwelt, die Vibration von gestern, ist der Pendelschlag von heute. In den nahezu 5 Jahrzehnten habe ich, so Gabriele, das Pendel der Männerwelt mit Abstand und einer gewissen Gelassenheit beobachten können. Die Gleichgültigkeit, Falschheit, Feigheit, Selbstsucht und das Eigenbrötlertum, aber auch die perfide Impertinenz, die Rücksichtslosigkeit, Aggressivität und Brutalität. Außer eine Frau regt die persönliche Gefallsucht an und den männlichen Zwang, sie zu erobern. So manchem Mann fällt das leicht, sind doch auch schon viele Frauen von der Eroberungssucht befallen. Zum einen kann man das verstehen, denn die Frau ist immer noch auf der Suche, den vermeintlich starken Helden zu erobern, der an ihrer Seite steht. Zum anderen ist die Männerwelt nun mal die Dominanz in dieser Welt und immer noch der Erdkreis, um den sich alles drehen soll. Soweit wir Menschen zurückblicken können, immer die Männerwelt und die Missachtung und der Missbrauch der Frau. Die Frau von heute bemüht sich, der Männerpose nachzueifern, anstatt sich selbst zu erobern als die Frau, ohne den scheinbaren Helden an ihrer Seite, den Männertyp von gestern und von heute. In dem Eifer, auch etwas zu gelten, nimmt die Frau vielfach männliche Gesichtszüge und Verhaltensmuster an, die dem eigen sind, der glaubt, diese Welt erobern zu müssen.
2: Gabriele berichtet über ihre Erfahrungen. Über nahezu 5 Jahrzehnte hatte ich im In- und Ausland die Möglichkeit, die Männerwelt näher in Augenschein zu nehmen. Der Ewige bat das Männergeschlecht, wie zu allen Zeiten, die Erde zu bewahren und das mit aufzubauen, was das Reich Gottes dem Erdplaneten an Hilfe und Beistand zukommen lassen wollte. Immer ging es um die 7 Kräfte Gottes, vorwiegend um die drei Eigenschaften Geduld, Liebe und Barmherzigkeit. In all den Jahren, in welchen ich viel unterwegs war, lernte ich das Wägen und Messen, die Unterschiede von Mann zu Mann. Der eine hatte mehr Verständnis für den Nächsten, auch was das weibliche Geschlecht anbelangt. Der andere ließ seine Dominanz und seine Rechthaberei vielfach spürbar erkennen. Aus dieser gleichgültigen und brutalen Männerwelt kristallisierten sich hin und wieder Brüder heraus, die den drei Eigenschaften näher sind. Die Wertschätzung des Nächsten ließ das erkennen. In nahezu 5 Jahrzehnten als Prophetin und Botschafterin des ewigen Reiches habe ich vieles erlebt und aus dem Reich Gottes so manches erfahren, das nun in dieser Zeit offenbar wird. Wie schon erwähnt, habe ich, so Gabriele, vor nahezu 5 Jahrzehnten das prophetische Wort deshalb angenommen, um unter anderem aus dem männlichen Geschlecht die zu rufen, die im Auftrag aus dem Reich Gottes stehen, aus dem Davidgeschlecht und aus anderen Geschlechtern, um das anzunehmen, was von ihnen versprochen wurde. Das Ja zum Ewigen war nur bedingt gesprochen. Die sogenannte Männlichkeit aller Zeiten wirkt und arbeitet nur mit den Möglichkeiten, die ihnen diese Welt bietet, ohne die Gesetzmäßigkeiten des Lebens zu beachten, die 10 Gebote Gottes durch Moses und die Lehren des Jesus von Nazareth, die den Menschen bei schrittweiser Erfüllung eine bessere Welt geboten hätten. Es war nichts Abstraktes, was Gott, der Ewige, einigen seiner Söhne aus dem Reich Gottes anbot. Vorwiegend ging es darum, im Leben Ordnung zu halten, den Willen Gottes zu erfassen und anzunehmen und den Eigenwillen, die Selbstsucht abzubauen und den Intellekt nicht hoch zu stilisieren, sondern Weisheit zu erlangen, um mit Ernsthaftigkeit das Tatwerk im Willen Gottes zu erfüllen und das mit Geduld, Liebe und Barmherzigkeit, was die Waagschale rechten Tuns ist. Das wäre das Leben für eine bessere Welt und für gesündere Menschen gewesen.
3: Gabriele fährt fort. Wie gesagt, das Angebot aus dem ewigen Reich Gottes war nie abstrakt. Immer ging es um die christlichen Werte, die uns Jesus von Nazareth lehrte, die 10 Gebote Gottes durch Moses und die Schritte in seine Bergpredigt. Trotz der vielen Lehren und Hilfen aus dem ewigen Reich wurde das Ja zum Ewigen zum Nein. Sowohl das männliche Geschlecht als auch das weibliche Geschlecht taten sich schwer, was die Gottes- und Nächstenliebe anbelangt, die uns Jesus von Nazareth lehrte. Leider, wie so oft in den Zeiten, von Generation zu Generation, begann man das zu leben, was zu allen Zeiten in der Welt üblich ist. Man bediente und bedient sich bis heute gegenseitig. In diesem Schlepptau von Gefühlsakrobatik, inspiriert vom Vater von unten, begannen in vielen Familien und Firmen die unterschiedlichsten Gespräche, was höhere Werte anbelangt und wer Recht hat. Jeder glaubte, es besser zu wissen. Vor den Frauen opferte man die Gleichgültigkeit und warf sich in die entsprechende männliche Pose, wobei die Eifersüchtelei beim weiblichen Geschlecht nicht ausblieb. Welche ist mehr gefragt als die andere? Wer beim männlichen Geschlecht nicht so sehr gefragt war, fragte den Spiegel: Spieglein, Spieglein an der Wand, Bin ich nicht schön genug in diesem Gewand? Der Facettenschliff, ein Trugbild von A bis Z, der Spiegel, hatte sicherlich die entsprechende Antwort. Der Ewige, der die Einheit im Gesetz der sieben Urkräfte ist, versuchte zum Beispiel bei Abraham, Moses und weiteren Gottgesandten bis hin zu Gabriele eine Gemeinschaft aufzubauen, die das ethisch-moralische Leben mit höheren Werten untereinander aufzeigen sollte, gemäß dem Gesetz der Gottes- und Nächstenliebe. In den 4000 Jahren gab es also immer wieder Ansätze von entsprechenden Gemeinschaften. Doch es dauerte nicht lange, dann zerfielen viele dieser Gemeinschaften oder sie wurden vom Vater von unten zerschlagen. So ging es auch in der Jetztzeit. Es baute sich eine Gemeinschaft von Urchristen auf, um dem Christus Gottes die Wege für sein Kommen zu bereiten. Die Gemeinschaft gab dem Ewigen, dem Gottesgeist, das Versprechen, Schritt für Schritt die Gottes- und Nächstenliebe zu leben, also nach höheren ethischen und moralischen Werten zu streben. Nach einer gewissen Zeit vergaßen jedoch viele ihr Versprechen, nach höheren Werten zu leben und begannen nun wieder, sich nach dem Muster zu orientieren, das auch in dieser Welt üblich ist, das trenne, binde und herrsche. Dieses Muster des trenne, binde und herrsche trennt die Menschen voneinander und auch Gemeinschaften, die sich höhere Werte zu leben vorgeben. So wie zu allen Zeiten war es auch in dieser Zeit. Das Versprechen gegenüber dem Gottesgeist wurde, ähnlich wie bei Abraham und Moses, der Ich-Bezogenheit geopfert und der Fehdehandschuh geworfen. Gott der Ewige, sein Sohn der Christus Gottes und der Cherub der göttlichen Weisheit hoben den Fehdehandschuh nicht auf. Sind sie doch das Gesetz der Gottes- und Nächstenliebe.
1: Gabriele, die Prophetin und Botschafterin Gottes, erklärt weiter: Der ewige Gott, der um alle Dinge weiß, offenbarte sich des Öfteren aus dem Reich Gottes seiner Botschafterin und gab Weisungen für die kommenden Zeiten. Von Beginn an stellte sich immer wieder männliche Besserwisserei dem Wort Gottes entgegen. In den nahezu 5 Jahrzehnten, in denen der Cherub der dritten Grundkraft Gottes an der Seite der Prophetin Gottes steht, offenbarte sich das unmittelbare ewige Wort, das mich auch schauen ließ, wie das ewige Reich beschaffen ist und wie die göttlichen Wesen untereinander leben und miteinander wirken und was über diese Welt hereinbrechen wird. In den nahezu 5 Jahrzehnten schaute ich aber auch den Niedergang einer Gesellschaft voller Egomanentum und Abartigkeiten, deren Ausmaß in der ganzen Welt zunimmt. In der heutigen Zeit wird der Niedergang dieser Welt immer mehr Menschen bewusst. Ohne Rücksicht auf die Zerstörung des Erdplaneten ist die Habgier und Ausbeutung von Menschen, Natur und Tieren schon zur Tagesordnung geworden. Man bedient sich, koste es, was es wolle. Diese Welt opfert sich selbst. Denn seit dem Falltheater bis in die Gegenwart hört man auf die Kirchengötter oder glaubt an keinen Gott, weil man sich den grausamen Kirchengott nicht wünscht. Manch einer meint, der ewige alleine Gott hat sein letztes Wort durch die Propheten und Prophetinnen längst vergangener Zeiten gesprochen und nun schweigt er. Das ist der Kirchenglaube, dem auch die Staatsmacht zu allen Zeiten hörig war und ist. Doch Jahrtausende lang und das fortwährend sandte der ewige Vater, der Vater-Mutter-Gott, der die Liebe ist, in einem ununterbrochenen Liebestrom aus dem Reich Gottes seine Boten und Botinnen, seine Propheten und Prophetinnen auf die Erde. Alles erreicht einmal seinen Höhepunkt. Die Zeit von über 4000 Jahren neigt sich dem Ende zu. Der Ewige, der durch seine Propheten und Prophetinnen immer und immer wieder sein Wort an die Menschen aller Generationen richtete, so auch vor 2000 Jahren durch seinen Sohn, den Christus Gottes, nimmt nun die Energie, den Lichtäther, die Leihgabe an die zerstörende Fallgesellschaft zurück, was für die Menschheit und die Erde spürbare Auswirkungen haben wird. Das Endwort, das die Auflösung des Systems Fall betrifft, richtete er, der Ewige, an die Menschheit. Man kann auch von einer sogenannten Endzeitoffenbarung sprechen, denn die Erde, die Ernährerin der Menschen, kann das degenerierte Menschengeschlecht der Ausbeutung und Zerstörung nicht mehr tragen. Das Desaster von gestern findet nun seinen Abschluss im Sieg des Reiches Gottes gegen das Fallregime der Unterwelt und somit gegen den Dämonenstaat und seinen Herrscher, den Satanisten.
3: Wir lesen weiter. Wie schon angedeutet, ein 4000-jähriger Zyklus, in dem ein ununterbrochener Strom von Gottespropheten und Gottesprophetinnen die Menschheit vor dem warnte, was nun auf sie zukommen wird, geht zu Ende. Vor einem Endkampf, bevor die Entscheidung über die Kapitulation fällt, verlangt der Schwächere manchmal das Recht, sich nochmals an einem Repräsentanten des Stärkeren messen zu dürfen, der dieses Opfer stellvertretend für sein Reich auf sich nimmt. Das verlangte auch der Satanist, der Herrscher, der Feldherr des Dämonenstaates vom ewigen Reich, was ihm gewährt wurde. Es war die Eventualität. Dann, wenn das Volk in diesem derzeitigen Zyklus das Ja, das es dem Ewigen gab, um Zeugnis zu geben für den Beginn einer neuen Zeit, für das werdende Friedensreich Jesu Christi, nicht erfüllt, kann die Gegenseite, der Dämon, der Satanist, das Opfer verlangen. Zum Verstehen. Was sind im Geist Gottes 4000 Jahre? Immer dann, wenn der ewige Gott, der die Gottes- und Nächstenliebe ist, den Aufbau eines gottgerechten Volkes veranlasste, griff der Widersacher Gottes ein. Denn die wahren Gotteskünder offenbarten das ewige Wort Gottes, des Allmächtigen, und das in ihrer jeweiligen Muttersprache. Zu allen Zeiten mussten die wahren Gotteskünder große persönliche Opfer bringen. Sie opferten sich selbst für andere und boten sich an deren Stelle den Angriffen des Widersachers dar. So war es bei Abraham, bei Moses. Bei Jesus von Nazareth war es das Kreuzopfer. Und nun nahm Gabriele das Herzopfer auf sich. Wer war es, der von Gabriele das Herzopfer forderte? Es war der Feldherr, der Herrscher des Dämonenstaates, der aus den untersten Zwischenreichen geschickt seine Befehle an seine Vasallen, seine Abhängigen in dieser Welt erteilte. Mit entsprechendem Nachdruck bezeichne ich Gabriele ihn als den Satanisten, weil er sein Geheimnis nicht preisgeben wollte. Nach einem jahrzehntelangen Kampf gegen den prophetischen Geist, gegen die Prophetin Gottes, gegen das prophetische Wort Gottes, um es für immer zum Schweigen zu bringen, wollte der Satanist das geistig-weibliche Prinzip durch das Opfer des Seraphs der göttlichen Weisheit ausschalten, um sein Geheimnis zu behalten, dass das weibliche Prinzip mit Namen Satana aus dem Heiligtum des ewigen Reiches einst seine Wegbegleiterin im Kampf gegen das ewige Reich war. Nach einer Wegstrecke im Fallgeschehen hatte das weibliche Wesen Satana dem Satanisten die Gefolgschaft aufgekündigt. Sie begann, das Vorhaben des Satanisten, seine wahren Absichten zu durchschauen, nämlich die Auflösung des ewigen Reiches zu betreiben. Auf den Herrschaftswegen nach unten, in dem Wunsch, das ewige Reich zu besiegen, baute der sogenannte Dämonenstaat seine Herrschaftsgilde auf. Der oberste Feldherr dieses Staates wollte das weibliche Wesen Satana zwingen, sich mit ihm zu solidarisieren und ihm die Details, die Zusammenhänge über den Aufbau gleich die Schaffung des ewigen Reiches zu verraten. Durch diese Erpressung des weiblichen Prinzips Satana wollte der Satanist abermals versuchen, den Schöpfungsverlauf des ewigen Reiches anzugreifen. Wie schon einmal weigerte sich das weibliche Prinzip Satana, dem Satanisten Folge zu leisten. Trotz allem blieb die umgedrehte mystische Zahl sein Geheimnis, der Hass gegen die Frau. Über dieses Vasallenvorhaben wurde bisher vom Reich Gottes geschwiegen, denn es stand noch weiteres bevor. In der Christusoffenbarung, das ist mein Wort, Alpha und Omega, wurde von Christus selbst die Befreiung des sogenannten Weibes, Satana gemeint, kurz offenbart.
2: Gabriele erläutert: Der erste Kampf um das sogenannte Weib vollzog sich in den feinerstofflichen Ebenen und für die Prophetin Gottes der Jetztzeit in mehreren schwersten Nächten, in denen ihr irdischer Körper massiv angegriffen wurde. Im ersten Kampf um die Gerechtigkeit wurde das sogenannte Weib mit dem Namen Satana von der göttlichen Weisheit aus dem Vasallentum befreit. Ohne dass die Prophetin Gottes darum wusste, stand der nächste, der zweite Kampf mit dem Satanisten bevor. Wie gesagt, hierfür wurde der Fehdehandschuh von der ehemaligen Gemeinde der Urchristen geworfen. Aufgefangen wurde er von dem Satanisten, dem Anführer, dem Herrscher des Dämonenstaates. Dieser ging nun mit einem Frontalangriff gegen die Prophetin Gottes vor. Für den Aufbau des Zeltes Gottes, in dem das ewige Wort aller Gottesboten und Gottesbotinnen von nahezu 4000 Jahren bis in die Jetztzeit seine Herberge finden sollte, und für die daran angeschlossene Gedenkstätte aller treuen Boten und Botinnen Gottes, verlangte er das Herzopfer. Er nahm mittels Telepathie den Angriff auf das Herz der Prophetin Gottes vor, mit der Absicht, sie zu töten. Um jeden Preis wollte der Satanist das Geheimnis wahren, die Zahl. Die Zulassung der Eventualität aus dem Reich Gottes für den Fall des Versagens der Gemeinde für Christus wurde nun zur Realität. Wie gesagt, das Zelt Gottes unter den Menschen, die Bundeslade des freien Geistes, sollte die Herberge seines ewigen Wortes werden, von Abraham bis Gabriele, dass er, der alleine Gott, seit dem Falldesaster immer wieder in einem fortwährenden Lebensstrom durch seine Boten und Botinnen, durch seine Propheten und Prophetinnen an die Menschheit richtete. Das Zelt Gottes wurde also das Ziel des Angriffs des Widersachers. Was das bedeutet, kann erst erfasst werden, wenn man bedenkt, dass in der Herberge des ewigen Wortes, im Zelt Gottes, sein ewiges Wort seit Beginn des Falls erneut offenbart, geschrieben und gefasst ist für weitere Generationen, und das durch einen ehemaligen Gottespropheten mit dem damaligen Namen Jesaja. Das ewige Wort durch alle Gotteskünder neu zu fassen und zu offenbaren, war sein Auftrag. Er war und ist der Cherub, der Regent der dritten Grundkraft Gottes, seine Weisheit. Er erfüllte seinen Auftrag durch sein derzeitig einverleibtes Dual. Mit dem Hinscheiden der Prophetin Gottes wollte der Satanist erreichen, dass das Zelt Gottes, die Herberge des ewigen Wortes für einen 4000-jährigen Offenbarungszyklus aus dem Reich Gottes, nicht fertiggestellt wird und der geistige Magnetismus, das Gesamtbild geistiger Aufklärung aus dem ewigen Reich durch Prophetenmund für immer verborgen bleibt und damit auch sein Geheimnis. Dieser letzte Kampf des Herrschers, des Dämonenstaates bedeutete das Entweder-Oder. Sollte er seinen letzten Kampf verlieren, dann hätte zum einen das wahre, ewige Wort des ewigen Reiches, offenbart durch den ununterbrochenen Strom seiner Propheten und Prophetinnen, seine Herberge auf der Erde gefunden, und zum anderen würde er seine Niederlage offen bekunden durch die Kapitulation im Heiligtum des ewigen Seins. In dieser gnadenlosen Zeit, wo es um den Tod des physischen Körpers der Prophetin Gottes ging oder das weitere irdische Leben, begann trotz allem der Aufbau des Zeltes Gottes. Der Satanist setzte alle ihm zur Verfügung stehenden Möglichkeiten ein, den Tod des Menschen Gabriele herbeizuführen. Aus dem ewigen Reich wurde sein Verhalten beobachtet, ausgewogen und gemessen. Der Fokus des ganzen Geschehens lag für ihn auf dem werdenden Zelt Gottes und darauf, sein Geheimnis zu bewahren, unter anderem die Zahl, die Umkehr, gleich Umpolung, die sich in dieser Welt mehr und mehr zeigte.
0: Gabriele schildert folgendes Geschehen. Den Aufbau des Zeltes Gottes hat die Prophetin mitgetragen, obwohl sie oftmals dem Tod näher war als dem irdischen Dasein. Die Leitung vor Ort, der Bau der Bundeslade für das ewige Wort und die Betreuung der Prophetin Gottes am Tag und in der Nacht wurde nun von einigen ihr näher stehenden Geschwistern übernommen. In dem Kampf um das irdische Leben des Menschen Gabriele war immer ein Arzt vor Ort. Nur einige ihr nahestehende Geschwister rangen um das irdische Dasein der Propheten Gottes. Der Überlebenskampf um den physischen Körper, die lebensbedrohliche Zeit, dauerte circa ein halbes Jahr. Ungefähr ein weiteres Jahr dauerte die anschließende Genesungsphase. Damit das Wort Gottes, der prophetische, göttliche Strom über 4000 Jahre nicht in die Nichtigkeit fällt, wurde das Zelt Gottes, die Herberge des ewigen Wortes, erstellt. Beachtlich viele Menschen aus der ganzen Welt halfen und helfen mit, auch viele Urchristen, die Gabriele über das Radio oder die TV-Sender kannten und kennen. Der Sieg des Reiches Gottes über das dämonische Fallsystem und letzten Endes über den Dämon, den Satanisten, wurde auf dem Sterbelager der Gottespropheten vollzogen. Plötzlich und unerwartet kam aus der Seele und aus dem Menschen mit dem fast zerstörten Herzen Gabriele der entscheidende Ruf. Ewiger Vater, allmächtiger Gott, mein geistiger Leib, jetzt meine Seele, kam aus dem Reich Gottes. Wenn es dein Wille ist, ewiger Gott, kehre ich nun wieder in das ewige Reich zurück. Meine Seele trägt deinen Geist, den ich in deine Hände lege. Nach einigen Tagen intensivster ärztlicher Versorgung und Betreuung richtete sich der Mensch Gabriele auf und rief die Bauleitung im Zelt Gottes an, das natürlich noch im Rohbau war, und sagte mit leiser, zitternder Stimme, baut weiter, ich werde dabei sein. Ein fast zerstörtes Herz heilte in den Händen des Ewigen für den weiteren Aufbau und Ausbau für die Herberge des Wortes, für die vielen Propheten und Prophetinnen und für weitere gottestreue Brüder und Schwestern. Und so kam es. Die Herberge für den ewigen Strom des prophetischen Wortes steht nun für weitere Generationen. Das Ringen um die Gerechtigkeit Gottes, das Allgesetz Gott, geht nicht verloren. Gott der Ewige hat die Antwort für jede Seele und jeden Menschen. Kein Wesen geht verloren, auch dann nicht, wenn es gegen die Grundprinzipien des Lebens die Einheit verstößt. In jeder Seele, in jedem beseelten Menschen ist das ewige Gesetz. Nichts und niemand kann ganz und gar verloren gehen, denn das ewige Gesetz ist die Einheit, ist die Liebe Gottes, und Gott, das Allgesetz, ist die Liebe und Nächstenliebe. Gott, der Schöpfer allen Seins, ist der Vater-Mutter-Gott, der um jedes Schöpfungswesen ringt. Und scheint es für uns Menschen noch so gering und unbedeutend zu sein. Auch wenn Seelenwesen und beseelte Menschen es momentan anders wollen als das Allgesetz, Gott ist die Liebe und Nächstenliebe. Weil es so ist, geht, wie gesagt, weder Seele noch Mensch verloren. Das Gleiche gilt auch dem Wesen Satana und dem Satanisten, worüber wir noch hören und lesen werden.
2: Gabriele erläutert weiter. Alles hat seine Zeit und in der Zeit seinen Höhepunkt, um das offenbar werden zu lassen, was offensichtlich nun an der Zeit ist, offenbar zu werden. Wie der Morgen den Tag hervorbringt, so kommt auch das Geheimnis an den Tag. Unzählige Zeiten liegen zurück, in denen ein Sohn aus dem Heiligtum das weibliche Wesen Satana erpressen wollte, ihm das Wissen um die Strukturierung der Schöpfung zu erklären und alle Details bezüglich der geistigen Fusion der sieben Lichtmeere und wie sich das Prinzip der Schöpfung aufteilt und sich der ganze Schöpfungsverlauf vollzieht und weiteres mehr. Das weibliche Wesen, die Frau Satana, ist ein Wesen aus der Urschöpfung und hat deshalb Einblick in das Es Werde. Die Auflösung der Schöpfung war nicht das Ziel des weiblichen Prinzips Satana. Sie wollte die Absolutheit in den drei Eigenschaften im Vater-Mutter-Sein erreichen. Dieses Anliegen hat der Herrscher des dämonischen Staates für seine Ziele ausgenützt. Weil Satana ihm dabei nicht folgte, hat er bis in die Jetztzeit das weibliche Prinzip, die Frau, bekämpft und Satana mit dem Namen Satan gekennzeichnet. In den Zeiten des weiteren Absturzes aus dem Reich Gottes hin zu den weiteren Verdichtungen der Fallkosmen und der einstigen göttlichen Wesen wurde der Hass des Satanisten gegen die Frau immer größer. Als er die weiteren Folgen für die einstigen göttlichen Wesen, von denen auch er eines ist, erkannte, gab er schon bald den Gegensatz in die mystische Zahl ein. Sein Anliegen richtete sich gegen die geistige Frau aus dem Heiligtum. Die Folgen davon? Die Zahlenkomponente des männlichen Teils veränderte sich schneller, als er dachte. Der Zank und der Streit in dieser einseitigen Verpolung begannen schon vor der Dichte der Materie. Nun ziehe ich, so Gabriele, abermals einen großen Bogen zur Materie. Einst göttlich feinstoffliche Wesen wurden zu Wesen feiner stofflicher Art. Daraufhin folgte mehr und mehr die Dichte der Wesen, die immer mehr zunahm und zur Grobstofflichkeit wurde, also zu Menschen. Soweit wir Menschen zurückdenken können, wissen wir um das Menschengeschlecht. Es entstand über unzählige Zeiten seit dem Absturz göttlicher Wesen aus dem Reich Gottes.
1: Es geht weiter mit einer kurzen Wiederholung. Gabriele schildert, durch die Veränderung der mystischen Zahl begann schon die Kampfansage gegen den Nächsten. In der weiteren Transformation zur Dichte hin zur Materie gingen die Kämpfe gegen den anderen weiter. Der Mann im Kampfformat Mensch zog weiter sein Schwert, ungeachtet der vielen Gotteskünder, die das ewige Wort den Menschen brachten, die mahnten und den Weg zum Frieden lehrten. Es wurde weiter gekämpft, gemordet, Mensch und Tier getötet. Männer, Frauen und Kinder wurden nicht nur in Verliese und Kerker eingesperrt, sondern auf jede erdenkliche Art gefoltert, gepeinigt und Frauen und Mädchen zuhauf vergewaltigt. Bis in die Jetztzeit sind Kinderschändungen, also Missbrauch von Kindern und der Missbrauch von Frauen auch in sogenannten zivilisierten, angeblich christlichen Ländern an der Tagesordnung. Bis in die Jetztzeit ist der Mann die Dominanz in dieser desaströsen Welt. Kurz nach dem Absturz aus dem ewigen Reich wurde die mystische Zahl so weit verändert, dass sie beim gebenden Teil, heute gesprochen beim männlichen Teil, beim männlichen Geschlecht, ihren Ausschlag hat. Für unsere Zeit zusammengefasst heißt das der Zahlenmix, der Zahlencode, die DNA. Nun beruht alles auf Zahlen, Zahlen, Zahlen, Zahlencode, DNA.

Es geht keine Energie verloren. Und Gott ist positive, ewige, leuchtende Energie. Er leuchtet im Staubkörnchen, im Sandkorn. Und diese kleine, für uns oftmals unscheinbare Form trägt doch in sich wieder die Gottheit. Würde also dieses kleine Ding verloren gehen, so würde ein Teil der Schöpfung nicht mehr existieren. Das ist unmöglich, denn Gott ist.

Es ist immer gut, den Abend zu nützen und Rückblick auf den Tag zu halten. Die Abendstunden können mit einem Vorhang verglichen werden, der den Tag einhüllt und dem Menschen die Möglichkeit gibt, seinen Tag mit Abstand zu den Tagesereignissen zu betrachten. Wer sich daran hält und die Tagesereignisse aus einer gewissen Distanz so weit aufarbeitet, wie es ihm möglich ist, der gewinnt einen ruhigen und tiefen Schlaf. Nützen wir also die Abendstunden und lassen wir uns von dem, symbolisch gesprochen, Vorhang umwehen, der uns aus dem Tagesgeschehen nur das bewusst werden lässt, was einen ruhigen und tiefen Schlaf stören könnte. Lassen wir also zu, was uns die Tagesereignisse sagen wollen. Was es auch sein mag, es ist in jedem Fall gut, wenn wir lernen, uns zu hinterfragen, um in dem, was noch an Unschönem in unseren Gedanken aktiv ist, unseren Anteil zu finden, also das zu erfassen, was wir zu verantworten haben. Wer seinen Anteil an dem erkennt, was ihn drückt oder beunruhigt, sollte nicht zögern, das zu beheben, was nicht in Ordnung, also störend ist. Wem zum Beispiel ein ungutes Gespräch nicht aus dem Sinn geht, wenn der Inhalt eines Briefes oder Briefwechsels nachhaltig beschäftigt oder die Begegnung mit einem Menschen, dessen Erscheinungsbild ihn aufgewühlt hat, der sollte nun nicht das Verhalten seines Nächsten kritisch unter die Lupe nehmen, sondern vielmehr nach seinem eigenen Anteil fragen. Ob der Mitarbeiter oder der Chef ihm zürnte oder ob Menschen gegen uns barsch waren, alles, aber auch alles, was uns bewegt und erregt, will vor allem uns selbst etwas sagen.

Liebe Mitmenschen, was bewegt Sie? Und was sagt es Ihnen? Wollen Sie ruhig und tief schlafen und am Morgen erholt und tatkräftig erwachen? Dann beheben Sie das, was jetzt, also in Ihren Abendstunden, noch möglich ist. Schaffen Sie doch den Störfaktor aus der Welt. Ein lösendes Gespräch könnte Sie befreien. Ein Anruf, um einiges zu klären, könnte beruhigen. Ist das alles zur Stunde nicht möglich? Dann notieren Sie das auf, was Sie am anderen Tag erledigen und in Ordnung bringen werden. Machen Sie sich Notizen, was Sie sagen oder tun wollen. Damit schreiben Sie es aus Ihrem aufgewühlten Nervensystem heraus, um es für morgen festzuhalten. Denn wenn Sie eine Schwierigkeit in einem Gespräch lösen konnten, oder über ein Telefongespräch einiges geordnet haben oder auch nur das Problematische auf Ihrem Notizblock geschrieben haben, das Sie morgen klären wollen, dann entspannt sich das Nervensystem. Haben Sie einiges klären können, so fühlen Sie, dass Ihr Atem ruhiger und tiefer geht. Die drängenden Gedanken sind weitgehend abgeebbt. Sie haben vieles gelöst, anderes in die Wege geleitet. Nun zieht die Ruhe des Abends in Sie ein. Der Vorhang wird zum Schleier, der vieles hinter sich lässt. Die Nacht senkt sich auf sie hernieder und bringt die einhüllende Stille. Sie sind still geworden. Eine sanfte Ruhe umgibt und durchströmt sie. Sie fühlen sich in eine stille, tiefe Geborgenheit eingehüllt, die ihnen die Schritte zu ihrem Nachtlager nahelegt. Sie gehen schlafen. Kurz bevor die einhüllende Ruhe, die sanfte Geborgenheit sie ganz umfängt, danken sie dem Leben, das sie durchströmt. Es ist der ewige Altstrom, der unendliche Geber der Liebe, der sie sanft, gleich einer Wiege, in den Schlaf wiegt.

Sie schlafen. Sie schlafen. Sie schlafen tief, ruhig und sanft. Sie schlafen geborgen im Allstrom, dem Geber der Güte und Liebe. Sie schlafen geborgen im Allstrom, dem Geber der Güte und Liebe. Das unpersönliche Leben, das alles durchströmt, ist die mächtige Kraft des Alls. Unpersönlich ist das Es. Es hüllt sie ein. Es stimmt sie ruhig. Es ist die Stille. Es schläft in ihnen. Es schläft. Es schläft ruhig und tief. Es schläft. Es schläft ruhig und tief. Der schlafende Mensch ist vom Allstrom umgeben und geborgen in ihm der Güte und Liebe. Der Schlaf, der tiefe Schlaf, der Schlaf, der tiefe Schlaf. Der tiefe Schlaf.

0: Gabriele fährt fort mit der Frage, was ist Leben? In Wahrheit gibt es ausschließlich nur ein Leben, auch wenn jeder Mensch von seinem Leben spricht. Um uns selbst zu hinterfragen, müsste jeder die Frage an sich selbst richten, was ist mein Leben und wie lange ist es von Dauer? Rasch und ohne weiter darüber nachzudenken, würden die meisten von uns sagen, nun ja, von Geburt bis zum Tod. Wenn wir nur die Jahre zählen, dann stimmt das. Schon wenn wir die Jahre von bis aussprechen, beginnt manch einer zu denken. Sind es Jahrzehnte oder nur Jahre, Stunden, Minuten, Augenblicke? Unsere irdische Lebenszeit können wir nicht vorhersagen, auch nicht messen und wägen. Wir können uns nur an jedem Abend des Tages fragen, haben wir unseren Tag genützt, auch in Bezug auf unsere Einstellung zum Leben? Haben wir gelebt oder vielfach nur vegetiert? Waren wir viel mit uns selbst beschäftigt, zum Beispiel in Prologen und Monologen? Die Fragen an uns selbst könnten sich auch auf die Vergangenheit beziehen. Jeden Abend könnte die Frage heißen, habe ich gelebt? Wie oft habe ich mich mit mir selbst beschäftigt? Und was bedeutet das im Hinblick auf meine Lebensenergie? Liebe Mitmenschen, wir kommen uns selbst näher. Wo waren wir mit unseren Gedanken, als wir zur Arbeit fuhren oder zu Fuß unseren altbekannten Weg gingen? Den mächtigen Baum am Wegesrand kennen wir. Oder den Strauch, der gerade wieder blüht, wie jedes Jahr um dieselbe Zeit. Wir wissen, wann was in unserem Garten blüht. Oder wann da und dort im Garten eine Blume oder andere Gewächse Wasser benötigen. Oder wie die Blume heißt, die heute wieder zur selben Zeit auf der Fensterbank blüht. Und. Wenn es regnet, sehen wir die Wassertropfen, die bei Starkregen an die Fensterscheiben klopfen. Und. Ja, wir leben. Die Frage ist, ist das wahrhaftig unser Leben? Oder ist es die Vorschule zum Leben? Oder sind wir auf diesem Planeten nur kurz vorbeigekommen? Oder genügt es uns, Mensch zu sein? Ich hoffe, so Gabriele, dass so manch einer von uns Menschen darüber nachdenkt.
1: Gabriele stellt ein paar weitere Fragen, um auf den Punkt der Lebensschulung zu kommen. Warum gibt es so viele Arten von Blumen, kleine und große? Warum so viele unterschiedliche Arten von Sträuchern, Büschen und Bäumen? Wir bemerken, wenn wir das Blattwerk in Augenschein nehmen oder eine Blüte mit einer anderen von demselben Baum oder demselben Strauch vergleichen, keine ist der anderen gleich. Und wenn wir uns die Mühe machen und einen Stein mit einem anderen der gleichen Art vergleichen, merken wir, kein Stein ist dem anderen gleich. Ebenso wenig wie die Adern, die durch den Stein laufen. Und. Auch die Rinde eines Baumes ist wohl wie die Rinde eines anderen Baumes derselben Art, jedoch wieder anders strukturiert. Im Großen und Ganzen könnte man mit Fragen in das Unendliche gehen. Wir Menschen können die Vielfalt des Lebens nicht ganz und gar erfassen und ergründen. Und doch ist in allem Sein der redende Gott. Aus dem Ursprung allen Seins spricht uns das Leben an. Ich bin das Leben, das Allgesetz der Unendlichkeit und der Unendliche. Mein Kind, lass dich führen. Am besten lass dich von mir, dem Ich Bin, führen. Denn du bist allgegenwärtiges Leben aus mir, dem Ich Bin. Ich bin das Leben. Liebe Mitmenschen, wir üben, wir lernen. Denn vor uns liegt der Weg in die neue Zeit, die die Ewigkeit ansagt. In uns, im Urgrund unserer Seele, möchte sich das Ewige, das wahre Leben bemerkbar machen. Wo wir auch gehen, wo wir auch stehen, alles beruht auf Kommunikation. Jesus von Nazareth lehrte uns Menschen, dass wir der Tempel Gottes sind und Gott, das wahre Leben, in uns wohnt. Der Urspruch seiner Allgegenwart kommt aus dem Innersten unserer Seele, aus dem Wesenskern und spendet der Seele und dem physischen Körper das Leben. Gleichermaßen ist der ganze Kosmos mit dem ewigen, wahren Leben durchströmt. Der redende Gott ist allgegenwärtiges Leben. Das wahre Leben ist das ewige Leben, das sich im Ich bin, das ich bin, das Gesetz ewiglich offenbart. Ich bin, das ich bin, ist das urewige Gesetz ewiglich. Es strömt aus dem Heiligtum des ewigen Seins und wirkt in der ganzen Unendlichkeit. Wie gesagt, es ist das ewige Leben. Es strömt auch im Urgrund unserer Seele und teilt sich in jedem Baustein unseres Daseins mit. Wie schon berichtet, ist der Urgrund unserer Seele der Wesenskern, der in Kommunikation mit dem Unendlichen steht, dem Ich bin, das ich bin, das Allgesetz, das Leben. Es strömt in unseren Körper ein und möchte uns offenbaren, dass wir im Urgrund unserer Seele ein Wesen der Ewigkeit sind, das Sein des Seins, die Essenz des Reiches Gottes.
2: Gabriele erklärt weiter: Wir sind gefragt, jeder Einzelne umzudenken. Wir haben buchstäblich unsere Körperzellen, unsere Körperfunktionen, alle Bausteine unseres Leibes mit dem Müll unseres Egos zugeschüttet, der eine mehr, der andere weniger. Deshalb können wir das Sein, Gott in uns, den Vater, Mutter Gott, das Leben, kaum mehr wahrnehmen oder gar nicht mehr. Jesus von Nazareth sprach sinngemäß: Du bist der Tempel Gottes und Gott wohnt in dir. Das wollen wir an uns wahr werden lassen, indem wir beginnen, den Schutt des allzu Menschlichen in uns wegzuräumen, um Gott in uns wiederzufinden, seine allgegenwärtige Liebe, die das ewige Leben ist. So wie das Leben, das ich bin, das Gesetz ewiglich durch die Unendlichkeit strömt, so erfüllt es die Naturreiche mit Leben. Alles ist Kommunikation. Jeder Stein, jede Pflanzenart, jedes Tier ist in dem Kommunikationsbewusstsein mit dem Ich bin, das ich bin, das Gesetz urewig. Und wie steht es mit uns Menschen? Kommunikation heißt nun mal senden und empfangen. Nicht oft genug kann wiederholt werden: Der allmächtige Allsender ist in uns und gibt unserem Körper Kraft zum Dasein. Inwieweit wir bereit sind, das Sendepotenzial des Seins aufzunehmen, liegt bei uns selbst. Schütten wir es tagtäglich weiter zu durch unser Egomanentum, das unzählige Komponenten gleich Facetten aufweist, oder legen wir es frei, indem wir die Schuttmenge unseres niederen Ichs allmählich aufarbeiten, um den Allsender, das Leben, zu empfangen? Nun, wir sind gefragt. Das urewige Leben ist immer Gegenwart. Je nach Bewusstseinsstand empfangen wir. Jeder Seelenmensch empfängt, denn jede Seele hat den Empfänger in sich. Wie gesagt, die ganze Unendlichkeit sendet, denn alles lebt und sendet. Gemäß unserem Bewusstseinsstand nehmen wir es wahr. Alles, aber auch alles ist vom ewigen Geist Gott durchströmt. Alles Sein empfängt je nach Bewusstseinsstand und sendet seinen derzeitigen Bewusstseinsstand aus. Die neue Zeit kommt dem willigen Menschen entgegen. Deshalb heißt die Devise: Wir lernen, unsere ewige Heimat in uns, im Urgrund unserer Seele wiederzufinden, indem wir uns selbst als Wesen in ihm, in Gott, bejahen, das ewige Sein. Das ewige Gesetz strömt durch die Unendlichkeit. Es ist sein Wort ewiglich. In diesem Bewusstsein leben die göttlichen Wesen und kommunizieren die göttlichen Wesen. Sie sind im Allstrom der Kommunikation, Wesen aus seinem Geiste, Geistwesen. Unser Weg führt wieder zurück, um einzumünden in das Wort, dass die Allkommunikation ist: Ich bin, dass ich bin, das Gesetz urewig.
0: Gabriele wiederholt: Unser wahres Wesen ist Geist aus seinem Geiste. Das Wort, das ich bin, das Kommunikation ist. Wir lernen, was Kommunizieren heißt. Als erstes versuchen wir zu empfangen, als zweites lernen wir zu senden. Wir Menschen senden wohl tagtäglich unsere Anwesenheit aus, doch in unserem allzu menschlichen Sendepotenzial ist meist die Frage anhängig: was wir daraufhin hören, also empfangen wollen. Die neue Zeit hat vieles vor. Wir beginnen mit den Naturreichen. Später geht es weiter mit der Tierwelt und dann um einiges höher mit den Strahlen der Planeten. Was nur kurz angedeutet wurde, ist kein Spiel. Deshalb der Hinweis: Im Grunde unserer Seele sind wir Geistwesen. Was das Wort Geistwesen uns sagen möchte, heißt: Geist aus seinem Geist, Wesen aus seinem Geiste zu sein. Wenn man bedenkt, dass im ewigen Sein alles in Kommunikation mit allem ist, dann erfassen wir allmählich, wie armselig die Menschheit geworden ist. Der Mensch ist auf die Technik angewiesen, um da und dort mit anderen Menschen in Kommunikation zu kommen. Die Menschheit ist bestrebt, die Technik immer weiter auszubauen. Auch die sogenannte Wissenschaft sucht nach weiteren Erkenntnissen, wobei sie meist im Trüben, im Materiellen fischt. Ein Beispiel: Der Mensch ist noch weit entfernt davon, darüber nachzudenken, was es mit dem Blut auf sich hat und was das Blut innehat. Das Zellbewusstsein und das Blut, der Blutfluss, wurden durch das falsche Verhalten ehemaliger Geistwesen geschaffen, was mehr und mehr zur Degeneration führte, weil sich der ätherische Strom mehr und mehr verdichtet hat. Die Menschwerdung kann man der allmählichen Verdichtung ehemaliger Geistwesen, auch Verdickung genannt, zuordnen. Solange Menschen Kriege führen, Tiere töten, Tiere schlachten und ihr Fleisch verzehren, wird Blut vergossen. Haben wir Menschen uns schon einmal Gedanken gemacht, warum das Blut aufhört zu fließen, wenn der Mensch nicht mehr atmet? Wir nehmen alles so hin, wie es nun mal scheint. Der Atem ist entscheidend. Es bedarf nun mal des Sauerstoffes und des Stickstoffes, Elemente, die wir auch als Luft bezeichnen und die für unsere Atmung von Bedeutung sind. Ebenso wenig denkt der Mensch über das Hinscheiden des materiellen Körpers nach. Alles logisch, heißt es. Es ist nun mal logisch, dass der Körper welkt und vergeht, wenn er hingeschieden ist. Natürlich beginnt er zu verwesen und im Weiteren rasch zu riechen. Also, alles logisch? Warum ist das in der Natur anders? Der Baum fällt, der Strauch verwelkt, die Blume welkt. Die Natur gibt im Herbst ihr Jahrespensum ab. Das Hinwelken oder Hinscheiden in der Natur hat nichts mit Tod zu tun. Denn im Frühjahr, wenn es an der Zeit ist, gibt sie ihr blühendes Leben der Erde zurück. Die Natur als Ganzes muss nicht sofort beerdigt oder verbrannt werden, weil man die Überreste nicht mehr zu riechen vermag. Beim Tier ist es ähnlich wie beim Menschen. Auch das Tier hat Blut. Es sei zum Nachdenken angeregt. Das Blut trägt Stoffe, die für die Transformation gleich Allkommunikation hinderlich sind. Das Tier ist meist für den Menschen unzugänglich, aufgrund der Verhaltensweisen der Menschen, durch Freiheitsentzug, durch Tiertransporte, durch die Jagd, durch die Massentierhaltung, und durch das Töten und Verzehren von Fleisch. Wie schon gesagt, nenne ich, so Gabriele, die Ichheitskomponenten Fühlen, Empfinden, Denken, Sprechen und Handeln. Diese fünf Ichheitskomponenten wirken auf unsere fünf Sinneskomponenten ein. Sehen, Hören, Riechen, Schmecken und Tasten. Und Blut vergleiche ich mit einem Spiegel, in dem sich jeder von uns spiegelbildlich sehen kann. Das Spiegelbild entspricht nicht unserem Nächsten, also dem anderen. Wir sind es. Es sind unsere Entsprechungen, die der Kommunikation mit dem Allgesetz des Lebens entgegenstehen.
1: Gabriele erläutert weiter. Auch des Menschen Technik steht dem ewigen Gesetz der Kommunikation entgegen. Wir Menschen sind letztlich gegen alles, was wir nicht schauen und fassen können. Wir Menschen sind wie Trockenholz in schmutzigen Gewässern. Der Mensch als solcher ist eine Entartung durch den Fall. Wie schon in vielen göttlichen Offenbarungen berichtet, ist der Fall, die Dichte, nichts anderes als heruntertransformierter Lichtäther, also Energie, die grobstofflich wurde durch die Fallexperten, die es anders sehen wollten als der Ewige, den wir Menschen Gott nennen. Wenn man bedenkt, dass alles auf Energie beruht und alles zusammenströmt zur Einheit, die der Ewige ist und die vom Ewigen ausgeht, und dass des Menschen Kommunikationsnetz lediglich durch Technik besteht, dann fühlt man, welch ein Bild wir Menschen abgeben. Wie offenbarte der Cherub, der Fürst der ewigen Weisheit, die Degeneration schlechthin in dunkelster Ausprägung. Der Mensch als solcher ist ein Verbraucherbündel von Energie, um sich selbst zu erhalten. In vielen göttlichen Offenbarungen lesen wir von beseelten Menschen und von unbeseelten Menschen. Jesus von Nazareth sprach: Das Reich Gottes ist inwendig in euch. Wer das inwendig nicht besitzt, die Seele mit dem Wesenskern, der ist nur Masse, also Mensch ohne Seele. Der beseelte Mensch hat nun mal eine Seele, deren Wesenskern die Essenz des Reiches Gottes ist, die der Christus Gottes durch den Erlöserfunken, sein göttliches Erbe, geschützt hat. Durch die Zurücknahme der geistigen Leihgabe an die Fallexperten löst sich auch allmählich die Grobstofflichkeit auf. Denn die Unendlichkeit ist und bleibt ewig feinstofflich. Nach ehernen Gesetzen wird allmählich alles Unbeseelte der Erde zugeführt, um nach Gesetz und Ordnung umgewandelt zu werden. kommen wir wieder zum Ursprung unseres Themas zurück. Gott in uns und wir in Gott. Wie kann der Mensch sich von seinem Denkmodell befreien, die Krone der Schöpfung zu sein, die sich alles erlaubt, gegen sogenannte Menschen zweiter Klasse, gegen Tiere und die Natur? Einzig durch das Umdenken und nicht zuletzt durch das Abwenden von seinen Gebetsformeln an einen Gott, der nur verlangt und den Menschen steuert nach seinem Willkürgesetz, das zwingt, aber nicht gibt. Glaubenszwang ist wie eine Droge, die den Menschen zwingt, das zu tun, was die Religion vorgibt. In den Zeiten der Zeiten führte das zur inneren Verarmung der Menschen und letzten Endes zum Missbrauch des Lebens der Natur und der Tierwelt. Denn der heruntertransformierte Menschenkörper bedurfte immer mehr Nahrung bis hin zum Konsum des Fleisches seiner Mitgeschöpfe. Die Umkehr für Menschen in der kommenden Zeit, in das neue Zeitalter, das angekündigt ist, ist die Allkommunikation. Für Menschen der neuen Zeit bedeutet das, wir sind gefragt, die Freiheit zu erlangen durch das Sich-Lösen von der Götzendiktatur. Jeder einzelne von uns Menschen wird sich irgendwann der Frage stellen, wie er es mit den 10 Geboten Gottes und der Bergpredigt des Jesus des Christus gehalten hat. Haben wir auf unsere Ich-Heitskomponenten Fühlen, Empfinden, Denken, Reden und Handeln geachtet, um diese zu hinterfragen und umzuwandeln? Und wie sieht es aus mit den 5 Sinneskomponenten, mit dem Sehen, Hören, Riechen, Schmecken und Tasten?
2: Gabriele schreibt: Die Fragen an uns selbst können dahingehend weitergehen. Womit habe ich mein Blut gespeist und über mein Blut, meine Nerven, Organe und meine Partikelstruktur der Seele genährt? Ich, der Mensch? Nur zum Nachdenken. Die Eiweiße und Eiweißverbindungen im Blut werden von den Inhalten der 5 Ich-Heitskomponenten über unsere Verhaltensweisen und über die 5 Sinneswahrnehmungen programmiert. Diese, unsere Verhaltensweisen, werden von unseren Nerven aufgenommen und über die entsprechende Strahlung, denn alles ist Energie, in die geistige Partikelstruktur unserer Seele übertragen. Wenn der Cherub der göttlichen Weisheit von Menschen, Menschen und abermals Menschen spricht, dann meint er unter anderem auch den Tiefstand der Degeneration des Menschen. Wollen wir weiter nachdenken? Dann eventuell über den Kehlkopf. Unsere Worte kann man als verkrüppelte Laute bezeichnen, die nicht jeder so zu verstehen vermag, wie wir sie meinen, auch wenn wir unsere erprobte Technik benutzen. Und wie steht es mit der Kommunikation ohne Worte? Man forscht und glaubt, die Gedankenübertragung bringt uns weiter. Doch wie sieht es mit den Inhalten der Gedanken aus? Wie kann man diese ergründen? Fragen über Fragen. Warum ist der Körper des Menschen so schwer? Jeden Tag bedarf er der entsprechenden Nahrung und eventuell auch einiger Medikamente. Warum? Wir Menschen gewöhnen uns an alles. Wichtig für uns Menschen ist zu wissen, dass jemand das entsprechende Konzept hat. Die Antwort ist schnell und allgemein. Der Mensch ist nun mal unvollkommen. Stimmt. Nach dem ewigen Urgesetz gehört der Mensch gar nicht zum Urprinzip des Seins, dem es werde. Der Mensch als solcher gehört dem Fallgedanken an, sein zu wollen wie Gott, der Ewige. Deshalb spricht er davon, die Krone der Schöpfung zu sein. Wir Menschen im Zeitalter der Technik sind vielfach an Prologe und Monologe gefesselt, denn die Rechthaberei hat das als Programm. In Wirklichkeit ist der Mensch ein Flechtwerk von Gehabe und Getöse mit dem Ziel, Recht zu haben. Dieses Milieu baut er so lange auf, bis er sich selbst zuwider ist. Dann kommt er allmählich zur Einsicht und versucht, sich selbst zu finden. Wo kann begonnen werden? Wie schon gesagt, bei den 5 Ichheitskomponenten: Was glaube ich zu fühlen? Was empfinde? Was denke ich? Und was rede ich? Was will ich betasten? Und was betaste ich? Alle 5 Komponenten zusammengefasst sind Trugbilder, die wohl viele Inhalte haben, die jedoch nur zu erforschen sind, wenn der Mensch wirklich umdenken will und nicht nur dem Schein nach. Dass wir nicht nur ein Scheinbild gleich Trugbild sind, lässt sich auch an unseren 5 Sinneskomponenten ablesen, dann, wenn sich eine Balance, eine Ausgewogenheit in unseren allgemeinen Gewohnheiten und Essgewohnheiten einstellt. Das bedeutet eine gewisse Verfeinerung des Physischen hin zum Seelischen. Wenn wir das an uns bemerken, dann fühlen wir, jetzt beginnt die wahre, tiefe Schulung, Gott in mir und ich in Gott. Das Göttliche ist das Allgegenwärtige. Die Allgegenwart ist Gott.
0: Gabriele lehrt weiter. Unsere Ichheitskomponenten sind richtungsweisend, denn jeder Tag ist unser Tag. Jeder einzelne von uns lebt seinen Tag. Gerade das Auge und das Gehör sind vielfach richtungsweisend. Wohin schaue ich? Was sehe ich? Was fühle oder denke ich dabei? Das wäre unter anderem eine Spur zu uns selbst. Es lohnt sich wahrlich innezuhalten. Zum Beispiel, wenn wir im Fahrzeug unterwegs sind, kurz eine Parkmöglichkeit aufzusuchen, um eventuell aufzunotieren, was das Auge oder das Ohr uns mitgeteilt hat, um uns dann, wenn wir etwas mehr Ruhe haben, zu hinterfragen. Oder wenn wir zu Fuß unterwegs sind oder anderweitig uns aufhalten, notieren wir auf, was Auge und Ohr uns übermitteln. Wenn uns die Möglichkeit dazu gegeben ist, hinterfragen wir uns, ob unser Fühlen oder Denken einheitlich waren oder wir uns nur mit unseren Gefühls- und Gedankenhülsen begnügten und. Selbst wenn das so wäre, haben unsere Gefühls- und Gedankenhülsen dennoch Inhalte, denn alles ist Energie. Alles, was wir fühlen und denken, alle unsere 10 Komponenten, es sind die 5 Ichheitskomponenten und unsere 5 Sinneskomponenten, haben Inhalte, auch wenn wir glauben, dass etwas nur dahingesprochen oder nur gedankenlos gedacht war. Der Körper jedes Menschen besteht aus seinen 10 Komponenten. Auch wenn wir vom Körper als solchem sprechen, der für uns eine Selbstverständlichkeit ist, alles beruht auf unseren spezifischen Inhalten. Jeder Baustein unseres Leibes bis hin zur letzten Faser hat Inhalte, ob wir das annehmen wollen oder nicht. Liebe Mitmenschen, letzten Endes ist jeder Einzelne von uns als Mensch ein einmaliges Trugbild, ein System ohne Gleichen. So gesehen kann man sagen, wir sprechen von uns, kennen uns aber nicht. Trotz allem, es wird noch einmal werden, bevor die Welt vergeht, dass doch auf dieser Erde ein Friedensreich entsteht. Die Lösung liegt letzten Endes in der Veränderung jedes Einzelnen. Deshalb immer wieder die Aussage, wir sind gefragt. Wenn man bedenkt, dass der wahre, ewige Gott der allgegenwärtige Ewige ist, dann dürfen wir auch davon ausgehen, dass der wahre, ewige Gott auch in uns ist, im Urgrund unserer Seele. Um sich dem Urgrund, dem Wesenskern unserer Seele zu nähern, sollten wir uns dahingehend ändern, dass wir uns als Seelenmenschen bewusst machen, dass der wahre, ewige Gott der redende Gott ist. Deshalb, wohin wir schauen, wohin wir auch gehen, überall ist Gott, der Schöpfergeist, das redende Allbewusstsein. Ob wir das Firmament betrachten und in uns nachschwingen lassen oder einen Baum, einen Strauch, eine Blume oder einen Stein in näheren Augenschein nehmen, wir werden bald fühlen, dass eine tiefe Resonanz in uns anschwingt, die wir allerdings nicht erzwingen sollen. Wie schon berichtet, jeder Tag ist der persönliche Tag jedes Einzelnen. Wir sollten unsere 5 Ichheitskomponenten beachten und, je nachdem, was uns der Tag zuspiegelt, hinterfragen.
1: Also, wir sind gefragt, so Gabriele weiter. Alles beruht auf Energie. Unsere oftmals so lapidaren Nebengedanken und Nebensätze, unser unkontrolliertes Sprechen, auch unsere Handlungen könnten wir mit Filmspulen vergleichen, auf die wir alles aufnehmen, auch das, was so nebenher läuft. In jeder Situation sind wir gefragt und nicht der andere. Auch wenn wir der Ansicht sind, dieser wäre mitschuldig. Es kann ja sein, dass es so ist. Doch wir sind gefragt, was bei uns anhängig ist. Alles, aber auch alles, was uns betrifft, das aus unseren Ichheitskomponenten ist, nehmen wir zum Beispiel auf unserer Spule oder gar Spulen auf. Unsere Filmspulen, die uns als Bild und Ton aufzeichnen, sind Tag für Tag aktiv. Es sind wir selbst und zeigen uns, wie viel wir täglich beheben können. Nützen wir unsere Tage, um das Ungute zu beheben, dann werden wir in Bälde merken, dass wir lockerer und leichter den Tag beginnen, also angehen, weil wir immer mehr zu uns selbst finden und dadurch auch freudiger das analysieren, was uns so zufällig bewegt. Wie gesagt, es gibt sehr vieles, was uns der Tag aufzeigen möchte. Es ist immer unser System. Es sind immer unsere Eingaben, unsere systematischen Spulengesetzmäßigkeiten. Unser Tag möchte uns auf vieles aufmerksam machen. Zum Beispiel, durch zwei Steine spitzt ein Grashalm hindurch. Unbemerkt von vielen Menschen, die den steinigen Weg benutzen, macht er uns trotz unserer altgewohnten Denkwelt aufmerksam, dass auch er ein Teil des Lebens ist. Wir haben gelernt, kurz innezuhalten, dann, wenn es die Zeit und die Umgebung erlauben. Unser Sehsinn löste in dem Bewusstsein unserer Gefühls- und Gedankenwelt einiges aus. Wir merken, dass sich viele, oftmals sehr viele Erinnerungen oder Gedanken oder frühere Gespräche dazwischen schieben. Wir schauen genauer hin, doch unsere Gedanken haben uns schon weitergetragen.

0: Deshalb ist es von Bedeutung, uns selbst zu finden, um bei unserem wahren Wesen wieder anzukommen. Bei Gott, dem Ewigen, All-Einen, der im Urgrund unserer Seele wirkt. Das bedeutet Mäßigkeit und Disziplin.
1: Gabriele fährt fort. Liebe Mitgeschwister, es lohnt sich, sich selbst zu finden in dem, was wir zum Beispiel auf unseren Spulen alles aufgenommen haben. Bald werden wir gewahr werden, dass auf so mancher Spule immer dieselben Gewohnheiten und sogar Abartigkeiten zu finden sind. Haben wir einiges aufgearbeitet, dann merken wir, dass auch die anderen Spulen dünner werden. Zum einen, weil wir vielfach dieselben Denk- und Redegewohnheiten mit immer denselben Inhalten erkennen und angehen. Zum anderen durch Leichtigkeit und Aufgeschlossenheit. Wir werden uns gegenüber immer aufmerksamer, gleich wachsamer, was unseren Tag betrifft, der uns, wie gesagt, viel zu sagen und aufzuzeigen hat. Wir finden mehr und mehr zu uns selbst. Unser Berater ist ein Fachspezialist. Es ist unser Tag. In Bälde wird uns auch bewusst werden, dass wir schon am Morgen bei unserem Tag angekommen sind. Geben wir uns also selbst eine Chance, um durch Umorientierung unserer 10 Komponenten uns selbst zu erleben. Dabei werden wir nicht nur ruhiger, wir werden uns selbst allmählich ganz anders wahrnehmen. Was bisher unbedingt sein musste, werden wir zu analysieren wissen und ergründen, was heute notwendig ist. Auch das allzu menschliche Anliegen gehört dazu, uns unbedingt mitteilen zu müssen und wenn möglich im Gespräch mit einer Ausdrucksweise, die dafür sorgt, dass wir im Mittelpunkt stehen. Was haben wir davon? Wir stellen dabei fest, dass uns Energie fehlt, die uns ein anderer zukommen lassen soll. Wir lernen. In gleichen und ähnlichen Situationen versuchen wir, uns zurückzunehmen. Die Analyse an uns selbst zeigt schon auf, was wir an uns selbst bemerken. Wir beginnen uns mehr und mehr zum Positiven zu verändern. Durch die Selbstanalyse machen wir an uns selbst die Erfahrung, wir sind ruhiger und in uns gefestigter. Die Veränderung ist eine Verfeinerung unseres Wesens. Dadurch lernen wir auch, alles mehr in Augenschein zu nehmen. Auf dieser Grundlage bauend heißt es, sich nicht von Menschen und Religionen abhängig zu machen.
2: Gabriele macht uns auch Folgendes bewusst. Gott, der Ewige, gab uns durch Mose die 10 Gebote und sein Sohn, der Christus Gottes, die Bergpredigt. Wenn wir unsere Zuwiderhandlungen erkennen, die aus der Seele kommen können oder aus unserem Unterbewusstsein, dann stellen wir diese den 10 Geboten Gottes und der Bergpredigt gegenüber. Daraus ersehen wir unseren weiteren Weg. Gott in uns und wir in Gott. Der himmlische Vater, Muttergott, weiß um alle seine Kinder. Er, der Allmächtige, hat uns alle, jedes einzelne seiner Kinder, in sich geschaut und aus sich geschaffen, als seine Ebenbilder, himmlische Wesen des Seins, zu diesen wir wieder werden sollen.

ein Hinweis an uns, immer mal wieder an das Wesen in uns zu denken. Auch in jedweder Bewegung, in der ganzen Unendlichkeit ist Gott das Allgesetz des ewigen Seins. Der Vater Muttergott, der Schöpfer der Unendlichkeit, ist Liebe. Wenn wir in unseren Gedanken, in unserem ganzen Verhalten lichter werden, dann erkennen wir des Öfteren, dass uns eine Blume am Wegesrand anlächelt oder ein Tier uns zutraulich anblickt. Wir haben empfangen, Gott in uns. Immer wieder sind wir aufs Neue gefragt, wie wir es in Zukunft weiterhalten wollen. Natürlich mit uns selbst. Unser Erdenleben könnte sehr erfüllt sein, wenn wir uns als einen Teil des Ganzen erkennen, ohne unser Ego breit zu machen, ohne etwas sein zu wollen. Nützen wir unseren Tag, Gott in uns näher zu kommen, dann sind wir umgeben von dem Leben, das als Essenz in uns ist und im Wesenskern unserer Seele. Wir sind gefragt, wie wir es mit dem Allleben halten wollen. Einzig wir selbst sind gefragt, denn wir, jeder beseelte Mensch, ist der Tempel Gottes und das Alllicht, die Allliebe ist in uns, im Urgrund unserer Seele. Die Allliebe ist der Schöpfer allen Seins. Er ist der Vater Muttergott, der uns als seine Söhne und Töchter geschaut und uns als seine Ebenbilder geschaffen hat. Geistwesen aus seinem Geiste Gott. Gabriele schließt mit den Worten: Das ist der Beginn des Lilienzeitalters für die neue Zeit. Gott in uns und wir in Gott. Wir können auch denken und natürlich auf uns persönlich beziehen. Gott in mir und ich in Gott, dem Vater, Mutter sein. Wir sind also gefragt, jeder Einzelne von uns. Darf ich Ihnen auf Ihrem Lilienweg eine geistige Lilie überreichen? Ihre Schwester im Geiste der Liebe, Gabriele. Liebe Zuschauer, liebe Zuschauerinnen, diese Worte aus dem Lehrbuch von Gabriele, der Prophetin und Botschafterin des ewigen Reiches, machen so viel Mut und sie spornen uns an, jeden Tag zu nützen, um zu üben und zu lernen. Denn, wie Gabriele sagte, vor uns liegt der Weg in die neue Zeit, die die Ewigkeit ansagt. In uns, im Urgrund unserer Seele, möchte sich das ewige, das wahre Leben bemerkbar machen. Damit verabschieden wir uns von Ihnen und wünschen Ihnen alles Gute auf Ihrem Lebensweg. Gott zum Gruß und auf Wiedersehen.

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0: Liebe Zuschauerinnen, liebe Zuschauer, herzlich willkommen zu unserer heutigen Sendung mit dem Titel Die ewige Wahrheit, das Wort des Cherubs der göttlichen Weisheit zur Offenbarung Gott Vaters vom 14. August 2016. Gott der Ewige, der Gott Abrahams, Isaaks und Jakobs, offenbarte sich durch sein Instrument Gabriele. Seine Botschaft an alle Menschen wurde weltweit über Radio- und Fernsehstationen verbreitet. Gott, der Ewige, sprach: Ich, der ich bin, reiche die Lilie meiner Tochter aus meinem Urherzen, die für mich das prophetische Wort übernommen hat und die Botschafterin des ewigen Reiches ist. Sie ist als Mensch der Ausdruck der Sophia, der Weisheit, der ich die Lilie überreiche. Mein Wort, die Wahrheit, sprach und spricht durch sie. Mein Wort der Reinheit ist das prophetische Wort und die Stimme der Weisheit. Ich bin, der ich bin, von Urbeginn. Sie ist, die sie ist, von mir, von Urbeginn. Vor dem Schöpfungsakt war sie als mein Wunschbild und Wille in mir, und ich schuf sie als mein Ebenbild. Mein Ebenbild, die Urweisheit, die göttliche Weisheit sandte ich zu den Menschen. Sie wurde Mensch, war Mensch und ist noch Mensch unter den Menschen. Mein urewiges Wunschbild. Ich war das Wort durch sie. Ich bin das Wort durch sie. Ich bin in ihrer Seele das Ursein, die Lilie, die sie allen Menschen ins Herz legt, die den Weg der Reinheit und Liebe gehen, den messianischen Weg im sophianischen Zeitalter. Das ist die Botschaft Gottes an uns Menschen. Über die bewegenden Worte des ewigen himmlischen Vaters, über ihre Bedeutung und Tragweite, haben sich einige Brüder und Schwestern im Christus-Gotteswerk mit Gabriele, der Prophetin und Botschafterin Gottes, ausgetauscht. Mit Sophia, dem Seraph der göttlichen Weisheit, der vom Schöpfer in dieser Botschaft die Lilie gereicht wurde, in welcher er gleichzeitig das messianische und sophianische Zeitalter verkündete. Dazu offenbarte sich der Gesetzesengel vor Gottes Thron, der Cherub der göttlichen Weisheit, und gab weitere tiefgreifende Erläuterungen zum Verständnis der kosmischen Zusammenhänge, die Gott der Ewige in seinem Offenbarungswort den Menschen kundgetan hat.
1: Die Worte des Cherubs, des Regenten der göttlichen Weisheit, dürfen wir Ihnen jetzt wiedergeben. Er spricht: Die ewige Wahrheit ist das Gesetz Gottes. Es ist und wird ewig sein. Im Namen und nach dem Willen des Ewigen, des Schöpfers der Unendlichkeit, offenbare ich mich, der Regent seiner göttlichen Weisheit, der Gesetzesfürst vor Gottes Thron. Vor dem Thron des Ewigen stehen seine sieben Grundkräfte, die Gesetzesfürsten der Ordnung, des Willens, der Weisheit, des Ernstes, der Güte gleich Geduld, Liebe und Sanftmut gleich Barmherzigkeit. Im Auftrag des Allmächtigen und seines Sohnes bin ich die dritte Grundkraft Gottes und der Verantwortliche im Christus-Gotteswerk in der Heimführung der beseelten Kinder Gottes, der Menschen und auch der Seelen in den jenseitigen Bereichen. Das Instrument Gottes, durch das ich mich allen Seelen und Menschen kundtue, ist der Seraph der göttlichen Weisheit. Über Jahrzehnte begleite ich die Prophetin und Botschafterin Gottes. Brüder und Schwestern, Geschwister im Erdenkleid, also Menschen, nennen mich Jahrzehnte Bruder Emmanuel, Cherub seiner ewigen Weisheit. Bruder Emmanuel offenbart uns in diesen Worten seine göttliche Herkunft als Cherub der göttlichen Weisheit und gleichzeitig seine tiefe Verbundenheit mit dem Instrument der Prophetin und Botschafterin Gottes. Beide zusammen, Cherub und Seraph, sind im Geistkleid das Regentenpaar der göttlichen Weisheit vor Gottes Thron.
0: Der Cherub der göttlichen Weisheit spricht dann über die Bedeutung des messianischen und sophianischen Zeitalters und gibt uns grundlegende Einblicke in das ewige Sein. Er spricht: Der Ewige reichte seinem Instrument, auf Erden Gabriele genannt, die Lilie seiner Reinheit, Liebe und Weisheit, als Zeichen der Sophia, und sprach sinngemäß: Lege die Lilie in die Herzen der Menschen, die Gott, den Ewigen, in sich, in ihrer Seele suchen und zu finden wissen. Im Verbund mit Christus zeigt die göttliche Weisheit den Weg ins ewige Vaterhaus auf. Denn diese Welt brennt an allen Ecken und Enden. Es ist zu erkennen, dass eine grausame und brutale Zeitepoche zu Ende geht. Das messianische und das sophianische Lilienzeitalter ist die Hoffnung für viele suchende Menschen und Seelen. Der Christus Gottes macht wahr, was er als Jesus von Nazareth angekündigt hat, dass er im Geiste kommen wird. Im messianischen und sophianischen Zeitalter der Lilie sendet er sein Erscheinungslicht voraus und ruft Seelen und Menschen auf, sich ihm, dem Christus Gottes, zuzuwenden. Denn die vielen Mühseligen und Beladenen will er zu Gott im Urgrund der Seele führen. Das Lilienzeitalter steht unter dem freien Geist, ohne äußere Formen. Es heißt: Gott in dir, Gott in uns. In jeder Seele und in jedem beseelten Menschen soll der Ruf des freien Geistes hörbar werden: Gott in dir, Gott in uns. Im Namen des Allerhöchsten, des Ewigen, offenbare ich das ewige Gesetz Gottes, der die Gottes- und Nächstenliebe ist, die Freiheit und Einheit, der Weg in das Reich Gottes, in die ewige Heimat. Das ewige Sein gab sich aus seinem Urgesetz die Form, damit ihn seine Söhne und Töchter schauen können. Das personifizierte Wesen ist somit der Vater Muttergott, der allen seinen Söhnen und Töchtern die Essenz der sieben Grundkräfte des Seins übertrug, das Gesetz der Gottes- und Nächstenliebe. Das bedeutet, dass jedes göttliche Wesen gleich Geistwesen Erbe der Unendlichkeit ist und sein Ebenbild.
1: Der Cherub der göttlichen Weisheit, Bruder Emmanuel, spricht weiter. Die Ebenbilder des Vater-Mutter-Gottes, die Söhne und Töchter Gottes, sind Wesen des Seins im Sein, dem mächtigen und allumfassenden Reich Gottes, zu dem alle Seelen und beseelten Menschen gehören. Das allumfassende Gesetz, das Sein, ist das Gesetz der Liebe und Einheit, das alle Schöpfungs- und Schaffungskräfte des Ewigen durchstrahlt. Alle seine ewigen Kinder sind vom Gesetz der ewigen Liebe durchstrahlt, von dem Gesetz der Unendlichkeit. Gott ist Einheit, die Naturreiche, die vom ewigen Schöpfer geschaut und geschaffen sind, sind beseeltes und vom Allgeist Gott durchströmtes Leben, weil das ewige Gesetz der Liebe und Weisheit die Einheit beinhaltet. Alle beseelten Tierreiche gehören dem Geist Gottes an, seiner Liebe und Weisheit, den Grundkräften des Seins. Das gesamte sogenannte materielle Universum trägt die Grundkräfte der Unendlichkeit. Gott, der Unendliche, ist das Gesetz der Unendlichkeit, seine Liebe und Einheit. Das Gesetz des ewigen Seins, das Schöpfungs- und Schaffungssein, ist immer das Ganze. Das heißt, das allumfassende Sein, das Ganze, ist im Kleinsten enthalten und das Kleinste im allumfassenden Sein, dem Ganzen. Das ist die Allschöpfung und das ist die Allkraft des Schöpfers. Das ewige Gesetz, Gott, ist feinstofflich fließender Äther, aus dem alle reinen Schöpfungsformen hervorgehen, die göttlichen Wesen, die Geistwesen, die ätherischen Naturreiche, Mineralreiche und nicht zuletzt die sogenannte Materie, die nichts anderes ist als heruntertransformierter Äther. Eine Materie als solche gibt es nicht. Auch die Materie ist feinstoffliche Ursubstanz, nur heruntertransformierter Stoff.
0: Der Cherub der göttlichen Weisheit, Bruder Emmanuel, offenbart weiter. Wie gesagt, ist das Gesetz des Allmächtigen strömender Äther und ist das Gesetz der Gottes- und Nächstenliebe, das ewige Sein. Die göttlichen Wesen, die Geistwesen, sind komprimierter Äther und Ebenbilder Gottvaters. Ihre ewige Heimat ist das Reich Gottes. Das ewige Gesetz des Reiches Gottes kann mit Verbinde und Sei bezeichnet werden. Weil Gott, der Ewige, das Gesetz der Liebe und Einheit ist, so kann es auch keinen strafenden Gott geben. Weil Gott Gleichheit, Freiheit und Einheit ist, sind alle göttlichen Wesen untereinander Brüder und Schwestern im Gesetz der Liebe, die Gleichheit. Das göttliche Schöpfungsprinzip ist also die Gleichheit. In Jesus von Nazareth war der Sohn des Allerhöchsten, der Mitregent des Reiches Gottes. Daher lehrte er die Menschen zum einen, mein Vater ist größer denn ich. Zum anderen lehrte Jesus von Nazareth, dass Gott, sein Vater, auch der ewige Vater aller beseelten Menschen ist. Er lehrte, dass es nur einen heiligen Vater gibt, den ewigen Vater, der im Himmel ist. Der ewige Vater Muttergott ist der Urvater aller seiner Söhne und Töchter und der einzig Heilige im ganzen Universum, auch was die ewige Schöpfung betrifft, das ewige Sein. Alles andere sind Fallgedanken. Was die Tempelgötter, die Fallpiraten betrifft, der Fall ist die Abkehr vom Gott der Gottes- und Nächstenliebe. Der Cherub der göttlichen Weisheit gibt uns mit unseren menschlichen Begriffen in unserer dreidimensionalen Sprache eine Ahnung von der kosmischen Einheit, Harmonie und Allmacht des Gesetzes der Gottes- und Nächstenliebe, welches das gesamte Universum trägt und durchströmt, und das in Gott, dem Ewigen, der Urvater aller Wesen und allen Lebens ist. Wie schwer es ist, uns mit den Worten unserer Sprache und unserem durch die drei Dimensionen beschränkten Bewusstsein die wahren Dimensionen des ewigen Seins zu vermitteln, bringt Bruder Emanuel in den Worten zum Ausdruck: Weil ich mich, der Cherub der göttlichen Weisheit, in den Worten über das Instrument Gottes, Gabriele, offenbare, muss ich mich dem Begriff der drei Dimensionen anpassen, um das Sein im Sein den Menschen verständlich zu machen. Bruder Emanuel weist deshalb auch immer wieder darauf hin, dass Worte nur Symbole sind, dass es gilt, deren Sinn, deren Inhalt zu erfassen und nicht am Buchstaben zu haften.
1: Im Folgenden spricht Bruder Emanuel über den Fall und zeigt an verschiedenen Beispielen auf, wie die Gesetze Gottes und das göttliche Prinzip der Einheit verbinde und sei ins Gegenteil verkehrt wurden. Er erklärt: Das Zeichen des Falls kann folgendermaßen bezeichnet werden: Trenne, binde und herrsche. Es ist die dämonische Ader, die die ganze Welt durchzieht. Sie heißt also trenne, binde und herrsche. Es ist das Fallgesetz, die Kausalität, auch Ursache und Wirkung genannt oder Saat und Ernte. Punktuell sei hier offenbart: Es gibt im ewigen Gesetz keine Heiligen. Es gibt im ganzen ewigen Sein keine Religionen, keine Priester, Pfarrer, keine kirchlichen Exzellenzen, Eminenzen bis hin zu einem irdischen Heiligen Vater. Es gibt keine Kirchen, einerlei, wie sie sich nennen. Es gibt keine Dogmen, keine Sakramente, keine Kirchgänger, weil Gott, das Gesetz der Liebe und Einheit, alles durchströmt und auch auf Erden in den beseelten Menschen selbst wohnt. Es gibt keine Schriftgelehrten und Pharisäer, keine Theologen und Besserwisser, keine Hochgestellten und Untergebenen. Ich, so Bruder Emanuel, wiederhole: Jedes beseelte Menschenwesen kann selbst die Erfahrung machen, Gott in ihm, Gott in uns. Es gibt keinen Kirchen- und Religionsgott, keine Statuen und Bilderanbetung, keine Taufe und Salbung. Gott, der Ewige, straft und verdammt nicht. Gott ist Liebe und er liebt alle seine Kinder. Gott ist also Liebe, Einheit, allumfassende Kraft und Urweisheit. Der Cherub der göttlichen Weisheit stellt unmissverständlich klar, bei Gott gibt es keine Religionen. Alles, was sich aus dem Zeichen des Falls trenne, binde und herrsche, irgendeiner Religion ableitet, ist, wie Bruder Emanuel sagt, die dämonische Ader. Der Cherub der göttlichen Weisheit hat auch mehrfach darauf hingewiesen, dass es bei Gott im ewigen Sein keine Heiligen gibt. Hier stellt sich die Frage, wenn es im ewigen Sein keine Heiligen gibt, wo sind dann die vielen Kirchenheiligen?
0: Nach der Kirchenlehre gibt es nur eine Möglichkeit. Alle, die nicht zu Gott kommen, enden in der Hölle. Wenn es im Reich Gottes keine Heiligen gibt, dann müssen sie wohl dort sein. Der dämonischen Ader und ihren Inszenierungen setzt Bruder Emanuel dann in seiner Offenbarung die Wahrheit des Reiches Gottes entgegen. Er ermöglicht uns einen Blick in unsere ewige Heimat, in die himmlischen Sphären, aus der alle Wesen und Seelen ausgegangen sind und wohin, dank der Erlösung durch den Christus Gottes, den Mitregenten der Himmel, alle wieder zurückkehren werden. Wenden wir uns erneut den Worten des Cherubs der göttlichen Weisheit zu. Um der Klarheit Ausdruck zu verleihen, im Reich Gottes gibt es keine Hierarchie, das Oben und Unten. Im ersten Schöpfungsakt, bevor das All Form annahm, schaute und schuf der Ewige aus sich heraus, dem Ursein, seine ersten Söhne. Seine ersten sieben Gesetzesfürsten, wie schon erwähnt, seine Ordnung, seinen Willen, seine Weisheit, seinen Ernst, seine Güte, seine Liebe und seine Sanftmut. In diesen mächtigen Urzyklen nahmen die ersten Himmelssöhne Form und Gestalt an. Er nannte seine erstgeschauten und geformten Schaffungen seine Gesetzesfürsten. Die ersten sieben Himmelssöhne, die Gesetzesfürsten, sind die Träger seiner weiteren Schöpfungen, die sich in Äonenläufen formten. Es sind jene Wesen, die im ersten Zyklus seines weiteren Schöpfungsplanes nicht nur gegenwärtig waren, sondern mitwirkten und daher die Formierung des Alls in sich tragen. Die sieben Gesetzesfürsten sind also Wissende um seinen ersten Schöpfungsakt. Vor Gottes Thron und im ewigen Gesetz Gottes sind die sieben Urkräfte die Gestalter der ewigen Urschöpfung und somit seine Regenten gleich Gesetzeshüter des ewigen Seins. Im ewigen Sein gibt es kein Gestern und kein Heute. Das Allsein ist immer Gegenwart, so auch sein Schöpfungswille, der über Äonen Form annahm.
1: Der Cherub der göttlichen Weisheit, Bruder Emanuel, offenbart weiter. Ich darf wiederholen, im Geiste des Allmächtigen gibt es keine Hierarchie. Alle göttlichen Wesen, zu denen auch die Himmelssöhne, die Cherubim und die aus Gott hervorgehenden Seraphim gehören, sind untereinander Brüder und Schwestern in Gott, dem Vater Muttergott, dem Urvater, dem Allschöpfer des Seins. Die sieben Gesetzeshüter, Gesetzesfürsten, so wie sie der Ewige nennt, sind die Regenten des ewigen Seins. Sie sind ausschließlich die Wissenden um seinen ersten Schöpfungsakt. Nach dem Willen des Ewigen und seines Sohnes beginnt das geistige Zeitalter der Lilie, der Reinheit, Liebe und Weisheit Gottes, die messianische und sophianische Zeit des freien Geistes, was besagt, Gott, der Ewige, ist allgegenwärtig und ist somit in allen Seelen und beseelten Menschen. Alle göttlichen Wesen sind durchströmt von seinem ewigen Gesetz der Gottes- und Nächstenliebe. Deshalb Gott in uns. Jesus von Nazareth lehrte sinngemäß, dass alle beseelten Menschen der Tempel Gottes sind und Gott, die all Kraft und Liebe in ihnen wohnt. Deshalb erneut das Wort des Jesus von Nazareth an alle Seelen und beseelten Menschen. Du bist der Tempel Gottes. Gott wohnt in dir. Für alle suchenden Menschen könnten diese Worte Trost und Hilfe sein. Leben im Geiste Gottes ist das tiefe Gebet und das Leben nach den 10 Geboten Gottes durch Moses und der Bergpredigt Jesu. Wahres Gebet ist das Allgebet, Gott in uns. Der Ruf des Allmächtigen ist das Wort an Seelen und Menschen. Gott wohnt in dir. Bete Gott in dir.
0: Liebe Zuschauerinnen und liebe Zuschauer, dieser Ruf des Allmächtigen, der uns vom Cherub der göttlichen Weisheit über das prophetische Wort Gabrieles übermittelt wird, wird uns im messianischen und sophianischen Zeitalter, dem Zeitalter der Lilie, begleiten. Jeder ist frei, diesem Ruf zu folgen, ohne jeglichen Zwang, ohne jegliche äußeren Formen. Denn es ist der Ruf des freien Geistes, Gott in uns. Mit diesem Ruf dürfen wir uns heute von Ihnen verabschieden. Auf Wiedersehen und Gott zum Gruß.

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Liebe Geschwister, bleiben wir in der Stille und machen wir uns bewusst, dass jeder von uns der Tempel Gottes, der Tempel unendlichen, ewigen Lichtes ist. Fühlen wir hinein und spüren wir, dass in uns das Licht unseres ewigen Vaters ist. Es ist die Liebe. In uns ist die Liebe. Und wir sind der Tempel der Liebe. Fühlen wir still und bewusst tief in uns hinein.

lassen wir still und ruhig aus unserem inneren Bewusstsein Gedanken der Liebe strömen, denn alle Menschen, jeder einzelne Mensch ist der Tempel des Lichtes. In unserer Zeit fühlen wir, dass Gott die Wahrheit wahrmacht, dass er nicht in Kirchen und Tempeln aus Stein wohnt. Denn immer mehr stehen leer und werden anderem zugeführt. Doch er, das Licht, ist in uns. Und jeder Mensch ist der Tempel Gottes. Viele Menschen lehnen Gott ab, weil sie sich an Kirchen aus Stein gebunden haben, in denen das Licht nicht ist. Beten wir und bitten Christus, dass er unsere Gebetsgedanken mit seinem heiligen Willen füllt, sie hinaussendet zu den vielen Menschen, die Gott suchen, die Gott ablehnen, weil sie an Kirchen aus Stein gebunden waren, die aus den Kirchen aus Stein ausgetreten sind und nicht mehr an Gott glauben können, weil sie Gott und Kirche gleichsetzen. Christus, bitte, fülle unsere Gedanken mit deinem heiligen Willen und lenke sie zu unseren Brüdern und Schwestern in dieser Welt. Mögen unsere Gedanken auch uns selbst beflügeln in dem Bewusstsein, Gott ist Liebe. Gott ist immer gegenwärtig. Wir sind alle Gottes Kinder. Verbinden wir uns in diesem Gebet. Wir bitten dich, Christus, fülle unsere Gedanken mit deinem Willen und lenke sie. Du kennst uns, du kennst alle Menschen, jede Seele, du weißt um uns. Es sei. Senden wir in der Stille das Wort der Wahrheit hinaus. Und Christus lenkt unsere Gebete.

Ich beobachte meinen Atem, wie er kommt und geht. Wie er kommt und geht. Es atmet in mir. Mein Atem möchte ruhig und tief strömen. Ich bejahe den ruhigen und tiefen Atem.

Ich beobachte meinen Atem und merke, wie drängende Gedanken von mir ziehen. Tief und ruhig geht mein Atem. Immer tiefer geht mein Atem. Ich werde immer ruhiger. Stille zieht in mich ein. Plötzlich drängt sich in meine Ausgewogenheit ein Bild aus dem Tag. Es steigt in mir auf und macht mich unruhig. Mein Atem wird nun flacher. Was will mir die Unruhe sagen? Was ist es, das mich bewegt? Was soll ich jetzt tun? Was könnte ich beheben? Könnte ich das Störende aus mir herausatmen? Ich beobachte mich. Geht das so einfach? Ich versuche es. Ich atme und beobachte meinen nun flacher gewordenen Atem. Es tut sich nichts. Was also ist es, das den Missklang in mein Gemüt bringt? Ich lausche in meine Unruhe hinein. Mit einem Mal wird mir bewusst, was mich unruhig stimmt. Ich schaue und erkenne es genau. Ich frage mich, ob ich das jetzt am Abend noch beheben kann. Kann ich es beheben? Was wäre zu tun? Eventuell ein telefonischer Anruf, um etwas richtigzustellen? Oder mich gar zu entschuldigen für etwas, das ich übersehen habe? Oder um Verzeihung zu bitten für unschöne Worte, die den anderen bewegt haben? Ich frage mich, ob es angeraten wäre, bei Bekannten oder Freunden vorbeizuschauen, um die Angelegenheit, die heute nicht zufriedenstellend war, in Ordnung zu bringen? Ich schaue auf die Uhr. Die späte Stunde zeigt an, dass es unschicklich wäre, anzurufen oder gar einen kurzen Besuch zu machen, denn die Abendstunden signalisieren bereits Schlafenszeit. Was kann ich tun, um ruhig zu werden?

ein Rat. Alles, was sie bedrängt, alles, was der Tag nicht an sich genommen hat, was ihnen noch Herz und Gemüt beschwert, könnten sie nun aufschreiben. Wenn möglich, fassen sie sogar präzise in Worte, wie und was sie morgen sagen oder tun wollen. So schreiben sie das, was ihnen der zur Neige gehende Tag noch zuspiegelt, aus sich heraus. Sie werden sehen, dass dann das Gedankenkarussell allmählich stehen bleibt. Haben Sie das, was ansteht, aus sich herausgeschrieben, dann wird es in Ihnen allmählich ruhiger und der Atem beginnt tiefer zu gehen. Prüfen Sie, indem Sie nun Ihren Atem wieder beobachten. Er geht nun tatsächlich tiefer.

Inzwischen strömt die Stille der Nacht in die ersten Stunden ein, die dem Schlaf des Menschen gehören. Es wird stiller. Die Atmosphäre ist ruhiger geworden. Sie nimmt die Stille der Schlafenszeit auf und strahlt sie den Menschen wieder zu. Auch in ihnen wird es still. Sie fühlen sich nun frei, denn was sie bewegte, ist für den Morgen festgehalten.

Wenn Sie nun schlafen gehen, könnten Sie, so Sie wollen, ein Gebet an den ewigen Geber und Helfer richten, an den mächtigen Geist des Lebens. Er ist in allem. Er ist in allen Formen der Materie und auch in ihnen.

Gebete können den Menschen gleichsam in den Schlaf wiegen. Dann, wenn sie aus dem Herzen kommen, wenn sie zum Beispiel einen Herzensdank beinhalten, der an den Schöpfer gerichtet ist, an das Leben, das unter anderem auch in unserem Atem fließt. Sagen Sie nun Ja zum Schlaf. Betten Sie sich gleichsam in den Schlaf ein. Sagen Sie, ich schlafe nun ein. Ich schlafe nun ein. Ich schlafe nun ein. Denken Sie tief in Ihren Körper hinein. Ich schlafe nun ein. Ich schlafe nun ein. Ich schlafe nun ein. Sie schlafen wohlbehütet. Sie schlafen wohlbehütet. Sie schlafen nun ruhig und tief. Sie schlafen nun ruhig und tief. Sie schlafen in Gottes Obhut. Sie schlafen in Gottes Obhut. Gute Wesen begleiten Ihren Schlaf. Gute Wesen begleiten Ihren Schlaf. Sie schlafen. Sie schlafen.

Schlafen tief. Sehr tief. Sie schlafen. Sie schlafen.

Der innere Arzt und Heiler. Heil werden an Leib und Seele durch die Kraft des Christus Gottes. In der Ruhe liegt die Kraft zur Heilung. Christus ist der innere Arzt und Heiler, der Heiler unserer Seele. Der menschliche Körper ist der Mantel der Seele, der die Seele umgibt. Jeder menschliche Körper hat Selbstheilungskräfte, die der Mensch durch ein positives, Gott zugeordnetes Leben aktivieren kann. Wird daraufhin die Seele des Menschen lichter, dann strahlt der Christus Gottesgeist, vermehrt seine helfenden und heilenden Kräfte durch die Seele dieses Menschen zu seinen Selbstheilungskräften. Die vom helfenden und heilenden Christus intensivierten Selbstheilungskräfte wirken sodann positiv in unserem Körper, sodass Heilung des physischen Leibes möglich ist. Durch die Christus-Gotteskraft empfangen wir Menschen Gnade über Gnade, um mit seiner Hilfe unsere allzu menschlichen Belastungen zu erkennen, welche die Hindernisse sind, die die Selbstheilungskräfte unseres physischen Leibes ermüden lassen, wodurch unser Gesundsein oder gar unsere Gesundung gefährdet ist. Die Aktivierung der Selbstheilungskräfte durch den inneren Arzt und Heiler Christus schließt den Besuch eines Arztes nicht aus. Der Christus-Gottesgeist im Urgrund unserer Seele ist, wie gesagt, der helfende, lösende und erlösende Geist. Er gibt uns die Kraft und ist bemüht, dass wir das Gegensätzliche, das Negative, das wir Menschen in unsere Seele und in unseren physischen Leib eingegeben haben und das auf unseren Körper einwirkt, erkennen und mit seiner Hilfe beheben, also lösen. Vorausgesetzt, wir sind bereit, unsere Denk- und Sprechgewohnheiten, unsere Verhaltensweisen zu überprüfen, um das Erkannte, Negative zu beheben. Denn die Inhalte unseres Denkens, Sprechens und Verhaltens nehmen die Zellsysteme unseres Körpers auf und in einer gewissen Zeitspanne auch unsere Seele. Wie wir in der Zwischenzeit wissen, beruht alles auf Energie. Auch unsere Selbstheilungskräfte sind Energie, die das ausführen, was wir durch unser Denken, durch unser ganzes Verhalten, in unser Oberbewusstsein, in unser Gehirn eingeben. Unser Gehirn signalisiert daraufhin unserem physischen Körper das, was wir ihm zugedacht und zugesprochen haben.
Das Gehirn ist die Sendestation des physischen Körpers, der das empfängt, was wir ihm übertragen. Dementsprechend verhalten sich die Funktionen unseres Körpers. Das Gehirn gibt dem Körper Signale, zum Beispiel durch Schmerz, Unwohlsein, Gereiztheit und gibt auch unseren Sinnen entsprechende Warnungen, sodass wir, der Mensch, erkennen können, dass im Zellenstaat unseres Leibes nicht alles in Ordnung ist. Registriert der Mensch nicht, was ihm sein Körper signalisiert, beachtet er also die Signale nicht, dann wird der Mensch auch das nicht beheben, was ihm diese Signale sagen möchten. Die Selbstheilungskräfte, die immer auf den Erhalt oder auf die Gesundung des Körpers bedacht sind, erlahmen, dann kann Krankheit die Folge sein. Des Körpers Selbsterhaltungskräfte sind immer darauf bedacht, den Körper funktionstüchtig und kräftig zu erhalten. Wenn der Mensch jedoch dagegen steuert, durch negatives Fühlen, Empfinden, Denken, Sprechen und Handeln, so geben, wie gesagt, die Selbsterhaltungs- gleich Selbstheilungskräfte allmählich nach. Der Mensch erfährt dann die Wirkung dessen, was er an Belastendem in seine Seele und in sein Gehirn, in des Körpers Kommandozentrale eingegeben hat. Wie oft sind wir verzweifelt, wenn wir bei diesem oder jenem Arzt waren und trotz aller Bemühungen merken, es geht nicht vorwärts mit der Genesung. Ein Arzt oder ein Psychotherapeut kann wohl unserem Körper beistehen. Doch wir, jeder Einzelne von uns, ist gefragt, sich zu ändern und das im positiven Sinne, sodass die Selbstheilungskräfte aktiv werden und dem Körper die nötigen Energien zuführen, sodass es uns körperlich besser geht und wir allmählich gesunden. Ein guter Helfer, sodass unser Körper die Ganzheitsheilung, die Heilung der Seele und des Leibes erlangt, sind wir letzten Endes selbst, indem wir unser Erdendasein nutzen und unser Denken, unser ganzes Verhalten umstellen, sodass der innere Arzt und Heiler die Selbstheilungskräfte aktivieren kann und der irdische Arzt unseres Vertrauens den physischen Körper begleitet. Das wäre die Ganzheitsheilung von Seele und Leib. Wir sollten unser eigener Psychologe sein, um die Selbstheilungskräfte zu aktivieren. Die Lebensregeln
des Jesus von Nazareth helfen uns dabei. Sie heißen unter anderem: Siehe zuerst den Balken in deinem eigenen Auge, bevor du immer wieder über den Splitter im Auge des anderen nachdenkst und redest. Wer also seinen Balken analysiert, der versucht, die Inhalte seiner Verhaltensweisen zu überprüfen. Um das zu beheben, was zum Beispiel gegen diese Regel ist, worauf uns auch die 10 Gebote Gottes und die Bergpredigt Jesu hinweisen. So kann gesagt werden: Die Wurzel allen Übels liegt bei jedem von uns, denn ausgehend von unseren Eingaben in unser Gehirn befällt diese unsere Last, unseren Körper und auch unsere Seele. Die Ursachen allen Übels haben also einen Kreislauf. Der Anfang heißt Gehirn, dann Körper, dann Seele. Im weiteren Verlauf heißt es Seele, dann Körper. Ich wiederhole: Der innere Arzt und Heiler ist die Heilkraft in unserer Seele. Beheben wir unsere unguten Verhaltensweisen, dann wird es in unserer Seele lichter. Über die lichte Seele strahlt dann der innere Arzt und Heiler zu unseren Selbstheilungskräften. Dadurch empfängt der Körper vermehrte Energie und Lebenskraft. Jesus von Nazareth lehrte uns: Geh hin und sündige fortan nicht mehr. Das heißt, wir sollten unsere erkannten Fehlhaltungen beheben und diese Schritt für Schritt nicht mehr tun. Wollen wir mit dem Geist der Freiheit, mit dem inneren Arzt und Heiler, unsere Seele lichter werden lassen, damit unserem Körper mehr Energie zufließt, dann bemühen wir uns, unsere Seele und unseren Körper auf das Heilwerden einzustimmen. Dabei nehmen wir, so weit wie es uns möglich ist, eine aufrechte Sitz-Gleichkörperhaltung ein. Wie es uns also möglich ist,

noch unser Nervensystem beherrschen. Dann wird uns unsere Atmung beistehen, indem wir tief ein- und ausatmen, sodass unsere Gedanken ganz allmählich von uns Abstand nehmen. Wir atmen tief ein und langsam aus. Wir atmen tief ein und langsam aus. Wir atmen bis in den Bauchraum hinab und atmen über den Mund oder über die Nase aus. Wir atmen bis in den Bauchraum hinab und atmen über den Mund oder über die Nase aus. Dabei beobachten wir unseren Atem, wie er kommt und geht, kommt und geht, kommt und geht. Wir atmen tief in unseren Bauchraum hinab und langsam wieder aus. Wir atmen tief ein und langsam aus. Wir bleiben dabei, unseren Atem zu beobachten. Wir atmen ein bis in den Bauchraum hinab. Langsam atmen wir über den Mund oder durch die Nase aus. Wir entspannen. Unsere Gedanken nehmen Abstand von uns. Wir werden ruhiger. Unser Gemüt wird stiller. Unser Atem geht ruhig und tief. Ruhig und tief geht unser Atem. Unsere Nerven entspannen sich. Unsere Muskeln lockern sich. Ruhig und tief geht unser Atem. Wir empfangen. Wir sind umgeben von der helfenden und heilenden Kraft. Helfende und heilende Energien strömen. Unser Atem bleibt ruhig und tief. Ruhig und tief geht unser Atem. Ruhig und tief bleibt unser Atem. Öffnen Sie sich für die nun gesprochenen, heilbringenden

klingenden Worte, ohne mitzudenken. Lassen Sie die heilbringenden Worte in Ihren Körper strömen, sodass sie auch Ihre Seele berühren. Fühlen Sie sich in den helfenden und heilenden Strom aufgenommen. Sie atmen ruhig und tief. Der heilende Christus Gottesgeist ist Liebe und Barmherzigkeit. Liebe und Barmherzigkeit strömt in Ihrem Atem. Ihr Atem nimmt die heilenden und helfenden Energien auf. Liebe und Barmherzigkeit heilen.

heilende Christus-Gottes-Kräfte. Sie strömen zu ihren Selbstheilungskräften und in ihren Körper. Sie strömen zu ihren Nerven, zu Organen, Blut- und Lymphgefäßen. Sie durchströmen ihren physischen Leib. Liebe heilt. Liebe heilt. Energien der Liebe und des Friedens strömen durch ihren Körper. Ihre Atmung bleibt ruhig und ihr Atem geht tief. Ruhig und tief geht ihr Atem. Die kosmischen Energien strömen in ihren Körper. Sie strömen zu den Selbstheilungskräften und zu allen Funktionen ihres Körpers. Zu Organen, Drüsen, Muskeln, zu Blut- und Lymphgefäßen. Sie strömen zu allen Bausteinen ihres Leibes. Liebe heilt. Liebe heilt. Sie lassen die kosmischen Energien strömen, denn ihr Atem geht ruhig und tief. Es strömen kosmische, heilende und helfende Energien. Ruhig und tief strömt der Atem, die Lebenskraft in ihrem Körper. Es strömt. Es strömt. Sie sind durchströmt von der helfenden und heilenden Christus-Gotteskraft. Christus, der innere Arzt und Heiler, wirkt in ihnen. Seine Kraft strömt durch ihre Seele in ihren physischen Leib. Die Selbstheilungskräfte sind aktiv. Die Selbstheilungskräfte sind aktiv.
Sie wirken in ihrem Körper. Die Selbstheilungskräfte sind aktiv. Sie wirken in ihrem Körper. Es hilft. Es lindert. Es gibt Kraft zur Heilung. Heilende Christus-Gottes-Energien strömen durch ihre Seele, strömen in ihren Körper, strömen zu allen Bausteinen ihres Leibes. Alle Bausteine des physischen Leibes sind beatmet vom Heil des Lebens. Wir bejahen die heilenden und helfenden Energien in allen Bausteinen unseres physischen Leibes.

sind gekräftigt durch die helfende und heilende Christus-Gotteskraft. Heilende Ströme fließen in ihrem physischen Körper. Liebe hilft. Liebe heilt. Bleiben Sie ruhig. Atmen Sie tief ein und aus. Christus hilft. Christus heilt. Christus wirkt in ihrer Seele. Heilende Energien strömen durch die Seele in ihren physischen Leib. Heilende Kräfte bauen mehr und mehr die Selbstheilungskräfte auf. Segnende Kräfte wirken in Seele und Leib. Die Christus-Gotteskraft wirkt in Seele und Leib. Sie atmen ruhig und tief. Ruhig und tief geht ihr Atem. Sie fühlen nun eine gewisse Ausgewogenheit zwischen Seele und Körper. Es ist die kosmisch-energetische Harmonie. Harmonie strömt. Liebe hilft. Liebe heilt. Es strömt. Harmonie strömt. Sie sind entspannt. Nerven und Muskeln sind entspannt. Alle Bausteine ihres Leibes sind beatmet von der heilenden und helfenden Kraft. Es strömt das Leben in Seele und Körper. Heilende und helfende Energien wirken.

bleiben Sie ganz ruhig und in Kommunikation mit dem inneren Arzt und Heiler, dem Christus Gottesgeist.

jeden Tag, kommt auf sie, auf uns alle, Positives und Negatives zu. Das Negative bringt der Tag mit sich, damit wir es beheben. Sind Sie bereit, das Ungute zu bereinigen und Gleiches und Ähnliches nicht mehr zu tun, dann wird Ihre Seele immer lichter und Ihr Körper immer heller. Sie fühlen sich freier, gelöster und spüren Tag für Tag mehr die helfenden Kräfte, die ihnen immer näher kommen und sie den Tag über geleiten. Diese Stunde ist einzig den Menschen gewidmet, die die Christus-Gotteskraft anrufen, um sie in ihre Seele und in ihren Körper aufzunehmen. Darf ich Ihnen ein gesegnetes Leben wünschen, das wohlige Gefühl, umgeben zu sein von dem freien Geist, dem Christus-Gottesgeist. Gott mit Ihnen, Gott mit uns allen, Gott zum Gruß, Gabriele.

Die Zeit, die wir Menschen meinen, hat einen Anfang und ein Ende. Befassen wir uns mit dem Wort Ewigkeit, dann fallen allmählich die Grenzen von Raum und Zeit, von Anfang und Ende. Einzig die Ewigkeit ist das Leben, das weder Anfang noch Ende kennt. Lüften Sie das Geheimnis um das irdische Dasein, denn das Leben kennt weder Anfang noch Ende. Sie, jeder von uns, trägt in sich das Leben, das ewig währt. Nehmen Sie das Wort Ewigkeit tief in sich auf und leben Sie dementsprechend. Dann bleiben Sie tätig, rüstig bis ins hohe Alter. Wer das Geheimnis um das Leben lüftet, der fühlt, das Leben ist grenzenlos. Ich wünsche Ihnen das Leben. Gabriele.

Der innere Arzt und Heiler. Heil werden an Seele und Leib durch die Kraft des Christus Gottes. In der Ruhe liegt die Kraft zur Heilung. Liebe Mitmenschen, Christus heilt. Tief in unserer Seele, wir sagen, im Seelengrund ist der Geist, der Christus Gottesgeist, der innere Arzt und Heiler. Christus, der innere Arzt und Heiler, vermag alles, dann, wenn wir uns ihm vertrauensvoll hingeben und uns immer öfter bewusst werden, dass wir es sind, die die heilende Christus-Gotteskraft mindern oder gar zurückweisen. Wir mindern sie oder weisen sie zurück, indem wir unser allzu menschliches, wir sagen auch unser sündhaftes, in den Vordergrund stellen. Wir, der Mensch, das Ego, stellt sich gegen das mächtig strahlende, helfende und heilende Ich Bin im Urgrund unserer Seele. Nicht der Christus-Gottesgeist in uns ist gefragt, ob er uns helfen und heilen möchte. Christus, der innere Arzt und Heiler, ist immer bereit, uns zu dienen. Doch sind wir immer bereit? Bereiten wir seinem Licht, seiner Strahlung, seiner Hilfe und Heilung den Weg? Wie oft sagen wir, ich stehe der helfenden und heilenden Christus-Gotteskraft nicht im Weg. Ich bete jeden Tag, streite mit keinem Menschen, hasse nicht und lebe mit der Natur im Einklang. Solche und ähnliche Worte sind immer mal wieder zu hören. Denken und reden auch wir so ähnlich? Wie sieht es jedoch aus, wenn wir uns hinterfragen würden, zum Beispiel, was steht hinter meiner Leutseligkeit? Oder wenn wir so beflissen sagen, ich habe nichts gegen meinen Nächsten. Oder wenn wir sagen, ich liebe die Natur und die Tiere. Was steckt hinter diesen Worten? Wie ist tatsächlich unser Verhalten gegenüber den Tieren, der Natur, zum Beispiel gegenüber den Bäumen, den Sträuchern, den Blumen, den Steinen, den Mineralreichen? Wie rasch kommt eine Antwort, die lautet, ich habe nichts gegen die Naturreiche, ja, ich liebe sie. Die Frage wäre, wie lieben wir sie? Was tun wir wirklich für sie? Wie verhalten wir uns unseren Mitmenschen gegenüber und den Naturreichen? Die Inhalte all dessen, was wir denken und reden, ist der Schlüssel. Schließen wir auf und schauen und erleben wir, was hinter
unseren Gedanken, Worten und Verhaltensweisen steht, dann würde manch einer erschrecken. Die Hinterhältigkeit ist es, die den Weg zum Geist in uns blockiert und letzten Endes auch die helfende Kraft für die Seele und die heilende Kraft für unseren Körper. Blockaden zeigen sich zum Beispiel in Unpässlichkeiten, Unwohlsein bis hin zu Leid und Krankheit. Alle diese Blockaden wollen uns etwas sagen. Darin liegt das Fehlverhalten gegenüber dem helfenden und heilenden Christus Gotteslicht. Wir sind es, die Blockaden errichten und die helfende und heilende Kraft einschränken. Diesen Unrat, die Hindernisse, sollten wir beheben, denn wir selbst und kein anderer hat sie der Seele und unserem physischen Körper auferlegt. Wir könnten uns als Pfadfinder sehen, der die Blockaden auf den Pfaden aufspürt, um zu ergründen, was sich da und dort aufgetürmt hat, dass die helfenden und heilenden Strahlen mindert oder gar zurückweist. Lieber Mitmensch, Sie als Pfadfinder werden herausfinden, was hinter Ihren beflissenen und eventuell leutseligen, loyalen Worten steht und mit welchem verantwortlichen Engagement Sie der Natur begegnen. Zum Beispiel bei einem Spaziergang in der Natur und bei der Tätigkeit im Garten oder wie Sie der Tierwelt gegenüberstehen, ob Sie gar Ihr Fleisch verzehren und. Der Hintergrund unseres Denkens, unsere Verhaltensweisen zeigt auf, wer wir in Wirklichkeit sind und womit wir die helfenden und heilenden Strahlen des Christus Gottes mindern oder gar zurückdrängen. Doch Christus, der innere Arzt und Heiler, ist immer gegenwärtig, immer bereit zu helfen und zu heilen. Eines jedoch sollte uns stets bewusst sein: Es geht zuerst um das Seelenheil, denn die Seele lebt ewig. Der physische Leib gehört der Erde an. Doch auch dieser kann Hilfe und Heilung erfahren, dann, wenn die Seele vom helfenden und heilenden Licht so durchströmt werden kann, dass auch die Zellen unseres Körpers das heilbringende Licht empfangen. Die Gewissenserforschung und die Selbstanalyse führen uns zu uns selbst. Wenn Sie wollen, verschieben wir die Gewissenserforschung nicht auf morgen. Jetzt
und heute ist Gegenwart. Wenn Sie wollen, machen Sie mit. Wir atmen einige Male kräftig ein und aus. Ein und aus. Gemeinsam gehen wir auf Pfadfindersuche in der Frage, wo stecken die Blockaden? Wir machen eine kleine Pause, um uns selbst zu hinterfragen.

mit weiteren Takten Musik bereiten wir uns auf die helfende und heilende Christus-Gotteskraft vor. Wir werden ruhiger, wodurch wir allmählich Abstand gewinnen von den noch bestehenden, drängenden Gefühlen und Gedanken. Eine bewusste Atmung hilft uns dabei. Wir atmen einige Male tief ein und aus. Tief ein und aus. Tief ein und aus. Wenn Sie wollen, können Sie Ihre Augen schließen und stellen Sie beide Füße auf den Boden. Wenn es Ihnen möglich ist, setzen Sie sich aufrecht hin, indem Sie sich nur mit dem Steißbein an der Rückenlehne des Stuhles anlehnen. Legen Sie beide Handrücken auf Ihre Oberschenkel und ziehen diese an Ihren Körper heran. Dadurch sitzen Sie aufrecht. Das bewirkt, dass Sie auch um vieles tiefer atmen können. Um von unseren Gedanken und Gefühlen mehr und mehr Abstand zu nehmen, begleiten wir unseren Atem. Wir begleiten ihn in den Bauchraum hinab und begleiten ihn wieder aus dem Bauchraum hinaus, indem wir durch die Nase oder durch den Mund ausatmen. Wir atmen also in den Bauchraum hinab, begleiten unseren Atem und atmen wieder langsam durch die Nase oder durch den Mund aus. Wir atmen in den Bauchraum hinab, begleiten unseren Atem und atmen wieder.

Doch jetzt halten wir mit unserem Atem kurz inne und atmen wieder langsam aus. Wir atmen in den Bauchraum hinab, begleiten unseren Atem, halten mit der Atmung kurz inne und atmen wieder langsam über Nase oder Mund aus. Wir atmen in den Bauchraum hinab, halten kurz inne und atmen wieder aus. Wir atmen tief ein, halten mit der Atmung kurz inne und atmen wieder langsam und bewusst aus. Diese tiefen Atmung wiederholen wir noch einige Male, indem wir unseren Atem in den Bauchraum hinab begleiten. Wir halten kurz inne und atmen wieder aus. Wir atmen tief ein in den Bauchraum hinab, halten inne und atmen wieder langsam durch die Nase oder durch den Mund aus. Wir atmen tief ein in den Bauchraum hinab, halten inne und atmen wieder langsam aus. Noch einmal atmen wir tief ein in den Bauchraum hinab, halten inne und atmen wieder langsam aus. Unser Nervensystem entspannt sich, weil auch unsere Gedanken und Gefühle von uns Abstand genommen haben. Unser Atem geht nun ruhiger und tiefer. Nun lassen wir es atmen. Unser Atem geht ruhiger und tiefer. Wir sind entspannt. Eine gewisse innere Ruhe erfüllt uns. Entsprechend Ihrem Atemrhythmus lassen Sie es nun atmen. Sie atmen. Sie atmen. Es atmet. Es atmet durch Sie. Aus der helfenden und heilenden Kraftquelle inneren Lebens spreche ich nun Ihre Seele,

und ihren Körper an. Bitte denken Sie nicht mit. Lassen Sie die Worte in Ihren Körper und in Ihre Seele einströmen. Versuchen Sie, ruhig zu bleiben und atmen Sie entsprechend Ihrem Körperrhythmus. Das gefühlte Wort ist der helfende und heilende Geist, der Christus-Gottesgeist. Er wirkt in Ihrer Seele und in Ihrem Körper. Der Christus-Gottesgeist strahlt in Ihre Seele. Der Christus-Gottesgeist strahlt in Ihre Seele. Der Christus-Gottesgeist strahlt in Ihrer Seele. Er strahlt durch Ihre Seele in Ihren Körper. Der helfende und heilende Christus-Gottesgeist strahlt in Ihrer Seele und durch Ihre Seele in Ihren Körper. Sie atmen ruhig und tief. Der Geist der Unendlichkeit ist der Odem in Ihrem Atem, ist die helfende und heilende Kraft. Der Geist der Unendlichkeit ist der Odem in Ihrem Atem. Ihr Atem geht ruhig und tief. Ruhig und tief geht Ihr Atem. Der heilende Christus-Gottesgeist wirkt in Ihrer Seele und in Ihrem Körper. Der heilende Christus-Gottesgeist wirkt in Ihrer Seele und in Ihrem Körper. Sie atmen ruhig und tief. Sie atmen die helfende und heilende Christus-Gotteskraft ein. Und Sie atmen nun das Ungute aus Ihrem Körper aus, zum Beispiel Leid, Schmerz oder gar Krankhaftes. Sie atmen die helfende und heilende Christus-Gotteskraft ein, tief in Ihren Körper hinein und atmen Ungutes, Leid, Schmerz und Krankhaftes aus.
Sie atmen dich helfende und heilende Christus Gotteskraft ein, tief in ihren Körper hinein und atmen Ungutes, Leid, Schmerz und Krankhaftes aus. Der Christus Gottesgeist ist der Odem, die Kraft in ihrem Atem. Mit ihrem Atem nehmen sie die Christus Gotteskraft in ihren Körper auf und atmen die Schadstoffe, die sich in den Bausteinen ihres Leibes angesammelt haben, aus. Mit ihrem Atem nehmen sie die helfende und heilende Christuskraft in ihren Körper auf und atmen die Schadstoffe, die sich in ihrem Körper angesammelt haben, aus. Bleiben Sie ruhig und in der entsprechenden Ausgewogenheit und Harmonie. Bitte denken Sie nicht mit. Lassen Sie die Lebens- und Heilkraft durch Ihre Seele in Ihren Körper strömen. Es strömt durch Ihre Seele. Es strömt in ihrer Atmung. Es strömt in ihrem Körper. Und sie atmen die Schadstoffe aus ihrem Körper aus. Es strömt durch ihre Seele. Es strömt in ihrer Atmung. Es strömt in ihrem Körper. Und sie atmen die Schadstoffe aus ihrem Körper aus. Sie atmen. Und sie lassen dich helfende und heilende Christus Gottes Kraft strömen. Atmen Sie tief ein und atmen Sie die Schadstoffe aus Ihrem Körper aus. Wir hören nun leise Musik. Dabei nehmen Sie in Ihrem Atem die helfende und heilende Christuskraft weiter auf und atmen die Schadstoffe aus Ihrem physischen Körper aus. Sie atmen.